0: liebe Zuschauer und Zuschauerinnen. Wir begrüßen Sie ganz herzlich zu dieser Sendung mit dem Titel Inneres Beten. Gerade in unserer Zeit merken viele Menschen, dass keine Sicherheit im Äußeren zu finden ist. Viele stellen sich Fragen und sind auf der Suche nach der Wahrheit, nach Harmonie, nach innerer Ruhe und Ausgeglichenheit. Mit einem Wort, auf der Suche nach Gott in uns. Die Sätze, die wir heute aus dem Buch Inneres Beten vorlesen werden, helfen uns, das Gebet in einer ganz neuen Dimension kennenzulernen. Gabriele, die Prophetin und Botschafterin Gottes für unsere Zeit, hilft uns und erklärt uns das Gebet als innere Kraft und als Weg, um Gott näher zu kommen. Lesen wir also am Beginn, was Gabriele uns zu der Frage, wie gelange ich zum rechten Beten, schreibt. Wir müssen uns nicht zurückziehen vom Alltagsleben, vom Beruf, von der Gesellschaft, um in uns die Ruhe zu finden. Wir müssen nur erkennen, worauf es ankommt. In dieser Welt zu leben, aber nicht mit dieser Welt zu sein. Die erwachte Seele fühlt, dass sie nur auf Wanderschaft ist. Sie fühlt und ahnt Höheres.
1: Die erwachte Seele hört schon den rufenden Geist. Fürsorglich und liebevoll ermuntert er sie, wie die Vogelmutter ihr Junges zu bewegen sucht, das Nest zu verlassen, um es das Fliegen zu lehren. Komm, so lockt sie. Komm und gebrauche deine Flügel. Schwinge dich hinein in das Element, das dein Leben ist. Erfahre die Freiheit und die Weite, die dein Zuhause sind. So ruft und ermutigt auch der Geist die erwachte Seele, höher zu schreiten, hineinzuwandern zu dem ewigen Leben, das ihr eigen ist. Haben wir im geistigen Leben, das in uns ist, Fuß gefasst. So ist das ewige Sein der sichere Boden, auf dem wir stehen. Wir sind mit unseren Wurzeln in diesem Boden sicher verankert und können vertrauend auf die Kräfte, die uns aus ihm zuströmen, hinauswachsen in das äußere Leben in Wort und Tat. Der Sturm der Zeit kann uns zwar zausen, uns aber letztlich nichts anhaben, da wir aus den Urgründen ewigen Seins Kraft und Widerstandsfähigkeit erhalten. So dürfen wir im Geistigen ruhen und gleichzeitig unsere Aufgaben in der Welt erfüllen. Jesus von Nazareth sagte: Das Reich Gottes ist inwendig in euch. Um also den Frieden, die Liebe zu finden, müssen wir in unser Inneres hineinwandern, denn nur das Reich des Inneren, unsere ewige Heimat, unser Ursprungsland, kann uns wieder diese Frieden und diese Stille geben.
0: Folgen wir also seinen Anweisungen. Und ziehen wir uns zum Gebet in einen ungestörten Raum oder in einen ungestörten Winkel zurück, wo das Lärmen der Welt, die harte, grobe Schwingung des überlauten irdischen Lebens schweigt. Wir sollten uns aber nicht von den Gepflogenheiten mancher Mönche täuschen lassen, denen zu folgen viele glauben, wir müssten die Flucht in ein Kloster, in eine Zelle nehmen, um in die innere Stille zu finden. Dies wäre nur eine Flucht vor uns selbst. Und nicht die Flucht vor uns selbst ist es, die uns zu Gott führt, sondern die Rückkehr zu uns selbst, in die Zelle unseres Herzens. Wie finden wir in diese äußere und innere Stille? Wir müssen zuerst rechtes Schweigen lernen, um in einen ruhigen, harmonischen Körperrhythmus zu gelangen. Schweigen bedeutet nicht einfach nur den Mund zu verschließen, die Gedanken nicht auszusprechen, sie jedoch in uns zu belassen und zu bewegen. Ein solches Schweigen wäre ein äußeres Schweigen und brächte uns nicht in die Stille. Rechtes Schweigen bedeutet, unsere Gedanken an äußere Dinge und an Menschen loszulassen. Gedanken an Besitz, an Geldgeschäfte, an Begegnungen mit dem Chef und den uns nicht angenehmen Kollegen. Rechtes Schweigen bedeutet, uns zu entleeren von allem Nichtigen, von all dem, was uns immer wieder beschäftigt, was letzten Endes unser niederes Ich, unsere niedere Natur ist. Lernen wir, unser Denken und Reden zu kontrollieren und das Unwesentliche vom Wesentlichen zu unterscheiden, dann gelingt es uns auch, in die rechte Stille zu kommen, in die Gedankenleere, die wir benötigen, auf dass der Geist uns mit seinen Kräften, mit seiner Liebe und Weisheit füllen kann.
1: Wie gelangen wir zum rechten Beten, zum immerwährenden Gottgedanken, zu der Stille, in die Gott die Stille selbst einspricht? Wir sammeln immer wieder unsere Gedanken, die wir dann Gott übergeben, um stille zu werden. In dieser Sammlung unserer Gedanken und in der Übergabe unseres Menschen üben wir uns in der rechten Konzentration, um zum wahren, tiefen Gebet zu finden, bedarf es nicht der vielfach noch üblichen Gepflogenheiten und Zeremonien des Betens. Wir brauchen nicht die Hände zu falten oder zusammenzulegen oder gar niederzuknien. Wir müssen nicht zum Beten an äußere, hierfür besonders vorgesehene Orte, wie zum Beispiel Kirchen, gehen. Wir müssen auch nicht Gebete auswendig lernen, nachsprechen oder ablesen. Wir müssen zum Gebet werden. Es sollte in uns beten. Daher gesprochene Worte allein erreichen Gott nicht. Was das Gebet ausmacht, sind nicht die Worte der menschlichen Sprachen, sind nicht schön geformte, überlegte Sätze, sondern rechtes Beten sind die Empfindungen, die Schwingungen unserer Seele und unseres Herzens. Schlichte oder auch unbeholfene Worte sagen oft mehr als ein intellektuelles Gebet, dessen Sätze gedrechselt sind. Gott vernimmt allein die Sehnsucht unseres Herzens, das tiefe Nachklingen unserer Seele. Auch besondere Gebetsstunden brauchen wir nicht einzuhalten, denn Gott ist immer und überall allgegenwärtig. Er ist jeden Augenblick bereit, die Seelen- und Herzenssprache seiner Kinder anzunehmen. Er, der Allmächtige, nimmt unsere Herzensimpulse wahr und gemäß unserer Hinwendung an ihn segnet und kräftigt er uns. Rechtes Beten ist die beständige Gottnähe in Empfindungen und Gedanken. Das ist das Gebet der Tiefe, das nicht gesprochen, sondern nur empfunden wird. Das heißt, wir empfinden Gott in uns, um uns und in allem Sein.
0: Liebe Freunde, lesen wir nun, was uns Gabriele in dem Kapitel Das Herzensgebet sagt. Das Herzensgebet ist eine Zwischenstufe. Herzensgebete entströmen den Seelenhüllen, die die Sehnsüchte und Wünsche des Menschen aufzeigen. Das Herzensgebet ist daher das Beten aus den Seelenhüllen, angeregt von den Seelenpartikeln, die Menschliches bergen, die noch Belastungen des Menschen aufweisen. Von dort entströmen die noch bestehende Sehnsüchte und Wünsche, die in jene tieferen Schichten der Seele ruhen. Das Herzensgebet ist somit noch ein Wunschgebet, das jedoch schon tiefer ist und nicht nur vom Verstand geprägt. Der Herzbeter befindet sich noch vor der Pforte zur ewigen Seligkeit. Herzensgebete sind gleich dem Pochen an die Pforte zum inneren Reich des Friedens und der Liebe. Die kleinen Schritte, die Stetigkeit im Bemühen, die immer wieder erneute Hinwendung zur ewigen Kraft bringen auch hier den geistigen Erfolg. Wer sich beständig übt in rechten Beten und rechten Leben, dem wird einst die Pforte aufgetan werden und er wird tiefer eindringen zu dem Wesenskern unserer Seele, zu dem ewigen Bewusstsein Gottes. In Liebe und Anbetung sollten wir Bewusstsein stützen und Gebete, ja unser ganzes Leben, Christus darbringen, der unser innerer Altar, unser Licht, unser Leben ist. Er ist es, der uns zum Vater führt. Das Hineinwandern zu unserem inneren Leben, zu dem Ursprung unseres Seins, ist somit jedem möglich. Durch Hingabe und rechtes Beten nehmen wir für geraume Zeit im Inneren Abstand von der Welt. Haben wir durch Verinnerlichung und rechtes Beten den nötigen und bewussten Abstand zur Welt gewonnen, dann können wir uns der Welt auf eine neue Art wieder zuwenden.
1: Gabriele erklärt uns weiter: Das erreichen wir jedoch nur durch Übung, durch Disziplin und Konzentration, durch Liebe zu Gott und zu unserem Nächsten, dadurch, dass wir uns bewusst nach innen wenden, zum heiligen Bewusstsein Gottes. Dabei bereiten wir Mensch und Seele auf, denn rechtes, tiefes und selbstloses Beten und ein erfülltes, gesetzmäßiges Leben führen zur Einheit mit allem Sein. So ist der Wanderer zum Reiche des Lebens, zur inneren Heimat, dem Pilger gleich, der Station für Station seinem Innengott, seiner inneren Heimat näher kommt und dabei Harmonie und Frieden erlangt. Je mehr wir uns dem Ursprung der Quelle nähern, denken und handeln wir von innen heraus, so wie es den ewigen Gesetzen entspricht. Dadurch werden wir zum bewussten Wesen des Allmächtigen, zum Sohn und zur Tochter Gottes, die um das innere Leben wissen und die sodann nicht mehr von dieser Welt sind, obwohl sie noch mitten in der Welt stehen. Jedem ist die Möglichkeit eines geistigen Lebens mitten in der Welt gegeben. Wer es erreicht, der ist von Grund auf verwandelt und gewinnt durch rechtes Beten und ein gesetzmäßiges Leben ein erfülltes Dasein. Wer sich unermüdlich im Herzensgebet geübt hat, der erlangt einen harmonischen Körperrhythmus. Seine Bewegungen und Gesten, sein Reden und sein Handeln werden ausgewogener und ausgeglichener sein. Das Ziel des Betens soll aber nicht das Gebet des Herzens bleiben, das beständige Pochen an die Pforte zum Reich des Inneren. Im weiteren Verlauf soll unser Gebet zum Seelengebet werden, denn die Pforte zum Heil soll sich öffnen, damit wir uns dem Ursprung unseres Lebens nähern. Hat sich das Herzensgebet weitgehend vervollständigt, dann öffnet sich langsam die Pforte zum Innengott und aus der Seele strömen die ersten Impulse des Lebens, die sich sodann mit dem Gebet des Herzens vermischen. Das bedeutet, wer gelernt hat, sich zu versinken, indem er die Übungen des Stillwerdens, des Schweigens durchgeführt hat, der erlebt zum Teil schon Ströme aus der Seele, die sich mit seinem Herzdenken vermischen und zum Gebet formen.
0: Sind wir Herzdenker und Herzbeter geworden, dann entspringt daraus die lebendige Kraft unseres Inneren, die wie lebendiges Wasser aus uns hervorquillt, frei von Emotionen, ohne Zwang. Dann bringt das Beten Freude. Dann bringt es die Sehnsucht, jeden Augenblick mit Gott verbunden zu sein. Die Sehnsucht nach der Gottnähe. Jede noch nicht voll gereinigte Seele und jeder mit seinem Ich belastete Mensch ist ein Individuum, das entsprechend seiner Mentalität und seiner Eigenschaften denkt und lebt. Deshalb sollte jeder Mensch mit seinen ihm eigenen persönlichen Art beten, entsprechend seinem derzeitigen Bewusstseinsstand. Wir sollen also nicht etwas nachahmen, das noch nicht in uns begründet liegt. Wir sollten gemäß unserem eigenen entwickelten Bewusstsein beten. Rechtes Beten ist auch ein Erkenntnisweg. Im eigenen Gebet erkennen wir uns selbst. Solange unser Gebet noch eigene Wünsche und Sehnsüchte birgt, so sind wir noch mehr oder weniger stark mit unserem Ich verwurzelt. Durch rechtes Beten können wir uns erkennen und frei werden, sofern wir das Erkannte der Allkraft übergeben und die Gesetze befolgen. Dann wird im Laufe der Zeit unser Gebet selbstlos und eine wahre Melodie des Inneren, die aus unserem gefestigten Bewusstsein hervorquillt und uns immer wieder aufs Neue einstimmt und zu Höherem anregt. Wir sollten uns nicht an Gebetsformeln halten. Damit wirken wir nur zerstörend auf unser eigenes Bewusstsein ein. Gemäß unsere Eigenschaften, unserem augenblicklichen Fühlen und Denken sollten wir beten. Auch Gebete, die üblicherweise zu bestimmten Anlässen gesprochen werden, erlegen uns nur Zwänge auf. Der wahrhaft Suchende, der Herzensbeter, der sich auch im Gebet selbst erkennt, wird nur zur inneren Quelle finden, wenn er frei betet, wenn er sein Bewusstsein beten lässt. Ein freies Gebet entspricht einem liebenden Herzen und einer Seele, die sich für Gott, unserem Herrn, öffnet.
1: Um es aus dem Herzen beten zu lassen, müssen wir also still werden und unsere Gedanken vollkommen ausschalten. Damit sich unsere Gedanken von uns entfernen, lauschen wir vor dem Beten auf unsere Atmung und beobachten unseren Körperrhythmus, der immer harmonischer wird. Der Atem wird ruhiger. Unsere Bewegungen werden harmonischer, weil uns die quälenden Gedanken verlassen. Wir gelangen in einen ruhigen Körperrhythmus, weil die Atmung tiefer geht. Konnten wir unsere Gedanken loslassen, sind sie von uns gegangen, dann beobachten wir nicht mehr unseren Atem und auch nicht mehr unseren Körperrhythmus. Wir sind nun bereit, aus dem Herzen zu beten, Kräfte der Liebe strömen zu lassen. Ist es uns noch nicht möglich, das Herzensgebet durchzuführen, dann beten wir in uns hinein, bis sich in unserem Inneren Kräfte regen, die so dann durch uns beten. Wir legen unsere Anliegen auf den Altar Gottes. Sind wir in uns gefestigt, dann wird es in uns beten. Ohne Anstrengung steigen sodann die selbstlosen Gebete empor. Es ist ein Kommenlassen der inneren Kräfte, die sich zu Gebetsempfindungen und Gebetsgedanken formen. Es betet durch uns.
0: Gabriele sagt uns weiter: Dieses Herzensgebet, verbunden mit den Strömen der Seele, kennzeichnet den Zustand, in dem unser Beten deutlich eins mit unserem Denken, Fühlen und Wollen wird. Es ist also nicht mehr das Gebet aus dem Intellekt, sondern das Gebet aus den obersten Schichten unseres geistigen Bewusstseins. Dieser Übergang von angestrengten Beten mit seinen Überlegungen und Formulierungen zum selbstständigen Beten ist ein tiefes, untrügliches Erleben im Innersten unseres Wesens. Wir müssen in die Tiefe unseres Seins finden, wo die erwachte Seele beständig in der Anbetung Gottes ist. Dann spricht das Gebet in uns, gleich wo wir uns befinden, im stillen Kämmerlein oder in der lauten Welt. Es betet in und durch uns. Dann haben wir die Gottnähe erreicht. Die Seele ist in Gott erwacht und der Mensch ist auf Gott ausgerichtet. Das heißt, Seele und Mensch befinden sich in der Nähe des ewigen Bewusstseins Gott. Wer sich durch äußerste Disziplin, Konzentration und stille Übungen im Herzensgebet geübt hat, der verspürt die Liebe des allwaltenden Geistes. Durch die Kraft dieser Liebe findet er zu diesem immerwährenden Gebet, das zu jeder Stunde, gleich an welchem Ort, aus seinem Inneren emporsteigt und Gott dankt, ehrt und preist. Überall ist Gott, denn der Geist Gottes ist in uns und in allem, was uns umgibt. Nichts existiert ohne die ewige Kraft, Gott. Deshalb können wir beständig mit Gott sprechen, sei es bei der Hausarbeit, im Beruf, unterwegs, in Bus und Bahn, bei Spaziergang. Bei jeder Tätigkeit ist Gott, die Allkraft, wirksam in und um uns.
1: Handeln wir edel und gut, sind unsere Empfindungen und Gedanken rein, dann ist es ebenfalls ein Gebet. Denn wir erfüllen das Gesetz der Liebe. Auch so betet es durch uns. Vor dem Einschlafen oder gleich nach dem Erwachen wird es in und durch uns beten, weil unser Gedanke gleich dem Gedanken Gottes ist. So finden wir zum wahren Beten, denn jeder von uns soll zum Gebet werden. Wer diese geistigen Übungen des Hineinbetens, auf das sich die Pforte zum Leben öffnet, bewusst und aus Liebe zu Gott tut, der wird vom Gebet erfasst, so dass der ganze Mensch betet einerlei, wo er sich befindet. Erst wenn wir zum Gebet geworden sind, verwirklichen wir in rechter Weise die Gesetze, denn die Erfüllung der heiligen Gesetze ist gleich rechtem Beten. Es gibt genug regelmäßige Beter, die mit den Lippen beten. Doch es gibt wenige Menschen, die in der Gottnähe leben und zum Gebet geworden sind. Auf unsere Pilgerfahrt zu unserem Innengott, die über Stillwerden, Herzensgebet, über meditative Versenkung und über ein bewusstes, gesetzmäßiges Leben führt, werden wir fähig, ätherisch zu empfinden und zu fühlen. Das bedeutet, dass wir sensitiver werden, durchlässiger für die ewig heilige Kraft. Dann ist es uns möglich, die Substanz unseres wahren Lebens in uns zu empfinden, die heilige Kraft, die in allem wirksam ist.
0: Wir sind Wesen des Lichtes und müssen die Himmelsleiter, über die wir einst in das Tal der Tränen und der Bitternis hinabgestiegen sind, wieder emporsteigen, um uns wieder mit Gott, unserem Vater, zu vereinen. Dieses Emporsteigen auf der Leiter kosmischen Lebens ist gleich dem Hineinwandern zum ewigen Reich Gottes, das inwendig in uns ist. Wir können nur die Stufe zum kosmischen Bewusstsein emporsteigen, wenn wir Gott über alles lieben. Die Liebe des Ewigen schenkt uns sodann die Kraft, gesetzmäßig zu leben, diszipliniert zu denken, zu handeln und konzentriert zu arbeiten, um so stille zu werden durch inneres Schweigen. Dann gelangen wir durch Herzensgebet und durch das Seelengebet hin zum Äthergebet, das uns ganz mit dem Ewigen vereint. Durch das Hineinwandern zu dem Königreich des Inneren werden wir selbstlos. Wer selbstlos geworden ist, der denkt nicht mehr an sich. Er gibt. Ähnlich ist sodann auch unser Gebet. Wir beten nicht mehr für unsere Belange. Wir wissen, dass wir alles besitzen, dass sich die Fülle uns täglich darbietet. Wir beten für unseren Nächsten, für die Welt, auf dass sie erwachen und ebenfalls zur inneren Fülle finden, zu Gott, der für uns sorgt, der für uns da ist. Die uns eingeborene kosmische, göttliche Liebe erwacht sodann mehr und mehr und schenkt uns Freiheit und den tiefen Frieden, den die Welt nicht kennt, obwohl viele Menschen danach suchen. Sprechen wir vom Herzensgebet, so ist nicht das zentrale anatomische Organ, das physische Herz des Menschen gemeint, sondern das Herz, das wir meinen, ist das lebendige Leben, die Erkenntnis, dass es Gott gibt, dem wir unsere Gedanken und Empfindungen opfern, sodass nicht nur unser Intellekt, unser menschliches Bewusstsein betet, auch nicht unser Unterbewusstsein, sondern die Ströme der erwachten Seelen beten.
1: Wir wollen jedoch nicht beim Herzensgebet verbleiben. Das wäre ein Stillstand in unserer geistigen Entwicklung. Wir wollen das höchste Ziel erreichen, das Äthergebet, die beständige Gottnähe, ja, die Erfüllung dessen, was gesetzmäßig ist. Das Herzensgebet ist gleich dem Anklopfen an die innere Pforte, die zum Thronraum Gottes führt, zu seinem unmittelbaren Herzen. Das Herzensgebet ist nur eine Vorstufe zum Seelen- und Äthergebet. Wir wollen uns bemühen, jenes höchste Ziel zu erreichen, die Vereinigung mit dem Bewusstsein Gottes. Wer in der hohen, beständigen Anbetung und im Lobpreis Gottes lebt, wer ihm für alle Dinge und Geschicke dankt und ihn lobt, der lebt in der Gottnähe. Für ihn sind alle Dinge des Lebens offenbar, denn er hat zur inneren Wahrheit gefunden. Haben wir die inneren Schleusen zum Bewusstsein Gottes geöffnet? Hat sich die Pforte zur tieferen Glückseligkeit aufgetan? Dann werden wir zum Empfinden der Seele vordringen, die uns eine hohe Form des Betens übermittelt. Sind wir durch das Hineinbeten und das Wiederkommenlassen des Herzensgebetes in tiefere Bereiche innere Stille vorgedrungen, dann erleben wir das Beten der Seele und des Herzens, bei dem Seele und Herz verschmolzen sind. Wir könnten es auch so nennen: Ober- und Unterbewusstsein sind, erfüllt von geistiger Kraft, verbunden mit der Seele. Seele und Leib beten die Gottheit an. Unser Ziel sollte es sein, dass unser ganzes Denken, Reden und Handeln vom geistigen Bewusstsein her geschieht, dass es durch uns denkt, spricht und handelt. Zu diesem hohen Ziel werden wir finden, wenn wir uns einstimmen durch immer tieferes Beten und durch ein entsprechendes Verhalten im Alltag.
0: Die weitere Form inneren Betens ist die, dass wir alles, was wir denken und tun, auf unser erschlossenes Bewusstsein legen, auf das von uns erarbeitete Geistpotenzial, das durch ein geistiges Leben in uns Gestalt annahm. Dann wird es uns möglich, mehr und mehr im Reiche des Inneren zu leben und von dort aus auch bewusst für unser materielles Sein zu empfangen. Dann leben wir nicht mehr im Äußeren, gepeinigt und gehetzt von Furcht und Meinungen, geprägt und abhängig von unserer Denk- und Handlungsweise und von unserem Intellekt, sondern wir leben bewusst aus Gott, weil Gott bewusst durch uns wirkt, weil er, der Allmächtige, unseren Leib, die Materie und unser ganzes Sinnen und Trachten lenkt und uns so führt. Es, das Leben, führt uns. Erlangen wir in unserem Denken, Fühlen, Reden und Wollen die Gottnähe, dann werden wir seinen heiligen Namen beständig und bewusst in uns tragen. Dann werden unsere Gebete an Liebe, Reinheit, Selbstlosigkeit, Frieden und Gehorsam zunehmen. Dann schwingen wir uns gleichsam zu weiteren Höhen empor, um noch erfüllter zu beten.
1: Liebe Zuschauer, liebe Zuschauerinnen, wir haben Auszüge aus Gabrieles Buch Inneres Beten vorgelesen. Heute mit dem Kapitel Herzensgebet. So wie wir gehört haben, können wir, egal wann und wo, jederzeit in unser stilles Kämmerlein gehen, um Ruhe zu finden und wieder Kräfte zu sammeln. Natürlich ist jeder frei, das auch zu probieren. Darf ich zum Schluss dieser Sendung noch einige Worte von Gabriele mitgeben? Wir sollten nie vergessen, dass wir der Tempel Gottes sind und dass der Geist unseres Vaters in uns wohnt. Reinigen wir diesen Tempel, in dem unsere Gedanken edel sind, in dem unsere Reden und Tun gleich unseren Gedanken ist, dann finden wir zu dem Geist, der den Tempel nicht nur bewohnt, sondern ihn auch bestrahlt, zu dem Geist unseres Vaters. Wer liebend zur Liebe hinfindet, der wird mannigfach Liebe empfangen. Gott, die ewige Liebe, nimmt nicht. Gott ist allezeit der Gebende. Er, unser Vater, gibt überreichlich, da er die Fülle selbst und auch die Fülle in uns ist. Mit diesen Gedanken wünschen wir Ihnen und uns allen viele innige Stunden. Eine gute Zeit und auf Wiedersehen.

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die Mutter Erde ruft ihre Menschenkinder. Es sind die Menschen, hört auf, ruft sie, mich zu quälen. Hört auf, euer Erdendasein so dunkel zu gestalten. Macht eure Augen auf und seht, wie Tiere, Pflanzen, Mineralien, ja wie die ganze Mutter Erde leidet. Spürt hinein in das Leben, das zu euch gehört und das Einheit ist. Und beginnt jeder Einzelne wach zu werden, um zu erspüren, was er tun kann. Und so könnten wir in ein längeres, stilles Gebet gehen, sodass jeder von uns für die Anliegen betet, die ihm ganz besonders ans Herz gehen, wo die Gedanken stark sind, wo die Gefühle weich werden. Da ist die Antwort aus unserem Herzen. Für das sollen wir auch beten. Beten wir von ganzem Herzen, konzentrieren wir uns auf unser Gebet und machen uns anschließend Gedanken. Was können wir, jeder Einzelne von uns, beitragen, sodass es auf der Erde ein kleines Lichtschimmer besser wird? Beten, oh ja, beten ist gut, doch unsere Gebete zu verwirklichen heißt, mitzutragen an dem großen Leid. Gehen wir gemeinsam in das Gebet und jeder betet für die Anliegen, die an sein Herz pochen.

Der Christus Gottes ist gegenwärtig in uns und ist unser Erlöser. Er ruft uns alle, dass wir uns bereit machen, damit er durch uns wirken kann, sodass das Leid auf der Erde ein Ende nimmt. Dieser mächtige Geist der Liebe ist,

weiß um alle Dinge. Und er redet auch im Gebet zu uns, dass wir das tun, was seiner Lehre entspricht. Schließen wir uns abermals im Gebet zusammen, um für alle unsere Brüder und Schwestern zu beten, auf dass immer mehr Menschen erwachen und erkennen, der Ausweg, um Licht auf die Erde und in die Welt zu bringen, ist einzig die Nachfolge des Jesus des Christus, das Tun, was er uns geboten hat, die Erfüllung der Gebote Gottes und der Lehren des Jesus des Christus. Großer Geist, bitte fülle unsere Gebetsgedanken mit deiner heiligen Kraft, die wir nun gemeinsam zu allen Brüdern und Schwestern senden, aber auch in unsere Herzen, damit wir erwachen und fühlen, was das Leben ist, was Leben bedeutet und was Leben in dir bedeutet. Gedanken der Liebe strömen um die Erde zu allen Menschen. Gedanken der Liebe erreichen immer mehr Herzen. Gedanken der Liebe gehen auch in unsere Herzen. Sie berühren uns und stellen uns die Frage, was willst du tun für das wahre Leben? Es betet und wir lassen es aus unseren Herzen strömen. Es betet.

Abermals bündeln wir unsere Gebetsgedanken, die wir zu unseren kranken Brüdern und Schwestern senden wollen. Christus, du großer Geist, fülle unsere Gebetsgedanken mit deiner heilenden und helfenden Kraft. Gebündelt gehen unsere Gedanken hinaus zu unseren kranken Brüdern und Schwestern.

Unter unseren Brüdern und Schwestern ist unendlich viel Leid, Sorgen und Probleme. Viele Menschen hungern und sind obdachlos. Christus, du kennst sie alle. Wir sind hier, um für sie alle zu beten und uns mit einzubeziehen. Christus, wir bitten dich abermals, fülle unsere Gedanken mit deiner Kraft, mit deiner Barmherzigkeit und Güte. Und lass auch unsere Herzen weich werden für unseren Mitmenschen. So gehen unsere Gebetsgedanken hinaus. Sie gehen zu allen Menschen und werden die berühren, die für unsere Gebete offen sind. O großer Geist, du geleitest unsere Gebetsgedanken.

In der Nähe unseres Herzens brennt das große, mächtige Erlöserlicht. Vor unseren Augen entsteht der Planet, die Mutter Erde, mit ihren Menschen, mit den vielen Lebensformen, mit unseren Tiergeschwistern, den Brüdern Bäumen. Wir nehmen den ganzen Planeten symbolisch mit nach innen. Und legen ihn in die innere Flamme, in das Licht des Christus Gottes. Auf diese Weise spüren wir, was Einheit bedeutet. Unser Bewusstsein weitet sich. Unser Herz schlägt ruhig. Unser Atem geht tief und wir fühlen ein ganz, ganz feines Gefühl, was Einheit bedeutet. Unser Körper ist kaum spürbar. In uns pulsiert das mächtige All, die mächtige Einheit der Liebe, die auch die Mutter Erde durchströmt. Sie durchströmt uns. Und wir fühlen den Pulsschlag des Alls und den Pulsschlag der Mutter Erde. Bleiben wir ganz ruhig und lassen es zu, wie es sich weitet, wie der Planet, die Mutter Erde in uns atmet. Wir lassen es zu, dass das All in uns einströmt. Und wir plötzlich merken, dass das, was wir als Mensch so wichtig nahmen, unbedeutend ist. Oh, lasst es strömen.

großer, gütiger, ewiger Gott. Wir geben uns ganz dir hin und fühlen, dass wir deine Kinder, deine Söhne und Töchter sind.

0: Liebe Zuschauerinnen und liebe Zuschauer, liebe Radiohörerinnen und Hörer, wir begrüßen Sie zu unserer zweiten Sendung mit dem Titel Horror Astral. Gleich zu Beginn wollen wir Sie auf das begleitende Buch zur Sendung aufmerksam machen, weil viele Zuschauer und Zuhörer danach fragten. Es ist in jedem Buchhandel zu beziehen und zu bestellen. Oder fragen Sie bei Ihrem Sender nach. Wir wollen mit dieser Sendereihe Horror Astral aufklären und den Menschen Mut zusprechen, ihr Leben in die Hand zu nehmen. Nicht nur in Bezug auf ihre irdische Lebenszeit, sondern auch über den physischen Tod hinaus. Denn unsere Seele lebt ewig. Ja, die Unwissenheit der Menschen über das Leben der Seele nach dem Hinscheiden des Körpers ist unendlich groß. Das Leid vieler Seelen unvorstellbar. Leider gibt es so viel Abstruses zu diesem Thema unter dem Sammelbegriff Spiritualität, sei es in den Kirchen oder auch in der Esoterik, sodass suchende Menschen es sehr schwer haben, sich in diesem oftmals astralen Gemisch von Vorstellungen und Irrlehren zu orientieren. Vor allem die Priestermänner der Kirchen sind mitverantwortlich, an dieser geistigen Orientierungslosigkeit der Völker über das Leben der Seele nach dem Tod. Denn sie beanspruchen für sich eine Kompetenz darüber, die sie nie hatten und nicht haben. Was haben sie an wahrhaft geistigem Wissen zu bieten? Wer genauer hinschaut, kann sagen, nichts, aber auch gar nichts. Sie sitzen nach wie vor, wenn es um existenzielle Lebensfragen geht, auf ihren angeblich unfehlbaren Dogmen, Riten und Zeremonien und lamentieren, Weihrauchschwaden umwabert, seit unzähligen Generationen von den Geheimnissen Gottes. Was aber nur beweist, dass sie von Gott in uns, vom Leben und der Seele sowie dem Leben nach dem Tode nichts wissen und in 2000 Jahren auch nichts dazugelernt haben. Die Mutter Erde sowie alle Kosmen oder Universen sind fortwährend in Evolution. Weil Leben nun einmal Evolution ist, im Diesseits wie auch im Jenseits. Nur das institutionelle Kirchenuniversum erstarrt immer mehr unter der ungesühnten Last unzähliger Verbrechen gegen das Leben, das Christus ist. Erstarrt in seinen selbstgeschaffenen Ursachen und einem antiquierten Gottesbild, dessen Wurzeln nachweislich größtenteils aus dem Baalskult des Altertums, also aus dem Heidentum stammen. Was Sie in dieser Sendereihe über das Leben der Seele nach dem Tod hören, hat also nichts mit den Kirchen oder mit Esoterik zu tun. Was Sie hier hören, hat nichts mit irgendwelchen unseriösen Mutmaßungen und spirituellen Vorstellungen zu tun. Auch nicht mit Rückführungen oder Nahtoderlebnissen, von Licht- und Tunnelschauungen, Hypnose und vielem anderen mehr. Und was sonst noch so manche Esoteriker und angebliche Astralspezialisten in ihrem spirituellen Kaleidoskop leichtgläubigen Menschen anzubieten haben. Liebe Mitmenschen, wenn wir dies so klar und deutlich zum Ausdruck bringen, dann deshalb, weil es wahrlich ein sehr ernstes und auch trauriges Thema ist, was uns früher oder später alle angeht. Seit Tausenden von Jahren suchen sehr viele Menschen im Nebel der äußeren Religionen und Glaubensvorstellungen nach glaubhaften Schilderungen über das Weiterleben der Seele nach dem Hinscheiden des Menschen. Die Quelle der Wahrheit darüber kann aber nur Gott sein. Und Gott sandte zu uns Menschen in allen Zeiten seine Sprachrohre, Propheten und Prophetinnen. Er sandte keine Priester und Esoteriker. Auch in der heutigen Zeit, seit über 36 Jahren, spricht Gott der Ewige durch Prophetenmund zu den Menschen aller Kulturen weltweit. Der Gott Abrahams, Isaaks und Jakobs, der eine Gott, den uns Jesus von Nazareth als liebenden Vater nahebrachte, der freie Geist, sandte zu uns Menschen in diese Zeitenwende hinein eine große Lehrprophetin, die in einer Reihe zu nennen ist mit den großen Gottespropheten wie Abraham, Mose und Jesaja. Es ist Gabriele, die er seine Prophetin und Botschafterin nennt. In dieser Sendereihe Horror Astral gibt die Prophetin Gottes Gabriele aus ihrem erschlossenen Bewusstsein den Menschen Einblick in das Leben der Seelen nach dem Hinscheiden des menschlichen Körpers, aufbauend auf dem Gesetz, was der Mensch sät, wird er ernten.
1: Machen wir uns bewusst, jegliche Missachtung, alle Süchte und Exzesse, die Brutalität, jede Gewalt und Gewaltausübung gegenüber Menschen, Tieren und der Natur, gegenüber der gesamten Erde, wird detailliert jedem einzelnen Menschen und seiner Seele gerecht zugeordnet. Viele Menschen quälen bedenkenlos Tiere, halten sie in Tierghettos als Schlachttiere. Die Tiere werden in den Schlachthöfen oftmals bestialisch getötet. Ihr Fleisch wird verzehrt oder sie werden in wissenschaftlichen Labors zu Versuchszwecken gehalten. Man handelt, als wären Tiere eine leblose Ware. Zum Beispiel schleicht der Jäger durch den Wald, verbirgt sich auf Jagdhochsitzen, um hinterlistig das arglose Tier abzuknallen, das sich, oftmals nur angeschossen, unter Umständen tagelang mit Ängsten und Schmerzen dahinschleppt, bis es erbärmlich verendet.
2: Oder denken wir an den Landwirt, der seine Kampfstoffe gegen das Bodenleben ausbringt, wie zum Beispiel Pestizide, Fungizide, Herbizide und was noch alles als Vernichtungsmittel zu haben ist. Auch tierische und menschliche Exkremente verteilt er auf die Erdkrumme. Durch all diese Eingriffe in die Natur windet sich das Bodenleben in Krämpfen und erstickt dann. Ob Tiere als Schlachttiere in unwürdigen Ställen gehalten, ihr Dasein fristen, bis sie dann zum Schlächter transportiert werden, der ihnen dann brutal den Garaus macht, kümmert den Landwirt ebenfalls wenig. Seine Religion bestimmt, Tiere haben keine Seele, sind also nur ein Wirtschaftsfaktor. Die grausamen Tierversuche werden vielerorts ohne Gewissensregung durchgeführt, weil die Religionsvertreter bestimmter Menschentypen behaupten, Tiere hätten keine Seele. Sie wären nichts als eine Ware, zur beliebigen Verwendung freigegeben.
3: Glaubt diese grobschlächtige Gesellschaft, dass dies und weiteres mehr ohne Wirkung bleibt? Die Maßlosigkeit und Nichtachtung gegenüber der Tierwelt kennt anscheinend keine Grenzen. Tiere haben sehr wohl eine Seele. Ihr Schöpfer ist Gott, der ihnen das Leben einhauchte, worüber wir noch hören werden. Zur Wiederholung sei erwähnt, Mensch und Seele tragen die Gravur von allem Gegensätzlichen, das der Mensch seinen Mitmenschen, aber auch der Erde, der Tiere- und Pflanzenwelt zufügt. Das und weiteres sind die Werke des einzelnen Menschen, die ihm nachfolgen. Nach dem Hinscheiden des physischen Körpers bleiben die Werke des Menschen in seiner Seele als entsprechende Gravur, außer der Mensch hat rechtzeitig sein oftmals bestialisches, negatives Verhalten, seine Laster, erkannt und diese abgestellt, indem er die Schritte tut, die Jesus von Nazareth uns Menschen aufgezeigt hat. Seine Worte lauten: Schließ ohne Zögern Frieden mit deinem Gegner, solange du mit ihm noch auf dem Weg zum Gericht bist. Sonst wird dich dein Gegner vor den Richter bringen und der Richter wird dich dem Gerichtsdiener übergeben und du wirst ins Gefängnis geworfen. Amen, das sage ich dir, du kommst von dort nicht heraus, bis du den letzten Pfennig bezahlt hast. Es wäre gut und richtig, wenn wir, jeder einzelne Mensch, uns jeden Tag selbst ernsthaft und kritisch hinterfragen würden. Zum Beispiel: Wer bin ich? Oder: Wo werde ich nach der Entkörperung meiner Seele sein?
4: Das ist richtig. Doch lassen wir uns nicht täuschen von scheinheiligen Frömmeleien, wie man sie so oft auf Grabinschriften liest, wo es sinngemäß heißt: Er ist nun bei Gott, oder sie möge in Frieden ruhen, oder nun hat er Ruhe gefunden oder ist von langem Leiden erlöst. Glauben Sie auch nicht wohltönenden Reden des Priesters oder Pfarrers, der am Grab des Hingeschiedenen mit angehobener Stimme und immer mit derselben Leier den theatralischen Endpunkt setzt, mit den sinngemäßen Worten: Er, Gott, der Ewige, hat Herrn oder Frau sowieso heimgeholt. Erde zu Erde, Staub zu Staub. Er oder sie ruht in Frieden. Oder man hört: In Christus gestorben, in Christus auferstanden, zur ewigen Seligkeit und. Sicherlich gibt es noch weitere salbungsvolle Worte zum Trost für die Hinterbliebenen.
0: Die meisten Menschen sind wissenschaftsgläubig. Viele wissen, dass keine Energie verloren geht. Wenn alles Energie ist, wo sollen all die Feindseligkeiten hingehen, wenn der Mensch verstorben ist? Wer pflegt die Feindseligkeit? Der Nachbar oder Sie? Wer soll dafür verantwortlich sein? Wo geht diese Energie hin? Wer hat die Negativenergie geschaffen? Der Herr Huber oder Sie? Viele glauben, dass nach dem Ableben plötzlich alles Licht wird. Hier stellt sich die Frage: Wo ist der böse Bube dann geblieben? Mit all den negativen Aspekten. Wenn Sie an das glauben, was der Herr Pfarrer am Grab beschreibt, dann sind Sie dafür verantwortlich, nicht der Herr Pfarrer. Und wenn er Sie dazu angestiftet hat, dann trägt er seinen Teil. Aber Sie haben ein Gehirn, um zu denken. Und das Gehirn können Sie auch nicht in Verantwortung ziehen, denn auch das sind Sie. Was würden die Hinterbliebenen sagen, wenn es vom Hingeschiedenen hieße: Seine Werke folgen ihm nicht nur nach, sondern sie sind in seine Seele eingraviert. Es ist so. Und nach dem Gesetz von Saat und Ernte, gemäß der Kausalität, kommen sie zum Tragen. Das ist bereits überliefert. Denn es heißt in der Offenbarung des Johannes, ich zitiere: Und ich hörte eine Stimme vom Himmel zu mir sagen: Schreibe, selig sind die Toten, die in dem Herrn sterben von nun an. Ja, spricht der Geist, sie sollen ruhen von ihrer Mühsal, denn ihre Werke folgen ihnen nach. Zitat Ende. Sehen wir genauer hin. Was sind das für Werke, die die meisten Seelen begleiten? Es sind doch letztlich jene Übeltaten der Menschen, die noch auf ihre Bereinigung warten. Es ist nun mal so, wie es ist. Nach dem Hinscheiden des Menschen ist die Seele das, was zuvor ihr Mensch war. Nach der Grabrede hört man zum Trost: Diesen Menschen kannte ich sehr lange, oder? Ich kannte den nun hingeschiedenen Menschen viele Jahre.
4: Wir sollten bedenken, kein Mensch kann einen anderen Menschen voll und ganz ergründen. Auch nicht ein Pfarrer oder Priester. Der Mensch ist ein doppelbödiges Wesen, der in vielen Situationen mit der zweiten Zunge, also doppelzüngig, spricht. Die meisten Menschen sind sich dessen nicht einmal bewusst, denn die Mehrzahl der Menschen kennt sich selbst nicht. Sie ergründen nicht, was hinter ihren Verhaltensweisen abläuft. Wenige machen sich die Mühe, ihre hintergründige Art und Weise, ihre Doppelbödigkeit durch Selbstanalyse zu erforschen, in der Frage, wer bin ich eigentlich wirklich? Die meisten Menschen leben in der Selbsttäuschung, also irrational. Sie vegetieren in den Tag hinein und wähnen sich wie selbstverständlich besser als ihre Mitmenschen.
2: In dem Maße, wie der Mensch sich nicht kennt, wird sich auch nach seinem Leibestod seine entkörperte Seele nicht zurechtfinden. Erst wenn ein höheres Wesen, das die Seele begleitet, mit seinen Hinweisen Zugang zu dem Seelenwesen findet, wird dieses in sich mehr Klarheit erlangen. Der Seele wird allmählich bewusst werden, was augenblicklich an Für und Wider in ihr aktiv ist, und dass das, was im Wider, also im Soll steht, behoben werden soll. Doch nicht jede Seele ist bereit, die Hilfen von oben, von den Schutz- und Lehrwesen anzunehmen. Die Prägung, die ein Mensch seiner Seele auferlegt, hat oftmals weitreichende Konsequenzen. Eine schwer belastete Seele, die des Menschen Tendenz eingraviert hat, dass einzig die Materie das Non plus Ultra sei, wehrt sich gegen jegliche Hilfe. Viele dieser Seelen sind von ihrem ehemaligen Menschen programmiert und können von ihren Wünschen und Leidenschaften, von Rachgier, Feindschaft und grausamer Lebensphilosophie nicht loslassen.
4: Seelen, die von ihrem Menschen auf die Materie eingestimmt sind, gehen nicht ohne weiteres die Schritte, die ihnen ein kosmischer Speicherplanet weist oder ein höheres Wesen aufzeigt. Und doch wäre gerade dies der Weg, auf dem die Seele ihr Negatives, also Belastendes, beheben könnte, auf dem sie ihre geistige Evolution fortsetzen, sich also weiterentwickeln könnte, um wahrlich eine höhere Lebensqualität zu erlangen. Eine Seele, die den Hang zum Lasterhaften einprogrammiert bekam, ist ihrem ehemaligen Menschen gleich, was zum Beispiel unerfüllte Wünsche anbelangt. Sie ist, wie ihr Mensch einst war. Sie ist an diverse menschliche Gewohnheiten wie Ansehen, Reichtum, Geld, Gier, Macht, aber auch an lasterhafte Wünsche und weiteres mehr gebunden und wird sich immer wieder nach dergleichen sehnen.
0: Machen wir uns bewusst: Das menschliche Dasein ist nicht real. Wäre es wirklich die Realität, so müsste der physische Körper nicht hinscheiden. Dann gäbe es für den Menschen die immerwährende Jugend. Zu Recht, sagte Hans-Peter Dürr, ehemaliger Leiter des Max-Planck-Instituts für Physik in München, ich zitiere: Was wir diesseits nennen, ist im Grunde die Schlacke, die Materie, also das, was greifbar ist. So gesehen begnügt sich der Mensch mit der Schlacke, die unter anderem Ego heißt. Jede Seele ist feinerstofflich und für die Menschen nicht sichtbar und nicht greifbar. Und doch ist sie gegenwärtig, denn das Diesseits fließt energetisch in das Jenseits und umgekehrt. Ist die Seele an die Wunschwelt ihres ehemaligen Menschen gebunden, dann ist sie aufgeschlossen für eine erneute Menschengeburt auf Erden. Jede Erdengeburt birgt letzten Endes den Tod schon in sich. Jede Seele bringt bei der Verkörperung das mit in diese Welt, was drüben als Seele nicht behoben wurde. Was drüben im Jenseits nicht behoben wurde, kann im Diesseits, also als Mensch, wieder aufbrechen.
1: Die Lebensinhalte vieler Menschen sind von virtueller Art und Weise geprägt. Entsprechend diesem Zustand verhält sich der Mensch. Später dann die entkörperte Seele. Wie gesagt, Diesseits und Jenseits sind voneinander nicht getrennt. An die allzu menschlichen Eigenschaften ihrer Ego-Welt gebunden, machen Seelen jene Menschen für ihre Zwecke gefügig, die sie erreichen können, die in einer ähnlichen Gedanken- und Wunschwelt leben wie sie selbst und die jene Laster ausüben, die zu ihren abartigen Wünschen passen. Seelen, die aufgrund ihrer Gravur von dieser Welt nicht loslassen können, nennt man auch erdgebundene Seelen. Der Aufenthaltsort von erdgebundenen Seelen sind Zwischenreiche innerhalb des materiellen Makrokosmos in der Nähe der Erde.
3: Die Seelen, die wir selbst programmiert haben und die unter Umständen von Dämonen gesteuert sind, wenden nichts anderes an, als ihrem ehemaligen Menschen geläufig war, der zum Beispiel mit der Computertechnik zu tun hatte. Der Dämonenstaat, der gegen Gott kämpft, entwickelt nichts Neues, sondern dreht lediglich das geistig-göttliche Gesetz um für seine niederen, verderblichen Zwecke. Das geistig-göttliche Gesetz lautet Senden und Empfangen und Kommunizieren mit dem All-Einen, der Gott ist. Der Widersacher hat es umgepolt. Senden und Empfangen und Kommunizieren mit den negativen Kräften. Zum Durchblick in so manchen fatalen Entwicklungen kann uns ein Beispiel aus einem Gespräch mit einem Computerfreak verhelfen. Jeder Computer arbeitet aufgrund seiner Programme, die der jeweilige Computerbesitzer in den Computer einprogrammiert. Mit diesen Programmen arbeitet er und speichert alle Daten, die er festhalten will. Dem Besitzer des Computers ist also die Entscheidung überlassen, was er mit den Programmen in seinem Computer tun will. Er gibt das in den Computer ein, was er für gut befindet. Einiges davon sichert er, insbesondere das, was er dauerhaft benötigt. Anderes wiederum wird gelöscht, weil es für ihn nicht mehr von Bedeutung ist. Der Nutzer des Computers bewegt sich also in der von ihm gestalteten Computerwelt mit den Programmen, die er selbst ausgewählt und ausgebaut hat, mit denen er sich beschäftigt und aus denen er weiteres entwickelt. Diese seine individuelle Computerwelt ist gewissermaßen Teil seiner Identität. Wie ist es nun mit den sogenannten Computerviren oder Computertrojanern? Will sich ein fremder Computernutzer die Daten oder die Betriebssysteme des Computers zunutze machen? ihn schädigen oder seinen Arbeitsspeicher verwenden, um für sich einiges zu erreichen, dann schleust er in das Computersystem sogenannte Viren ein. Diese Viren enthalten Fremdprogramme, die den Computer auf der Basis der vorhandenen Programme umbauen, um sie nun für die Zwecke dessen, der in das fremde Computersystem eingriff, zu nutzen, sie ihm dienstbar zu machen. Natürlich wird dem Eindringling von dem Computerbesitzer nicht ohne weiteres Zutritt gewährt. Wie also kommen Viren und Trojaner in das System? Ihr Vorgehen ähnelt in wesentlichen Aspekten dem der erdgebundenen Seelen, die unter Menschen nach Opfern suchen, um deren Energie für sich zu vereinnahmen. Sie bedienen sich genauso wie die Seelen der vorhandenen Programme des Wirtes, hier also des Computers, um sich in das System einzuschleichen. Über Daten, von denen der Computer nicht erkennt, dass es gar nicht seine Daten sind, weil sie Gleiches und Ähnliches beinhalten wie das, was im Computer schon gespeichert ist, werden weitere Programme in das vorhandene Betriebssystem eingeschleust. Weil die Fremdprogramme gleich oder ähnlich beschaffen sind wie die eigenen Programme, erkennt der Wirt-Computer diese also nicht und nimmt sie auf, in der Annahme, es sei sein eigenes Programm. Deshalb werden diese Fremdprogramme auch Trojaner genannt. Denn so wie das trojanische Pferd, das in die belagerte Stadt eingelassen wurde und deren Kämpfer erst dort aus dem Rumpf des Pferdes hervorkamen, um die Stadt von innen her zu erobern, genauso wirken die Trojanerprogramme in den Computern. Sie entpuppen ihre wahre Absicht erst, wenn sie sich innerhalb des Systems befinden, das sie für sich erobern wollen. Ist dieses Ziel erreicht, dann ist es je nach Absicht des Fremdbetreibers nun möglich, dass die ganze Programmierung des Computers fremd benutzt und damit Speicherkapazität belegt wird. Dadurch nimmt der Wirt-Computer Schaden. Er ist weniger leistungsfähig, er funktioniert fehlerhaft oder er wird sogar gänzlich beschädigt und es kann zum Computerabsturz kommen. Möglicherweise nutzt auch der Fremdbetreiber, der Hacker, die gespeicherten Daten des Wirtcomputers, um sich zum Beispiel finanzielle Vorteile zu verschaffen.
0: Das, was in der Computerwelt mit Hackern vor sich geht, ist im Grunde genommen nichts anderes als das, was die Astralhacker bei Menschen vornehmen. Sie nutzen gewissermaßen die Ähnlichkeit der Lebensprogramme und der vorhandenen Negativmuster, um sich in das Betriebssystem Mensch einzuschalten, ihn also mehr und mehr zu beeinflussen und zu vereinnahmen, ihn zu besetzen, mit der Absicht, unmerklich sukzessive die Oberhand zu gewinnen und den besetzten Menschen so umzugestalten, dass der Inhalt der Programmwelt des Astralhackers erfüllt werden kann. Unter Umständen führt dies dann zu einer fatalen Veränderung des ausgenutzten Menschen, der sich benutzen lässt. Seine gewohnten Programme erfüllen und tragen ihn immer weniger. Er wird sich selbst mehr und mehr fremd. Eine solche Entwicklung kann gar leicht mit dem Absturz dieses Menschen enden.
1: Mit Recht fragt man sich, wie kommen virtuelle Astralseelen, also Seelenwesen, an die entsprechenden Menschen heran, um sie gefügig zu machen und durch übereinstimmende Programme das zu erleben, was ihrer Wunschwelt entspricht. Das kosmische Gesetz der Gleichheit heißt, gleiche energetische Wellen suchen immer wieder gleiche Wellenlängen. Man sagt auch, Gleiches zieht Gleiches an. Die materialistische Welt von heute und ihre Menschen mit ihrem virtuellen Denken und Verhalten

0: Mensch in Gedanken und gelegentlich in der Tat wahr. Ihre Faszination, das, was sie einst in Gedanken lebte und zum Teil sich erfüllte, lässt sie hoffen, ein Opfer, einen Menschen ihrer Wesensart zu finden, durch den sie als Mensch ohne Verlust ihres Ansehens ihre Lüste, ihre Laster, die Gier und ihr Machtstreben ungehindert auszuleben vermag. Die Seele ist auf der Suche. Trifft sie auf einen ihr gleichartigen Menschen, dann versucht sie, wie gesagt, diesen gefügig zu machen. Wie geschieht dies?
1: Hat die erdgebundene Seele einen Menschen mit gleichen oder ähnlichen Anlagen ausfindig gemacht, so wird dieser Mensch von der Seele energetisch angesendet. Die Seele ist darauf aus, dass ihr Opfer, der Mensch, das wünscht und tut, wonach ihr der Sinn steht, damit sie ihn beeinflussen und so bald wie möglich besetzen kann. Zuerst umgarnen solche Seelen ihre Opfer, für den Menschen unsichtbar. Dann senden sie in dessen Aura verwandte Gefühle, lasterhaftes, triebhaftes Verhalten und. Rascher und bequemer erreicht eine Seele ihr Opfer, um dieses zu beeinflussen, zu umsetzen und zu besetzen, wenn der Mensch ohne eigenes Ziel dahin lebt, also widerstandslos und willfährig das ausführt, was der Wunschwelt der Seele entspricht.
2: In einem Gespräch mit einem Menschen, der diesbezügliche Informationen sammelt, haben sich weitere interessante Aspekte zum Thema Horror Astral ergeben. Durch die zunehmende Technologisierung und Industrialisierung ist die Erde mitsamt der Natur, den Tieren und Menschen den verschiedensten Umwelteinflüssen in bisher unbekanntem Ausmaß ausgesetzt. Kein Lebensgebiet bleibt heute verschont von mannigfachen Versuchen, die Natur zu manipulieren und auch über Strahlung Einfluss auf die unterschiedlichsten Lebensformen zu nehmen. Doch man bedenke, für jeden Eingriff in die natürliche, gottgegebene Ordnung gilt das Gesetz von Saat und Ernte, Senden und Empfangen. Und jeder, der Ursachen setzt, hat irgendwann unweigerlich die Wirkungen zu tragen.
3: Wer wie viel Anteil an einer Ursache gesetzt hat und welche Wirkungen er dementsprechend zu tragen hat, wird gemäß der kosmischen Gerechtigkeit präzise energetisch gewogen und gemessen. Haben Menschen unter globalen Auswirkungen zu leiden, wie zum Beispiel durch die atomare Verstrahlung, die Zerstörung der Ozonschicht, die Bestrahlung durch hochtechnologisierte Kampf- und Abwehrsysteme, dann belastet sich nicht derjenige, bei dem es aufgrund dieser Beeinflussung eventuell zu Fehlleistungen, Schwäche und weitere mehr kommt. Hingegen tragen alle jene die Hauptschuld, die solche Systeme entwickeln und zur Anwendung bringen. Jedoch auch diejenigen, die diese befürworten, bis hin zum Gesetzgeber, der die Rahmenbedingungen schafft, welche solche und ähnliche Manipulationen erst ermöglichen. Leiden also Menschen unter solchen Systemen, dann belasten sich nicht die Betroffenen, sondern diejenigen, die dies verursacht oder für gut befunden haben. Was Menschen ausführen, die durch Manipulation mit Strahlung zu etwas angeregt werden, sei es aus Schwäche oder aufgrund der Beeinflussung ihres Nervensystems,

0: Das wirkt sich im Gesetz von Saat und Ernte nicht als Schuld für die ohnehin schon Geschädigten aus, sondern diese unguten Entwicklungen haben diejenigen zu verantworten, die diese Systeme entwickelt und befürwortet haben.
1: Das Gleiche gilt für die Verschwendung und immense Verschmutzung der natürlichen Ressourcen der Erde. Durch Pestizide, Fungizide, Insektizide, die in der Landwirtschaft auf die Felder ausgebracht werden, die Kleinstlebewesen abtöten, aber auch durch das Ausbringen von tierischen Exkrementen wie Mist und Gülle, werden die Grundwasser belastet und das Trinkwasser verunreinigt. Das verschmutzte Wasser muss aufbereitet und zum Teil mit chemischen Substanzen angereichert werden, um wieder in den Kreislauf der Trinkwasserversorgung der Bevölkerung eingespeist werden zu können. Dieses nicht mehr saubere, mit Zusatzstoffen belastete Wasser wird vermutlich zwangsläufig wiederum Schäden verursachen. Das Kausalgesetz schreibt jedoch nicht denjenigen die Schuld zu, die das Wasser zu sich nehmen, sondern denjenigen, die durch gesetzwidriges Verhalten das Wasser verunreinigt, also den Übelstand verursacht haben.
2: Ähnliches ist von der Tierzucht zu sagen. Wer durch die künstliche Befruchtung neue Tiervarianten züchtet, zum Beispiel sogenannte Turbokühe, die über ihr natürliches Maß hinaus Milch produzieren, oder andere, die übermäßig Fleisch ansetzen, oder männliche Rinder, die als Zuchtbullen zu Befruchtungsmaschinen umfunktioniert werden, der hat das als Wirkung zu tragen, was an Leid und Elend den Tieren auferlegt wird. Wer solche Manipulationen zulässt und wer diese Tiere für sich arbeiten lässt, aber ebenso, wer dies befürwortet, trägt die Belastung, die sich daraus ergibt. So mancher Zuschauer, so mancher Hörer dürfte angesichts dieser Aufklärung nun mehr und mehr begreifen, dass in der Welt der Gedanke Horror astral real und immer realer wird. Doch schauen wir noch weiter. Wie sieht es aus in den Tierversuchslaboratorien? Warum werden die Tiere derart gequält? Wer hat das zu tragen? Vor allem stehen die, die sie gewissenlos peinigen, unter dem Gesetz von Saat und Ernte. Doch dies gilt ebenfalls für denjenigen, der auf das baut, was daraus entwickelt wird, der es für sich anwendet, der also daraus Nutzen zieht. Er hat nach dem Gesetz von Ursache und Wirkung die Folgen, die daraus erwachsen, mit zu verantworten und zu tragen.
3: Alles, jede einzelne Aktion wird minutiös, präzise und gerecht, energetisch gewogen und den Menschen, die es anwenden, entsprechend zugeordnet. Betrachten wir beispielhaft die Kette möglicher schuldhafter Verstrickungen. Wer aus Tierversuchen gewonnene Stoffe verwendet, um sich über das natürliche Maß hinaus aufzusteilen, um für sein Ego etwas zu gewinnen, unter Umständen, um einen Partner für sich einzunehmen, hat entsprechend seinem Anteil daran zu tragen. Und das eine Unheil zieht wieder weiteres nach sich. Der in die Fänge der vermeintlichen Schönheit gelockte, der Partner also, wird dadurch wiederum zu etlichem angestachelt, durch das er seinem Ego frönt, bis hin zum Ausleben seiner exzessiven Wünsche und Leidenschaften. Auf diese Weise können bei dem besagten Partner möglicherweise Schwächen zum Tragen kommen, die er wiederum mit anderen Menschen auslebt. Unter Umständen mehren sich die Versuchungen. Die Ansprechbarkeit für sittlich extreme Betätigungen eskaliert. Herrschsucht, Tobsucht, Aggressionen können die Folge sein.
4: Jeder in so einer Kette von Schuld hat es mit zu verantworten, dass das Leid sich global vermehrt und hat an dem ursprünglichen Leiden in den Tierversuchen und den daraus gewonnenen Erkenntnissen seinen Anteil. Unter Umständen leiden zum Beispiel weitere Menschen unter den angestachelten und aufgeblähten Ego-Aspekten desjenigen, der in die Fänge der vermeintlichen Schönheit gelaufen ist. Es gibt also Kettenreaktionen, in denen sich das Gesetz von Saat und Ernte fortpflanzt und jeder dieser Beteiligten wird entsprechend seinem Anteil, also den Inhalten seines Fühlens, Denkens, Redens und Handelns, gewogen und gemessen. Das Leiden der Tiere, das Leiden der Pflanzen, das Leiden der Menschen wird minutiös zugeteilt und der Einzelne hat irgendwann die Wirkung zu tragen.
0: Wer weiß schon, was aus den Manipulationen alles hervorgeht? Sei es bei Saatgut, bei geklonten Tieren, bei der Manipulation am Erbgut, bei der Einbringung von Stoffen in Babynahrung und vielem weiteren mehr. Die, die es erforschen, die, die es erproben, die, die es anwenden, sie alle tragen ihren Anteil. Sämtliche Folgen, die sich daraus ergeben, fallen zum einen auf die Urheber zurück, zum anderen auch auf jene Menschen, die darum wissen und es befürworten, bis hinein in die Gesetzgebung und die Regierung. Liebe Zuschauerinnen und liebe Zuschauer, liebe Radiohörerinnen und Hörer, die klare, unmissverständliche Sprache eines großen Gottespropheten rüttelt an unserem Bewusstsein. Sie räumt auf mit der Gefühlsduselei. Irgendwie wird schon alles werden. Und so schlimm bin ich ja auch nicht. Auch wenn ich vieles falsch gemacht habe in meinem Leben, was soll's? Doch vielleicht rebelliert das klare Prophetenwort in so manchem Zuschauer oder Zuhörer. Lassen wir es zu. Denken wir über das Gehörte noch einmal nach. Und wer möchte, kann anfangen, sein Leben, Denken und Handeln zukünftig im Sinne der Bergpredigt des Jesus von Nazareth und den 10 Geboten Gottes durch Mose zu verändern. Denn es geht um nichts Geringeres als um unser Leben, das ewig währt. Gott der Ewige, unser himmlischer Vater, ist ein Gott der Liebe, der uns alle, seine Kinder, durch Jesus den Christus zuruft, kommt heim. Mit diesen Worten, liebe Mitmenschen, verabschieden wir uns von Ihnen. Wir wünschen Ihnen und uns allen Gottes Segen, seine Kraft und alles Gute für die kommende Zeit. Wenn Sie möchten, schalten Sie zur nächsten Sendung wieder ein. Es bleibt spannend. Bis dahin alles Gute und Gott zum Gruß.

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0: Liebe Schwestern, liebe Brüder, in den freien Gemeinschaften im Zeichen der Lilie. Von Jesus von Nazareth sind die Worte überliefert: Werdet vollkommen, wie euer Vater im Himmel vollkommen ist. Es ist der Ruf des Christus Gottes, den er auch in unserer Zeit immer wieder an alle Kinder Gottes richtet. Unser wahres, göttliches Erbe, Schritt für Schritt in uns wieder zu erschließen. Wir haben gehört, der Weg dorthin, der Weg hin zu Gott in uns, ist ein Evolutionsweg, auf dem wir jeden Tag bestrebt sind, uns selbst zu erkennen und zu hinterfragen. Denn jeder von uns hat seinen Bewusstseinsstand. Ungezählte Schulungen sind uns dazu gegeben durch die göttliche Weisheit, Sophia, durch die Lehrprophetin und Botschafterin Gottes, Gabriele. In unserer Zeit hat uns Christus durch das prophetische Wort auch die höchsten Lehren offenbart, in dem Offenbarungswerk, die großen kosmischen Lehren des Jesus von Nazareth an seine Apostel und Jünger, die es fassen konnten. Es ist das absolute Gesetz, das von Gabriele niedergeschrieben und in vielen Schulungsstunden aus ihrem erschlossenen Bewusstsein erläutert wurde. Alles ist dokumentiert und bewahrt in der Bundeslade des freien Geistes, im Zelt Gottes unter den Menschen für alle Völker dieser Erde, mit der Sophia-Bibliothek. Auch auf Ton- und Bildträgern sind in der Reihe Innere Andacht, Erläuterungen zu den großen kosmischen Lehren des Jesus von Nazareth durch Gabriele aufgezeichnet, die regelmäßig weltweit über Rundfunk und Fernsehen verbreitet werden. Aus einer dieser Schulungsstunden wollen wir heute einen Ausschnitt hören.
1: Christus lehrt uns: Erkenne jede Sache, jede Angelegenheit, jede Schwierigkeit, jedes Problem, jede Situation, jedes Gespräch, ja jedes Wort spricht sich selbst. Das Sein in der Sache, in der Angelegenheit, im Problem, in der Schwierigkeit, in jeder Situation, in jeder Handlung und in jedem Gedanken spricht wiederum das mächtige Selbst, das Sein.
2: Jedes Problem, jede Schwierigkeit hat drei Aspekte. Nennen wir diese drei Aspekte die drei Zungen. Es ist das Oberbewusstsein, das Unterbewusstsein und das Geistbewusstsein. Das Oberbewusstsein ist das, was wir augenblicklich vom Verstand her erfassen. Im Unterbewusstsein liegt das, was wir ahnen, was an menschlichen Schwächen, Fehlern, an Unbereinigtem und Unverziehenem noch in uns liegt, was somit die Ursache für die Schwierigkeit oder das Problem sein könnte. Die dritte Zunge ist die Zunge der Wahrheit. Es ist das ewige Gesetz in allem. Es ist die Lösung, die in jeder Schwierigkeit, in jedem Problem selbst liegt. Nehmen wir die gesetzmäßige Lösung an und bereinigen wir unser Fehlverhalten mit Christus, dann ist es in unserer Seele gelöst, gleich gelöscht. So spricht also jede Schwierigkeit und jedes Problem zu uns. Mit welcher Zunge? Das müssen wir selbst herausfinden. Wir erfahren es in unseren Gedanken. Zeigt sich ein Problem, dann fragen wir uns, was denken wir? Was will es uns sagen? Zerpflücken wir jedoch das Problem und geben unserem Nächsten die Schuld, dann haben wir das Problem nicht erfasst und nicht gelöst. Wir sprechen mit der Zunge des Ober- oder des Unterbewusstseins und lassen nicht die Zunge der Wahrheit sprechen, welche die Lösung in allem ist, den Geist Gottes, durch den in der Seele alles gelöst wird. Deshalb sollten wir alles, was auf uns zukommt, jegliche Unannehmlichkeit kurz beleuchten. Was will uns die Angelegenheit? Was will uns das Problem, die Schwierigkeit sagen? Bitten wir Christus, der in allem ist, um Hilfe und Beistand, dann werden wir mit der Zeit immer öfter und klarer erspüren, was die gesetzmäßige Lösung ist. Bittet, und es wird euch gegeben. Suchet, und ihr werdet finden. Klopfet an, und es wird euch aufgetan. In jeder Situation, in allem, was auf uns zukommt, dürfen wir Christus anrufen. Bejahen wir Christus, das Sein in allem, so wird uns Christus, das Sein, das ewige Gesetz beistehen und helfen, sodass wir das Problem, die Angelegenheit, die Schwierigkeit, jegliche Situation gesetzmäßig zu lösen vermögen. Wir sollten uns zur Aufgabe machen, uns immer wieder selbst anzusprechen. Mensch, nimm dich zurück. Die Lösung in allem ist Christus. Werden wir uns dessen bewusst, dann spüren wir mit der Zeit seine Nähe. Dann werden wir auch jedes Wort überdenken und das, was wir sagen wollen, in das Gesetz stellen, wiederum in der Bitte: Christus, steh uns bei. Nur auf diese Weise finden wir Zugang zu dem inneren Reich, zu unserem göttlichen Erbe. So werden wir auch in dieser unruhigen Zeit, in dieser die Welt zerstörend und zersetzend auf die Menschheit und auf die Natur einwirkt, Christus finden. Wir brauchen ihn. Ohne ihn wird es in Zukunft nicht mehr gehen, denn das Für oder Wider, das Entweder-Oder, die Entscheidung für oder gegen Christus kommt immer näher. Jeder Tag stellt uns vor die Entscheidung, entweder oder, für oder gegen Christus.

0: In den großen kosmischen Lehren lesen wir: Die Hülle, das Menschliche, spricht sich selbst. Die Kraft in der Hülle, das Sein, spricht ebenfalls sich selbst. Es ist das Ich Bin. Wer zum Sein, zum selbstlosen Selbst geworden ist, der steht mit dem Reinen in Kommunikation. Er schaut mit den Augen der Wahrheit. Er klärt, ordnet, bereinigt, plant und spricht aus dem ewigen Sein, dem selbstlosen Selbst.
1: Schon des Öfteren haben wir gehört, jeder spricht sich selbst. Die reinen Wesen sprechen das ewige Gesetz, die unreinen Wesen, die Menschen, sprechen ihre Unreinheiten, ihr Personengesetz, das, was an Unreinem in ihrer Seele, in ihrem Gehirn und in den Gestirnen des Gesetzes von Ursache und Wirkung gespeichert ist. Der Unreine hat mit seinem Unreinen Verbindung, steht also mit seinen Ursachen in Kommunikation. Der Reine steht mit dem ewigen Gesetz in Kommunikation. Der Unreine ist friedlos. Er sucht beständig nach Bestätigung seines niederen Selbst. Der Reine ist friedvoll. Er sucht nicht. Er steht mit seinem wahren Selbst, dem Göttlichen in ihm, in beständiger Kommunikation. Lieber Bruder, liebe Schwester, wir sind auf Erden, um rein zu werden. Gerade in der heutigen Zeit ist das vielen ein Anliegen. Viele spüren, dass ihnen diese Welt keinen Halt mehr bietet, dass sie in dieser Welt nicht mehr bestehen können. Viele erfassen, dass nur noch einer zu helfen vermag. Es ist der Christus, unser Erlöser. Er hilft. Er kommt uns immer näher. Machen wir Tag für Tag die Probe aufs Exempel. Rufen wir ihn, Christus, in jeder Situation an mit der Bitte, uns beizustehen. Christus ist immer bei uns. Gehen wir aus dem Haus, aus der Wohnung. Christus geht mit uns. Gleich was wir tun, bejahen wir, dass er bei uns ist, dass er uns beisteht. Bejahen wir es immer und immer wieder. Er ist mit uns, er ist bei uns, er steht uns bei.

Liebe Schwestern, liebe Brüder, diese Worte, die uns Gabriele, die Prophetin und Botschafterin Gottes in unserer Zeit, mit auf den Weg gibt, könnten uns in den kommenden Tagen und in der kommenden Zeit begleiten. Und auch wenn wir uns in den freien Gemeinschaften über unsere Erfahrungen austauschen, erinnern wir uns an die Botschaft des Christus Gottes an uns. Wo zwei oder drei in seinem Namen versammelt sind, da ist er mitten unter ihnen.

9. Bewusstseinserschließung. Ich erschließe mein Bewusstsein für den Weg nach innen, zu dem göttlichen Selbst, um die seelische Bewusstseinserweiterung zu erreichen.

all deine dich noch bewegenden Gedanken, dem ewigen Bewusstsein, Gott.

Atme und entleere dein Gefäß, indem du alles, was dich noch bewegt, Gott, dem verheißungsvollen, ewigen Licht, der Flamme übergibst, die alles Unreine aufnimmt und zu aufbauenden Energien umwandelt. Entleere dein Gefäß vom menschlichen Denken und halte es auch frei und rein für die einströmende Kraft der Liebe. Atme dich frei und sprich: Christus ist in mir. Christus durchlebt mich. Christus, reinige mich. Ich möchte frei sein für dich, für deine Strahlung.

Beste atme ein und aus und wisse, Christus befreit dich. Lege ihm alles hin. Habe Vertrauen. Lege ihm alles hin und glaube, dass alles gut ist.

Belasse die Last des Alltags, deine Sorgen und alle menschlichen Gedanken bei ihm. Sei frei. Christus befreit dich von allem Menschlichen. Sprich, ich bin frei. Bejahe die Freiheit in dir. Bejahe die Freiheit in dir. Du atmest nun befreiend. Atme ein und aus, ein und aus. Atme.

Bewusstseinszentrum zur Erlöserkraft. Dort verweile. Sei still, Gott nimmt dich auf. Sei still, Gott nimmt dich auf.

Ist nun still. Du bist nun in Harmonie. Du bist im Einklang mit dem Unendlichen. Gott nahm dich auf. Friede durchströmt dich. Deine Gedankenwelt ist zurückgetreten. Du bist nun Kraft aus seiner Kraft und Liebe aus seiner Liebe. Von seiner Liebe und Harmonie durchdrungen, pochst du nun an das fünfte Bewusstseinszentrum, durch das die Geduld deines Vaters strömt. Gott steht dir bei, geduldig zu werden. Ungeduld ist aller Übel Anfang. Denke oder sprich nun bewusst: Ich bejahe die Geduld in mir. Ich bin geduldig, nicht nachlässig. Ich bin konzentriert und auf das Wesentliche ausgerichtet. Ich ordne mein Leben. Was ich tue, das tue ich ganz. Das ist Konzentration. Jede geistig ausgerichtete Konzentration trägt die Geduld in sich. Ich bin geistig konzentriert. Was ich tue, tue ich ganz mit der Allkraft in mir.

In Empfindungen gehe ich nun zum siebten Bewusstseinszentrum. Ich bejahe die Barmherzigkeit, das selbstlose Leben in mir. Ich bin barmherzig. Ich bin selbstlos. Ich bin tatenfreudig. Ich bejahe die Barmherzigkeit, das selbstlose Mitgefühl in mir.

der Barmherzigkeit ausgehend, begleite ich mit meinen Empfindungen den ewigen Strom zum Bewusstseinszentrum der Ordnung und zum geistigen Sammelbecken. Ich atme im siebten Bewusstseinszentrum aus. Dort atme ich und vergegenwärtige mir die Barmherzigkeit Gottes. Ich atme im sechsten Bewusstseinszentrum ein, atme und fühle mich in seiner Liebe geborgen. Ich atme im fünften Bewusstseinszentrum aus. Atme bewusst und bejahe die göttliche Geduld in mir.

im vierten Bewusstseinszentrum, dem Erlöserlicht, atme ich ein und bejahe, während ich weiteratme, die Christusflamme, die Erlösung in mir.

Auf der dritten Bewusstseinsstufe atme ich aus. Dort atme ich und rufe die göttliche Weisheit an, dass sie meinen Intellekt durchglühe und mich weise werden lässt, da auch ich ein Kind der Liebe bin, der Barmherzigkeit, der Geduld, des Ernstes und der Weisheit.

Empfindungen gleite ich zur zweiten Bewusstseinsstufe und atme ein und aus. Ich übergebe mein Wollen dem Willen Gottes, sodass ich zu seinem Willen werde. Ich atme.

im untersten Bewusstseinszentrum, im ersten Kraftquell atme ich aus. Ich atme bewusst und bejahe die Ordnung meines Lebens, meiner Gedanken und meiner Empfindungen. Ich mache Ordnung in meinem Leben.

durch die Kraft Christi spreche ich alle Organe, Zellen, Hormone und Drüsen an, die diesem Zentrum zugeordnet sind. Das Licht Christi strahlt in den Beckenraum. Es durchstrahlt die Blase und die Geschlechtsorgane. Alle Organe des Unterleibs werden vom Christuslicht durchstrahlt, der Heilflamme, die alles bewirkt, nach dem Gesetz von Ursache und Wirkung.

rufe ich zu meinen Zellen, Organen, Hormonen und Drüsen. Christus heilt. Erwacht, ihr Kinder meines Leibes, und nehmt die Nahrung, das Licht Christi dankbar auf.

Heilandes heilt, stärkt und kräftigt mich. Licht aus seinem Lichte durchstrahlt den Beckenraum. Licht aus seinem Lichte strömt in die Beine, weitet die Adern, die Blutgefäße. Es strömt in die Füße, durchströmt die Zehen, durchglüht die Fußsohlen und bewirkt Leben in allen Zellen, in allen Atomen, in der gesamten Muskulatur. Ich bejahe die heilenden, geistigen Kräfte in mir. Ich bejahe die Kräftigung meines Unterleibes und meiner Beine.

und eine gesunde Blutzirkulation. Ich bejahe die Kräfte in meinen Füßen, in jedem einzelnen Zeh, in der Fußsohle.

Atem Gottes durchpulst mich. Die belebenden Energien strömen nach oben und verstärken den geistigen Kreislauf. Das Licht der Gottheit strömt verstärkt in Seele und Leib.

von seiner Kraft angehoben und von seiner Energie durchdrungen.

im gesamten Organismus Frische, Heiterkeit, Zielstrebigkeit und losgelöst sein von den Alltagsgedanken. Ich bin frei. In mir brennt das Licht. Ich bin gesund. Ich bin ein Kind Gottes. Das Leben Gott pulsiert in jeder Zelle, vibriert in jedem Organ. Das Leben ordnet die Hormone und Drüsen. Alles ist in seinem Lichte wohlgeordnet.

beatmet der Urstrom. Er erquickt mich und hüllt mich in seine Liebe ein. Der Alltag ist fern von mir. Frei auf das Christusbewusstsein eingestimmt, begleite ich in Empfindungen den Lebensstrom nach oben. Im ersten Bewusstseinszentrum, im Zentrum der Ordnung atme ich ein, im zweiten Bewusstseinszentrum aus, in der dritten Kraftquelle ein, im vierten Bewusstseinszentrum aus, im fünften Kraftquelle ein, im sechsten Bewusstseinszentrum aus, im siebten Lebensquell der Barmherzigkeit ein. Dort verweile ich nun und atme empfindungsmäßig in das siebte Zentrum hinein. Ich atme. Die Pforte zum Herzen Gottes ist weit geöffnet. Ich fühle, dass ich Geist aus seinem Geiste bin, Liebe aus seiner Liebe. Ich atme den Odem Gottes. Ich atme rhythmisch und harmonisch. Ich bin eins mit der Allharmonie Gott. Leicht und beschwingt bejahe ich die Absolutheit in mir und das Kind Gottes. In Empfindungen trete ich durch die Pforte in das Allerheiligste. In Empfindungen kniee ich vor dem Ewigen nieder. Weißes, reinstes Licht strömt mir entgegen. Ich bejahe das Urlicht, die Gottheit in mir. Ich bin göttlich. Ich bin ein Kind des Allerhöchsten. In die Urkraft eingehüllt, in das weiß strahlende Licht, danke ich für die Kraft, Liebe und Weisheit. Ich
danke für die Geborgenheit, für Hoffnung und Zuversicht. Ich danke für die innere Stärkung.

Guten Morgen. Ein bescheidener Hinweis für Ihre Tagesstunden. Die Welt ist wie ein Moor. In ihm versinken nur die, die nicht gewillt sind, es trocken zu legen. Die Hilfe und die Rettung sind immer gegenwärtig. Es ist Gott in ihnen. Wahrlich, es ist Gott in ihnen, der ihnen beisteht und hilft. Ich wünsche Ihnen einen sicheren Halt in Gott und einen gesegneten Tag, Gabriele.

Guten Morgen, lieber Zuhörer, liebe Zuhörerin. Es ist Sonntagmorgen. Sicherlich konnten Sie etwas länger schlafen, doch nun sind Sie erwacht und stehen in diesem neuen Tag. Wie wollen Sie ihn gestalten? Wie wäre es, wenn Sie diesen Tag einen stillen Tag werden lassen? Sie könnten sogleich damit beginnen, indem Sie sich Gott, unserem Vater, in Ihrem Inneren zuwenden und ihm für diesen Tag, Ihren Ruhetag, danken.

Negativen, die ihnen dieses Glück schenkte? Vergegenwärtigen Sie sich die positiven Aspekte, die Gesetzmäßigkeiten des wahren Lebens, wie es Ihnen gelang, sich in bestimmten Situationen entsprechend den 10 Geboten Gottes und der Bergpredigt Jesu zu verhalten. Halten Sie sich daran fest und bauen Sie weiteres Positive darauf auf und tragen Sie dieses, Ihr Vorhaben, wiederum Gott, unserem Vater hin, so wird er Ihnen die Kraft und die Führung schenken.

Sicherlich spüren Sie, wie diese Gedanken Sie in die innere Stille führen, denn der Mensch, der nichts anderes möchte, als Gott zu gefallen, beginnt ganz allmählich ruhig zu werden. Das Drängen des menschlichen Ichs hört dann auf, denn wer sich nach Gott sehnt, wer einzig Gott gefallen möchte, der wird Tag für Tag das Unlautere, sein allzu menschliches, bereinigen und so ruhig werden. Erlangt der Mensch die innere Ruhe, so taucht er ganz allmählich ein in die innere Stille, in das ewige Gesetz, das sich unermüdlich dem mitteilt, der Stille geworden ist. In unserem Inneren ist das Heiligtum Gottes. Gott wohnt in seinem Heiligtum, also in uns. Das Innerste, das Heiligtum, wird von unserer Seele und unserem Menschen umschlossen. Infolgedessen sind wir der Tempel Gottes. In jedem von uns ist das Heiligtum, in welchem Gott wohnt. Wenn wir uns dies jeden Tag vergegenwärtigen und somit vorgeben, dann erwacht ganz allmählich die Sehnsucht, einzig Gott zu gefallen. Dann werden wir auch ganz allmählich unseren Tempel reinigen und heiligen, indem wir nichts Negatives mehr zulassen. Und so noch Negatives, also Sündhaftes in uns liegt, werden wir es rasch bereinigen, um einzig Gott, unserem Vater, zu gefallen, um wieder sein Ebenbild zu werden. Ohne Bewusstwerdung kein Weg hin zur Stille. Deshalb heißt es für uns: Werde dir tagtäglich, stündlich und minütlich bewusst, dass du Substanz und Kraft bist, ein Wesen aus Gott. Sei still und vertraue dich jeden Augenblick Gott an. Dann wächst du auch hinein in das innere Leben, weil dir bewusst wird, wo deine Fehler sind und wie du deine Fehler, also dein Sündhaftes, bereinigen kannst. Wer sich bewusst wird, dass in jedem die Stille wohnt und dass der stille, lautere Mensch in der Stille, Gott, lebt, der wird im Geistigen geboren sein und mehr die Gesetze des Lebens, die Gesetze des Geistes anwenden, das, was uns in den 10 Geboten Gottes und in der Bergpredigt Jesu nahegelegt wird.

Lieber Zuhörer, liebe Zuhörerin, denken Sie daran an diesem Tag. Sie werden feststellen, dass es ein Tag wird, der Ihnen die Stille schenkt, aus der heraus Ihnen neue Kraft zuströmt und das innere Glück, in Gott geborgen zu sein. Und wenn sich dann dieser Sonntag neigt und die Abendstunden heraufziehen, dann können Sie auf einen beglückenden Tag zurückblicken. Sicherlich denken Sie dann auch über Ihre kommende Woche nach und überlegen, wie Sie die Tage gestalten können. Begeben Sie sich wiederum in Gottes Hand und nehmen Sie die Tage so an, wie sie kommen. Denn wer den Tag annimmt, sich im Tag selbst erkennt und sein Sündhaftes mit Christus bereinigt, der gelangt Schritt für Schritt zu der Quelle des Lebens. Der erlangt die Freiheit und das Glück, nach dem wir uns alle sehnen. Lieber Zuhörer, liebe Zuhörerin, ich wünsche Ihnen von Herzen einen besinnlichen Tag, noch einige Stunden der Erholung, die Erfahrung der Gottnähe, das Glück, in ihm geborgen zu sein und eine gute Vorbereitung für die kommende Woche. Seien Sie gewiss, Gott, unser aller Vater, ist immer da und schenkt uns aus der Stille heraus seine Kraft und seine Führung. Haben Sie in diesem Sinne auch heute einen guten Tag. Gott zum Gruß.

Jesus, der Christus, lehrte uns Menschen, wo zwei oder drei in seinem Namen versammelt sind, ist er der große Geist der Liebe mitten unter ihnen. Wir spüren im Herzen, die Welt ist ein großes Geschwür. Auf dieser Erde gibt es unendlich viel Leid, Krankheiten, Seuchen, Nöte, Sorgen und vieles mehr. Christus, der große Geist, kennt keine Krankheit. Woher kommt sie dann? Kennt keine Seuchen, woher kommen sie dann? Der große Geist der Liebe hat in seinem Gesetz keine Sorgen und Nöte, keine Kümmernisse. Im großen Gesetz der Liebe gibt es die Fülle. Warum gibt es auf dieser Erde viele Reiche und viele Arme? Gerade die Christenheit hat nicht gelernt, die große Barmherzigkeit des mächtigen Geistes zu entwickeln, die zur Einheit führt mit allen. Denn im Geiste unseres ewigen Vaters sind wir Brüder und Schwestern, weil wir seine Kinder sind. Wir haben nicht gelernt zu helfen, nicht gelernt zu teilen. Die meisten Menschen denken nur an sich. Sie haben Angst, etwas zu verlieren, was sie allzu gerne bewahren wollen, über ihr durchschnittliches Leben hinaus. Warum haben die Christen so viel Angst? Warum sind die Christen so unbarmherzig? Weil viele den mächtigen Glauben an den einen Geist der Liebe verloren haben. Doch Jesus, der Christus, möchte, dass wir durch Glauben und Vertrauen ihn in uns selbst erleben. Denn Gott ist die Fülle. Gott gibt und gibt unermüdlich. Kommen wir Gott einen Schritt entgegen, geht er mehrere Schritte auf uns zu. Es ist die Liebe, es ist das Gesetz des Gebens. Im echten, im tiefen Vertrauen liegt die Hingabe an den großen Geist. Wir sollten lernen, uns hinzugeben. Denn er kann uns helfen, er allein kann uns schützen. Christus in uns ist der innere Arzt und Heiler. Er kann heilen, er kann helfen, er spendet Trost und führt uns in Sorge und Not. Er braucht Menschen, durch die er zu wirken vermag, für die vielen, die in der Welt darben, dass sie aufgerichtet werden und den großen Geist erspüren, der ihnen die Hand reicht, durch Menschen, die mit ihm gehen, Hand in Hand.
so lasst uns gemeinsam ihn fühlen, auf das der Glaube und das Vertrauen wächst und wir erkennen, ein Schritt auf ihn zu, dann kommt er, die große Liebe, mehrere Schritte uns entgegen.

Durch unsere Gebete sind wir etwas ruhiger geworden. Wir brauchen die Ruhe. Wir bedürfen der inneren Stille, denn Gott ist die Stille, um ihn zu spüren, ja, ihn zu vernehmen. Die göttlichen Wesen spüren in sich, wenn ein anderes göttliches Wesen auf sie zukommt, und dann schauen sie sich von Angesicht zu Angesicht. Wir, die wir im Zeitlichen sind, können ihn, den großen Geist, fühlen. Wenn wir die hohen Wesen der Liebe auch nicht von Angesicht zu Angesicht schauen, fühlen wir das große Licht in uns und wir beginnen wahrhaft zu leben. Denn dann haben wir auch die Kraft, Gesundheit zu bejahen, die Hilfe zu bejahen und das aus unserem Herzen, nicht nur mit unserem Verstand. Lasst uns nach innen gehen. Lasst uns ruhig werden, ganz ruhig. Gott ist gegenwärtig. Wer möchte, nimmt die äußere Sitzhaltung ein, indem er beide Füße auf den Boden stellt und die Handrücken auf die Oberschenkel legt. Wenn wir ruhiger werden, spüren wir, dass wir auch mit der linken Hand die Kraft der Liebe aufnehmen und mit der rechten sie abgeben. In den Fingerkuppen spüren wir die Lebenskraft, die auch von außen in uns einströmt. Christus in uns. Christus, der große Geist in uns. Wir werden ruhig, ganz still. Der große Geist meldet sich in uns. Er pocht an unsere Seele. Er strömt verstärkt in unsere Nervenbahnen ein. Der Atem geht ruhig und tief. Eine tiefe Ruhe kommt über uns. Gedanken weichen, himmlische Gefühle erwachen. Wir fühlen die Sicherheit in Christus. Wir atmen ruhig und tief. Wir, jeder einzelne von uns, ist der Tempel der göttlichen Liebe. Im Tempel der göttlichen Liebe ist Sicherheit, ist Geborgenheit, ist Heimat ewiglich. Ruhig und tief geht unser Atem. Christus in uns pocht an unsere Seele.
Er strömt durch unsere Nervenbahnen. Wir fühlen den großen Geist im Körper. Es strömt. Es strömt in unsere Fingerkuppen. Unsere Handflächen werden warm. Ruhig und tief geht unser Atem. Unsere Nerven entspannen sich. Unser feines, gleichsam himmlisches Fühlen wendet sich nach innen. Es strömt die Liebe. Es ist Gott. Es strömt der Friede. Es ist Gott. Es strömt die Harmonie. Es ist Gott. Wir fühlen die Quelle der Liebe. Sie strömt durch uns. Seele und Körper vibrieren. Ein sanftes Vibrieren zeigt Gott, strömt in uns. Die Nerven entspannen sich. Zellen des Körpers werden lichter und es strömt. Schadstoffe des Körpers gehen zur Ausscheidung. Leicht wird es in uns. Beschwingt ist unsere Seele, denn sie schwingt im Strom des Heils. Wir fühlen unseren Körper, indem wir unsere rechte Hand auf den Körperteil unserer Wahl legen. Lasst uns spüren, dass Gott gegenwärtig ist. Die große Quelle der Kraft ist Heilung. Die große Quelle der Kraft ist Hilfe. Die Quelle der Kraft tröstet und eint uns mit dem großen Geist, der Quelle der Liebe. Und so strömt die Kraft in unseren Körper. Sie strömt zu dem Körperteil unserer Wahl. Bejahen wir dort Heilung, dann fühlen wir, Christus heilt.
er, der große Geist, heilt. Zwischen Körper und Handfläche baut sich ein Kraftfeld auf. Unsere feinen Gefühle nehmen den heilenden Geist wahr. Es strömt. Es heilt. Der große Geist hilft. Christus heilt. Christus hilft. Christus schenkt Kraft.

Wir legen die rechte Hand zurück. Wir fühlen die Kraft des Christus. Es strömt. Wir durften Heil und Lebenskraft erfahren. Wir dürfen ihn spüren. Um ihn noch inniger zu spüren, um die Erfahrung weiterzugeben, legen wir die rechte Hand auf das Christuszentrum in der Nähe unseres Herzens. Wir empfangen Kraft aus seiner Kraft, Liebe aus seiner Liebe.

fühlen eine unendliche Liebekraft. Wir fühlen die Gegenwart des Ewigen. In diesen Augenblicken ist das Gute so nah, so selbstverständlich. Es ist der Geist. Im Zentrum der Christus-Gottes-Kraft entwickelt sich ein Bild von unseren Familienangehörigen, von Verwandten und Bekannten, von Menschen, den wir von Herzen her wahrhaft wohlgesonnen sind. Dieses Bild steht in der mächtigen Sonne der erlösenden Kraft. Unsere rechte Hand liegt auf diesem Bild. Wir fühlen unseren Bruder, unsere Schwester. Wir bejahen die Christus-Gottes-Kraft in ihnen. Es heilt im Bruder, in der Schwester. Christus hilft dem Bruder, der Schwester. Christus zeigt uns, dass er in uns gegenwärtig ist. Denn wir fühlen in der rechten Handfläche den Strom, der zu unseren Geschwistern strömt, die im Bild offenbar sind. Und wir bejahen, es heilt. Christus hilft. Christus tröstet. Christus verbindet uns durch seine Liebe. Wir erleben in uns selbst die Kraft und erleben auch, wie sie zu unseren Geschwistern strömt. Denn die rechte Handfläche pulsiert, wird immer wärmer. Es ist die Antwort der Liebe. Wir legen nun wieder die rechte Hand zurück. Die feinen Gefühle bleiben in uns und wir spüren den Strom des Heils. Lasst uns wahre Christen sein, die mit Herz und Sinn beten, die den Nächsten im Inneren spüren und ihm helfen. Lasst uns wahre Christen sein,
die die Einheit aufbauen. Mit dem Inneren des Menschen und mit der Mutter Erde. Lasst uns das Vertrauen entwickeln, dass er die große Liebe gegenwärtig ist. Lasst uns glauben, dass es so ist. Im Glauben und im Vertrauen ist die Hingabe. Und in der Hingabe spüren wir, wie der mächtige Geist uns entgegenkommt. Denn wir sind nicht allein. Wahre Christen beten von Herzen. Wahre Christen pflegen positive Gedanken. Wahre Christen spüren, wie es dem Nächsten geht, was er braucht. Wahre Christen fühlen die Mutter Erde und spüren hinein in das kosmische Sein. Denn unsere Seelen atmen den Geist. Und auch wir sollen ihn bewusst einatmen, Schadstoffe ausatmen. Dann fühlen wir seine Gegenwart und wir sind bewusst geborgen. Gott ist Liebe. Gott ist unser Vater. Wir sind seine Söhne und Töchter und untereinander Brüder und Schwestern. Alle Menschen sind unsere Geschwister. Alle Tiere, unsere kleinen Brüder und Schwestern. Auch der Bruderbaum, auch die Schwesterblume. Die Natur ist ein Teil von uns. Lasst uns in diesem Bewusstsein dem großen Geist danken, der sich uns durch sein heilendes und helfendes Strömen offenbarte. Lasst uns in der Stille beten, so wie es jedem ums Herz ist.

Christus Gottes ist die Macht der Liebe in allen Menschen, in der Natur, in allen Kräften der Materie und ist komprimiertes Liebesein in der Ewigkeit, im reinen Sein.

Guten Morgen, lieber Zuhörer, liebe Zuhörerin. Es ist Sonntagmorgen. Sicherlich konnten Sie etwas länger schlafen, doch nun sind Sie erwacht und stehen in diesem neuen Tag. Wie wollen Sie ihn gestalten? Wie wäre es, wenn Sie diesen Tag einen stillen Tag werden lassen? Sie könnten sogleich damit beginnen, indem Sie sich Gott, unserem Vater, in Ihrem Inneren zuwenden und ihm für diesen Tag, Ihren Ruhetag, danken.

Sicherlich gab es in der vergangenen Woche einige Sonnenstunden, Minuten des Glücklichseins, Augenblicke, in denen sie sich Gott ganz nahe fühlten. Vielleicht denken sie noch einmal daran und danken Gott von Herzen für die Erfahrungen, die sie machen durften. War es nicht immer die Überwindung des Negativen, die ihnen dieses Glück schenkte?

darauf auf und tragen Sie dieses Ihr Vorhaben wiederum Gott, unserem Vater, hin, so wird er Ihnen die Kraft und die Führung schenken.

Sicherlich spüren Sie, wie diese Gedanken Sie in die innere Stille führen, denn der Mensch, der nichts anderes möchte, als Gott zu gefallen, beginnt ganz allmählich ruhig zu werden. Das Drängen des menschlichen Ichs hört dann auf, denn wer sich nach Gott sehnt, wer einzig Gott gefallen möchte, der wird Tag für Tag das Unlautere, sein allzu menschliches, bereinigen und so ruhig werden. Erlangt der Mensch die innere Ruhe, so taucht er ganz allmählich ein in die innere Stille, in das ewige Gesetz, das sich unermüdlich dem mitteilt, der Stille geworden ist. In unserem Inneren ist das Heiligtum Gottes. Gott wohnt in seinem Heiligtum, also in uns. Das Innerste, das Heiligtum, wird von unserer Seele und unserem Menschen umschlossen. Infolgedessen sind wir der Tempel Gottes. In jedem von uns ist das Heiligtum, in welchem Gott wohnt. Wenn wir uns dies jeden Tag vergegenwärtigen und somit vorgeben, dann erwacht ganz allmählich die Sehnsucht, einzig Gott zu gefallen. Dann werden wir auch ganz allmählich unseren Tempel reinigen und heiligen, indem wir nichts Negatives mehr zulassen. Und so noch Negatives, also Sündhaftes in uns liegt, werden wir es rasch bereinigen, um einzig Gott, unserem Vater, zu gefallen, um wieder sein Ebenbild zu werden. Ohne Bewusstwerdung kein Weg hin zur Stille. Deshalb heißt es für uns: Werde dir tagtäglich, stündlich und minütlich bewusst, dass du Substanz und Kraft bist, ein Wesen aus Gott. Sei still und vertraue dich jeden Augenblick Gott an. Dann wächst du auch hinein in das innere Leben, weil dir bewusst wird, wo deine Fehler sind und wie du deine Fehler, also dein Sündhaftes, bereinigen kannst. Wer sich bewusst wird, dass in jedem die Stille wohnt und dass der stille, lautere Mensch in der Stille, Gott, lebt, der wird im Geistigen geboren sein und mehr die Gesetze des Lebens, die Gesetze des Geistes anwenden, das, was uns in den 10 Geboten Gottes und in der Bergpredigt Jesu nahegelegt wird.

Lieber Zuhörer, liebe Zuhörerin, denken Sie daran an diesem Tag. Sie werden feststellen,

dass es ein Tag wird, der ihnen die Stille schenkt, aus der heraus ihnen neue Kraft zuströmt und das innere Glück, in Gott geborgen zu sein. Und wenn sich dann dieser Sonntag neigt und die Abendstunden heraufziehen, dann können sie auf einen beglückenden Tag zurückblicken. Sicherlich denken sie dann auch über ihre kommende Woche nach und überlegen, wie sie die Tage gestalten können. Begeben sie sich wiederum in Gottes Hand und nehmen sie die Tage so an, wie sie kommen. Denn wer den Tag annimmt, sich im Tag selbst erkennt und sein Sündhaftes mit Christus bereinigt, der gelangt Schritt für Schritt zu der Quelle des Lebens. Der erlangt die Freiheit und das Glück, nach dem wir uns alle sehnen. Lieber Zuhörer, liebe Zuhörerin, ich wünsche Ihnen von Herzen einen besinnlichen Tag, noch einige Stunden der Erholung, die Erfahrung der Gottnähe, das Glück, in ihm geborgen zu sein und eine gute Vorbereitung für die kommende Woche. Seien Sie gewiss, Gott, unser aller Vater, ist immer da und schenkt uns aus der Stille heraus seine Kraft und seine Führung. Haben Sie in diesem Sinne auch heute einen guten Tag. Gott zum Gruß.

Meditation. Ich meditiere, auf dass ich den Weg zum Herzen Gottes, dem großen Leben finde und freilege, um ihm, dem Alleinen, zuzustreben. Ich versenke mich in das göttliche Bewusstsein, die Liebe. Alle Seinsformen, auch die Materie, werden durch die Liebe des Schöpfers beatmet und erhalten. Gott ist und ich bin, weil Gott ist. Ich nehme die christliche Meditationshaltung ein. Ich beobachte meinen Atem. Während ich meinen Atem beobachte, wie er kommt und geht, schicke ich die störenden Empfindungen und Gedanken fort. Ich löse mich von Vorstellungen und Wünschen. Ich löse mich von den Alltagsgedanken, von den Gedanken an das, was ich heute schon erledigt habe oder was noch zu erledigen ist. Ich schicke diese Störenfriede fort. Ich atme mich frei. Ich atme bis in den Bauch und Beckenraum hinab und wieder langsam aus. Ich atme einige Male in den Bauch und Beckenraum hinab und atme wieder langsam aus. Ich ziehe den Atem in den Bauch- und Beckenraum hinab und atme wieder langsam aus. Ich atme alles Bedrückende aus. Ich atme. Ich löse mich von den Diskrepanzen, von jeglicher Verkrampfung, die durch Hass, Neid, Feindschaft, Lieblosigkeit, Hektik und dergleichen meinen Körper verstimmte. Alles übergebe ich dem Ewigen in mir, all meine Schwächen, all meine niederen Empfindungen und Gedanken.
Dabei wird mein Atem flacher.

dir einen Garten im Winter vor. Die Bäume und Sträucher sind noch kahl. Ich stehe mitten in diesem Garten. In der Luft liegt schon das Ahnen des Frühlings. Die Lebenskraft drängt zur Entfaltung. Der noch kahl daliegende Garten mit seinen verschiedenartigen Bäumen und Sträuchern ahnt schon den neuen Schmuck, den der Frühling bringt. Ich bin nicht allein in diesem Garten. Hinter mir sägt ein Gärtner von einem Obstbaum einen Teil der Krone ab. Er möchte, dass der eine Baum zwei verschiedene Obstsorten trägt. Ich begebe mich zum Gärtner und schaue ihm bei seiner Arbeit zu.

den stattlichen Stamm. Doch die verunstaltete Krone. Der Mensch griff in das Leben des Baumes ein. Zwei verschiedene Obstsorten soll der Baum tragen. Ich betrachte den verstümmelten Obstbaum. Mit den anderen Bäumen verglichen, steht er unharmonisch und leidend da. Ich bin nicht zufrieden mit dem, was an dem Obstbaum geschehen ist. Was regt sich in mir? Es regt sich die Urempfindung, die Harmonie meines Inneren, die nach Ausgewogenheit und Schönheit trachtet, auch in dieser Welt. Disharmonisch und unschön steht der Baum unter den vielen Bäumen. Ein Bild, an dem man erkennen kann. Hier griff der Mensch ein. Ich betrachte den verstümmelten Obstbaum. Meine Empfindungen gehen zu ihm und seine Empfindungen strömen zu mir. Ich erkenne, seine Art bleibt erhalten, einerlei, welche Sorte der Gärtner mit aufpfropfte. Der Gärtner wollte durch die Umgestaltung verschiedenartige Früchte ernten. Er bedachte nicht, dass die Art erhalten bleiben sollte, so wie sie der Allgeist Gott schuf. Ich lasse den Gesamteindruck des Gartens auf mich wirken. Der geteilte Baum, der Baum mit zwei verschiedenen Obstsorten, ist eine Schändung. Der Stamm und die Wurzel, auch der Teil der ursprünglichen Krone, prägen die Art des Baumes. Ich habe nun erkannt, einerlei, was der Mensch auch auf den Stamm mit aufpfropfte. Die Art bleibt im Stamm und in den Wurzeln erhalten.
Ich erkenne die Lebenskraft, die über die Wurzeln und in den Stamm der Krone mit den zwei unterschiedlichen Arten zufließt, ist die gleiche. Das Leben nimmt seinen Lauf, einerlei, was wir tun. Wir können Gott, das Leben, nicht hindern, zu strömen und zu geben. Wir verändern nur das Äußere, doch das Innere, das Wesen allen Seins, ist unbelastbar, ewig gleich. Sonne, Wind und Regen nähren die Erde. Die Bäume und Sträucher schlagen aus. Auch der amputierte Baum beginnt zu blühen. Ich, der Beobachter im Garten, erkenne jedoch, dass dieser Baum im Garten stört. Ich empfinde, er ist nicht mehr in der Einheit, und doch steht er im Garten, so recht und schlecht blühend. Ich verspüre, er ringt um die Lebenskraft. Nun beobachte ich mich selbst. Auch ich bin ein Baum im Garten Gottes. Ich erkenne die ewig erhaltende Lebenskraft ist die allumfassende Liebe. Gott, das Leben, gibt jedem von uns ein und dieselbe Kraft. Unaufhörlich empfängt jede Seele, jeder Mensch, alles Sein, seine ewige Kraft, die Liebe. Verändern wir unser Wesen, indem wir uns von Gott, dem Geist, abwenden, dann verändern wir die Krone unseres Lebensbaumes. Wir sind wohl Mensch, wie jeder andere auch, doch das Wesen,
Die Art ist verschieden. Unser Wesen, unsere Art wird von unseren Empfindungen, von unserem Denken und Handeln geprägt. Wir pfropfen unserem ureigenen Wesen, unsere menschlichen Regungen und Neigungen, unsere Gedanken, Vorstellungen, Wünsche, Dogmen und Formen auf. Die Krone unseres Lebensbaumes sind wir, sind unsere Gewohnheiten, sind unsere Eigenheiten. Jeder Mensch prägt sich selbst durch sein ich-bezogenes Leben. Ich beobachte mich selbst. Ich betrachte meine Krone. Wie heißen die Äste und Zweige? Was sind meine Neigungen und Gewohnheiten?

Ich erkenne, das Menschliche muss absterben, damit die ewige Art, das Ich bin, wirksam werden kann. Ich erkenne die ewig erhaltende Lebenskraft, die Liebe schenkt jedem Menschen, jeder Seele, allem Sein, das Leben, ein und dieselbe Kraft, einerlei welchen Charakter und irdische Merkmale das Äußere aufweist. Ich erkannte im Bild im Garten des Inneren, je mehr ich mich der göttlichen Lebenskraft, der Absolutheit zuwende und hingebe, umso schöner und reiner erblühe ich. Die Veredelung liegt im geistigen Streben nach Verinnerlichung und geistigem Wachstum. Auf diese Weise werde ich meinen Lebensbaum gesund erhalten und die Krone meines Lebens wird licht und kraftvoll sein. Die Früchte, die sodann mein Lebensbaum hervorbringt, sind gesund, nach dem Willen und der Art des Absoluten in mir. Die Liebe Gottes ist die erhaltende Kraft, die dem geistigen Menschen Schönheit und Leben verleiht. Ich stehe im Garten der Erkenntnis und fühle mich als ein Baum des Lebens. Mein Wesen bedarf der gesetzmäßigen Veredelung, um wieder eins mit dem Absoluten zu werden. Ich arbeite an meiner eigenen Krone. Ich denke über die Unordnung meines Lebens nach

Löse aus der Krone meines Lebensbaumes den Ast des Eigenwillens. Ich durchforste meinen Intellekt und erkenne, Gottes Wille ist maßgebend, nicht mein Wille. Gottes Weisheit ist allumfassend, Menschenweisheit ist begrenzt. Ich baue auf die innere Weisheit. Durch Erkenntnis und Verwirklichung lösen sich weitere Triebe und Zweige von der Krone meines Lebensbaumes. Die Gefühle von Hass, Neid, Zerstörung, Feindschaft, Ungeduld, Eigenliebe und Selbstsucht fallen ab. Die Erde, das Leben nimmt sie auf und wandelt sie um.

Leben. Die Krone meines Lebensbaumes. Im Garten inneren Lebens pflege ich die Krone meines Lebensbaumes. Weitere unschöne Dinge, alles Unebene, entferne ich von der Krone des Lebensbaumes, bis mein ureigenstes Wesen wieder zutage tritt, das Leben, das mir Gott einhauchte, das Wesen, das Gott schuf.

die Krone meines Lebensbaumes ist durchforstet. Ich fühle mich leicht und beschwingt. Der Glanz des Ewigen berührt mich, die Sonne der Gerechtigkeit. Ich bin ein Kind der ewigen Lebenskraft, der Liebe Gottes. Es fließen mir vermehrte Kräfte zu. Mein Lebensbaum erblüht. Harmonie, Frieden und Liebe sind die Früchte. Ordnung, Wille, Weisheit und Ernst verwirklichen sich im Baum der Erkenntnis. Die Krone des Lebensbaumes vergrößert sich. Es ist die innere Reife, die Erkenntnis um die Dinge des Lebens. In der Erkenntnis um das innere Leben verlasse ich den inneren Garten. Ich trete aus dem Bild heraus, indem ich wieder meinen Atem beobachte und meine Umgebung wieder bewusst wahrnehme. Ich sehe die Welt um mich. Ich sehe, wie sich Bilder an Bilder reihen, Eindrücke an Eindrücke. Doch ich habe erkannt, in allem ist das Leben. Das Äußere ist nur das Aufgepfropfte, das Niedrige, das Materielle. Ich sehe in die Tiefe und erkenne in allem Sein Gottes Allmacht und Liebe. Seine ewig strömende Lebenskraft, sein unverändertes Wesen.

Guten Morgen, lieber Zuhörer, liebe Zuhörerin. Es ist Sonntagmorgen. Sicherlich konnten Sie etwas länger schlafen, doch nun sind Sie erwacht und stehen in diesem neuen Tag. Wie wollen Sie ihn gestalten? Wie wäre es, wenn Sie diesen Tag einen stillen Tag werden lassen? Sie könnten sogleich damit beginnen, indem Sie sich Gott, unserem Vater, in Ihrem Inneren zuwenden und ihm für diesen Tag, Ihren Ruhetag, danken.

Sicherlich gab es in der vergangenen Woche einige Sonnenstunden, Minuten des Glücklichseins, Augenblicke, in denen sie sich Gott ganz nahe fühlten. Vielleicht denken sie noch einmal daran und danken Gott von Herzen für die Erfahrungen, die sie machen durften. War es nicht immer die Überwindung des Negativen, die ihnen dieses Glück schenkte? Vergegenwärtigen Sie sich die positiven Aspekte, die Gesetzmäßigkeiten des wahren Lebens, wie es ihnen gelang, sich in bestimmten Situationen entsprechend den 10 Geboten Gottes und der Bergpredigt Jesu zu verhalten. Halten Sie sich daran fest und bauen Sie weiteres Positive darauf auf und tragen Sie dieses, Ihr Vorhaben, wiederum Gott, unserem Vater hin, so wird er Ihnen die Kraft und die Führung schenken.

Sicherlich spüren Sie, wie diese Gedanken Sie in die innere Stille führen, denn der Mensch, der nichts anderes möchte, als Gott zu gefallen, beginnt ganz allmählich ruhig zu werden. Das Drängen des menschlichen Ichs hört dann auf, denn wer sich nach Gott sehnt, wer einzig Gott gefallen möchte, der wird Tag für Tag das Unlautere, sein allzu menschliches, bereinigen und so ruhig werden. Erlangt der Mensch die innere Ruhe, so taucht er ganz allmählich ein in die innere Stille, in das ewige Gesetz, das sich unermüdlich dem mitteilt, der Stille geworden ist. In unserem Inneren ist das Heiligtum Gottes. Gott wohnt in seinem Heiligtum, also in uns. Das Innerste, das Heiligtum, wird von unserer Seele und unserem Menschen umschlossen. Infolgedessen sind wir der Tempel Gottes. In jedem von uns ist das Heiligtum, in welchem Gott wohnt. Wenn wir uns dies jeden Tag vergegenwärtigen und somit vorgeben, dann erwacht ganz allmählich die Sehnsucht, einzig Gott zu gefallen. Dann werden wir auch ganz allmählich unseren Tempel reinigen und heiligen, indem wir nichts Negatives mehr zulassen. Und so noch Negatives, also Sündhaftes in uns liegt, werden wir es rasch bereinigen, um einzig Gott, unserem Vater, zu gefallen, um wieder sein Ebenbild zu werden. Ohne Bewusstwerdung kein Weg hin zur Stille. Deshalb heißt es für uns: Werde dir tagtäglich, stündlich und minütlich bewusst, dass du Substanz und Kraft bist, ein Wesen aus Gott. Sei still und vertraue dich jeden Augenblick Gott an. Dann wächst du auch hinein in das innere Leben, weil dir bewusst wird, wo deine Fehler sind und wie du deine Fehler, also dein Sündhaftes, bereinigen kannst. Wer sich bewusst wird, dass in jedem die Stille wohnt und dass der stille, lautere Mensch in der Stille, Gott, lebt, der wird im Geistigen geboren sein und mehr und mehr die Gesetze des Lebens, die Gesetze des Geistes anwenden, das, was uns in den 10 Geboten Gottes und in der Bergpredigt Jesu nahegelegt wird.

Lieber Zuhörer, liebe Zuhörerin, denken Sie daran an diesem Tag. Sie werden feststellen, dass es ein Tag wird, der Ihnen die Stille schenkt, aus der heraus Ihnen neue Kraft zuströmt und das innere Glück, in Gott geborgen zu sein. Und wenn sich dann dieser Sonntag neigt und die Abendstunden heraufziehen, dann können Sie auf einen beglückenden Tag zurückblicken. Sicherlich denken Sie dann auch über Ihre kommende Woche nach und überlegen, wie Sie die Tage gestalten können.

Begeben Sie sich wiederum in Gottes Hand und nehmen Sie die Tage so an, wie sie kommen. Denn wer den Tag annimmt, sich im Tag selbst erkennt und sein Sündhaftes mit Christus bereinigt, der gelangt Schritt für Schritt zu der Quelle des Lebens. Der erlangt die Freiheit und das Glück, nach dem wir uns alle sehnen. Lieber Zuhörer, liebe Zuhörerin, ich wünsche Ihnen von Herzen einen besinnlichen Tag, noch einige Stunden der Erholung, die Erfahrung der Gottnähe, das Glück, in ihm geborgen zu sein und eine gute Vorbereitung für die kommende Woche. Seien Sie gewiss, Gott, unser aller Vater, ist immer da und schenkt uns aus der Stille heraus seine Kraft und seine Führung. Haben Sie in diesem Sinne auch heute einen guten Tag. Gott zum Gruß.

0: Welche Werte wurden uns als Kinder vermittelt?
1: Liebe Zuschauerinnen und Zuschauer, liebe Freunde weltweit, auf der ganzen Erde machen sich Menschen, vor allem viele junge Menschen, auf für die neue Zeit und berichten von ihren Erfahrungen, die sie mit der Lehre des freien Geistes in ihrem Leben sammeln. In diesem Sinne dürfen wir euch herzlich zu einer weiteren Folge »Wir lesen, hörst du zu?« mitfühlen, miterleben. Wir lesen vor. Junge Leute auf dem Weg zu Christus begrüßen. Wir, Leonie, Sebastian und ich, mein Name ist Noah, lesen heute einige der Zuschriften junger Menschen aus der ganzen Welt vor. Ihr fragt euch vielleicht, wie geht es den jungen Leuten, zum Beispiel in Afrika, in Südamerika oder in verschiedenen Ländern Europas auf dem Christusweg? Einige von ihnen schreiben oder rufen an und erzählen, was sie im Alltag an Erfahrungen und Erkenntnissen sammeln, indem sie die Lehre der Gottes- und Nächstenliebe Schritt für Schritt in die Tat umsetzen. Dadurch erwächst in vielen Menschen ein neuer Lebenssinn, gleich Lebensgewinn, und so immer mehr die Hoffnung für eine lichtere Zeit. Oft sind die Berichte voller Dankbarkeit für die göttliche Weisheit, die in unserer Zeit für alle Lebensbereiche schult und in allen Details offenbart hat, wie jeder Einzelne, egal welcher Herkunft oder Nation, den Weg zu Gott in uns, frei von Religionen und Priestern, gehen kann. Es ist eine Fülle an Büchern, an TV- und Radiosendungen, die weltweit über viele Fernseh- und Radiosender ausgestrahlt werden. Und den Weg zur inneren Freiheit und zu einem bewussten Leben mit Gott aufzeigen. Hören wir nun zu Beginn von einem jungen Mann aus Nigeria, der von seinen Erfahrungen auf dem Weg zu Christus berichtet. Heute möchte ich mit euch teilen, was ich über das wahre Christentum gelernt habe, durch die Lehren der Prophetin und Gesandten Gottes, die ich jetzt nach und nach auf dem inneren Weg praktiziere. Ich lebe, weil er in mir ist. Und das Wichtigste dabei ist, sich immer wieder bewusst zu sein, dass Gott das Beste für uns will. Deshalb versuche ich, niemanden zu verletzen. Auch weiß ich jetzt, dass es für jedes Problem eine Lösung gibt. Ich versuche, still zu sein und bitte Christus um Hilfe. Und auch wenn ich noch Fehler mache, merke ich, dass seine Hilfe da ist. So lerne ich auf dem inneren Weg, mit der Hilfe der 10 Gebote und der Bergpredigt Jesu, das Christentum auf eine ganz andere Weise mehr und mehr zu leben.
2: Es schrieb auch eine junge Frau aus Nigeria und teilt ihre Erfahrungen auf dem Christusweg. Fühlen und erleben wir mit, was sie uns berichtet. Der innere Weg ist für mich ein schrittweiser Prozess. Er hilft mir, mir immer bewusst zu sein, dass Christus durch seinen Erlöserfunken in mir ist und in jedem von uns. Ich lerne auch, dass jeder von uns, jedes Wesen, bis hin zum kleinsten Organismus eine Aufgabe hat und dass das der Grund ist, warum wir existieren. Auf dem inneren Weg mache ich Fortschritte, meine Mitmenschen zu respektieren, das Positive in ihnen zu sehen und sie nicht immer zu kritisieren. Das hat mir sehr geholfen. Ich merke auch, wenn ich eine Frucht von einem Baum pflücke oder ein Blatt von einer Pflanze nehme, dann fühle ich Dankbarkeit, dass ich etwas empfangen kann. Es wird mir immer selbstverständlicher, für die Nahrung, die ich bekomme, dankbar zu sein. Ich bin zuversichtlich, diesen Weg weiterhin mit Mut zu gehen. Und ganz besonders bin ich unserer Schwester, der Prophetin, dankbar, die uns allen mit ihren Schulungen verständlich gemacht hat, wie wir die Lehre umsetzen können. Vielen Dank und Gott zum Gruß. Ein paar Wochen später, nach dem weltweiten Austausch unter jungen Leuten im Rahmen der freien Gemeinschaften meldete sie sich kurze Zeit später. Sie schrieb: In den Erfahrungsberichten beim Jugendaustausch sagte jemand, dass wir für jeden unserer Gedanken und für jedes unserer Worte verantwortlich sind, sei es negativ oder positiv. Mir ist aufgefallen, dass die Art der Gedanken, die ich aussende, manchmal die Art der Menschen bestimmt, die ich anziehe und auch, wie sich meine Aktivitäten des Tages gestalten. Zum Beispiel gefiel mir der Ort und die Schule nicht, an die ich nach meinem Studium für meine erste soziale Aufgabe geschickt wurde. Manchmal habe ich mich sogar dagegen gesträubt, dorthin zu gehen. Wenn mir diese Gefühle und Gedanken kamen, wandte ich mich an Christus, damit er mir hilft, das zu klären. Und er hat immer geholfen. Ich war in der Lage, positive Gedanken vorauszuschicken. Und das hat dazu beigetragen, dass meine Gespräche mit den Mitarbeitern am Arbeitsplatz gut waren. Seitdem hat sich das Verhalten der Mitarbeiter und Schülern mir gegenüber so positiv verändert. Dadurch wurde mir klar, dass das Problem nicht bei der Schule lag, sondern bei mir.
3: Ebenfalls im Anschluss an den internationalen Austausch im Rahmen der freien Gemeinschaften weltweit meldet sich eine junge Frau aus Italien per E-Mail. Hören und fühlen wir mit, was sie uns berichtet. Ich war vom Austausch der Jugend sehr angetan. Es gab so viele Anregungen. Es ist schön, die Verbindung untereinander in unseren täglichen Schritten zu spüren. Auch wenn wir weit voneinander entfernt sind und obwohl wir uns noch nie persönlich getroffen haben. Dass wir mit ähnlichen äußeren und inneren Aufgaben arbeiten, beweist, dass es keine Trennung gibt, sondern ein inneres Leben, das uns eint. Wir haben ein gemeinsames Ziel, wieder in die Einheit zu finden, die uns endlich wieder zum Vater führt, in unsere wahre Heimat. Aus dem Austausch habe ich mir einige Aufgaben aufgeschrieben, wie zum Beispiel: Wir sollen nicht anstreben, persönliches Glück oder einen persönlichen Vorteil zu erreichen, denn so ziehen wir nur Unglück an. Wenn ich merke, dass ich mir Gedanken mache, weil ich denke, dass es meinem Nächsten besser geht als mir, oder wenn ich eine Entsprechung spüre, dann frage ich mich, wie ist meine innere Arbeit? Was habe ich in mir selbst geändert? Und ich denke auch daran, dass uns Gabriele gesagt hat, wir können glücklich sein, wenn es unserem Nächsten besser geht als uns selbst. Wenn wir uns für Christus öffnen, dann kann sich etwas Neues aufbauen. Ich mache mir auch bewusst, dass es keinen Zufall gibt, wo wir sind und was wir tun. Da, wo wir gerade sind, ist die optimale Situation für uns. Ich kann von den Menschen, die mit mir sind, lernen oder ich kann ihnen helfen. Mein Ziel ist, die Situationen des Tages zu nutzen, um Christus näher zu kommen und von dem menschlichen Abstand zu nehmen. Denn Christus ist unser innerer Reformer.
1: Gehen wir wieder nach Afrika. Genauer nach Uganda. Von dort berichtet ein junger Mann eindrucksvoll via WhatsApp. Auch wenn ich mich nicht oft gemeldet habe, so verfolge ich doch die Sendungen des Inneren Weges und auch die Schriften, die ich im letzten Jahr erhalten habe. Und ich merke, je mehr man etwas wiederholt, desto mehr versteht man es. Gott hat uns mit allem versorgt, was wir in unserem Leben brauchen, aber manchmal sehen wir es einfach nicht und entdecken es nur nach und nach. Gott ist wirklich Liebe. Er liebt uns so sehr, dass er seine Propheten wie Jesus gesandt hat, um die Menschen in die richtige Richtung zu lenken. Ich bin sehr dankbar für die bisherige Seelennahrung, die ich erhalten habe und die mir hilft, es zu versuchen, nach unserer Vollkommenheit zu streben. Wenn wir einmal verstanden haben, dass Gott existiert und der Urheber der Vollkommenheit ist, beginnen wir, wie selbstverständlich, auf ihn zuzugehen. Danke noch einmal für all die Lehren. Wenn ich sehe, was in den Kriegsgebieten passiert, wir brauchen wirklich Frieden. Gott gab uns die Erde und seine Schöpfung als ein Geschenk, aber wir bringen Trennung. Dieser ist Muslim, jener ein Christ oder Hindu. Wir wurden alle von Gott geschaffen, als sein Ebenbild. Wenn ich mich in den Schuhen der Menschen sehe, die in Kriegsgebieten leben, oh, das schmerzt. Einige Tage später schrieb er: Heute bekam ich Nachricht, dass ein Paket aus Deutschland angekommen ist. Es sind zwei Bücher. Das ist mein Wort und der innere Weg, Ordnungsstufe. Oh, welch eine Überraschung. Danke an Gott. Man stelle sich vor, die Bücher waren ein Jahr lang unterwegs.
2: Bleiben wir noch weiter in Afrika. Dort berichtete ein junger Mann von seinen Lebensumständen vor Ort und von der Hilfe, die er durch die Lehre des freien Geistes bekommen hat. Ich war traurig, dass ich nicht fernsehen kann, da die Schüssel seit dem letzten Sturm verstellt ist. Doch dann habe ich in einer Radiosendung gehört, wie meine afrikanischen Brüder und Schwestern ihre Dankbarkeit ausdrücken für die positiven Änderungen in ihrem Leben durch das Lernen mit der Lehre des Christus. Hier in Afrika, besonders dort, wo ich lebe, betrachten wir Probleme, die uns begegnen, als Teil des Lebens. Man kann nicht davor weglaufen. Wir wissen jedoch wenig über Saat und Ernte. Daher hat das Lernen in der freien Gemeinschaft, in dem inneren Weg und den Büchern, die mir geschickt wurden, eine große Veränderung durch die Selbsterkenntnis in meinem Leben bewirkt. Und die Gottes- und Nächstenliebe hat mein Verhalten gegenüber meinen Nächsten verändert und mich dazu gebracht, alles, was ich in meinem Leben erkenne, Gott zu übergeben. Früher habe ich, wie gesagt, nie gewusst, dass manche Probleme, denen ich begegne, meine eigene Dummheit sind. Durch die göttliche Lehre weiß ich auch, dass jedes Problem, das mir begegnet, eine Antwort in sich hat, um es lösen zu können. Und dieses Wissen begleitet mich. Mein tägliches Leben hat seitdem weniger Sorgen, denn wir lernen ja, Gott ist in uns. Es gibt keine Unter- oder Überlegenen mehr in Christus und keine trennenden Religionen. Ich lerne, die Probleme, denen ich gegenüberstehe, zu akzeptieren. Und so fühle ich mich kraftvoller, denn ich sage mir, dass Gott in mir ist und um alles weiß, was ich durchmache. Das macht mich glücklich und mein Verhalten ändert sich. Ich mache Schritte in der Gottes- und Nächstenliebe. Ich bedanke mich immer wieder für die Chance, die mir gegeben wurde, Gabriele TV zu entdecken und die göttliche Lehre der Prophetin Gabriele. Sie hat die große Liebe Gottes in mein Leben gebracht.
3: Auch der folgende Bericht bringt die Dankbarkeit und Freude über die vielen Schulungen aus der göttlichen Weisheit für ein neues Menschentum im Sinne der Gottes- und Nächstenliebe zum Ausdruck. Hören und erleben wir mit, was ein junger Mann aus Tansania, der regelmäßig die Sendungen verfolgt, schreibt. Ein wunderbares Programm läuft gerade live auf StarTV. Das Christustelefon. Ich lerne mehr über Christus. Vielen Dank, das hilft mir sehr. Es ist eine Freude, den Originalton der Prophetin Gottes im Hintergrund zu hören. Ganz bestimmt, Christus ist in uns. Christus ist in mir und auch in meinem Nächsten. Ich höre, dass Christus jenen besonders nahe ist, die ihn anrufen. Dass er uns hilft, wenn wir Schwierigkeiten haben. Und dass wir Frieden in unserer Seele finden, wenn wir uns mit ihm verbinden. Er hilft uns, nicht nur an die Schwierigkeiten zu denken, sondern an seine Hilfe, damit wir die Botschaft erfahren, was wir in dieser Situation lernen können. Wenn ich daran denke, dass Christus da ist, wer er ist und welche Bedeutung er in unserem Leben auf der Erde und nach diesem Leben hat, dann gibt mir das eine gewisse Freude und einen inneren Frieden, den ich in dieser Welt nicht finden kann. Liebe Freunde, liebe Zuschauerinnen und liebe Zuschauer, mitfühlen und miterleben, was junge Leute weltweit von ihren Erfahrungen auf dem Christusweg berichten. Das verbindet, und zwar weltweit. Denn, wie wir in einem der Beiträge gehört haben, auch das Arbeiten mit ähnlichen inneren und äußeren Aufgaben beweist, dass es keine Trennung gibt, sondern ein inneres Leben, das uns eint. Wir haben ein gemeinsames Ziel, wieder in die Einheit zu finden, die uns endlich wieder zum Vater führt, in unsere wahre Heimat. Wenn ihr auch Erfahrungen habt, die ihr gerne mit uns teilen wollt, meldet euch doch einfach bei den Freien Gemeinschaften im Zeichen der Lilie. Für heute dürfen wir uns herzlich von euch verabschieden. Schön, dass ihr wieder mit dabei wart. Und natürlich freuen wir uns, wenn ihr auch nächstes Mal wieder einschaltet, wenn es heißt, wir lesen, hörst du zu? Mitfühlen, miterleben. Wir lesen vor, junge Leute auf dem Weg zu Christus.

Guten Morgen, lieber Zuhörer, liebe Zuhörerin. Es ist Sonntagmorgen. Sicherlich konnten Sie etwas länger schlafen, doch nun sind Sie erwacht und stehen in diesem neuen Tag. Wie wollen Sie ihn gestalten? Wie wäre es, wenn Sie diesen Tag einen stillen Tag werden lassen? Sie könnten sogleich damit beginnen, indem Sie sich Gott, unserem Vater, in Ihrem Inneren zuwenden und ihm für diesen Tag, Ihren Ruhetag, danken.

Sicherlich gab es in der vergangenen Woche einige Sonnenstunden, Minuten des Glücklichseins, Augenblicke, in denen sie sich Gott ganz nahe fühlten. Vielleicht denken sie noch einmal daran und danken Gott von Herzen für die Erfahrungen, die sie machen durften. War es nicht immer die Überwindung des Negativen, die ihnen dieses Glück schenkte? Vergegenwärtigen Sie sich die positiven Aspekte, die Gesetzmäßigkeiten des wahren Lebens, wie es ihnen gelang, sich in bestimmten Situationen entsprechend den 10 Geboten Gottes und der Bergpredigt Jesu zu verhalten. Halten Sie sich daran fest und bauen Sie weiteres Positive darauf auf und tragen Sie dieses, Ihr Vorhaben, wiederum Gott, unserem Vater hin, so wird er Ihnen die Kraft und die Führung schenken.

Sicherlich spüren Sie, wie diese Gedanken Sie in die innere Stille führen, denn der Mensch, der nichts anderes möchte, als Gott zu gefallen, beginnt ganz allmählich ruhig zu werden. Das Drängen des menschlichen Ichs hört dann auf, denn wer sich nach Gott sehnt, wer einzig Gott gefallen möchte, der wird Tag für Tag das Unlautere, sein allzu menschliches, bereinigen und so ruhig werden. Erlangt der Mensch die innere Ruhe, so taucht er ganz allmählich ein in die innere Stille, in das ewige Gesetz, das sich unermüdlich dem mitteilt, der Stille geworden ist. In unserem Inneren ist das Heiligtum Gottes. Gott wohnt in seinem Heiligtum, also in uns. Das Innerste, das Heiligtum, wird von unserer Seele und unserem Menschen umschlossen. Infolgedessen sind wir der Tempel Gottes. In jedem von uns ist das Heiligtum, in welchem Gott wohnt. Wenn wir uns dies jeden Tag vergegenwärtigen und somit vorgeben, dann erwacht ganz allmählich die Sehnsucht, einzig Gott zu gefallen. Dann werden wir auch ganz allmählich unseren Tempel reinigen und heiligen, indem wir nichts Negatives mehr zulassen. Und so noch Negatives, also Sündhaftes in uns liegt, werden wir es rasch bereinigen, um einzig Gott, unserem Vater, zu gefallen, um wieder sein Ebenbild zu werden. Ohne Bewusstwerdung kein Weg hin zur Stille. Deshalb heißt es für uns: Werde dir tagtäglich, stündlich und minütlich bewusst, dass du Substanz und Kraft bist, ein Wesen aus Gott. Sei still und vertraue dich jeden Augenblick Gott an. Dann wächst du auch hinein in das innere Leben, weil dir bewusst wird, wo deine Fehler sind und wie du deine Fehler, also dein Sündhaftes, bereinigen kannst. Wer sich bewusst wird, dass in jedem die Stille wohnt und dass der stille, lautere Mensch in der Stille, Gott, lebt, der wird im Geistigen geboren sein und mehr die Gesetze des Lebens, die Gesetze des Geistes anwenden, das, was uns in den 10 Geboten Gottes und in der Bergpredigt Jesu nahegelegt wird.

Lieber Zuhörer, liebe Zuhörerin, denken Sie daran an diesem Tag. Sie werden feststellen, dass es ein Tag wird, der Ihnen die Stille schenkt, aus der heraus Ihnen neue Kraft zuströmt und das innere Glück, in Gott geborgen zu sein. Und wenn sich dann dieser Sonntag neigt und die Abendstunden heraufziehen, dann können Sie auf einen beglückenden Tag zurückblicken. Sicherlich denken Sie dann auch über Ihre kommende Woche nach und überlegen, wie Sie die Tage gestalten können. Begeben Sie sich wiederum in Gottes Hand und nehmen Sie die Tage so an, wie sie kommen. Denn wer den Tag annimmt, sich im Tag selbst erkennt und sein Sündhaftes mit Christus bereinigt, der gelangt Schritt für Schritt zu der Quelle des Lebens. Der erlangt die Freiheit und das Glück, nach dem wir uns alle sehnen. Lieber Zuhörer, liebe Zuhörerin, ich wünsche Ihnen von Herzen einen besinnlichen Tag, noch einige Stunden der Erholung, die Erfahrung der Gottnähe, das Glück, in ihm geborgen zu sein und eine gute Vorbereitung für die kommende Woche. Seien Sie gewiss, Gott, unser aller Vater, ist immer da und schenkt uns aus der Stille heraus seine Kraft und seine Führung. Haben Sie in diesem Sinne auch heute einen guten Tag. Gott zum Gruß.

0: Die redende Al.
1: Das Urlicht für alle Menschen. Entwickle die Selbstheilungskräfte, heile dich mit der Christus-Gotteskraft.

das Urlicht für alle Menschen. Entwickle die Selbstheilungskräfte. Heile dich mit der Christus-Gotteskraft. Werte Hörer, werte Hörerinnen, ich habe mir angewöhnt, das, was ich will, immer dem Willen Gottes gegenüberzustellen, der in den 10 Geboten und in der Bergpredigt Jesu zu uns spricht. Die 10 Gebote, die Gott durch Mose den Menschen gab, und die Bergpredigt Jesu sind durch meinen aktiven Glauben zu meinem täglichen Lebenselixier geworden. Stelle ich die Situationen meines Tages, die Dinge und Ereignisse, alle mir bewussten Gefühle, Gedanken, Worte und Handlungen, all das, was ich Tag für Tag an Aspekten meines inneren und äußeren Lebens zu erfassen vermag, dem Willen Gottes, den 10 Geboten und der Bergpredigt Jesu gegenüber, dann weiß ich auch, was Gottes Wille ist. Erfülle ich in den täglichen Angelegenheiten, Ereignissen und Geschehnissen, in meinem Fühlen, Denken, Sprechen und Handeln den Willen Gottes, dann wird es mir leicht ums Herz. Es ist, als würde ein sich anschleichendes Übel von mir abfallen. Dann fühle ich mich nahe bei Gott und in Gott geborgen. Schon während ich umdenke, während ich mich von dem erkannten Ungöttlichen abwende und mich dem Guten, Gottgewollten zuwende, mich also Gottes Willen hingebe, merke ich, dass sich eine große Kraft in mir aufbaut. Sie bringt mir Freiheit, Gottbewusstheit und Gottnähe. Sie bringt mir Verständnis gegenüber meinen Mitmenschen und auch die Gewissheit, dass

Sünden und Sorgen. So mancher bittet Christus, er möge ihn gesund werden lassen, ihm die Ängste, die Probleme und Sorgen nehmen. Jeden Tag verlangen wir von Gott, dass er dies oder jenes tun soll. Wir verlangen von ihm, er möge uns unsere Wünsche, unsere Bitten und unseren Willen erfüllen. Alle unsere Gefühle, Empfindungen, Gedanken, Worte und Handlungen gravieren, sie zeichnen gleichsam unseren Körper. Die Gravur, also die Zeichnung unseres Leibes, die zum Beispiel in Krankheit, Leid, Sorgen, Trübsal, Schicksalen und vielem mehr zum Ausdruck kommt, ist von uns selbst geschaffen. Die Gravur unseres Leibes beruht also auf dem, was von uns ausging und wieder in uns einging. Es ist ähnlich wie bei einem Echo. So, wie wir in den Wald hineinrufen, kommt es wieder zurück. Das Gleiche vollzieht sich hinsichtlich unseres Verhaltens. Das, was von uns ausgeht, geht in unsere Seele und in unseren Leib ein. Jesus gebot uns, unsere erkannten Sünden zu bereuen, zu bereinigen und nicht mehr zu tun. Was er als Jesus lehrte, das gilt auch heute. Anstatt die bereute Sünde wieder zu tun, sollten wir seinen Willen erfüllen. Seinen Willen erkennen wir in den 10 Geboten Gottes und in der Bergpredigt Jesu. Wollen wir ernsthaft bereinigen, dann setzt auch die Reue ein. Damit kommt der Bereinigungskreislauf in Gang. Kommt der Bereinigungskreislauf in Gang, dann aktivieren wir zugleich auch die Selbstheilungskräfte unseres Körpers, sodass wir in die Selbstheilung eintreten können. Wir bereiten uns nun auf die Aktivierung der Selbstheilungskräfte vor. Wir nehmen eine aufrechte Sitzhaltung ein. Beide Füße stehen auf dem Boden. Die Handrücken liegen auf unseren Oberschenkeln. Wir ziehen beide Hände an den Oberkörper heran. Stehen wir, so lassen wir beide Arme sinken und richten die Handflächen nach vorne. Auf diese Weise können wir uns am besten verinnerlichen. Wir schließen unsere Augen und konzentrieren uns auf unseren Atem. Wir lenken also unsere Sinne auf unseren Atem. Dabei weichen alle noch bedrängenden Gedanken von uns. Wir fühlen, wie uns der Atem durchzieht. Wir atmen ein und aus. Ein und aus. Je mehr wir uns auf unseren Atem konzentrieren, umso ruhiger werden wir. Denn in der Ruhe, gleichsam in der Stille, wirkt die Kraft Gottes.

Ruhig und tief geht unser Atem. Ruhig und tief geht unser Atem. Alles Drängende, unser Wollen und Streben hat von uns Abstand genommen. Wir fühlen eine ruhige, strömende Kraft. Es ist das Urlicht, das Christus Gottes Licht in unserem Atem. Ruhig und tief geht unser Atem. Das Urlicht, das Christus Gottes Licht wirkt. Alle drängenden Gedanken, alles Wollen und Streben hat von uns Abstand genommen.

Nun lassen wir es atmen und konzentrieren uns auf die Heil- und Lebenskraft, die wir uns in der Nähe des Herzens vorstellen können. Es ist die Flamme der Liebe. Es ist die Kraft Gottes, die unsere Seele und unseren Atem durchströmt. Es ist das Urlicht Gottes.

Gemeinsam beten wir, wenn Sie wollen, beten Sie in Gedanken mit. Ewig gütiger Vater, du bist die Quelle und die Kraft in jedem von uns. Du bist das Leben der Seele und des Leibes. Das Urlicht strahlt in dem Christus Erlöserlicht, das eins mit dem Urlicht ist. Es ist eine Kraft, die Kraft der Liebe, die uns beisteht, die uns tröstet und die Selbstheilungskräfte erweckt, sodass wir sie in unseren Körper zu lenken vermögen, entsprechend deinem Willen, o Herr. Du gießt in uns deine Liebe ein und verstärkst in uns den Glauben und das Vertrauen an dich. Du bist das Licht, das uns jeden Tag Leuchte ist auf dem Weg zu dir. Du erfüllst uns mit deinem Urlicht, sodass wir dir immer näher kommen durch die Hilfe des Christus Gottes, unseres Erlösers. Gütiger Ewiger, erwecke in uns die Sehnsucht nach dir, denn wir sind deine Kinder, die im Heilstrom deiner Liebe reifen, so wir dies wollen. Du bist der Gesundbrunnen unserer Seele und unseres Leibes. Tauchen wir in deinen heiligen Strom, in den Gesundbrunnen der Seele und des Leibes ein, indem wir tun, was dein Wille ist, so sind wir glücklich und froh, denn das ist unser Leben. Dann sind wir gesund und heiter, und es mangelt uns an nichts. Denn dann ist das Leben unser Leben, dein Wille, der in uns und durch uns geschieht. Christus im ewigen Vater, wir bitten dich, berühre Sündhaftes in unserer Seele. Wir sind bereit, die Sünden zu erkennen, die wir jetzt im Urlicht für alle Menschen bereuen und bereinigen können, auf dass wir frei werden von der Last, die unsere Seele und unseren Körper beschwert. Christus, entfalte in uns die Selbstheilungskräfte, auf dass wir erspüren, was es heißt, mit deiner Kraft unsere Organe, Blutgefäße, Nerven, Drüsen und Hormone, alle Bausteine des Leibes zu beseelen, sie gleichsam mit deinem heiligen Urlicht zu durchglühen. Geliebter Tröster, Heiliger Geist, berühre unsere Seele, sodass wir nun erkennen, was wir heute an Fehlverhalten bereuen und bereinigen können. Wir öffnen uns für die heilige Stille, die du, o Ewiger, in uns bist. Dein Urlicht berührt nun Sündhaftes in unserer Seele. Aus unserer Seele steigen Bilder empor.
Es sind Teile aus unserem Lebensfilm, die wir in der Vergangenheit in unsere Seele eingegeben haben. Während wir uns nun in diesen aufsteigenden Lebensbildern der Vergangenheit betrachten, hören wir eine leise Musik.

Nun beginnt der Kreislauf der Bereinigung. Wir bereuen unsere erkannten Fehler, unsere Sünden. Wir bereuen. Wir bereuen. Wir bereinigen, indem wir unseren Nächsten, an dem wir uns versündigt haben, um Vergebung bitten. Wir tun dies in Gedanken.

Nun vergeben wir unserem Nächsten, der sich an uns versündigt hat. Wir tun dies in Gedanken.

können wir so manches Fehlverhalten, das, was wir an sündhaften Handlungen ausführten, noch gut machen, dann sollten wir dies nach der Urlichtstrahlung tun. Gemäß der Lehre Jesu sollten wir das, was wir bereut, bereinigt und, wenn noch möglich, wieder gut gemacht haben, nicht mehr tun. Jesus sagte uns hierzu sinngemäß: Gehe hin und sündige fortan nicht mehr. Das, was wir an Sündhaften nicht mehr tun werden, wandelt Christus in unserer Seele in positive Kraft, in Heil und Lebenskraft um. Diese strömt durch die Seele in unseren Körper und aktiviert die Selbstheilungskräfte. Wir tun das Sündhafte nicht mehr, indem wir den Willen Gottes erfüllen und uns an den Zehn Geboten und an der Bergpredigt orientieren. Der Bereinigungskreislauf bringt die Selbstheilungskräfte in Aktion. Die Ganzheitsheilung beginnt.

Wir legen die rechte Hand auf den Körperteil, dem wir die Heil- und Lebenskräfte zukommen lassen möchten. Mit unseren Gedanken begleiten wir die aktiven Selbstheilungskräfte zu den betreffenden Organen oder zum Gewebe des Körpers, zu unseren Knochen, Drüsenhormonen, zu unseren Nerven, zu Blut- und Lymphgefäßen. Nun fühlen wir in unseren Körper hinein, um zu spüren, wie die Selbstheilungskräfte wirken. Eine warme Strömung durchzieht den Körper. Diese Strömung bewirkt auch ein sanftes Vibrieren unseres Leibes. Es ist das Urlicht Gott, das unsere Seele und unseren Körper durchflutet.

Wir konzentrieren uns auf den Teil unseres Körpers, auf dem unsere rechte Handfläche liegt, und bejahen die Heilung des Leibes. Wir bejahen die Heilung des Leibes. Wir bejahen die Heilung der Seele. Wir bejahen die Heilung der Seele und die Heilung des Leibes. Es heilt. Es heilt. Christus heilt unsere Seele. Die aktiven Selbstheilungskräfte wirken. Die aktiven Selbstheilungskräfte wirken. Die Selbstheilungskräfte wirken. Sie wirken in unseren Organen. Im Gewebe, in Knochen, in Nerven, in Drüsen, Hormonen, in Blut- und Lymphgefäßen, in allen Bausteinen unseres Körpers, zu denen wir die Selbstheilungskräfte lenken. Gottes Liebe heilt. Gottes Liebe heilt.

Wir legen die rechte Hand zurück. Der Handrücken liegt auf dem rechten Oberschenkel. So wir stehen, lassen wir den rechten Arm sinken. Nun begeben wir uns wieder in den Kreislauf der Bereinigung und verstärken die Selbstheilungskräfte, indem wir unser erkanntes Fehlverhalten, unsere Sünden erkennen, bereuen, bereinigen und nicht mehr tun. Erneut bitten wir den Christus-Gottesgeist, das Urlicht. Er möge uns aus unserem inneren Lebensfilm das Bild unserer Sünden zeigen, die wir jetzt bereinigen können, auf dass es in unserer Seele immer lichter wird und die Zellverbände immer mehr das Urlicht empfangen. Wir bitten das Urlicht, die Christus-Gotteskraft, sie möge uns Sündhaftes aufzeigen. Wieder erfahren wir Sündhaftes in unserem Oberbewusstsein. Bilder der Vergangenheit strömen in unser Oberbewusstsein. Gedanken spiegeln unser Fehlverhalten wider. Situationen steigen bildhaft empor, die wir einst durch unser ungutes Fühlen, Denken und Verhalten in unser Unterbewusstsein und in unsere Seele eingegeben haben. Wir sehen uns in unseren Eingaben. Wir hören und sprechen. Wir fühlen

0: Das Licht in dir ist die Stille.
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0: So finden wir Schritt für Schritt in das Leben, in das ich bin.
1: Ich wiederhole noch einmal aus unserem Buch: Ihr müsst das, was ihr lehrt, erst selbst verwirklicht haben. Das ist das beste Vorbild.
0: Es gäbe in Ehe und Partnerschaft, in Familien, am Arbeitsplatz, wo immer wir uns befinden, weniger Streit und Zank, wenn wir Vorbilder wären. Sie bewirken manches, ohne auf die Mitmenschen einzuwirken. Wohlwollen und Eintracht kehren ein, wenn wir unseren Nächsten nicht bestimmen und ihm die Gesetze des Lebens nicht aufzwingen wollen. Leben wir sie vor, dann zieht zunächst einmal Friede in unsere eigene Seele ein und dann auch Friede in Ehe und Partnerschaft, am Arbeitsplatz, in allen Lebenssituationen. Dann reden wir nicht von dem, was wir nun gelesen oder gehört haben, sondern wir strahlen es aus. Wir wissen dann, wann es Zeit ist zu schweigen und spüren ebenso, wenn die Zeit gekommen ist, da wir einige Tropfen des Lebens weitergeben können. Wir geben dann aus unserem Leben weiter, das zu einem Teil des ewigen Gesetzes geworden ist. Dann sprechen wir nicht nur ein Wort, das wir gehört oder gelesen haben, sondern das Wort, weil wir selbst zum Wort geworden sind.
1: Ein weiteres Christuswort: Es nützt nichts, vom Lichte zu reden und nicht das Licht zu sein. Wer nur vom Licht redet, der ist leer, weil er geteilt ist. Er möchte Gott dienen und glaubt, es genüge, dem Buchstaben nachzudienen. Das ist jedoch nicht das Dienen, sondern das Dienern. Er lehrt ein Wort, jedoch nicht das Wort, weil der Buchstabe tötet, das Licht im Buchstaben jedoch lebendig macht.
0: Erkennen wir den Unterschied ein Wort und das Wort? Es kann ein und dasselbe Wort gesprochen oder geschrieben sein, und dennoch kann es ein Wort sein oder das Wort. Es kommt darauf an. Sprechen wir nur vom Leben, dann ist es ein Wort oder es sind nur Worte. Füllen wir hingegen die Worte mit Leben, dann ist es das Wort. Das Wort ist das Wort Gottes in uns und durch uns. Erst dann, wenn der Mensch schweigt, redet Gott. Solange wir unser menschliches Ich darstellen, erlauben wir Gott nicht zu reden. Wir zwingen ihn in uns zum Schweigen, weil ja wir, das menschliche Ich, reden wollen. Wir fragen uns oftmals: Ist unser Wort gefüllt mit dem Leben, mit dem Licht Gottes? Oder ist es nur ein Wort, ein leeres, ein hohles Wort? Wir sollten es an unserem Atemrhythmus ablesen. Geht unser Atem schnell, atmen wir kurz, dann merken wir, dass in uns eine Erregung abläuft. Daran können wir schon erkennen, dass unser Wort nicht beseelt ist. Es ist ein Wort und nicht das Wort. Denn unsere Unruhe ist das Ich. Die tiefe Ruhe, die Harmonie der Seele und des Leibes ist das Ich Bin. Bei einer Meditation

0: uns in die Stille, in unser Inneres führt, können wir uns selbst sehr gut erfahren. Stellen wir uns auf die Meditation ein, öffnen wir uns für die Meditation, dann merken wir, dass der Atem ruhiger wird. In dem Augenblick jedoch, da von uns ein Gedanke einfließt, werden wir unruhig. Der Körper zuckt. Wir atmen unter Umständen schon flacher. Sammlung, Konzentration, das Eingehülltsein schwinden. Wir können der Meditation eventuell nicht mehr folgen. Diese Gedanken, die als Störenfriede wirken, kommen aus unserem Unterbewusstsein. Sie zeigen an, dass wir einen menschlichen Gedanken zu lange in uns bewegt, ihn nicht richtig bereinigt oder ihn gar verdrängt haben. Lassen wir etwas, das uns kurzzeitig bewegt, länger anstehen, erledigen wir es nicht sogleich, indem wir es bereinigen und dann sagen, es ist bereinigt. Ich übergebe es Christus und ich denke nicht mehr darüber nach, dann geht es schon ins Unterbewusstsein. Dann ist dies nicht aufgehoben, sondern nur aufgeschoben. Wohin? Ins Unterbewusstsein und von dort geht es nach einer geraumen Zeit in die Seelenhüllen. Werden wir ruhiger, zum Beispiel in der Meditation, dann können sich aus dem Unterbewusstsein solche und ähnliche Gedanken erheben. Wir werden sie dann erfassen und bearbeiten. Wir sehen, wie wesentlich es ist, dass wir auf unser Unterbewusstsein achten, indem wir Impulse unserer Gefühls-, Empfindungs- und Gedankenwelt beachten, die uns signalisieren, dass etwas bereinigt werden möchte. Nur wenn wir dies umgehend, also sofort tun, werden wir zur Stille unseres Gemütes und unseres Bewusstseins gelangen, also in die Harmonie und den Frieden mit uns selbst. Auch der unterbewusste Teil unseres Menschen, unseres Egos, muss zur Ruhe kommen. Denn, wie wir hörten, erst dann, wenn der Mensch schweigt, redet Gott. Ist das menschliche Ich weitgehend überwunden, dann ist die Seele weitgehend eins mit Gott und Gott füllt unsere Worte. Die negativen Aspekte in unserer Ausdrucksweise tarnen sich oft. Zum Beispiel verwenden wir häufig das Wort hoffentlich und meinen, mit dem Hoffen einen positiven Impuls zu setzen. Doch schauen wir hinein, so erkennen wir, dass in dem Wort hoffentlich der Zweifel liegt, also das Menschliche. Kontrollieren wir des Öfteren unsere Worte, dann wird uns deutlich, unsere menschliche Sprache ist die Sprache des Zweifels. Wir sprechen selten absolut. Immer heißt es, wenn, aber, vielleicht, hoffentlich, es wird wohl klappen, es könnte doch das und jenes passieren und vieles andere mehr. Da unsere Sprache die Sprache des Zweifels ist, ist sie satanisch? Denken oder sagen wir zum Beispiel, hoffentlich geht unser Nächster den inneren Weg. dann wird das unserem Nächsten keine Hilfe auf seinem Weg sein. In dem hoffentlich liegt mancherlei Negatives. Wir setzen zum Beispiel in unserer Gefühls- und Empfindungswelt unseren Nächsten unter Druck. Wir drängen ihn. Dann müssen wir uns selbst fragen, warum tun wir das? Eventuell legen wir in unseren Nächsten deshalb die Unsicherheit, den Zweifel, weil wir selbst auf dem Weg zu Gott nachlässig sind. Gehen wir diesen Weg konsequent, Tag für Tag, dann haben wir die Kraft zu sagen, unser Nächster geht den Weg zu Gott. Dann ist es von zweitrangiger Bedeutung, wann dies sein wird. Ob er ihn heute geht, morgen, in Jahren oder in den Städten der Reinigung. Wir müssen es Christus überlassen und letzten Endes auch unserem Nächsten, denn er hat den freien Willen. Wir bejahen schlicht, er geht den Weg zum Herrn. Gott, unser Vater, ist absolut und kennt keinen Zweifel. Was wäre, wenn er denken würde, hoffentlich gehen meine Menschenkinder auch den Weg. Hoffentlich verwirklichen sie die Gebote. Ob er uns dann überhaupt einen Propheten oder eine Prophetin geschickt hätte? Doch er ist und bleibt der Absolute. Der Zweifel macht alles zunichte. Das weiß auch der Gegenspieler Gottes. Die raffiniertesten Argumente des Widersachers, der uns verführen und vom Weg zu Gott abbringen möchte, säen und bestärken den Zweifel in uns. Im Zweifel liegt schon die Schwäche. Gott, der absolute, ewige Alleine, beugt sich herunter zu seinen Erdenkindern. Wohl ist das Wort Gottes durch Prophetenmund das Wort der Menschen. Doch er, Gott, füllt das Wort mit seinem Geist. Er spricht durch Prophetenmund, sodass wir ihn verstehen. Er lässt sich also auf unsere Niedrigkeit herunter und nimmt unser menschliches Wort, damit er uns ansprechen kann. In unser Wort legt er sein absolutes Gesetz hinein, sich selbst. Deshalb hören wir immer wieder, erfasst den Sinn des Wortes. Der Sinn im Wort ist das Göttliche. Gott spricht nicht von hoffentlich. Er hat keine Erwartung an uns. Er ist und gibt. Er dient. Darin liegt das Verbinde und Sei. Mit unserem menschlichen Wollen dienen wir unserem Nächsten nicht. Wir stellen uns über ihn und stellen uns über Gott. Dienen wir nicht, dann dienern wir. Wir reden ihm zum Munde, um mit süßen Worten zu erreichen, was wir für uns wollen. Wer dienert, ist nicht er selbst. Er verstellt sich, um sein Wollen durchzusetzen, also zu herrschen. Damit trennt er sich von seinem Nächsten und der Nächste, der das Dienen zulässt, lehnt sich ebenfalls an den, der dienert, an, weil es seiner menschlichen Eitelkeit schmeichelt. So sind beide aneinander gebunden. Wir erkennen das satanische Prinzip: Trenne, binde und herrsche. Jede Anlehnung an Menschen bringt irgendwann einmal die Auflehnung, also Streit. Erkennen wir also, dienen oder dienern wir? Reden wir unserem Nächsten zum Munde, dann merken wir, wenn wir wachsam sind, eine Erregung in uns. Wir wollen ihm von unserem Ich, von unserem Menschlichen her etwas sagen. Letztlich wollen wir, dass er uns anerkennt. Wird also in dieser Situation der Atem kürzer, wird der Mensch unruhig, so erkennen wir daran, dass wir dienern. Das Einzige, was dann zu tun bleibt, ist, diese Erkenntnis näher zu beleuchten, das Menschliche also zu bereinigen und es nicht mehr zu tun. Dann gelangen wir mehr und mehr in die höheren Rhythmen des Lebens. Wir kommen in Harmonie. Die Harmonie fragt nicht, was bekomme ich für das Dienen? Die Harmonie gleich Gott dient. Sie gibt, ohne zu fragen, ohne überzeugen zu wollen. Gott gibt in seinem Wort auch Ratschläge. Diese Ratschläge sind jedoch nichts Zwingendes, sondern sie sind erfüllt vom Leben. Es ist eine Gabe, ob wir sie annehmen oder nicht. Das überlässt Gott uns. Das ist Dienen. Uns im Dienern zu erkennen und unser Menschliches zu bereinigen, führt uns zum Dienen.
1: Christus sagt uns in den großen kosmischen Lehren: Nur der kann das Licht finden und den Buchstaben beleben, der einwärts wandert und zum Lichte wird.
0: Einwärts wandern heißt, das Sündhafte, das uns jeder Tag aufzeigt, also unsere Fehler und Schwächen zu bereinigen und nicht mehr zu tun. Dadurch wandern wir in unser Inneres hinein, in das Königreich des Inneren zum Licht der Wahrheit. Dann werden auch unsere Worte beseelt sein, unsere Gefühle, Empfindungen und Gedanken Licht. Nur auf diese Weise finden wir zum Licht und werden wieder das Licht, weil wir unser göttliches Erbe antreten, das unser wahres Sein ist.

0: Ein weiterer Lehrsatz aus dem Offenbarungswerk, die großen kosmischen Lehren des Jesus von Nazareth, an seine Apostel und Jünger, die es fassen konnten. Du bist nicht die Zeit, sondern die Ewigkeit im Ewigen.
1: Das Denken in der Begrenzung des Menschlichen schuf die Einengung des Bewusstseins. Das eingeengte Bewusstsein ist unser Leben in Raum und Zeit. Durch die Zeit, die wir uns gegeben haben, mit den Begriffen heute, morgen, übermorgen, Tage, Wochen, Monate, Jahre, glauben wir, dass unser Leben vergeht. Doch das ist menschliche Anschauung, nicht die Wirklichkeit. Unser Leben vergeht nicht. Wir sind ewig, weil der Ewige uns geschaffen hat. Wir sollten das denken, dass wir nur eine geraume Zeit lang leben, nicht als Maß unseres Seins nehmen. Wohl brauchen wir das irdische Maß der Zeit, um uns, unser Leben, unser Tun einzuteilen, um unsere Arbeit zu planen, damit unser irdisches Leben in geordneten Bahnen verläuft. Doch unser Bewusstsein sollte sein, wir sind ewiges Leben. Nehmen wir unsere Hülle nicht mehr so wichtig, sondern werden uns täglich mehr des Lebens unserer Seele bewusst, dann geht es auch unserer Hülle, dem Menschen, gut. Gedenken wir täglich unserer Seele, dann spüren wir sehr bald, was Ewigkeit heißt. Wir atmen tiefer und ruhiger. Wir werden gelassener. Wir planen unsere irdische Zeit, unser irdisches Dasein in der Hülle und arbeiten gut. Wir stellen unsere Planung in Gottes Willen und wirken Tag für Tag, ähnlich wie die Geistwesen, bewusst mit der Kraft aus Gott, selbstlos in Gott, für den Nächsten, für das große Ganze. Wir bereinigen, was uns der Tag aufzeigt. Dann erleben wir den Hauch der Ewigkeit, weil der Ewige in uns atmet. Wir werden stiller, ruhiger, besonnener. Das Vertrauen Gott gegenüber wächst und wir trauen es ihm zu, dass er uns zu führen vermag. Halten wir es so, dann wollen nicht wir unser Leben bestimmen. Wir erstellen unseren Tages-, Wochen- und Monatsplan und geben ihn in Gottes Willen, damit er uns Tag für Tag zu führen vermag. Wir legen die Hände nicht in den Schoß, sondern wir tun unser Tagwerk immer in dem Bewusstsein, Gott führt uns. In der ersten Zeit ist es eventuell noch nicht ganz einfach, weil wir noch nicht spüren, was Gottes Wille und was unser Wille ist. Stellen wir jedoch immer wieder unsere Planung in die 10 Gebote, in die Bergpredigt, also in das Gesetz Gottes, bitten wir immer wieder ihn, den großen Geist, um Beistand, um Hilfe, dann wird es in uns klarer. Unser Bewusstsein ordnet und reinigt sich. Es pulsieren nicht mehr so viele unnütze und drängende Gedanken durch unser Gehirn. Dann spüren wir, dass der Ewige uns beatmet und dass er uns führt. Die materielle Hülle, Unser menschlicher Körper ist nichts als das Kleid, das Gefährt unserer Seele für dieses Erdenleben. Es kommt für einen jeden von uns der Tag, da diese Hülle von unserem ewigen Leib abfällt. Denn nicht das materielle Kleid lebt in alle Ewigkeit, sondern der geistige Leib in uns. Deshalb ist der Leib der Ewigkeit von Bedeutung und wir sollten dafür sorgen, dass dieser rein wird und dann, wenn der physische Körper hinscheidet, in die Ewigkeit eingeht. Leben wir mehr und mehr in dem Bewusstsein, wir sind Wesen der Ewigkeit, weil der Ewige das Leben in uns ist, dann nehmen wir unser Menschliches nicht mehr so wichtig. Dann sind wir auch bereit, das Menschliche zu bereinigen und nicht mehr zu tun. Wer möchte, kann es sich zur Aufgabe machen, sich als der ich-bezogene Mensch nicht mehr so wichtig zu nehmen. Dann identifizieren wir uns mehr mit unserem ewigen Wesen, dem Leben unserer Seele, und gehen mit der Kraft des Ich Bin von der höheren Warte aus unser Menschliches an, um es mit Christus zu überwinden.
0: Christus offenbarte uns: Du bist jedoch Mensch im Ablauf von Tag und Nacht, welcher Zeit genannt wird. Deshalb plane deine Zeit mit Gott. Bringe den Zeitablauf in deine Planung ein und deinen Plan in das Allgesetz, das in dir ist. Bringe alles in den inneren Tempel und übergib es der Tempelordnung.
1: Die Tempelordnung ist Gott, denn Gott ist auch Ordnung. In ihm ist alles wohlgeordnet. Ordnen wir unser Leben, dann werden wir auch unsere Gedanken ordnen. Unser Menschliches, das Negative, das Ich-Leben, zeigt sich am deutlichsten in unserer Gedankenwelt. Haben wir diese geordnet und auf Gott ausgerichtet, dann wandern wir Schritt für Schritt in das Reich des Inneren hinein. Seele und Leib werden dann mehr und mehr eins. Sie werden zum Tempel der Liebe Gottes, weil wir das Gesetz der Liebe erfüllen.
0: Christus rät uns weiter: Dann sei still und wachsam zugleich, denn der Allheilige ordnet und gibt vor. Der Allheilige, der dein Wort und dein Tun ist, bewegt sich in deinem Innersten und spiegelt dir, dem Menschen, den schrittweisen Ablauf deines Planes zu. Er bringt ihn auch in den Zeitablauf ein.
1: Haben wir diese Sätze besonnen gehört? Dann müssten wir uns sagen: Wie begrenzt sind wir? Wie sehr beschränken, wie sehr begrenzen wir uns selbst? Gott ist der unbegrenzte Strom, das Leben. Gott in uns möchte uns in jeder Situation helfen, in unserer Planung, in unserem Denken, in unserem Fühlen, in unserem Tun. Er ist immer bereit, uns beizustehen. Es fragt sich nur: Wollen wir? Wollen wir nicht, dann zwingt er uns nicht, weil er uns die Freiheit gegeben hat. Was ist Freiheit? Gott ist Freiheit. Er zwingt seine Kinder zu nichts. Die Liebe kann keinen Zwang ausüben. Die Liebe schenkt sich. sie schenkt sich selbst. Die unendliche Liebe Gottes ist das himmlische Gesetz, unser göttliches Erbe. Die Prinzipien unseres göttlichen Erbes lauten Gleichheit, Freiheit, Einheit, Brüderlichkeit und Gerechtigkeit. Aus dem Prinzip der Gleichheit geht also die Freiheit hervor. Vor Gottes Angesicht sind wir alle gleich. So hat er uns, seine Kinder, geschaffen. Er, der große Geist, Gott, unser Vater, hat nichts für sich behalten. Er hat uns seine ganze Liebe geschenkt, das ewige Gesetz. Jeder geistige Leib ist in seiner Struktur das ewige Gesetz der Liebe. So hat uns Gott geschaffen, und so leben die Geistwesen im Strom der Liebe. Sie erfüllen das Gesetz der Liebe. Keines ist größer, alle sind gleich. Die Geistwesen haben verschiedene Mentalitäten und verschiedene Fähigkeiten, entsprechend der Himmelsebene, in der sie als Wesen des Lichtes leben. Wie die Grundkraft der Ordnung, so haben auch die Geistwesen der Himmelsebene der Ordnung eine bestimmte Mentalität. Ebenso haben der Wille, der Ernst, die Geduld, auch Güte genannt, jeweils ihre Mentalitäten, aus denen sich die Fähigkeiten ergeben. Mit ihren Fähigkeiten wirken die Geistwesen im ewigen Sein. Sie wirken nach dem Gesetz der Liebe, weil sie selbst komprimiertes Gesetz der Liebe sind. Sie sind vollkommen frei. Sie brauchen keine Entscheidungen zu treffen. Sie sind entschieden, Gottes Willen zu erfüllen. Ja, sie sind selbst der Wille Gottes. Denn auch der Wille ist eine Grundkraft im Gesetz der Liebe, das ihr Leben ist. Da Gott das göttliche Gesetz, das Gesetz der Liebe in allem ist, so ist alles Energie, denn das Gesetz der Liebe ist Energie. Mit dieser Energie wirken die Geistwesen und mit dieser Energie leben sie. Es ist das Leben. Das Leben, die Gottesenergie, ist ausnahmslos in allem gegenwärtig, auch in jedem Atom der Materie. Denn Gott hat den Fallkindern, die nicht göttlich sein wollten, sondern Gott selbst, auch sich selbst mitgegeben. In jedem Atom, in jedem Stein, in jedem Grashalm, in jedem Tier, in jedem Partikel unserer Seele, in jeder Zelle unseres Leibes, in jedem Stern, in jeder Sonne, überall ist Gott das Leben, die Liebe. Wir Menschen und Seelen haben nun die Freiheit, diese Liebe Gottes anzunehmen oder sie weiterhin abzulehnen, so wie es die Fallwesen hielten, Gott selbst sein zu wollen. Alles ist Gesetz. Das Gesetz ist gleich der Kreislauf des Gebens, gleich Sendens und Empfangens. So wie die Geistwesen im Strom der Liebe wirken, im Gesetz und das Gesetz Gottes bleiben, so kommt das Gesetz der Liebe auch wieder auf sie zu, durchströmt sie und erhält sie im ewigen Sein, weil Gott unvergänglich ist. Die Fallwesen wandten sich gegen Gott und sein Gesetz der selbstlos gebenden Liebe. Da jedoch alles Gesetz ist, wirkt das Prinzip Senden und Empfangen auch im Fallbereich. Dort schafft jeder sein Gesetz, sein Ich-Gesetz, das nicht das Gesetz Gottes ist und auch nicht dem Willen Gottes entspricht. Denn fragen wir uns, bestimmt uns Gott negativ zu denken? Bestimmt es Gott, dass wir gegen ihn handeln? Ist es Gottes Wille, dass wir gegen ihn fühlen und empfinden? Bestimmt uns Gott, gegen unseren Nächsten zu sein? Wessen Wille ist ein solches Handeln? Wer bestimmt es? Letzten Endes wir selbst. Wir bestimmen es selbst aus einem einzigen Fallgedanken, dem Gedanken, ich will. Aus diesem einen Fallgedanken, ich will, entstand unser Wollen, entstand das gegen Gott. Gott lässt uns die Freiheit, gegen ihn oder für ihn zu sein. Doch jeder bestimmt damit selbst sein Leben nach dem Prinzip Senden und Empfangen.

0: Gabriele, du erwähntest kurz das Prinzip Senden und Empfangen. Kannst du uns das bitte noch einmal ausführlich erklären und erläutern?
1: Das will ich gerne tun, liebe Brüder, liebe Schwestern. Gott sendet und empfängt. Es ist das ewig dynamische Prinzip des Lebens, das zyklische Ein- und Ausatmen. Gott atmet Energie aus. Die Geistwesen wirken und schaffen, wodurch sich die Energie vermehrt. Gott atmet Energie ein. Diese potenziert sich in der Urzentralsonne und er atmet wieder aus. In diesem Prinzip leben die Geistwesen. Auch wir Menschen atmen. Wir atmen aus, wir senden. Und wir atmen ein, wir empfangen. Was atmen wir aus? Gott lässt uns die Freiheit. Wir atmen, wir senden unsere Gedanken aus und holen sie aufgrund des Prinzips Senden und Empfangen wieder zurück. Jeder sündhafte Gedanke ist also ein Bumerang, ob wir es wollen oder nicht. Das Prinzip Senden und Empfangen besteht sowohl im ewigen Sein, im Reinen, als auch in den Bereichen des Falls, im Gesetz von Saat und Ernte, im Kausalgesetz. Der ewige Rhythmus des Seins, das Ein- und Ausatmen des ewigen Geistes, das Senden und Empfangen, ist das Leben, das ständig Bewegung ist. So ist es im Kleinsten, so ist es auch in jedem oder mit jedem von uns. Was wir also an Gefühlen, Empfindungen, Gedanken, Worten und Handlungen ausatmen, gleichsam aussenden, kommt wieder auf uns zurück. Sind diese unsere Gefühle und Empfindungen, Gedanken, Worte und Handlungen negativ? Entspringen sie also dem Eigensüchtigen, ich will, dem der kurze Atem des Menschen entspricht, das mein, einzig mein, dann ziehen wir Gleiches wieder an, nämlich das Unsrige, das, was wir ausgeatmet, also ausgesandt haben. Sind dem Menschen diese Zusammenhänge und Gesetzmäßigkeiten unbekannt oder möchte er sie für sich nicht annehmen? Dann klagt er: Warum lässt Gott zu, dass ich krank bin, dass ich leide, dass ich hungere, dass ich darbe, dass ich dieses Schicksal erleiden muss? Machen wir uns bewusst, das ist nicht Gott. Denn Gott ist die Freiheit. Er zwingt uns zu nichts. Im ewigen Sein gab er uns als reine Wesen die Freiheit. Und so hält er es auch dann, wenn wir gegen ihn sind. Gottes Gesetz, das Senden und Empfangen, ist unveränderbar. Weichen wir vom göttlichen Gesetz ab? Ändern wir uns also, indem wir gegen Gott sind? So bleibt das Gesetz, was der Mensch sät, also sendet, das empfängt er. Der Mensch sät und der Mensch empfängt, nicht jedoch Gott. Wir selbst also bekommen die Wirkungen unserer eigenen Ursachen zu spüren. Haben wir zum Beispiel Anlass zu sagen, mein Nächster liebt mich nicht, mein Nächster ist gegen mich oder mein Nächster tut nicht, was ich will, so müssten wir uns jeweils selbst fragen, was liegt bei mir zugrunde? Insbesondere dann, wenn wir uns dabei erregen. Erregen wir uns, dann will uns das sagen, dass bei uns Gleiches oder Ähnliches vorliegt. Erregen wir uns nicht, dann werden wir nach dem Gesetz des Lebens aufklären. Wir werden hinweisen, positiv und negativ gegenüberstellen, das Negative ansprechen, aber wir werden uns nicht erregen. Gott erregt sich nicht, wenn wir gegen ihn sind. Er ist immer gleichbleibend, weil er vollkommen ist. Er sendet unaufhörlich sein Gesetz, seine unendliche Liebe aus. Er sieht uns im Herzen vollkommen, so wie er uns geschaut und geschaffen hat. Und so strahlt er seine Liebe uns zu. Machen wir uns erneut bewusst, Gott ist Freiheit. Er zwingt uns zu nichts. Deshalb sollten auch wir Menschen auf unsere Mitmenschen keinen Zwang ausüben, weder im Kleinen noch im Großen. Dies gilt auch, wenn es um den Glauben, um die Religion geht. Ob äußere oder innere Religion, es darf keinen Zwang geben. Jeder soll sich frei entscheiden, wie er Gott zustreben möchte und ob er es möchte. So hält es Gott mit uns. Er lässt uns frei entscheiden. Doch sein Wille ist, dass wir wieder seinen Willen erfüllen und wieder bei ihm sind. Daran sollten wir öfter einmal denken. Gott wünscht sich von ganzem Herzen, dass wir uns nicht quälen, dass wir nicht leiden, sondern dass wir bei ihm sind, im Licht, in der Liebe. Gott, unser Vater, sandte seinen Sohn, damit wir den Weg zur Liebe kennen, damit wir zur Liebe hinfinden. Und wohin wies uns Jesus, der Christus? Er sprach: Das Reich Gottes ist inwendig in euch. Dass das Reich Gottes inwendig in uns ist und nicht gebunden ist an äußere Orte, äußere Gegebenheiten und Bedingungen, bedeutet für uns, jeder von uns hat die Freiheit, jeden Tag das innere Reich wachsen und werden zu lassen. Dann brauchen wir keine äußeren Formen, keine Riten, keine äußere Religion. Wir brauchen die Gemeinschaft von Brüdern und Schwestern, in der jeder Einzelne spricht: Ich gehe in mein Herz. Ich erschließe Tag für Tag das Reich Gottes in mir, um nach dem Leibestode wieder bewusst im Reich Gottes als Wesen des Lichtes zu sein. Darin liegt die Freiheit. In diesem Geist der Freiheit steht auch das universelle Leben. Universelles Leben heißt Leben in Gott. Ebenso ist es auch mit den Offenbarungen unseres Bruders und Erlösers Christus. Gott lässt uns die Freiheit, daher ist im universellen Leben Freiheit. Gott zwingt uns zu keinem Ritual. Gott zwingt uns zu keinen Dogmen. Er will, dass wir frei sind, uns frei entscheiden. Freiheit ist Leben in Gott. So können wir sagen, universelles Leben ist Freiheit. Leben wir so, dann kommen wir zusammen als freie Menschen im Geiste der Liebe, die die Gemeinschaft suchen und in der Gemeinschaft erblühen, weil Gemeinschaft gleich Einheit ist. Einheit ist Freiheit. Freiheit und Einheit machen stark im Herzen und stark in der Liebe zu Gott und für den Nächsten. Urchristentum heißt Gemeinschaft, Einheit. Aus dem Urstrom kam der Sohn und brachte uns das Leben, die Erlösung. Der Sohn Gottes ist unser Erlöser. Deshalb nennen wir ihn Christus, weil die wahre Lehre, das Gesetz der Liebe, das uns Christus vorgelebt und gelehrt hat, aus dem Urstrom kommt, nennen wir uns Urchristen. Urchristen sind freie Menschen. Sie suchen die Gemeinschaft, doch sie binden sich an keinen Menschen. Urchristen sind Menschen, die einander mehr und mehr selbstlos, also ohne Wertung, lieben. Selbstlose Liebe heißt, ich stelle meinen Menschen weder höher, noch erniedrige ich ihn. Mein Nächster ist ein Teil meines ewigen Lebens. In einer wahren Gemeinschaft ist das Gemeinwohl. Gemeinwohl heißt Wohl für alle. Das Gemeinwohl ist auf wahrer Geschwisterlichkeit und Selbstlosigkeit aufgebaut. Bewahrt jedes Geschwister den Teil seines Nächsten, der in ihm ist, im Herzen und aktiviert ihn in dem Bewusstsein, in meinem Nächsten ist Gott, in mir ist Gott, wir sind in Gott eins. Dann wird jeder Sorge tragen, dass es dem Nächsten gut geht. Das ist aktives Urchristentum. Das ist das Gemeinwohl, das Wohl aller. Wie im Himmel, so auch auf Erden. Ist uns dies bewusst und wird es uns tagtäglich mehr bewusst, dann erwacht die Sehnsucht nach unserem göttlichen Erbe, nach dem ewigen Gesetz. Die Sehnsucht nach Gott erinnert uns immer wieder unser Ich-Gesetz, unser Personengesetz, das einengende Gesetz von Ich, von Mein und Mir, in dem der Nächste keinen Raum und keinen Platz hat, abzulegen. Dann legen wir das Meinwohl ab und wachsen hinein in das Gemeinwohl. Das Gemeinwohl ist auch das gemeinsame Wohl, an dem jeder Einzelne Teil hat. Jeder setzt seine Kräfte für das gemeinsame Wohl ein. Kein Geistwesen wird sagen, der andere soll's machen. Ich ruhe mich jetzt aus, der Nächste kann es eventuell besser. Jedes Wesen in Gott tut alles im absoluten Gesetz. Es ruht sich nicht auf Kosten der Energie des Nächsten aus. Entsprechend seinen Fähigkeiten wirkt es im großen Ganzen für das Wohl aller. Wie im Himmel, so auch auf Erden. Universelles Leben heißt Freiheit. Freiheit im Geiste Gottes. Universelles Leben heißt, erschließe das Reich Gottes in dir und du findest zur freien Gemeinschaft von Brüdern und Schwestern, die einzig Gott die Ehre geben. Sie geben Gott die Ehre, indem sie täglich Gott mehr durch sich wirken lassen, durch ihre selbstlosen Gefühle, Empfindungen, Gedanken, Worte und Werke. Streben wir dies Tag für Tag an, so finden wir mehr und mehr in unser göttliches Erbe, in das absolute Gesetz, das unser wahres Leben ist, das uns frei macht, das uns glücklich macht, das uns eint. Leben im Gesetz Gottes heißt Leben im Willen Gottes. Wir senden in Gedanken, Worten und Taten aus, was Gottes Wille ist. Und Gottes Wille, sein Gesetz, kommt wieder auf uns zurück. Dann sind wir im Strom des Lebens. Das Gute, die Güte Gottes bestimmt auch unser irdisches Dasein. Wollen wir jedoch, dass das geschieht, was wir wollen, dann senden wir unser persönliches Gesetz aus und entsprechendes empfangen wir wieder. Von Bedeutung ist dabei, was in unseren Worten liegt oder in unseren Gedanken, nicht das, was wir vielleicht mit schönen Worten vorgeben. Was darin liegt, das zeichnet uns, das kommt auf uns zurück und in vielen Fällen überfällt es uns. Werden wir uns der Güte und Liebe Gottes bewusst, dann müssten wir jeden Tag sagen, weg von der Begrenztheit, hin zur Unbegrenztheit, zu unserem Leben, zu Gott. Denn Gott in uns, der Christus Gottes, will helfen, will dienen, will uns führen, will uns leiten, will durch uns planen, durch uns arbeiten, durch uns denken, reden und tun. Sobald ihm dies möglich ist, geht es uns gut. Dann sind unsere Tage heller und auch glücklicher. Und das Wir wird dann zur Gemeinschaft, zum Wohl für alle. Liebe Hörer, liebe Hörerinnen, liebe Freunde in aller Welt, Gott ist die Sonne, das Leben in unserer Seele. Wenden wir uns der Sonne zu, damit sie uns bescheinen kann, dann werden wir auch Tag für Tag unser Menschliches, unser Sündhaftes bereinigen und nicht mehr tun. Dann erleben wir Gottes Hilfe, denn Gott möchte uns dienen und führen, möchte uns helfen, leiten und beistehen. Er hilft uns in der Planung und beim Arbeiten. Er durchglüht unser Denken, Reden und Tun, dann, wenn wir uns der Sonne zuwenden, dem Licht tief in unserer Seele. Tun wir das, dann werden wir glücklicher und unsere Tage werden immer lichter und heller, weil unsere Seele reiner wird.

Liebe Hörerinnen, liebe Hörer, mit diesen Worten von Gabriele wollen wir unsere innere Andacht für heute beschließen. Gott zum Gruß.

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1: Veredeln wir unsere Gedanken, dann wirkt sich das sofort an unserem Körper aus. 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

0: Gottes und Nächstenliebe heilt. Das Herz aller Dinge ist die Gottes- und Nächstenliebe, ist der Schöpfergeist, das Allgesetz, das Leben, das Liebe ist. Mit dem Wort Nächstenliebe ist die Menschenliebe nicht gemeint, sondern die Liebe des Ewigen, des Schöpfergeistes, des Allgeistes. Sie ist immer und ewig die Gottes- und Nächstenliebe. Sie verbindet und eint. Die Gottes- und Nächstenliebe ist allgegenwärtig. Sie macht den Menschen frei und glücklich, der danach lebt, in Gedanken, Worten und Taten. Die Schöpferliebe ist in jeder Seele, in jedem Menschen, in der gesamten Natur. Der Körper des Menschen gehört der Erde an. Doch man soll sich fragen, wie ist es um die Erde bestellt? Die ganze Erde wäre ein Garten der Liebe, würde die Menschheit nach der Gottes- und Nächstenliebe trachten. Nach dem kosmischen ewigen Gesetz der Gottes- und Nächstenliebe heißt es, bei sich selbst zu beginnen, sich selbst zu hinterfragen, wie es mit den eigenen Inhalten der Gefühle, Empfindungen, Gedanken, Worte und Handlungen steht. Die Gottes- und Nächstenliebe ist das Allkommunikationsgesetz, das sich auch in unserem ganzen Körper widerspiegeln möchte. Alle Zellen unseres Leibes, unsere Organe, Drüsen, Hormone, Bänder und wollen untereinander in Kommunikation sein. Wird die Kommunikation in unserem Körper unterbrochen durch unser allzu menschliches, gleich sündhaftes Verhalten, dann treten da und dort im Körper Schwierigkeiten, gleich Unpässlichkeiten auf, bis hin zu Krankheiten. Auch unser physischer Körper ist, wie alles Leben im Kosmos, auf Kommunikation ausgerichtet. Alle Bausteine unseres Leibes suchen den Ausgleich mit allen Körperzellen, Organen, Körpersäften und. Das nennt man Kommunikation. Jede Unterbrechung der Kommunikation im Körper nennt man auch Stagnation. Jede Stagnation zeigt den Rückgang gleich Rückfluss auf.
1: Das heißt

0: Also, wenn nicht alle Bausteine unseres Leibes in Kommunikation, im fließenden Kräfteaustausch stehen, dann können Unpässlichkeiten gleich Krankheiten die Folge sein. Wenn diesbezüglich unser Körper Signale sendet, eben durch Unpässlichkeit oder gar durch Krankheit, dann sollten wir unverzüglich einen Arzt aufsuchen. Denn der innere Arzt und Heiler, der Christus Gottesgeist, gedenkt ausschließlich der Seele, weil die Seele kosmisch ist und ihr Wesenskern das Gesetz der Gottes- und Nixenliebe ist. Das besagt also, was der Mensch seinem Körper an Gegensätzlichem zumutet, das speichert auch seine Seele.
1: Über den Resonanzboden unseres Nervensystems nehmen Mensch und Seele das auf, was die Inhalte unserer Gedanken, Worte und Handlungen sind. Bei allem, was uns widerfährt, sollten wir auch an unseren Resonanzboden denken, an das Nervensystem.
0: Immer mehr Menschen betonen, dass sie nervlich am Ende seien. Weil das oft so ist, wie es ist, greift man allzu schnell zu den verschiedensten Medikamenten, um das Nervensystem zu beruhigen. Als erstes ist das sicher in Ordnung, doch wie wäre es, wenn man gleichzeitig sich selbst hinterfragen würde, warum unser Nervensystem schwer zur Ruhe kommt? Was liegt also zugrunde, dass der nervlich angeschlagene Mensch schwer zur Ruhe findet? Wenn man das Ganze hinterfragt, dann kommt sehr rasch das Urteil, der andere ist schuld. Oder die übertourte Arbeit am Arbeitsplatz. Oder der Arzt hat zu wenig den Stressfaktor beachtet und die nötigen Medikamente nicht verabreicht. Alles in allem muss gesagt werden, dass nicht unbedingt immer der andere schuld ist. Im übertragenen Sinne könnte es heißen, ich, der nervlich Angeschlagene, bin der andere. Wir also sind gefragt, unser gedankliches Für und Wider zu hinterfragen. In dem Fall unsere Gefühle gegenüber anderen, unsere Empfindungen, Gedanken, Worte und Handlungen. Was läuft ab gegenüber unseren Mitmenschen? Das speichern wir. Diese Hinweise könnten folgende Argumente auslösen. Ich tue keiner Fliege etwas zuleide. Ich denke positiv und lebe gesund. Würde man sich die Zeit nehmen, sich selbst zu hinterfragen, sich selbst zu erforschen, dann kämen unter Umständen andere Bilder zum Vorschein. Das Hinterfragen könnte man auch als Forscherarbeit bezeichnen, um die Bilder im Unterbewusstsein aufzuspüren. Wer wir wirklich sind, das findet jeder nur selbst heraus, und zwar dank der Gottes- und Nächstenliebe, denn auch bei unserer Frage an uns selbst steht Gott uns bei. Haben wir, kleine Forscher, den sogenannten Nervenknoten bei uns gefunden? Das, was uns in Spannung versetzt und hält, und lösen wir diese Nervenknoten durch den Weg, den uns Jesus von Nazareth lehrte, wie gesagt, die Gottes- und Nächstenliebe. Dann beginnen unsere Körpersäfte wieder intensiver zu fließen. Wir werden ruhiger und unsere Atmung geht tiefer. Wohlgemerkt, auch unsere Atmung ist von Bedeutung. Das Lösen des Problems macht sich auch beim Atmen bemerkbar, denn sie atmen dann freier und ihre Stimmung wird dabei zuversichtlicher. In ihrem Körper, dem Hilfe und Heilung zuteil wurde, fließen die Körpersäfte ruhiger und intensiver. Der Weg, den uns Jesus von Nazareth lehrte, die Gottes- und Nächstenliebe, ist nichts Abstraktes. Wenn wir uns selbst in Frage stellen und unser Unangenehmes bis hin zum Unguten bereinigen und Gleiches und Ähnliches nicht mehr denken, reden und tun, dann werden wir in Bälde merken, dass die Lehre des Jesus von Nazareth frei macht.
1: Gemeinsam wollen wir nun einen Versuch machen, um zu erfüllen, dass die Lehre des großen Weisheitslehrers Jesus von Nazareth eine freie Lehre ist, die in der Seele und im Körper wirksam werden kann, auch was unsere Atmung betrifft. Die Atmung jedes Menschen ist ein Indikator, der unter anderem manches aufzuzeigen vermag, dann, wenn wir bewusst unseren Atem beobachten, wie er kommt und geht. Versuchen wir es gemeinsam. Wir konzentrieren uns auf unseren Atem, wie er kommt und geht. Wir atmen ein und aus. Ein und aus. Ein und aus. Nun atmen wir bewusst tiefer. Ein und aus. Ein und aus. Ein und aus. Wir atmen noch etwas tiefer. Ein und aus. Ein und aus. Ein und aus. Nun lassen wir es atmen, entsprechend unserem Körperrhythmus, der aus den Inhalten unserer Gefühle, Empfindungen, Gedanken, Worte und Handlungen besteht.

Abermals versuchen wir, unseren Atem zu begleiten. Wir atmen ein und aus. Ein und aus. Ein und aus. Nun atmen wir wieder etwas tiefer. Unsere Aufmerksamkeit gilt ganz und gar unserem Atem. Wir atmen ein und aus. Ein und aus. Ein und aus. Wir atmen noch etwas tiefer. Ein und aus. Ein und aus. Ein und aus. Entsprechend unserem Körperrhythmus lassen wir es atmen. Doch unsere Aufmerksamkeit bleibt bei unserer Atmung. Während wir einatmen, merken wir da und dort, dass sich der Atem etwas schwerer tut. Trotz allem strömt er weiter. Es ist nur ein kleiner Stolperer, dann strömt der Atem weiter. Die kleinen, von uns selbst wahrgenommenen Stolperer in der Atmung haben eine Botschaft an uns. Haben Sie dieses kurze Hindernis wahrgenommen? Dann atmen Sie ruhig weiter, Ihrem Körperrhythmus entsprechend. Lassen Sie es atmen und analysieren Sie, wo der momentane kurze Stolperer war. Er zeigt sich da und dort im Körper. Wenn Sie wollen, notieren Sie Ihre Wahrnehmung auf und stellen Sie gleichzeitig an sich selbst die Frage, was der Grund für diesen unscheinbaren Stolperer sein könnte. Mit der Zeit, denn Übung macht den Meister, werden Sie selbst in Erfahrung bringen, was zur Bereinigung ansteht, damit Ihre Körpersäfte ungehindert fließen und die Bausteine Ihres Leibes in die kommunikative, helfende und heilende Kraft finden. Wir wiederholen dieselbe Übung, denn Sie sind selbst der Kanal, durch den die helfenden und heilenden Kräfte der Gottes- und Nächstenliebe strömen, um Ihnen beizustehen.
Abermals konzentrieren wir uns auf unseren Atem, wie er kommt und geht. Wir atmen ein und aus. Ein und aus. Ein und aus. Nun atmen wir bewusst tiefer. Ein und aus. Ein und aus. Ein und aus. Wir atmen noch tiefer. Ein und langsam aus. Ein und langsam aus. Ein und aus. Nun lassen wir es atmen. Jeder von uns hat seine spezifische Atmung entsprechend seinem Körperrhythmus. Nun versuchen wir, unseren Atem zu begleiten. Wir atmen ein und aus. Ein und aus. Ein und aus. Nun atmen wir wieder etwas tiefer. Unsere Aufmerksamkeit gilt ganz und gar unserem Atem. Wir atmen ein und aus. Ein und aus. Ein und aus. Wir atmen noch etwas tiefer. Ein und aus. Ein und aus. Ein und aus. Entsprechend unserem Körperrhythmus lassen wir es nun atmen. Doch wir bleiben aufmerksam in Bezug auf unsere Atmung. Während wir einatmen, merken wir da und dort, dass sich der Atem etwas schwerer tut. Trotz alledem strömt er weiter. Es ist nur ein kleiner Stolperer. Dann strömt der Atem weiter.

Darf ich wiederholen? Die kleinen, von uns selbst wahrgenommenen Stolperer in der Atmung haben eine Botschaft an uns. Während wir nun nach unserem Körperrhythmus weiteratmen, können wir analysieren, wo der momentane Stolperer war. Er zeigte sich da und dort im Körper. Wenn Sie wollen, notieren Sie Ihre Wahrnehmung auf und stellen Sie gleichzeitig an sich selbst die Frage, was der Grund für diesen unscheinbaren Stolperer sein könnte. Mit der Zeit, denn Übung macht den Meister, werden wir selbst in Erfahrung bringen, was zur Bereinigung ansteht, damit unsere Körpersäfte ungehindert fließen und die Bausteine unseres Leibes in die kommunikative, helfende und heilende Kraft finden. Dürfen wir Ihnen einen gelungenen Versuch wünschen, um zu erfahren, wie bedeutsam die kosmische Gottes- und Nächstenliebe ist? Brüder und Schwestern im Geiste des Christus Gottes. Gabriele und Ulrich.

0: Liebe Zuschauerinnen, liebe Zuschauer, wir begrüßen Sie herzlich zu einer Lesung in der Sendereihe Sich selbst finden – Worte für das Leben. Schon ein Satz kann unser Gemüt erhellen. Wir lesen einige Kapitel aus dem Buch Viel, viel Leben. Wir sind nur Gast auf Erden. Älter werden oder alt sein? Von Gabriele, der Prophetin und Botschafterin Gottes in unserer Zeit. Viele Menschen fragen sich, und das nicht nur im fortgeschrittenen Alter, war das alles? Oder kann ich meinem Dasein noch etwas Sinnvolleres abgewinnen? Auf diese Fragen des Lebens gibt Gabriele aus ihrem erschlossenen Bewusstsein viele Hilfen und Denkanstöße, wie wir vom bloßen Dasein zu einem erfüllten Leben finden können, das auch für andere ein Gewinn sein kann. Diesem Buch von Gabriele ist ein Gedicht von Paul Gerhardt vorangestellt, der im 17. Jahrhundert lebte, dessen Inhalte aber auch in unserer Zeit noch von Bedeutung sind, dann, wenn wir unser Leben selbst betrachten in dem Bewusstsein, dass wir nur Gast auf Erden sind. Wir lesen das Gedicht. Wir sind nur Gast auf Erden und wandern ohne Ruh mit mancherlei Beschwerden der ewigen Heimat zu. Ich bin ein Gast auf Erden und habe hier keinen Stand. Der Himmel soll mir werden, da ist mein Vaterland. Hier reise ich bis zum Grabe, dort in der ewigen Ruh ist Gottes Gnadengabe, die schließt all Arbeit zu. Was ist mein ganzes Wesen von meiner Jugend an als Mühe und Not gewesen? Solange ich denken kann, habe ich so manchen Morgen, so manche liebe Nacht mit Kummer und mit Sorgen des Herzens zugebracht. So will ich zwar nun treiben mein Leben durch die Welt, doch denke ich nicht zu bleiben in diesem fremden Zelt. Ich wandre meine Straße, die zu der Heimat führt, da mich ohn alle Maße mein Vater trösten wird. Mein Heimat ist dort droben, da aller Engelschar den großen Herrscher loben, der alles ganz und gar in seinen Händen trägt und für erhält, auch alles hebt und leget, nachdem's ihm wohlgefällt. Zudem steht mein Verlangen, da wollte ich gerne hin. Die Welt bin ich durchgangen, dass ich's fast müde bin. Je länger ich hier walle, je weniger find ich Freud, die meinem Geist gefalle, das meist ist Herzeleid. Die Herberg ist zu böse, der Trübsal gar zu viel. Ach komm, mein Gott, und löse mein Herz, wenn dein Herz will. Komm, mach ein seliges Ende an meiner Wanderschaft, und was mich kränkt, das wende durch deinen Arm und Kraft. Wo ich bisher gesessen, ist nicht mein rechtes Haus. Wenn mein Ziel ausgemessen, so trete ich dann hinaus, und was ich hier gebrauchet, das lege ich alles ab, und wenn ich ausgehauchet, so scharrt man mich ins Grab. Du aber, meine Freude, du meines Lebens Licht, du ziehst mich, wenn ich scheide, hin vor dein Angesicht, ins Haus der ewigen Wonne, da ich stets freudenvoll, gleich als die helle Sonne, nebst anderen leuchten soll. Da will ich immer wohnen und nicht nur als ein Gast bei denen, die mit Kronen du ausgeschmücket hast. Da will ich herrlich singen von deinem großen Tun und frei von schnöden Dingen in meinem Erbteil ruhen. Das Lied »Wir sind nur Gast auf Erden« ist hoffnungsvoll, vielversprechend und kann für unser ganzes Erdenleben von Bedeutung sein. Wer in seinem Erdendasein dieser Wegweisung folgt, diesem Ziel zustrebt, der hat das große Los gezogen, den Gewinn des Lebens. Traurig und ohne Trost ist diese Aussage dieses Liedes für jenen Menschen, der bis ins hohe Alter ein rastloser Wanderer blieb, der sein Ziel nicht kannte und kennt und dessen Lebensschiff ruhelos auf dem Ozean seines Daseins umhertreibt. Der nun ältere Kapitän hat die Navigation seines Lebensschiffes gegen seine Beschwerlichkeiten eingetauscht.
1: Die Lebenskrise im Alter, Ängste und das Gespenst Einsamkeit. Menschen, die ängstlich ihre Jahre zählen, machen sich Sorgen um ihre Zukunft. Sie denken über ihr Alter und über eventuelle Altersgebrechen nach, die sie heimsuchen könnten. Menschen, die ein gewisses Lebensalter erreicht haben, sprechen nicht selten vom Altsein. Wer sich immer wieder mit dem Altsein beschäftigt, brütet vielfach über seine Vergangenheit nach, über Situationen und Mitmenschen, die ihm zum Beispiel in der Jugend Bürden auferlegt haben und die, wie er meint, unter Umständen für sein schweres Leben oder für seine derzeitige Situation verantwortlich sind. So mancher, der in die Lebenskrise kommt, gibt dem anderen die Schuld, dass dieser ihm keine Heimat bot, wo er, der in der Lebenskrise steckt, doch immer nach Geborgenheit und Heimat suchte und sich auch dafür einsetzte, indem er für seine Familie das Beste wollte. Der Verbitterte klagt, jammert und spricht von seinen Kindern, die er gut erzog, für die er sparte, um ihnen einen guten Start ins Leben zu ermöglichen. Er, der für den Unterhalt der Familie sorgte und sie zusammenhielt, ist nun im Herzen einsam und allein. Denn die Kinder gehen allmählich aus dem Haus, um auf eigenen Wegen ihr Leben zu erschließen. Der Partner, sofern es ihn noch gibt, konnte und kann das auch nicht geben, was er, der nun Einsame, jahrelang angestrebt hat: Sicherheit, Geborgenheit und Heimatgefühl. Das Bedrohliche für den im Jammertal Angesiedelten ist seine Fixierung auf die Vorstellung, nun müsse die große Einsamkeit kommen, verbunden mit der Angst vor Leiden und Krankheit. Ein solcher Zustand, den wir auch Lebenskrise nennen, kann zur Vergreisung führen, wenn das Wandergepäck des Menschen ein Rucksack ist, in dem sich Ängste und Schuldzuweisungen anhäuften. Wer sich aus einer Lebenskrise nicht herausarbeitet, ganz im Gegenteil, mehr und mehr hineinfallen lässt, bleibt ein zielloser Wanderer. Allerdings muss dann angenommen werden, dass dieser Mensch schon in jungen Jahren kein Ziel hatte, die Navigation seines Lebensschiffes auf andere ausrichtete und sein unzufriedenes Dasein als sein Leben bezeichnete, wobei er das Streben nach höheren Werten anderen überließ.
0: Ein weiteres Kapitel: Altern ohne zu vergreisen. Was ist wahre Weisheit? Viele junge Menschen sind der Ansicht, die sogenannten Alten seien generell die Vergreisten, weil etliche ältere Besserwisser nur gute Ratschläge aus der Schatulle ihrer verflossenen Vergangenheit ziehen und sie mit vielen Worten und Gesten präsentieren, statt wahre Weisheit zu vermitteln, mit der etwas anzufangen wäre. Spricht die Jugend vom Altwerden oder gar vom Altsein, denkt der junge Mensch an die letzte Phase des Erdendaseins, so hat er das Bild eines alten, dahinvegetierenden und griesgrämigen Menschen vor Augen, der in eine moderne Gesellschaft nicht passt, weil das, was er aus seiner Vergangenheit ausgräbt, eine veraltete Einstellung ist, die er den jungen, wie es scheint, selbstsicheren Menschen mit einem Redeschwall aufzuzwingen sucht. Das Bild vieler Jugendlicher vom alten Menschen trifft nur dann zu, wenn dieser in jungen Jahren aufgehört hat zu lernen, um sich weiterzubilden und sich auch geistig weiterzuentwickeln. Zu Recht sagt ein Sprichwort: Wer rastet, der rostet. Wer im Alter den Rost der Vergangenheit immer wieder aufbereitet, um ihn der Jugend zu präsentieren, der verliert gerade im Alter den Rest seiner Würde und Autorität. Junge Menschen schieben zudringliche Alte auf das Rangiergleis, indem sie ihnen tunlichst aus dem Weg gehen. Ihr Kommentar: So oft ich ihm begegne, erzählt er ein und dasselbe. Und mancher Jugendliche sagt zum anderen: Mit seinen Wiederholungen will er mir weismachen, was Recht und Unrecht ist, wo er doch selbst nicht weiß, was das im Einzelnen bedeutet.
1: Viele junge Menschen wünschen sich von den Älteren Weisheit. Die Weisheit des Alters. Ohne Druck und Rechthaberei. Wahre Weisheit ist Reichtum an Lebenserfahrung, die die Gegebenheiten, Begebenheiten und die menschliche Natur bis in die Tiefe zu erfassen vermag. Wahre Weisheit lässt jedem Mitmenschen die Freiheit. Sie begegnet ihm aus dem Gesetz des freien Willens, der nicht personenbezogen ist, mit Geduld, Nachsicht und Güte. Und sie weiß zur rechten Zeit wohlwollend zu schweigen. Sie wertet und urteilt nicht. Jene Weisheit, die frei macht, weil sie nur dann Ratschläge gibt, wenn diese gewünscht sind, fällt nicht vom Himmel. Die Voraussetzung dafür zu schaffen, Weisheit zu erlangen, heißt, sich rechtzeitig ein höheres Lebensziel vorzugeben, dieses anzustreben, die gestellten Aufgaben, die der Tag mit sich bringt, auch die Aufgaben am Arbeitsplatz, gewissenhaft und treu zu erfüllen und aus den mitgebrachten Talenten das Beste zu machen. Wer bis ins hohe Alter geistig rege und geistig tätig bleiben möchte, darf nicht aufhören zu lernen und vor allem das von ihm gesteckte Lebensziel nicht aus dem Auge lassen, denn es gilt vorwärts, immer vorwärts. Dann nimmt das Angestrebte jeden Tag mehr Gestalt an. Es ist nun einmal ein Naturgesetz, dass jeder Mensch altert. Wer sich seiner Lebensaufgabe bewusst ist, wird jedoch im Alter nicht vergreisen. Jeder Mensch bringt seine Lebensaufgabe mit in diese Welt. Tag für Tag wird ihm davon einiges präsentiert. Wohl dem Menschen, der das beachtet, er reift.
0: Liebe Zuschauerinnen, liebe Zuschauer, aus dem Buch von Gabriele Viel, viel Leben, älter werden oder alt sein, haben wir heute einige Kapitel in der Sendereihe Sich selbst finden. Worte für das Leben. Schon ein Satz kann das Gemüt erhellen, gelesen. Wir freuen uns, wenn Sie bei weiteren Lesungen dieser Sendereihe wieder dabei sind. Für heute verabschieden wir uns von Ihnen. Wir wünschen Ihnen viel, viel Leben. Auf Wiedersehen und Gott zum Gruß.

Haben wir uns schon einmal Gedanken gemacht, warum wir Menschen sind, wenn doch in uns, im Seelengrund, dieses wunderbare göttliche Wesen ist? Ein Wesen der Vollkommenheit, ein Wesen aus dem Reich Gottes. Jetzt sind wir Menschen. Warum? Wir sagen so ganz einfach, ja, wir haben uns verschattet. Wir haben, wie es oft heißt, gesündigt, also Fehler gemacht. Wir haben gegen unser wahres Sein, das Gesetz des Lebens, das Liebe ist, verstoßen. Also sind wir jetzt Menschen. Warum also? Eben, weil wir gegen das Gesetz verstoßen haben. Sollen wir jetzt sagen, nun ja, ich habe gegen das Gesetz Gottes verstoßen, jetzt werde ich halt meine Ursachen als Wirkungen zu tragen haben? Das stimmt nicht ganz. Wir sind auf der Erde, um zu lernen. Von früh bis spät zu lernen. Und so mancher wird sagen, tja, ich habe einen Beruf erlernt, um meinen Unterhalt zu verdienen, den Unterhalt meiner Familie. Mit der Zeit wird so mancher dahinter kommen, dass eigentlich dieses Lernen, zum Beispiel einen Beruf zu erlernen, nicht ausschließlich unser Dasein ist. Wir haben, wie wir sagen, uns versündigt, wir haben Fehler gemacht. Wir müssten also lernen, unsere Fehler rechtzeitig zu erkennen, sie mit der Hilfe des Christus zu bereinigen und nicht mehr zu tun. Wenn wir das mit wachsamen Herzen tun, jeden Tag aufs Neue, denn jeder Tag ist für jeden von uns der Lehrmeister, der uns aufzeigt, was heute zu bereinigen wäre. In dem Augenblick, wo wir wachsam sind und unsere Fehler, unser Fehlverhalten, wir sagen auch unsere Sünden, die uns der Tag zuspiegelt, erkennen, bereuen und bereinigen, dann werden wir nicht in Wirkungen fallen. Dann arbeiten wir uns aus dem Gesetz von Saat und Ernte heraus. Wir Menschen haben so die Angewohnheit zu sagen, was mir heute widerfährt, die Sorgen, das Problem, das ich heute zu bewältigen habe, daran ist der Nächste schuld. Wir projizieren unser Fehlverhalten, das uns ja aufwühlt, auf den Nächsten. Wir finden immer einen Schuldigen. Und wenn es kein Mensch ist, dann ist es entweder die Natur, es ist die Hitze, es ist der Regen, oder es ist die Hetze, die uns wieder ein anderer auferlegt. Immer der andere. Doch wir selbst sind das Objekt, an dem wir lernen können. Wir selbst. Aber weil wir unsere Fehler immer auf den anderen projizieren, tun wir das auch auf Gott. Gott rächt sich an uns. Gott bestimmt uns. Gott hasst mich. Gott verdammt mich. Gott

Und so, wie er uns geschaffen hat, so liebt er uns. Er liebt das vollkommene Wesen, das im Seelengrund ist. Liebe kann nicht hassen. Liebe kann nicht verdammen. Liebe kann nicht strafen. Liebe liebt. Gott ist Liebe. Und alles, was wir Gott zudenken oder zusprechen, das ist unser Fehlverhalten. So wie wir es mit anderen halten oder zum Beispiel mit der Natur, mit der Kälte, mit der Hitze, mit der Wärme und vielen mehr, so halten wir es auch mit Gott, unserem Vater. Das Gesetz Gottes ist durch und durch Liebe. Das Gesetz Gottes ist vollkommen. Und wenn wir zu lernen haben, dann sind wir unvollkommen. Wir sollten nicht erschrecken, wenn wir Fehler machen. Wer lernt, ist unvollkommen. Und wer lernt, macht auch Fehler. Aber die Fehler sind gar nicht so von Bedeutung, wenn wir wachsam werden und die Fehler rechtzeitig erkennen und mit der Hilfe des Geistes bereuen und bereinigen. Dadurch wird unsere Seele lichter und wir werden sensitiver, feinfühliger. Wir können uns hineinfühlen in unseren Nächsten und wir wissen, was er braucht. Wir fühlen aber auch in unserem Sonnengeflecht, wenn's im Nervensystem stürmt, dann heißt das, aha, der Tag zeigt mir einen oder einige Fehler. Oder wenn mich der Nächste erregt und es im Sonnengeflecht, im zentralen Nervensystem stürmt, wenn wir also aufgeregt sind, dann will der Tag uns über den Nächsten etwas sagen. Auch unser Sehsinn und unser Gehörsinn helfen dabei. Wohin wir sehen, von dort kommt etwas auf uns zu. Es kommt in unsere Gedankenwelt. Wenn wir etwas hören, es regt unsere Gedankenwelt an. Und wer wachsam ist, der lernt. Er lernt an sich selbst, an seiner Gedankenwelt, an seinen Gefühlen, an seinem ganzen Verhalten. Das bedeutet, die Seele wird lichter, der Mensch freier und die Ursachen werden abgebaut. Es kommen keine Wirkungen mehr. Und wenn, dann sind sie minimal, auch um wieder zu lernen. Also wir sind auf der Erde, um zu lernen. Und wer lernt, der weiß, dass er Fehler macht. Und die Fehler sind gar nicht so gravierend, dann, wenn wir sie hinterfragen und mit seiner Hilfe bereuen, bereinigen und nicht mehr tun. Dann haben wir aber auch die Stärke, einmal auf unseren Nächsten zuzugehen und zu sagen, es war nicht immer alles in Ordnung, was zwischen uns war. Ich möchte es dir sagen, es ist gut. Und das zu sagen, diese Freiheit zu haben, die macht uns immer freier und glücklicher. Wir sind also Menschen, um von unseren Fehlern, den Sünden, frei zu werden. Und das können wir Tag für Tag, denn der Tag ist der Lehrmeister. Er zeigt uns, was wir lernen können. Und wer es so hält, der fühlt,

dass in ihm eine mächtige Kraft ist, eine Kraft der Liebe, eine Kraft, die Vertrauen schenkt, eine Kraft, an die wir uns hinwenden können, die uns hilft. Wir sind das Objekt, an dem wir lernen können. Und wer so hält, der beginnt zu leben. Auch in unseren Gebeten können wir lernen, sensitiver zu werden. Auch in unseren Gebeten können wir lernen, was wir für unsere Mitmenschen, für die Natur, für die Tiere tun können. Das Gebet ist eine große, eine mächtige Hilfe. Dann, wenn wir uns in unsere Gebetsgedanken hineinfühlen, ja, wenn wir die Bilder, die bei einem ruhigen, ganz ruhigen Gebet emporsteigen, näher betrachten und mitfühlen, wie es unseren Mitmenschen ergeht, wie es den Naturreichen ergeht. Dieses Mitfühlen wird zum Feinfühlen, zu unserer Sensitivität im Alltag. Wenn ihr möchtet, könnten wir dieses Gebetsfühlen gemeinsam halten. Wenn ihr wollt, könnt ihr eine aufrechte Sitzhaltung einnehmen. Wer möchte, kann die Augen schließen. Und eines bitte. Ich bete vor und bringe einige Gedanken zu Wort. Und dann lasse ich diese Worte stehen. Und ihr fühlt euch in dieses Gebetswort und in die Gebetsworte hinein. Denn tiefe Gebete bringen Bilder. Und wenn wir uns in diese Bilder hineinfühlen, dann entwickeln wir ein Mitgefühl. Und ein Mitgefühl im Gebet ist das schönste und erhabenste Gebet. Es macht uns sensitiv, frei und wir spüren, wie wir helfen können dann, wenn wir unser Ego, das ja nur auf sich blickt, bereinigen und sehen und fühlen, wie andere leiden, wie andere fühlen, wie es anderen ergeht. Christus ist immer der Mittelpunkt in unserem Gebet. Christus ist das Licht in der Nähe unseres Herzens. Wir fühlen hinein. Fühlen, dass uns das Licht durchströmt. Wir fühlen seine Gegenwart in uns.

mit der Kraft des Christus Gottes denken wir an unsere kranken Brüder und Schwestern. Kranke Brüder und Schwestern steigen im Bild empor. Wir fühlen uns in ihre Leiden und Ängste hinein. Wir spüren, dass sie unserer Hilfe bedürfen. Und sei es im tiefen, innigen Gebet. Mit der Kraft Christi denken wir an die hungernden und obdachlosen Kinder in unserer Welt. Kinder mit großen Augen und dünnen Körpern. Kinder schauen uns an. Wir fühlen und empfinden in diese Bilder hinein. Wir spüren in der Nähe unseres Herzens ein tiefes Mitgefühl. Es wird ganz ruhig in uns und das Licht strömt in unser Gewissen und sagt: Sie brauchen dich. Dich, dich, jeden Einzelnen. Fühlt hinein in diese Bilder. Lasst sie in euch wirksam werden. Ihr empfindet das Mitgefühl im Gebet.

mit der Kraft des Christus Gottes. Denken wir an die Mutter Erde, an den großen Planeten. Im Gebet kommt uns der Planet näher. Wir spüren und empfinden, dass uns die Mutter Erde ruft. Bilder entstehen aus der Mutter Erde. Es ist die Pflanzenwelt. Bäume, Sträucher und Blumen, Leben aus Gott, Bilder kommen. Wir fühlen und empfinden in die Bilder hinein. Ja, wir fühlen mit. Und es schmerzt, wenn ein Baum im Saft abgeholzt wird. Es schmerzt, wenn Blumen bewusst abgebrochen werden. Es schmerzt, wenn Wälder brennen. Und Tiere verbrennen. Alles ist ein Teil von uns. Wir fühlen mit.

der Nähe unseres Herzens und im Sonnengeflecht spüren wir, dass wir mitverantwortlich sind für das Leben, das auch in uns strömt.

Christus. Im Gebet denken wir an die Tierwelt, an die Tiere in den Wäldern. Auf und in den Feldern. Wir denken an die Tiere in den Gewässern, in den Lüften. Fühlen wir uns in die Bilder hinein.

spüren wir in diesem Bild die Schüsse der Jäger. In diesem Bild sehen wir, wie die Tiere in den Gewässern gefangen werden. Jetzt fühlen wir hinein in diese Bilder. Unruhe, Angst, Mord und Tod, Schmerz und Leid im Tierreich. Es darf uns nicht kalt lassen. Wir müssen Wärme und Mitgefühl empfinden. Das ist Beten. Das macht uns frei.

mit der Kraft des Christus Gottes denken wir an die Tiere in den Schlachthöfen. Wir denken an die Tiere, die als Schlachttiere gehalten werden. Bilder kommen, wie sie in die Tiertransporte getrieben werden. Bilder kommen. Es muss wehtun in der Nähe unseres Herzens. Wehtun in der Nähe unseres Sonnengeflechts. Das Gefühl, die Empfindung signalisiert uns, Gott ist Liebe. Gott ist Leben. Gott ruft mich. Bring Hilfe, so wie es dir möglich ist. Im Bild entsteht und entwickelt sich die Angst der Tiere, die Schreie der Tiere in den Schlachthäusern, die unsagbare Not in den Versuchslaboratorien. Sie rufen uns und bitten uns. Betet nicht nur für uns, sondern fühlt mit uns. Der Schuss fällt, das Tier fällt um. Zum Teil wird's lebend aufgehängt. Das Fleisch vorbereitet, hergerichtet für den Verzehr, für den Menschen. Fühlt im Gebet hinein und spürt. Beten heißt mitfühlen. Beten heißt lernen. Beten heißt uns im Gebet selbst erkennen, selbst zu betrachten, ob uns die Anliegen der Menschen, der Pflanzen und Tiere, der Mutter Erde gleichgültig sind oder ob wir bildhaft beten. Bildhaft beten macht sensitiv. Bildhaft beten hilft uns, den Tag als den Meister anzunehmen, der uns lehrt, was wir lernen und an allzu menschlichen bereinigen können. Beten ist Hilfe, beten ist Lernen. Beten macht sensitiv. Beten bringt uns Gott näher, dann, wenn wir mit Gefühl und Empfindung beten. Wenn das Mitgefühl entsteht, werden wir angeregt, frei zu werden von unserem allzu menschlichen, um da zu sein für Christus, für die große Liebe, die uns im Gebet ruft, durch Menschen, Pflanzen, Tiere, auch durch Mineralien,
durch die Mutter Erde. Nehmen wir uns noch ein klein wenig Zeit, um selbst ein Gebet werden und wachsen zu lassen, das aus uns herausströmt und uns zeigt, was wir an uns selbst lernen können, um der großen Liebe, unserem wahren inneren Wesen näher zu kommen. Wir verweilen eine geraume Zeit in der Stille und jeder kann sein Gebetsanliegen als Bild kommen lassen.

Es ist schön zu beten. Wahres Beten macht glücklich. Wahres Beten schafft Verantwortung für das große Ganze, für die Mutter Erde, für alles, was uns umgibt. Wahres Beten bringt uns Gott näher.

eine Bitte an uns alle. Versucht, so ähnlich zu beten, wie wir es in dieser Stunde gemeinsam erleben durften. Würden die Menschen so beten, dann hätten sie alle ein Mitgefühl für ihre Mitmenschen. Und das große Leid würde aufhören. Denn wer mitfühlt und mitempfindet, der wird Gleiches und Ähnliches, wie es in der Welt geschieht, nicht mehr tun. Deshalb die Bitte. Lernt von Herzen zu beten. Diese Gebete sind mitfühlende Gebete. Sie machen uns frei und sensitiv. Und sie geben uns die Kraft, hineinzubeten in die Herzen derer, die sowohl Menschen als auch der Mutter Erde grausam Leid antun. Beten heißt mitfühlen und Verantwortung tragen. Dann werden auch unsere Gebete mächtige Dankgebete und wir beten an die Macht der Liebe.

Liebe Brüder, liebe Schwestern, in den Gemeinschaften im Zeichen der Lilie. Einige Geschwister haben über die Nichtigkeiten nachgedacht, die sich oftmals in unserem Alltag einschleichen. Wir nehmen die Nichtigkeiten gar nicht so sehr wahr. Sie gehören nun mal zum Alltag. Doch tagtägliche Nichtigkeiten, über die wir mit anderen oder bei der Arbeit mit Arbeitskollegen oder Kolleginnen sprechen, schmälern letzten Endes unsere Lebensenergie und entziehen auch Energie unserer Arbeitsleistung. Meist kommen Worte, die kaum Inhalte haben, die wir also als Nichtigkeit erfassen, aus der Selbstliebe, die wir auch Eigenliebe nennen können. Die Inhalte unserer Selbstliebe, die wir versuchen, in langen Gesprächen darzustellen, sind zum Beispiel, wie tüchtig wir sind oder wie der andere noch hinten ansteht, entsprechend seinen Verhaltensweisen. Das alles sind letzten Endes Nichtigkeiten, Gedanken oder Worte der Abwertung, die wir als Schall und Rauch bezeichnen wollen. Wo kommen wohl solche Nichtigkeiten? Der Schall und der Rauch unserer Selbstliebe an? Sie kommen bei uns selbst an. Doch für uns heißt es, sie sollen bei unseren Mitmenschen ankommen, eventuell bei unserem Chef, bei unseren Arbeitskollegen oder Kolleginnen oder gar bei Gott in uns. Wen also wollen wir mit unserer Selbstliebe, auch Eigenliebe genannt, täuschen? Immer wieder hören wir, dass alles Energie ist. Wenn also alles Energie ist, dann sind auch die Verhaltensmuster Energie, wie zum Beispiel unsere Nichtigkeiten, die wir als Schall und Rauch bezeichnen. Schall ist also Energie. Rauch ist also Energie. Wohin gehen also diese Energien? Zuerst nehmen unsere Körperzellen sie auf, zum Beispiel unser Herz, unsere Leber, unsere Milz, unser Verdauungstrakt, auch unser Nervensystem kann davon geprägt werden. Jegliche Belastung unseres Körpers geht auch in unsere Seele ein und weiter in Bildfolgen in die Reinigungsebenen, die später, dann, wenn wir unseren Körper abgelegt haben, einige Wege unserer Seele sind, um das zu begleichen, was an solchen Belastungen zugrunde liegt. Unsere willkürlichen Gedanken, die wir so lapidar als Schall und Rauch bezeichnen, sind letzten Endes unsere hinterhältigen Gefühle, Empfindungen, Gedanken und Worte. Solche Regungen und Neigungen kommen bei Gott in uns nicht an.
Es liegt also bei uns, wie wir unseren Weg zu Gott gehen. Ein Absatz aus den Vaterworten an uns Kinder heißt: Siehe, ich habe vollkommene Kinder geschaffen. Wer nicht die Vollkommenheit anstrebt, in Gedanken, Worten und Werken, in dem kann ich nicht wirken. Lieber Bruder, liebe Schwester, in den Gemeinschaften, im Zeichen der Lilie, gibt es viele, viele Gespräche über uns selbst, von uns selbst. Einer hilft dem anderen.

Guten Morgen, lieber Zuhörer, liebe Zuhörerin. Es ist Sonntagmorgen. Sicherlich konnten Sie etwas länger schlafen, doch nun sind Sie erwacht und stehen in diesem neuen Tag. Wie wollen Sie ihn gestalten? Wie wäre es, wenn Sie diesen Tag einen stillen Tag werden lassen? Sie könnten sogleich damit beginnen, indem Sie sich Gott, unserem Vater, in Ihrem Inneren zuwenden und ihm für diesen Tag, Ihren Ruhetag, danken.

Sicherlich gab es in der vergangenen Woche einige Sonnenstunden, Minuten des Glücklichseins, Augenblicke, in denen sie sich Gott ganz nahe fühlten. Vielleicht denken sie noch einmal daran und danken Gott von Herzen für die Erfahrungen, die sie machen durften. War es nicht immer die Überwindung des Negativen, die ihnen dieses Glück schenkte? Vergegenwärtigen Sie sich die positiven Aspekte, die Gesetzmäßigkeiten des wahren Lebens, wie es ihnen gelang, sich in bestimmten Situationen entsprechend den 10 Geboten Gottes und der Bergpredigt Jesu zu verhalten. Halten Sie sich daran fest und bauen Sie weiteres Positive darauf auf und tragen Sie dieses, Ihr Vorhaben, wiederum Gott, unserem Vater hin, so wird er Ihnen die Kraft und die Führung schenken.

Sicherlich spüren Sie, wie diese Gedanken Sie in die innere Stille führen, denn der Mensch, der nichts anderes möchte, als Gott zu gefallen, beginnt ganz allmählich ruhig zu werden. Das Drängen des menschlichen Ichs hört dann auf, denn wer sich nach Gott sehnt, wer einzig Gott gefallen möchte, der wird Tag für Tag das Unlautere, sein allzu menschliches, bereinigen und so ruhig werden. Erlangt der Mensch die innere Ruhe, so taucht er ganz allmählich ein in die innere Stille, in das ewige Gesetz, das sich unermüdlich dem mitteilt, der Stille geworden ist. In unserem Inneren ist das Heiligtum Gottes. Gott wohnt in seinem Heiligtum, also in uns. Das Innerste, das Heiligtum, wird von unserer Seele und unserem Menschen umschlossen. Infolgedessen sind wir der Tempel Gottes. In jedem von uns ist das Heiligtum, in welchem Gott wohnt. Wenn wir uns dies jeden Tag vergegenwärtigen und somit vorgeben, dann erwacht ganz allmählich die Sehnsucht, einzig Gott zu gefallen. Dann werden wir auch ganz allmählich unseren Tempel reinigen und heiligen, indem wir nichts Negatives mehr zulassen. Und so noch Negatives, also Sündhaftes in uns liegt, werden wir es rasch bereinigen, um einzig Gott, unserem Vater, zu gefallen, um wieder sein Ebenbild zu werden. Ohne Bewusstwerdung kein Weg hin zur Stille. Deshalb heißt es für uns: Werde dir tagtäglich, stündlich und minütlich bewusst, dass du

dass in jedem die Stille wohnt und dass der stille, lautere Mensch in der Stille Gott lebt, der wird im Geistigen geboren sein und mehr die Gesetze des Lebens, die Gesetze des Geistes anwenden, das, was uns in den 10 Geboten Gottes und in der Bergpredigt Jesu nahegelegt wird.

Liebe Zuhörerin, denken Sie daran an diesem Tag. Sie werden feststellen, dass es ein Tag wird, der Ihnen die Stille schenkt, aus der heraus Ihnen neue Kraft zuströmt und das innere Glück, in Gott geborgen zu sein. Und wenn sich dann dieser Sonntag neigt und die Abendstunden heraufziehen, dann können Sie auf einen beglückenden Tag zurückblicken. Sicherlich denken Sie dann auch über Ihre kommende Woche nach und überlegen, wie Sie die Tage gestalten können. Begeben Sie sich wiederum in Gottes Hand und nehmen Sie die Tage so an, wie sie kommen. Denn wer den Tag annimmt, sich im Tag selbst erkennt und sein Sündhaftes mit Christus bereinigt, der gelangt Schritt für Schritt zu der Quelle des Lebens. Der erlangt die Freiheit und das Glück, nach dem wir uns alle sehnen. Lieber Zuhörer, liebe Zuhörerin, ich wünsche Ihnen von Herzen einen besinnlichen Tag, noch einige Stunden der Erholung, die Erfahrung der Gottnähe, das Glück, in ihm geborgen zu sein und eine gute Vorbereitung für die kommende Woche. Seien Sie gewiss, Gott, unser aller Vater, ist immer da und schenkt uns aus der Stille heraus seine Kraft und seine Führung. Haben Sie in diesem Sinne auch heute einen guten Tag. Gott zum Gruß.

0: Herzlich willkommen, liebe Zuschauer und Zuschauerinnen. Schön, dass Sie wieder eingeschaltet haben bei Die wahre Schule ist das Leben. Heute mit einem Thema, das heißt die göttliche Psychologie. So viel schon mal vorweg. Die göttliche Psychologie hat nichts mit der Psychologie zu tun, die an den Universitäten dieser Welt gelehrt wird, wo versucht wird, das Verhalten und Denken der Menschen anhand von wissenschaftlichen Erhebungen zu analysieren und zu verstehen, wobei meist der andere, das Umfeld, die Erziehung an einem bestimmten Verhalten schuld ist. Die göttliche Psychologie lehrt vielmehr, erkenne dich selbst. Wie geht das, fragen Sie vielleicht. Dazu lesen wir heute aus einer der vielen Lehrstunden, die uns Menschen durch die göttliche Weisheit, durch die Gottespropheten Gabriele in unserer Zeit gegeben sind. Man kann auch sagen, wir lernen in der Universität des Geistes. Aus der göttlichen Weisheit erfahren wir zunächst, Gott kennt uns. Gott weiß, wer wir sind. Und Gott weiß auch, wie wir uns selbst beobachten können. Der Psychologe stellt uns Fragen. In der geistigen Psychologie befragen wir uns selbst. Gott ist die Mitte in unserer Seele und strahlt unermüdlich durch die Seele in den Menschen, also über den Kreislauf der sieben Grundkräfte in uns. Wir nennen sie die sieben Bewusstseinszentren. Wir sprechen von unseren fünf Sinnen und wir sprechen von unserem Gefühl. Mit unseren fünf Sinnen fühlen wir. Und was wir fühlen, ist dann unser Gefühl. Unser Gefühl gibt das, was es fühlt, weiter an die Empfindungen. Daraus ergeben sich die Gedanken, dann die Worte und Handlungen. Und weiter wird erklärt, unser Gefühl ist also der Seele am nächsten. Über das Gefühl gibt der Geist Gottes die Impulse. Wir werden nicht sofort denken, sondern zuerst fühlen. Wir fühlen mit unseren Augen. Wir fühlen mit unseren Ohren. Wir fühlen mit unserem Tastsinn, mit dem Geschmacks- und Geruchssinn.
1: Und was geschieht nun mit dem, was wir über unsere Augen, Ohren, über den Tast-, Geschmacks- und Geruchssinn aufnehmen? Hierzu lesen wir in der Lehrstunde. Gehen wir zurück, um es besser zu verstehen. Ein neugeborenes Kind, es bewegt sich durch die Kraft Gottes. Es ist das Leben, die Bewegung. Doch das Gehirn eines Neugeborenen ist noch nicht programmiert. Es muss also fühlen lernen und gleichzeitig hören lernen. Es schaut und hört. Es schaut einen Menschen an und das Kind weiß nicht, wen es anschaut, was es anschaut. Und die Mutter sagt, ich bin die Mutter. Ich bin deine Mutter. Das hört das Kind. Ich bin deine Mutter. Es schaut plötzlich die Person Mutter. Das geht allmählich in die Gehirnzellen ein. Es beginnt, die Nahrung aufzunehmen. Die Geschmacksnerven programmieren das Gehirn. Was das Kind noch nicht als Programm hat, das lehnt das Kind ab, das Neugeborene. Es muss also ganz allmählich, wie wir sagen, umgestellt werden von der Muttermilch zur Nahrung. Und ganz allmählich nimmt das Kind über die Geschmacksnerven wieder über das Fühlen die verschiedenen Geschmäcker auf. Und dann spricht die Mutter oder der Vater, das ist Gemüse, das ist Gemüse. Und allmählich speichert das Kind, das ist Gemüse. Und das, was es fühlt, das geht auch in die Seele ein. Es sind die ganz normalen Lebensprogramme, die wir nun mal brauchen, um als Mensch leben zu können. Und dann beginnt das Kind allmählich zu tasten. Und wir wissen ja selbst, wie schwer es ein Neugeborenes hat, bis es mal etwas tasten kann. Aber wenn es etwas tastet, sagen Mutter oder Vater, das ist weich, das ist hart, Vorsicht, das ist stachelig. Ganz allmählich sagt dann das Kind statt stachelig, stach, stach. Und so programmiert es. Es hat noch gar nicht so rechte Programme. Aber über das Fühlen, über das Hören von der Mutter speichert das Neugeborene. Und die Mutter setzt ihr Kind ins Gras, das Kind betastet das Gras. Was sagt die Mutter? Gras, grün. Gras, grün. Blume, weiß, blau. Ganz allmählich über das Sehen, über das Fühlen, über das Hören, Riechen und Schmecken nimmt das Kind die entsprechenden Programme auf. Und all das, was es fühlt, geht auch in die Seele ein.
2: Das sind unsere ganz normale Lebensprogramme, die wir brauchen als Mensch. So erfahren wir weiter. Im weiteren Verlauf unseres Lebens kommt es darauf an, was machen wir mit dem, was wir eingegeben haben. Dann wirken allmählich auch unsere Sünden über unsere Gefühlswelt. Dann wirkt der Gottesgeist über unsere Gefühlswelt. Warum über unsere Gefühlswelt? Weil über die Gefühle Empfindungen, Bilder kommen und dann die Gedanken und die Worte. Liebe Mitmenschen, wenn wir die Augen schließen, die Ohren verschließen und eine ganze Zeit lang weder sehen noch hören, was bewegt sich dann in uns? Doch nur das, was wir gespeichert haben. Es kann sich gar nicht mehr bewegen. Wir öffnen die Augen, wir hören wieder, wir essen, wir betasten und schon beginnt aufs Neue die Speicherung. Wir sehen und was denken wir? Eventuell das, was wir schon selbst eingespeichert haben, oder uns kommen neue Empfindungen, die wieder in die Seele eingehen. Zu diesen Speicherungen, die ununterbrochen ablaufen, wird in der Lehrstunde weiteres erklärt. Der Psychologe stellt uns Fragen. Und wie können wir uns selbst befragen? Nur über unser eigenes Gespeichertes. Ist es sündhaft, ist es göttlich. Gott in uns, der um alles weiß, gibt unermüdlich. Er sendet also unermüdlich und berührt unsere Gefühlswelt. Die feinen Gefühle steigen auf und wir denken. Oder die feinen Gefühle steuern unsere Fühler, die Augen, die Ohren, den Geruchs-, Geschmacks- und Tastsinn. So können wir uns selbst wahrnehmen. Wir sehen etwas und es kommen Gedanken. Welche Gedanken? Anhand der 10 Gebote und der Bergpredigt können wir sagen, diese Gedanken sind göttlich oder ungöttlich. Wir können uns durch unsere Gefühle selbst beobachten. Wenn wir sprechen, was sagen wir? Und was denken wir? Gott in uns steht uns jeden Augenblick bei, damit wir uns selbst erkennen, und zwar über unsere Gefühle, die ganz nahe am Seelenleib liegen, die praktisch die Impulse des Göttlichen und der Seele aufnehmen. Und über den Kreislauf der 7 Grundkräfte, der 7 Bewusstseinszentren, erleben wir dann, was wir denken, was wir reden, was wir fühlen und empfinden. Das Empfinden ist schon etwas gröber. Es kommen dabei schon die Bilder. Die Gedanken machen uns die Bilder bewusst. Und dann das Nächste, was sagen wir? Sprechen wir das aus? Was tun wir? Liebe Zuschauerinnen, liebe Zuschauer, die nächste Passage aus dieser spannenden Lehrstunde hören wir nun im Originalton von Gabriele.
3: Wir können uns also ständig selbst befragen. Oftmals ist es so, dass wir uns in unserer Gedankenwelt etwas vorgemacht haben. Wir haben uns zum Beispiel eingegeben, ja, wir sind doch gut, bei uns ist alles bestens. Wir sehen etwas und wir merken plötzlich, wir werden unruhig. Die Gefühlswelt gibt schon Impulse. Die Nerven schlagen an und dann decken wir es zu und sagen, das interessiert mich nicht, ich bin gut, ich bin auf dem geistigen Weg zum Beispiel weit vorangeschritten, alles ist bestens. So täuschen uns unsere Gedanken. Aber durch die Selbstkontrolle, die wir durch Christus in uns erfahren, können wir unser eigenes Gefühl befragen. Ob es uns wirklich das signalisiert hat, was wir im Oberbewusstsein denken. Wir können unseren eigenen Körper befragen, wenn er plötzlich unruhig wird. Warum? Was liegt in den Gefühlen zugrunde? Das habe ich gedacht. Ich habe gedacht, ich bin gut. Das gehört nicht mehr zu mir. Das ist dem seine Angelegenheit. Und trotzdem bin ich erregt. Das Gefühl hat meinen Körper in Schwingung gebracht. Es will mir etwas anderes sagen, als das, was meine Gedanken mir mitteilen. Und nun beginnen wir selbst zu analysieren. Und das heißt, ja, ist denn mein Gedanke wirklich mein Gefühl? Und wir können, da ja alles Energie ist, auch unseren Gedanken selbst befragen. Was du zu mir sprichst, ist das auch mein Gefühl? Ist das auch der Impuls aus dem Göttlichen? Und wenn wir nicht gleich wieder denken, sondern einmal still sind, ruhig sind, das heißt, in unsere Gefühlswelt hineinhören, dann hören wir in unsere geistigen Zentren hinein. Und über eines oder mehrere der Zentren kommen dann die Impulse. Was du denkst, entspricht nicht mehr dem Gefühl. Prüfe dich, analysiere dich. Handelst du so, wie du denkst? Unser Gefühl stellt uns vielfach immer wieder die Fragen. Es sagt nie, so ist es oder so ist es. Warum? Denn wenn der Göttliche in uns die Impulse setzt, sagt er nie zu uns, daran mangelt es. Er führt uns. Und so weit, wie wir mitgehen in der Führung, so weit, wie wir bereit sind, uns selbst zu analysieren, hilft er uns. Das ist wieder das Gesetz des freien Willens. Und wir werden plötzlich aus den Zentren, aus der Gefühlswelt empfinden, der Gedanke stimmt mit meinem Leben nicht überein. Und dann kommt wieder über die Gefühlswelt. Warum nicht? Wie handelst du? Wie sprichst du? Und dann kommen wieder ganz feine Gedanken. Und die Gedanken sagen unter Umständen, ich will besser dastehen, als ich bin. Und dann kommt wieder der göttliche Impuls. Warum? Woran mangelt es dir denn? Und so führt uns das Göttliche zur Selbsterkenntnis. Und Gott führt uns so, dass wir uns immer wieder selbst befragen.
0: Soweit ein Auszug aus der Lehrstunde aus der göttlichen Weisheit im Originalton. Lesen wir nun noch einige Passagen. Gabriele gibt uns eine ganz praktische Hilfe für die tägliche Selbsterkenntnis. Sie sagt, es ist für uns alle hochinteressant, wenn wir das zu Hause einmal üben. Uns hinzusetzen, die Augen zu schließen, die Ohren zu schließen, ganz ruhig zu sitzen, nicht zu fühlen und einfach Bilder kommen lassen. Es kommt all das, was wir selbst gespeichert haben, was im Oberbewusstsein ist. In dem Augenblick, in dem wir die Augen öffnen und auch wieder hören, bewegt sich unser Körper. Es kommen wieder ganz andere Impulse hinein. Wir speichern. Wir speichern jeden Augenblick durch die fünf Fühler. Und über diese fünf Fühler sagt uns Gott, was du siehst und was du denkst, ist das in Übereinstimmung mit meinen Gesetzen? Wenn nicht, dann gehe in deine Gefühlswelt und erfahre dich im Unterbewusstsein. Erfahre dich in deiner eigenen Seele und bereinige. Und wie können wir bereinigen, was wir fühlen oder was wir denken, was wir gesprochen haben oder getan haben? Auch wieder über die Reue. Und die Reue erlangen wir nur durch die Gefühlswelt, wieder durch die Hilfe des Göttlichen in uns. Wenn wir im Oberbewusstsein denken, ach, was ich getan habe, das werde ich bereuen, es tut mir von Herzen leid, ja, ich will es nicht mehr tun. Es kommt kein Gefühl auf. Wir sprechen nur unsere alten Programme runter, unsere Muster, die wir über das Hören eingegeben haben. Was sollen wir tun, um die Reue zu entwickeln? Wir müssen wieder auf unsere Gefühlsebene gehen. Wir müssen wieder den Helfer in uns bitten, Christus in uns, der uns kennt, der um alle Dinge weiß, der uns jeden Augenblick beisteht, den göttlichen Psychologen, wenn wir ihn so nennen wollen. Wir bitten um Reue. Und was tun wir? Wir fühlen gleichsam in unsere Sünden hinein. Womit fühlen wir hinein? Wieder mit unseren Sinnen. Wir fühlen in das Bild, das wir vor unseren inneren Augen haben, hinein. Was haben wir gedacht? Was haben wir gesprochen? Was haben wir getan? Und dann kommt die Frage, will ich das zurückhaben? Will ich das zurückhaben? Wir dürfen nicht unser Oberbewusstsein befragen, sondern unser Gefühl. Und das Gefühl macht uns immer wieder bewusst, was wir erleben werden, wenn das auf uns zurückkommt, was wir eingegeben haben. Und daraus ergibt sich vielfach die Reue. Was du nicht willst, dass man dir tu, das füg auch keinem anderen zu. Oder was du willst, dass dir deine Nächsten tun, das tue ihnen zuerst.
1: In der Lehrstunde erfahren wir weiter. Echte Reue heißt, ich bereinige und tue das zuerst, was ich von mir selbst erwarte. Auf diese Weise bereinigen wir unsere erkannten Sünden. Wir bereinigen teilweise das, was in der Seele liegt und können vielfach die Wurzel erkennen und bereinigen, sodass kaum mehr Gleiches oder Ähnliches nachwächst. Das heißt, dass wir mit unseren Fühlern Gleiches oder Ähnliches wieder aufbauen. Das wäre eigentlich die geistige Psychologie. Und der göttliche Psychologe, wenn wir ihn so nennen wollen, ist Christus, unser Helfer, unser Erlöser in uns. Wenn uns dies einmal bewusst ist, wie der Kreislauf der Bereinigung geht, wenn uns einmal bewusst ist, was uns die Tage alles bringen, wie wertvoll die Tage sind, und wenn wir diese Selbstanalyse mit uns selbst also begonnen haben und erkennen, was doch alles zugrunde liegt, dann erst wird unser Leben interessant. Und dann erst wissen wir, was es heißt, mehr und mehr in Gott zu leben, frei zu werden, glücklich zu werden, im Sein zu leben. Wir sollten jedoch nicht, wenn wir etwas gefunden haben, wie es einmal jemand ausgedrückt hat, zu Tode analysieren. Wir sollten es mit Christus tun. Und wenn uns ein Aspekt bewusst ist, den wir als einen Fehler erkennen, dass wir diesen bearbeiten auf dem Weg der Bereinigung, haben wir ihn weitgehend bearbeitet, dann wissen wir, es geht weiter mit der Selbsterkenntnis, mit der Selbstbefragung, mit der Selbstanalyse. Gott, Christus in uns, kennt uns. Er kennt jeden Fehler, jede Schwäche. Wir kennen uns nur teilweise. Und so würde ich sagen, sagt Gabriele, die Selbsterkenntnis und die Selbstanalyse ist der rascheste Weg zu Christus, zu der Vollkommenheit unserer Seele.
2: In der Lehrstunde wird auch erklärt, wie uns das Gewissen bei der Selbstanalyse helfen kann. Wir bekommen ja zuerst einmal die feinen Impulse über unser Gefühl. Erkenne dich, gehe zur Wurzel und bereinige. Und wenn wir das nicht tun, dann kommt das Gefühl, wir können auch sagen, das schlechte Gewissen. Über die Gefühlswelt erleben wir es in der Empfindungswelt. Und diese Empfindungswelt ist stärker. Das ist ein Teil unseres Gewissens, auch wieder über den Schutzgeist gegeben oder über Christus in uns. Also zuerst das feine Gefühl. Tu es, erkenne dich und bereinige. Tun wir es nicht, übergehen wir es, dann kommt die Mahnung. Und das ist das Gewissen. Und wenn wir das Gewissen auch niedermachen, dann folgt die erneute Belastung. Ein schlechtes Gewissen, das kennt sicher jeder von uns. Es fühlt sich nicht gut an. Doch wie wir jetzt gehört haben, ist das Gewissen etwas sehr Wertvolles auf dem Weg der Selbsterkenntnis, das wir nie wegschieben, sondern immer lebendig halten sollten. Zu Beginn der Lehrstunde wurde erklärt, wie ein Kind beginnt zu lernen, wie es speichert. Hierauf wird ganz am Ende der Lehrstunde noch einmal Bezug genommen. Diese Passage möchten wir zum Abschluss noch vorlesen. Es heißt, wir erkennen also, wie wichtig die Eltern für das Kind sind, doch wie wichtig sind wir als Kinder für Gott? Er ist ständig da, er gibt unermüdlich, damit wir wieder zu ihm zurückkehren. Und das ist die Umwandlung. Er hilft uns, das Sündhafte zu erkennen, zu bereinigen und nicht mehr zu tun, so dass wir mehr und mehr seine Gesetze erfüllen, um wieder bei ihm zu sein. So wie sich die Eltern über ihr Kind freuen, das ganz allmählich die Sprache lernt, das ganz allmählich zu tasten lernt, zu laufen lernt, zu fühlen lernt, um wie viel mehr freut sich Gott, unser himmlischer Vater, wenn wir lernen, seine Gesetze zu leben, um wieder zu ihm zurückzukehren. Liebe Zuschauerinnen, liebe Zuschauer, das ist das Ziel jeder Seele, zum ewigen Vater zurückzukehren, in die ewige Heimat, in das ewige Sein. Hierfür brachte uns Mose die Gesetze Gottes, die 10 Gebote. Hierfür brachte uns Christus seine Lehre, die Bergpredigt. Und für diesen Weg heim, ins Vaterhaus, schenkt uns die göttliche Weisheit seit rund 5 Jahrzehnten Schulungen über Schulungen, Lehrstunden über Lehrstunden, jede für sich eine Perle für jeden Gottsucher, der sich auf dem Weg gemacht hat zu Gott in uns. Und wenn Sie möchten, schalten Sie also wieder ein zu einer weiteren Sendung. Die wahre Schule ist das Leben. Bis dahin verabschieden wir uns. Auf Wiedersehen und Gott zum Gruß.

Liebe Brüder und liebe Schwestern in Christus, in unserer Zeit, in der alle guten Sitten und Werte wie Schnee in der Sonne zerrinnen, klingt es wie Hohn, wenn zu lesen ist: Der Friede der Himmel kommt auf die Erde, das Friedensreich, das schon von Anbeginn der Menschwerdung der Fallwesen vom Ewigen offenbart wurde. Das Friedensreich kommt, es ist die Wahrheit. Es kommt, weil Gott, der Ewige, das Leben, die Schönheit, die Reinheit, die Liebe und der Friede, das unumstößliche Wort ist. Sein Wort gilt auch der Erde und allen materiellen Formen und Substanzen, denn Gott ist gegenwärtiges Leben in jedem Atom, in allen Kräften der Materie. Machen wir uns bewusst, dass Gott zu allen Zeiten durch Gott erfüllte Menschen vom Friedensreich, dem Reich Gottes auf Erden sprach. Die Aufzeichnungen auch über das Friedensreich, von denen die Menschheit weiß, sind an Jahren jung im Vergleich zu der Offenbarung des Ewigen an die ersten Menschen auf dem Planeten Erde, dass die geistige Substanz der Erde, die in Tieren, Pflanzen und Mineralien ist, dem Reich der Ewigkeit angehört, ebenso die geistigen Substanzen in allen verdichteten Gestirnen. Was dem ewigen Reich Gottes angehört, wird auch in das ewige Reich Gottes zurückkehren. Aus dieser Tatsache ergibt sich die Ankündigung des Friedensreiches auf Erden, die erfolgte seit in irdischen Urzeiten Lichtboden der Himmel im Auftrag Gottes dies den werdenden Menschen immer wieder ins Bewusstsein riefen. Ja, bereits zu Beginn des Fallgeschehens, als abtrünnige Geistwesen das Lichtreich der ewigen Himmel verließen, war klar, dass sich alle geistigen Substanzen, alle reinen Kräfte und reinen Wesen wieder in die himmlische Einheit eingliedern würden. Gottes Wort ist die Wahrheit. Die ersten Menschen nahmen Gottes Wort, die Wahrheit, ebenso wenig an wie zu allen Zeiten. Und in der heutigen Zeit, Endzeit genannt, wird die Ankündigung vom Kommen des Reiches Gottes, des Friedensreiches Jesu Christi, ebenso wenig ernst genommen. Was bedeutet Endzeit? Es bedeutet Ende mit der sündhaften Zeit. Ende mit allem, was von Sündern auf der Erde errichtet wurde, zum Schaden und zur Last der Mutter Erde mit ihren Tieren, Pflanzen und Mineralien. Ende mit der sündhaften menschlichen Kreatur, die die Erde malträtierte und malträtiert, ausbeutete und ausbeutet und die Schöpfung Gottes mit Füßen trat und tritt. Sinngemäß steht geschrieben: Es werde ein neuer Himmel und eine neue Erde, was besagt, dass der alte, der sündhafte Zustand aufgehoben wird. Wie soll das geschehen?
Ein Bild kann es uns am besten vermitteln. Ein Same, der im Erdreich liegt, kann nur keimen und zum Pflänzchen, ja zu einem mächtigen Baum werden, wenn die Elementarkräfte Sonne, Wasser, Erde und Luft den Samen zum Keimen bringen. Wäre das nicht so, würden die Elementarkräfte dem Samen keine Nahrung schenken, so würde er vertrocknen, also verdorren. Ähnlich ist es mit dem Friedensreich Jesu Christi, das auf die Erde kommt. Der Same ist das Feinstoffliche, die göttliche Ursubstanz der Erde. Wir nennen sie auch die Erdseele oder sprechen von einem Teil aus dem Reich Gottes. Befruchtet wird dieser Teil in der materiellen Erde vom Geist Gottes, der auch in jenen Menschen aktiv ist, die das Reich Gottes, das Friedensreich, nicht nur herbeibeten, sondern auf der Erde das tun, was Gott will. Menschen in seinem Geiste werden dem werdenden Friedensreich Jesu Christi die göttliche Nahrung bringen, den Tieren den Frieden, der Pflanzen- und der Mineralwelt die Achtsamkeit und Aufmerksamkeit. Solche Menschen sind sich der Einheit des Lebens und des Friedens der Allschöpfung bewusst. Menschen, die das Gesetz der Liebe mehr und mehr erfüllen, so dass die göttliche Einheit offenbar wird unter Mensch, Tier, Pflanze und Stein, also die Einheit mit der Mutter Erde, werden das Erdreich besitzen. Aus dem Wirken einzelner Menschen für das Friedensreich Jesu Christi entwickelt sich eine Matrize, eine Matrix, die in der Christus-Gottes-Atmosphäre, die sich über und um die Erde spannt, ein wesentlicher Bestandteil ist. Immer mehr Menschen in aller Welt, die dem Christus Gottes verbunden sind, empfangen unter anderem geistig weiter und höher führende Impulse aus dieser Strahlung der Christus-Gottes-Atmosphäre. Die einen finden dadurch ihren Weg näher zu Gott in ihrem Inneren. Andere, die schon eine geistige Wegstrecke gegangen sind, erleben und erfahren in ihrem Herzen, dass der Aufbau des Reiches Gottes auf Erden, der Aufbau des Friedensreiches Jesu Christi begonnen hat. Wieder andere spüren, dass der Christus Gottes auf die Erde zukommt, denn der Geist der Wahrheit hat seine Füße vom Schemel der Erde genommen und auf die Erde gestellt, was besagt, dass Christus sein Kommen ankündigt. Das werdende Friedensreich ist dem Samenkorn gleich. Durch Menschen hat Christus begonnen, ein kleines Reich des Friedens zu errichten, das an Größe und Licht zunimmt. Gleichzeitig entwickelt sich die atmosphärische Matrize des werdenden Friedensreiches, die die Gott zustrebenden Menschen auf das Kommen des Christus Gottes aufmerksam macht. Wie im Geiste alles im Kleinen beginnt, siehe Samenkorn,
So entsteht auch auf der Erde sukzessiv wachsend das, was Himmel und Erde verbindet, das Friedensreich Jesu Christi. Die Gerechtigkeit Gottes ist seine Liebe und Weisheit, die Rettung für all jene, die sich von Christus führen lassen. Deshalb bietet der große, mächtige Geist uns Menschen noch einmal den Weg ins Vaterhaus an, den Weg nach innen. Weil die Zeit eilt und die Stunden fliegen, schenkt uns Gott, unser Vater, den kürzesten Weg, eine Wegstrecke, für die es sich lohnt, sich anzustrengen, um in Kürze in das Reich Gottes, in das Reich des Friedens zu finden, das im Urgrund unserer Seele ist. Gehen wir mit äußerster Disziplin und Anstrengung diesen unmittelbaren, den kürzesten Weg, dann kann uns Christus, unser Erlöser und Führer, leiten. Dann erleben wir in uns und auf der Erde, was sich geistig vollzieht, aber auch, was sich in dieser Welt anbahnt. Dann verstehen wir, was es heißt, ich mache alles neu, einen neuen Himmel und eine neue Erde. Gott ist Liebe. Seine Liebe ist für uns Menschen unfassbar. Er liebt alle seine Kinder, ob sie für ihn sind oder gegen ihn. Christus, der gute Hirte, geht jedem Schäfchen nach, um es zu retten. Unermüdlich ringt er um jede Seele und um jeden Menschen. Das verstehen wir mit dem Herzen, wenn wir innig das Vaterunser beten und die Botschaften lesen, die Gott, der Ewige, durch die Propheten des alten Bundes gab und die der Christus Gottes heute, gerade in den letzten 30 Jahren wiedergibt. In diesen seinen derzeitigen Botschaften spricht Christus sehr oft vom Friedensreich Jesu Christi. Die allumfassende Wahrheit geht in die ganze Welt, in viele Länder dieser Erde, damit die vielen Menschen im In- und Ausland erfahren, was sich auf dem kleinen Bereich der Erde tut, noch einem Samenkorn gleich, hat der Christus Gottes Urchristen gebeten, einen göttlichen Sender einzurichten, dessen Name lautet Sender Neu-Jerusalem für das Friedensreich Jesu Christi. Wir sehen und spüren die unendliche Liebe des ewigen Vaters und seines Sohnes, unseres Erlösers. An den Freitagabenden, beim Urlicht, bei der Ansprechung des absoluten Gesetzes hören wir immer wieder, rette sich, wer sich retten lassen möchte, bevor diese Welt vergeht. Nach und nach versteht jeder, der den Geist des Christus Gottes nicht in den Kirchen aus Stein sucht, sondern ihn in seinem Herzen, im Urgrund seiner Seele zu finden trachtet, dass die Zeit reif ist, dass der Same keimt für das Friedensreich Jesu Christi. Liebe Brüder, liebe Schwestern in Christus, rette sich, wer sich retten lassen möchte,
bevor diese Welt vergeht, heißt für viele Menschen, den unmittelbaren, den kürzesten Weg mit Disziplin und Anstrengung zu gehen. Gehen wir ihn an der Hand des Christus Gottes und hören wir noch einmal die schon gegebenen Urlichtansprechungen, also die Hinweise, die den Weg zu Gott in uns verkürzen, um Gott im Urgrund unserer Seele bald näher zu kommen. Anschließend erfolgt der weitere Lichtschritt auf dem kürzesten Weg hin zu Gott, bevor diese Welt vergeht. Denken wir gemeinsam die wunderbare Urlichtstrahlung der Liebe und des Lebens in unseren Körper und tief in unsere Seele hinein. Unsere Seelenpartikel und unsere Körperzellen empfangen nun die Urlichtstrahlung. Ich bin die Ordnung in Gottes Allordnung. Ich bin die Ordnung in Gottes Allordnung, die mein Gemüt beleuchtet. Ich bin die Ordnung in Gottes Allordnung, die die Inhalte meiner Gedanken ausleuchtet. Ich bin die Ordnung in Gottes Allordnung, die die Inhalte meiner Worte offenbar werden lässt. Ich bin das Leben in Gottes Tatwerk, in seiner Schöpfung, für Mensch, Natur und Tiere. Ich bin der Wille in Gottes Schöpfungswillen, der mein Gemüt erhält und der Inhalt meiner Gedanken ist. Ich bin der Wille in seinem Schöpfungswillen, des es werde. Es werde Lichter und Lichter in meinem Bewusstsein. Meine fünf Sinne erhellen sich. Nun der nächste Schritt, in dem sich das Es werde, der Wille Gottes, erfüllt. Er lautet: Gottes heiliger Wille leuchtet in meinen Sinnen, Gedanken und Worten. Meine Körperzellen erneuern sich. Meine Seele erhält sich. Ich wiederhole: Gottes heiliger Wille leuchtet in meinen Sinnen, Gedanken und Worten. Meine Körperzellen erneuern sich. Meine Seele erhält sich.
Noch einmal möchte ich diesen wunderbaren, allweisen Satz wiederholen. Gottes heiliger Wille leuchtet in meinen Sinnen, Gedanken und Worten. Meine Körperzellen erneuern sich. Meine Seele erhält sich. Diese absolute, universelle, kosmische Willensstrahlung aus dem Urlicht kann unser ganzes Menschenwesen verändern, dann, wenn wir unsere Erdentage im Lichte dieses kurzen Weges zu Gott, unserem Vater, in Christus, unserem Erlöser, sehen, vor allem dann, wenn wir die eben gegebene absolute kosmische Willensstrahlung, Gottes heiliger Wille leuchtet in meinen Sinnen, Gedanken und Worten. Meine Körperzellen erneuern sich, meine Seele erhält sich, anwenden.

noch unsere Schwächen tummeln, der aber auch unser Unterbewusstsein anspricht, in dem Gedanken vagabunden und Wortspiele zur Selbstaufwertung ihr Unwesen treiben. Schätzen wir die Hilfe durch unseren Seismographen und sind wir lernwillig, dann werden wir manchen Tümpel allzu menschlichen Grübelns und so manche noch bestehende Vorwurfshaltung mit Bravour angehen. Auch die üblichen Tagesfloskeln, wie zum Beispiel »Ach du meine Güte« oder »Ach Gott« oder »Um Gottes Willen« oder »Um Himmels Willen« oder »Oh mein Gott«, wird der Seismograph ansprechen, denn er ist bestrebt, dass wir gegenüber unserem Verhalten wachsam werden und die Lebensenergie nicht verschleudern, also vergeuden. Wer diesen Weg ins Urlicht, das tief in unserer Seele leuchtet, konsequent geht, der wird sehr bald merken, ja, er wird an seinem Körper spüren, dass sich die Zellverbände, die Bausteine des Körpers reinigen, weil seine Seele lichter wird. Wir erleben, dass wir leichter und beschwingter werden, dass unser Gemüt sonniger wird, dass unsere Körperbewegungen harmonischer und, für den älteren Menschen gesprochen, jugendlicher werden. Auch unser Gesichtsausdruck verändert sich. Unsere Gesichtszüge werden ebenmäßiger. Wir sind freier und dynamischer geworden. Warum? Weil Gottes Allstrahlung, das wunderbare Urlicht, das Gott, unser Vater in Christus, unserem Erlöser, ist in unserer Seele und in den Körperzellen zunehmend heller leuchtet, wodurch wir aktiver und bewusster leben. Wir nehmen unsere Umgebung besser und tiefer wahr. Wir fühlen uns eingebettet in das kommunikative Leben der Einheit, die Naturreiche uns zeigen, gleich offenbaren. Liebe Brüder, liebe Schwestern in Christus, kann ich euch, uns allen, noch mehr wünschen, als den dynamischen, ewigen, inneren Jungbrunnen, der der Geist Gottes, das Urlicht in uns ist? Er ist die Gesundheit, die innere Freude, die Gottes- und Nächstenliebe und viel, viel kosmisches Leben. In der ewigen Liebe, die Gott ist, verbunden, Gabriele.

Hallo liebe Kinder und liebe Freunde, seid ihr auch schon gespannt, was wir heute in der Ljubani-Schule Sophia lernen werden? Ja? Dann verrate ich es gleich. Heute heißt das Thema sich selbst finden. Finden kann man ja nur etwas, das zuvor verloren oder verlegt wurde. Wenn dein Lieblingsspielzeug zum Beispiel nicht zu finden ist, dann suchst und suchst du, solange bis du es findest und freust dich, wenn es wieder da ist. Aber was bedeutet nun sich selbst finden? Wir wissen von Ljubani, dass wir Menschen in uns nicht nur eine Seele haben, sondern in unserem Ursprung tief in uns drin ein göttliches, reines Wesen sind. Und dieses freie, friedliche, lichte und glückliche Wesen in uns, das wollen wir finden. Und in der Ljubani-Schule Sophia, der Schule für Neu-Jerusalem, für eine andere Zeit, im Zeichen des Christusgottes, der Gottes- und Nächstenliebe, erfahren wir, wie wir den guten und richtigen Weg gehen können, der uns zu unserem reinen Wesen führt. Ljubani, die als Engelwesen in der ewigen Heimat lebt, kennt diesen Weg sehr gut und möchte ihn uns erklären und uns viele Hinweise geben, die uns helfen werden, uns gut zurechtzufinden. Doch da wir ihre himmlische Sprache nicht verstehen, übersetzt, wie einige von euch bereits wissen, Gabriele, die Prophetin und Botschafterin Gottes, die himmlische Sprache von Ljubani in unsere Menschenworte. Was Ljubani uns sagen möchte, ist auch in Büchern nachzulesen und einen Abschnitt werden wir eben heute zusammenlesen. Damit wir uns selbst besser verstehen können, erklärt uns Ljubani Folgendes. Wer beständig auf seinen Nächsten blickt und von ihm das abschaut, was er gerne sein oder haben möchte, der wird sich selbst nicht finden, an seinem eigenen Leben vorbeileben und ein Nachahmer bleiben. Solche Menschen, die nur das tun, was andere für richtig halten, binden sich an deren Meinungen und Vorstellungen und entdecken ihre eigenen Fähigkeiten, Talente und Qualitäten nicht. Solche Menschen leben an ihrem Leben vorbei. Sie werden von anderen gelebt, die ihre Meinungen und Vorstellungen durch solche Nachahmer sichtbar werden lassen wollen. Das sind die Autoritären, die ihre Hörigen zu ihren Sklaven machen. Die Hörigen lassen sich versklaven, weil sie zu bequem sind, an sich selbst zu arbeiten. Solche Menschen kennen weder ihre wahre Natur noch sich selbst als einen Menschen mit eigenen Gedanken und Wünschen. Es gibt genug solche Sklaven, die von anderen gelebt werden, weil sie nur auf den Nächsten blicken, ihn nachahmen und zuletzt von ihm beherrscht werden. Das sind dann die Menschen, die mit ihrem Leben unzufrieden sind, die in mittleren Jahren schon alt und sonderlich geworden sind, weil sie vom Leben, wie sie glauben, enttäuscht wurden. Auf diese Weise bleiben sie an der Vergangenheit haften und sehen nicht mehr, was ihnen die Gegenwart an freundlichem und wohlwollendem, an Freiheit und Frieden bereithält. Vielleicht hast du schon einmal Menschen beobachtet, die versuchen, die Kleidung oder die Frisur einer anderen Person nachzuahmen oder die jünger aussehen wollen, als sie sind. Und du stellst fest, dass ihnen das überhaupt nicht steht. Das ist ein kleiner Aspekt des Nachahmens. Das Nachahmen gibt es aber nicht nur bei Äußerlichkeiten, sondern auch bei unserem Denken und Verhalten. Wie viele Menschen, ob jung oder älter, machen zum Beispiel das nach, was ihnen im Fernsehen oder im Internet gezeigt wird.
Da ist man schnell ein Follower. Aber wem folge ich da eigentlich? Und will ich mich wirklich an Menschen orientieren, die ich vielleicht nur aus den Medien kenne? Dann lasse ich mich letztlich von diesen Menschen programmieren und bin nichts anderes als deren Sklave. Aber ich möchte kein Sklave sein. Ich weiß doch selbst, was ich will. Ich will Freiheit. Und als junger Mensch will man seine eigenen Fähigkeiten und Talente entdecken und auch entwickeln. Ich habe doch mein eigenes Bewusstsein und das möchte ich entfalten und ein unabhängiger und freier Mensch sein und bleiben. So denke ich als freier Geist im Geiste des Friedens. Und was denkst du? Wollen wir noch einen Absatz von Giovanni lesen? Giovanni erklärt uns: Um kein Nachahmer zu werden, dessen Leben von anderen gelebt wird, erhalte dir die gute Freundschaft von selbstlosen, erfahrenen Menschen, die dir helfen, deine Fähigkeiten, Talente und Qualitäten zu ermitteln. Schätze gute Freunde und bewahre die Freundschaft. Das soll heißen, sprich mit deinem Mitmenschen über ihre Erfahrungen und bringe auch dein Wissen und deine Verwirklichung ein. Sei nicht bestimmend und intolerant, wenn das Gespräch einen anderen Verlauf nimmt, als du gerne hättest, oder wenn es für dich uninteressant wird. Übe dich im Gespräch und bemühe dich, es interessant werden zu lassen oder auf einer entsprechenden Ebene zu halten. Mit geschickten Fragen, die immer wieder neue Aspekte anregen, ist dir das möglich. Wir sind also gefragt. Wollen wir einmal ausprobieren, unsere Gespräche interessant werden zu lassen? Also bei einem Gespräch nicht einfach abschalten, sondern gut zuhören und durch passende Fragen immer wieder neue Aspekte ins Gespräch bringen. Ich bin mir sicher, dass wir in solchen Gesprächen vieles erfahren werden, was wir noch nicht wussten. Und wir werden auch unsere Mitmenschen besser verstehen lernen. Giovanni spricht weiter. Übe dich auch darin. Dann wirst du dich selbst erfahren und erkennen, dass jeder Mensch auf eine andere Stufe des Lebens steht, auf der er mit sich ringt und dass keiner, der sich nach der Welt orientiert, groß ist. Keiner, der sich nach der Welt orientiert, ist groß, sagt uns Giovanni. Doch wie sieht es in unserer Gesellschaft aus? Was denkst du? Richten sich nicht sehr viele Menschen an der Welt aus und orientieren sich genau an den Menschen, die in der Welt groß sind, die erfolgreich sind, die mächtig sind, die berühmt und reich sind und so weiter. Wohin das führt, das haben wir vorher schon gelesen. Wir lassen uns dann von anderen programmieren und machen uns zu Sklaven derer, die wir bewundern. Giovanni spricht von einer anderen Welt, von der Welt der Freiheit, von der Welt eines anderen Geistes. Vielleicht sollten wir da mal zuhören. Ich, Giovanni, wünsche dir, dass du groß im Geiste wirst und erfüllt von göttlicher Weisheit und Liebe. Denn solche Menschen gibt es noch wenige. Ich, so Giovanni, sprach, es gibt noch wenige. In der Zeit des geistigen Aufbruchs, in der viele Menschen höheren Idealen und Werten zustreben, wird es immer mehr große Menschen geben, welche aus der Allmacht Gottes schöpfen, in dieser Welt das ewige kosmische Gesetz lehren und es auch im Wort und Tat verkörpern. Willst auch du einer von diesen sein?
dann achte auf dein Denken, Reden und Handeln. Erkenne dich selbst und werde selbstlos. Setze dir zum Ziel, kein Nachahmer zu werden, sondern dein Leben so zu gestalten, wie es dir von deiner Herkunft her, vom Geist Gottes gegeben ist. Finde in allen Menschen das Positive und sprich es in dir und in deinem Mitmenschen an. Baue keine Luftschlösser, sondern analysiere deine Gedanken und Wünsche. Das heißt, betrachte sie, ob sie realisierbar, also durchführbar sind. Sicherlich kannst du darüber mit guten Freunden sprechen. Worüber Liobani hier spricht, ist die Schule einer ganz anderen Welt. Die Schule für Neu-Jerusalem. Machst du mit? Auf jeden Fall ist es schön zu wissen, dass sich viele auf dem Weg machen, auf den Weg zu Freiheit und Frieden, mit den wunderbaren und ermutigenden Hilfen von Liobani, mit denen wir auch unsere Fähigkeiten, Talente und Qualitäten entdecken und entwickeln werden. Doch dazu ein anderes Mal. Heute ist unsere Sendung leider schon zu Ende. Aber ich freue mich schon auf das nächste Mal mit euch. Bis bald!

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In der Liobanie-Schule lernen wir unter anderem die Lebenshilfe, was du nicht willst, dass man dir tu, das füg auch keinem anderen zu, gegenüber Menschen, Tieren und Natur einzuüben, um ein glücklicher und friedvoller Mensch zu werden. Liobanie ist ein Engelwesen, das in den ewigen geistigen Welten die Geistkinder führt und belehrt. Was Liobanie uns Menschenkindern auf der Erde, egal ob klein oder groß, sagen möchte, hat ein Mensch, der die Himmelssprache in Menschenworte zu übersetzen vermag, für uns aufgeschrieben. Weil Liobanie ein himmlisches Wesen ist und daher die Sprache der Menschen nicht spricht, übersetze ich, Gabriele, eure Menschenschwester, Liobanies himmlische Sprache.

0: Hallo liebe Kinder, hallo liebe Erwachsene. Ihr habt euch bestimmt schon einmal so richtig über jemanden geärgert. Beim Spielen, in der Schule oder auch über euren Bruder oder eure Schwester. Habt ihr euch dann auch schon mal gefragt, warum wir überhaupt wütend oder neidisch werden? Und warum wir uns oft ausgerechnet immer wieder über die gleichen Menschen ärgern? Darüber möchte uns heute Lebanie einiges berichten. Sie beginnt mit einem Wort, das wir nicht so oft benutzen. Unser Bewusstsein. Lebanie sagt uns, du stellst sicher die Frage, was Bewusstsein oder Bewusstseinsstand ist. Ich, Lebanie, möchte dir das erklären. Das geistige Bewusstsein ist in der Seele. Es ist das, was die Seele und der Mensch schon verwirklicht haben. Verwirklichung heißt, das Unschöne und Lieblose in Gutes und Reines umzusetzen. Das bedeutet, dass der Mensch die unschönen Gedanken der Angst, des Neides, der Wut, des Zornes und die unschönen Worte immer wieder dem Christusgeist im Innersten seine Seele übergibt. Der Christusgeist in dir wandelt so dann das Menschliche wie Neid, Wut, Hass, Habgier, Zorn und alles, was du ihm übergibst und bei ihm belässt, in feine Schwingungen um. Dann wirst du tolerant und warmherzig, liebevoll und verständnisvoll. Das ist so dann Verwirklichung. Die groben, düsteren Schwingungen wie Neid, Hass, Wut sind umgewandelt in feine Schwingungen des Wohlwollens, der Güte und der selbstlosen Liebe. Dann bist du gütig und liebevoll geworden.
1: Lebanie gibt uns dazu ein kleines Beispiel. Sie sagt, in dir steigt plötzlich Zorn gegen deinen Bruder auf. Du erkennst, dass du nur deshalb zornig bist, weil dein Bruder ein Spielauto besitzt, das du auch gerne möchtest, jedoch nicht bekommen kannst. Wenn du dann innehältst und zu dir selbst sagst, nein, ich darf nicht neidisch und zornig sein. Es gehört meinem Bruder und ich gönne es ihm von Herzen, so bereust du den Zornesausbruch. Am Abend übergibst du dann den Zorn im Gebet deinem himmlischen Vater mit der Bitte, Vater, mach du alles wieder gut. Und wenn du am nächsten Tag zu deinem Bruder sagst, gestern wollte ich dein Spielzeug. Ich hatte einen heftigen Zorn auf dich, weil du es hattest und ich es nicht bekam. Dann hast du es bereut. Und was bereut ist, wird in feine Schwingungen umgewandelt. Du kannst dann noch zu deinem Bruder sagen, heute freue ich mich, dass du dieses Spielauto besitzt und ich es dir so sagen kann. Ich hab dich lieb, bitte vergib mir, dass ich nicht gut war.
0: Eigentlich klingt es ganz einfach. Das kann jeder von uns so ausprobieren. Ich glaube auch, dass jeder schon mal erlebt hat, dass man viel glücklicher ist, wenn man sich nach einem Streit wieder verträgt, oder? Und warum das so ist, erklärt uns Lebanie weiter. Wenn dann alles wieder gut ist und die Zorneswolken verraucht sind, weil der himmlische Vater sie in Licht- und Liebeschwingungen umgewandelt hat, dann wird es in deine Seele heller. Das heißt, dein Bewusstsein wird größer, also die Seele lichter. Der Bewusstseinsstand ist der Stand des einzelnen Menschen. Das Wort Stand sagt Folgendes aus. Du stehst im Geiste dort, wo du dich selbst hingestellt hast. Entweder bei Kindern, die zornig, neidisch, lieblos und zänkisch sind, so wie du auch, oder bei Kindern, die sich bemühen, zu ihren Geschwistern und Spielkameraden gut zu sein, die sich bemühen, gemeinsam zu spielen und zueinander freundlich zu sein, so wie du auch.
1: Jeder Mensch wird von den Menschen angezogen, die ähnlich oder gleich empfinden und denken. Und jeder Mensch zieht wiederum Menschen an, die so empfinden, denken, sprechen und handeln wie er. Das geistige Gesetz der Anziehung bewirkt nämlich, dass Gleiches wieder Gleiches anzieht. Dein Bewusstseinsstand entspricht also deinem Empfinden und Denken, deinen Worten und Werken, deiner Warmherzigkeit oder Lieblosigkeit. Bist du mit Kindern zusammen, die Gleiches oder Ähnliches denken, entweder warmherzig oder zornig sind, so ist das dein und deren Bewusstseinsstand.
0: Das heißt, liebe Kinder, dass die Freunde, mit denen wir gerne zusammen sind, ähnlich wie wir sind. Liebe Bani erklärt uns noch etwas dazu. Wie der Mensch denkt, spricht und handelt, so ist seine Wesensart. Das gilt auch bei dir. Das ist dein und sein Bewusstseinsstand. Du wirst im Laufe deines Wachstums und deiner Reifejahre erkennen, dass jeder Mensch anders denkt und spricht und dass kein Mensch dem anderen aufs Haar gleicht. So ist es auch mit dem Bewusstsein, mit der Wesensart deines Nächsten. Jeder hat seinen eigenen Bewusstseinsstand und somit eine andere Wesensart.
1: Liebe Geschwister, weil jeder Mensch seinen eigenen Bewusstseinsstand hat und deshalb auch jeder meine Worte, das von mir Offenbarte, wieder anders auffasst und versteht, und weil jeder von Gott den freien Willen zur Entscheidung mitbekommen hat und daher wählen kann, ob er das Dargereichte nun glauben und annehmen mag oder nicht, deshalb werde ich eure Eltern und euch nur beraten. Ich werde ihnen und dir die ewigen Gesetze unseres himmlischen Vaters erläutern. Ob deine Eltern und du diese befolgen, das überlasse ich deinen Eltern und auch dir.
0: Also das heißt, jeder von uns, groß oder klein, kann frei entscheiden, wie er sein und leben möchte. Ist das nicht etwas Schönes? Und Liobani erklärt uns Weiteres über die Freiheit. Du weißt nun, alle Geistwesen, Seelen und Menschen haben von Gott den freien Willen erhalten. Der freie Wille ist ein Teil des absoluten universellen Gesetzes. Er ist unantastbar. Das heißt, weder Geistwesen noch Seelen und Menschen können daran etwas ändern. Deine Eltern und auch du entscheiden, ob ihr die Gesetze des ewigen Vaters annehmen und im täglichen Leben verwirklichen möchtet oder nicht. Ich berate nur.
1: Der freie Wille ist nach der göttlichen Liebe das höchste Gut. Er führt den Menschen zur inneren geistigen Freiheit, lässt den zu Gott Strebenden die Wahrheit erkennen und führt Seele und Mensch zur göttlichen Weisheit. Die göttliche Liebe ist die Erhalterin des freien Willens und der Weisheit. Wer seinen Nächsten selbstlos liebt, ohne von ihm etwas zu erwarten, und wer seine Mitmenschen nicht gängelt, der schaut tiefer in das göttliche Geschehen. Er wird ein wissender und weiser Mensch, der alle Wesen, Menschen und alle Lebensformen wie Pflanzen, Tiere, Steine und Gestirne selbstlos liebt, weil er Gottes Liebe und sein Walten in allem erkennt.
0: Du wirst mich sicher fragen, was es heißt, in das göttliche Geschehen zu schauen. Du musst wissen, dass sich Gott jeden Augenblick offenbart. Meistens bemerkst du das nicht, weil deine Sinne unkontrolliert umherschweifen. Wenn du jedoch weißt, dir also bewusst wurde, dass jede Blume, jeder Grashalm, jedes Blatt, das Tier, der Stein und jeder Sonnenstrahl ein Ausdruck der göttlichen Kraft ist, dann wirst du allmählich mit den geistigen Sinnen das göttliche Walten empfinden, es anerkennen und staunend die Vielfalt aus Gott bewundern. Dann wirst du Gott, unseren Vater, lieben lernen, der uns die Essenz der Unendlichkeit geschenkt hat.
1: Wenn sich zum Beispiel ein Blatt im Wind bewegt, so ist auch das ein göttliches Geschehen, ein Vorgang, der vom Geist deines himmlischen Vaters ausgelöst wurde. Im Blatt und im Wind ist des Vaters Gegenwart, sein Odem, sein Geist. Betrachtest du die Gestirne, dann sollst du wissen, dass auch sie göttliche Kräfte, Werke Gottes sind.
0: Der Geist des Vaters ist Licht und Kraft. Es ist des Vaters Liebe, die sich in dieser Welt vielfältig zeigt und offenbart. Nichts, was Gott geschaffen hat, ist starr. Alles ist Bewegung, weil die göttliche Kraft immer tätig ist. Alles, was lebt, hat in sich den Geist Gottes, das Leben. Wer das Reine und Schöne in Gott, unserem Vater, erkennt als seine Kraft, der schaut immer tiefer in das Walten Gottes, unseres geliebten himmlischen Vaters.
1: Liebe Kinder, liebe Erwachsene, mit diesem wunderbaren Ausblick möchten wir uns für heute von euch verabschieden. Vielleicht können wir in der kommenden Zeit immer wieder einmal daran denken, dass Gott, unser Vater, uns in allem, was uns umgibt, jeden Augenblick begegnet. Egal ob im Blatt, das sich im Wind bewegt, in unseren Freunden und Spielkameraden oder im Käfer, der über unsere Hände krabbelt. Für heute verabschieden wir uns von euch und freuen uns, wenn wir uns das nächste Mal wiedersehen, zu einer weiteren Folge aus der Liobanie-Schule. Bis dahin, alles Gute!

Worte aus dem All, die ich hier nur vortrage. Der Marsch der sieben Cherubim, von denen ich der Erste bin, der Träger der Ordnung. Ich erhebe mein Wort im Namen des Allmächtigen Alleinen und gebe Folgendes kund. In der Mitte von uns sieben Cherubim steht der zweite Sohn Gottes, den ihr Fliegen bekämpft, ihr Beutefänger des Westens, ihr Heuchler des Nordens, des Südens und wer noch dabei ist aus dem Osten. Das ewige Reich ist der Sieger, und zwar vom Osten her. Wir treten auf im Namen des allmächtigen Gottes und räumen auf, was die Erde Millionen und Abermillionen und nochmal Millionen von Jahren trägt. Den Fluch menschlichen Ichs, das nichts anderes ist als die Krönung der Ratte, die alles aufzehrt, was ihr im Wege steht, der Königin des Ichs, des Eigenwillens, der Sucht, des Verderbens. Ihr werdet wohl in den Osten eindringen, doch in seinem Namen sage ich, der Träger der Ordnung, einst in Moses, die Gebote haltet ihr nicht, den einen Gott kennt ihr nicht. Ihr kennt nur euch selbst, als Götter, die sich ihre Namen selbst geben. Und die sich vor euch beugen, sind nicht besser als ihr selbst. Es ist genug. Wir sieben Cherubim, die Gesetzeshüter der Unendlichkeit, räumen auf. Und vergesst nicht, in der Mitte von uns ist Gottes zweiter Sohn, den ihr laufend bekämpft und dem ihr euren Schmutz hinwerft, der euch gebührt und das Jahrmillionen über Jahrmillionen. Denn ihr seid immer dieselben, die wiederkommen, nur mit anderen Gesichtern, aber leider mit derselben Einstellung, alles niederzumachen, was nicht eurem allzu menschlichen Willen entspricht. Ihr seid x-mal geboren und werdet auch x-mal sterben und wiederkommen, bis ihr erkannt habt, dass wir eine Einheit sind vor Gottes Thron, der die Liebe, die Güte und Sanftmut ist. Wir räumen nicht auf, indem wir unsere Waffen aus unserer Gürtellinie ziehen, sondern wir sind das urewige Gesetz der Gottes- und Nächstenliebe. Und so werden wir von Osten her aufräumen und der ganzen Meute, die sich auf den zweiten Sohn Gottes richtet, die Möglichkeit geben zur Selbsterkenntnis. Es ist genug. Die Schöpferkelle Gott greift ein und eure Niedertracht werdet ihr selbst als Schmutz erkennen und beheben müssen, von Land zu Land, von Ort zu Ort, von Stadt zu Stadt, von Dorf zu Dorf. Woher ihr auch kommt und euch zur gekrönten Furie bekennt, zur gekrönten Ratte. Ihr seid nichts anderes als Heuchler und Jahrmillionen über Jahrmillionen der Fluch der Erde. Mehr habt ihr nicht zustande gebracht, obwohl das ganze All voll von Sonnen und Planeten ist. Ihr Kleingläubigen, ihr Nichterkenner, ihr Heuchler, ihr Furien und nicht zuletzt in euren Seelen Mörder über Mörder, die den anderen im Wege stehen, die den Frieden bringen wollen. Ob ihr heute kämpft oder auch nicht, der Friede ist die Krönung der Schöpfung, denn der wahre Gott ist die Gottes- und Nächstenliebe, ist die Krönung des Friedens. Als ich im Erdenkleid war, war mein Name Moses. Ich brachte euch die Gebote Gottes, Auszüge aus dem ewigen Gesetz. Wo sind sie geblieben? In der Schriftrolle eurer Theologie, wenn überhaupt. Ansonsten habt ihr sie vergessen. Der Tod ist nichts anderes als die Flanke jedes Einzelnen, der diese Flanke immer wieder mitbringt und glaubt, er wäre der Größte. So geht ihr vor gegen Menschen
und das seit dem Beginn der Zeiten, in denen ihr euch vom wahren Ewigen abgewendet habt und eure Götzendiener wähltet, die nichts anderes sind als die Pracht des Satanistischen, des Gürtels von unten. Und aus diesem Gürtel schießt ihr, mordet ihr und würgt ihr. Und das Jahrmillionen über Jahrmillionen. Und noch einmal Jahrmillionen über Jahrmillionen. Jetzt ist Schluss. Wir sieben Cherubim, wir kehren die Erde um und das mit euch. Euch ist von den Geboten Moses die Umkehr gegeben, nicht zu morden, also nicht zu töten und vieles mehr. Was ist daraus geworden? Was ist überhaupt geworden aus der Gottes- und Nächstenliebe? Die vier Kräfte habt ihr vor Jahrmillionen über Jahrmillionen wohl angenommen, aber umgedreht, habt daraus Kampfmaschinen gemacht, die euer Gürtel sind, und dieser ist von unten. Wo ist der Gott der Wahrheit geblieben? In euren Kirchen aus Stein? In euren verbrämten heiligen Worten? In eurem Fluch über die Menschen, die nicht tun, was die Theologie will? Euch zu schämen ist zu wenig. Geht auf die Knie und betet zu dem All-Einen, der die Liebe und der Friede ist. Der Ewige reicht euch immer und immer wieder die Hand, doch ihr schlagt sie aus und greift lieber zur Waffe, die von eurem Gürtel kommt und die der falsch

selbst beweisen, das trügerische Ego, die Verfluchung von unten. Der Ewige spricht und spricht und reicht euch die Hand. Und es ist wieder geschehen. Höret seine Worte, ja leset seine Worte, dann werdet ihr verstehen. Es ist Schluss. Wir sieben Cherubim vor Gottes Thron der Liebe und Nächstenliebe machen Schluss. Von Osten her heben wir die Erde an. Und es wird da und dort das vollzogen werden, was von Osten her gebraucht wird, um das Ganze aufzurollen, und fraget nicht, wo ihr wohl seid. In diesem Bewusstsein beende ich mein Wort, und das mit den Worten des Christus Gottes. Kein Fleisch mehr, kein Blut mehr, keine Menschen mehr und keine menschlichen Worte. Es rollt. Gott ist. Es ist getan in seinem Namen. Amen.

Worte aus dem All, die ich hier nur vortrage. Der Marsch der sieben Cherubim, in der Mitte der zweite Sohn Gottes, geschützt von der Allmacht, dem Allmächtigen. Im Namen und nach dem Willen des ewigen All-Einen Gottes stelle ich mich vor, der Cherub der zweiten Grundkraft vor Gottes Thron, sein Wille. Ihr Menschen dieser Welt, habt ihr schon einmal in das Firmament geschaut? Vor allem in den klaren Nächten, wenn die Sonnen und die Planeten leuchten? Wo habt ihr da und dort einen Menschen gefunden, der dort wohnt, der dort lebt, der dort ist? Warum nur auf dieser dunklen, dichten Erde, die von der kleinsten Sonne bestrahlt werden muss und auch noch vom Mond, damit sie gesehen wird im großen All des Seins? Habt ihr Menschen noch nicht darüber nachgedacht, dass unter Umständen die Erde ein riesiges Gefängnis ist für Seelen in Menschenkörpern, die nicht glauben können und glauben wollen, dass die ganze Unendlichkeit dem einen allmächtigen Gott gehört, vor dessen Thron die sieben Grundkräfte des Seins stehen und das All führen? Zu diesen sieben Grundkräften gehöre auch ich, der Träger des Willens. Ihr Menschen, ich spreche klar und deutlich. Überlegt, ob ihr nicht auf der Erde in einem riesigen Gefängnis lebt, das aus mehreren Zellen besteht. Ihr nennt sie Länder und Kontinente. Jedes Land, man kann auch sagen, jede dieser Zellen trägt genau die Menschen, die ihre Schuld abzutragen haben, und das über Jahrmillionen. Jahrmillionen über Jahrmillionen betet ihr den Gott von unten an, der sich bei euch eingenistet hat und von euch nur verlangt. Auch darüber habt ihr noch nicht nachgedacht, dass ihr ihn mit Summen anerkennen müsst, er euch aber bestraft, wenn ihr nicht tut, was dieser satanistische Moloch will. Die erste Grundkraft, der Träger der Ordnung, sagte euch: Es ist genug. Ich, der Träger des Willens, will euch sagen, dass es

aus ist. Doch das Aus hat nun mal die Einschränkung durch die Gottes- und Nächstenliebe, die jedem die Chance gibt, umzukehren und den einen Gott, den einen Willen anzubeten, der der Wille Gottes ist und nicht der Wille des Satanisten, den ihr anbetet, dem ihr Gehör schenkt, der euch den Gürtel geschmiedet hat, durch den das Waffenarsenal in die Länder strömt. Was macht ihr mit eurem Waffenarsenal? Morden, töten, Tiere milliardenfach umbringen, Länder, Wälder und Felder zerstören, die Frucht der Erde in die Nichtigkeit bringen, um alles, was die Erde trägt, zu vernichten. Wer seid ihr? Habt ihr darüber schon einmal nachgedacht? Ihr werdet sagen, Menschen. Seit wann gibt es diese? Doch erst seit dem fortwährenden Fall bis hin zur Materie, in dem sich einst einer erlaubt hat zu glauben, er wisse es besser als der alleine Gott der Gottes- und Nächstenliebe. So denkt ihr heute noch und betet eure Fallgötter an. Und ihr selbst, jeder Einzelne, will sein eigener Gott sein. Das Ego nimmt seinen Lauf und zerstört zuhauf die Erde. Ihr seid alle Gefängnisinsassen und der Wärter ist der Satanist. Er bestimmt, was jeder in seiner Zelle zu denken und zu sagen hat. Das bringt ihr vor gegen all jene, die den Frieden wollen. Vom Frieden habt ihr wohl gehört, aber Frieden kennt ihr nicht. Nur euren Eigenwillen, der zur Sucht geworden ist. Süchtige Eigenwillensträger seid ihr, die mit dem einen Willen Gottes nichts, aber auch gar nichts zu tun haben. Der Wille Gottes ist die Gottes- und Nächstenliebe. Wo ist sie geblieben? Bei wem ist sie geblieben? Habt ihr sie in eurem Bewusstsein? Oder nur so weit in euren Gedanken, wie ihr sie braucht, um den anderen niederzumachen oder vom Nächsten zu verlangen, was ihr nicht habt? Die Zeit reift. Dass es werde, ist schon urewig gesprochen. Das wollte einst einer umdrehen und sagen, wir sind das Es werde und das bis in die heutige Zeit hinein. Jetzt sind alle, die ihm hörig waren und hörig sind, Gefangene. Wo? Natürlich in dem riesigen Gefängnis mit seinen Zellen. Sonst seid ihr nirgendwo. Und wenn ihr hinscheidet, dann glaubt ihr, ihr seid Erde von der Erde. Ja, das seid ihr. Doch die Erde hat Energien und ihr selbst wisst, dass keine Energie verloren geht. Irgendwann steht diese wieder auf und was ist sie dann? Vielleicht heute eine Pflanze, vielleicht morgen ein Grashalm, übermorgen trägt sie zur Frucht bei und dann, wenn die Reife da ist, wird sie mal wieder Mensch. Keine Energie geht verloren und jedes Bewusstsein spricht sich selbst. Es sind die Energien, die ausstrahlen und ihren eigenen Platz suchen, bis sie dort sind, wo sie einst waren, um Menschen zu sein. Der Mensch ist für euch von Bedeutung. Gott kennt ihr nicht, außer den Götterwahn von unten, der euch tagtäglich, ja stündlich und minütlich eingibt, was ihr tun und sagen müsst. Wem wollt ihr denn die Schuld für euer tägliches Leben geben, wenn man überhaupt von Leben sprechen will? Einer hat immer Schuld,
gleich wer es ist, doch ihr seid selten die Schuldigen. Jeder muss über sich selbst nachdenken, ob er nicht ein Schuldiger ist, der sich immer und immer wieder in dem riesigen Gefängnis aufhält, das man Erde nennt. Und das von Zelle zu Zelle, von Ort zu Ort, von Land zu Land, je nachdem, was ihr in eurem Bewusstsein tragt. Ich bin der Träger des Willens, ein Gesetzeshüter vor Gottes Thron. In diesem Bewusstsein gebe ich die Kraft des Ewigen weiter in der Unendlichkeit. Doch selten, ganz selten finde ich einen Menschen, dem ich sagen kann, das ist der Wille Gottes. Was ist also euer Wille? Woher kommt euer Wille? Wer gibt ihn euch ein? Niemals Gott, sonst käme er auch von mir, dem Träger des Willens. Der Träger der Ordnung schloss mit den Worten des Christus Gottes ab: Die Zeit reift und es ist bald getan. Kein Fleisch mehr, kein Blut mehr, keine Menschen mehr und keine menschlichen Worte. Im Geiste des Ewigen ist es getan. Die Erde wird von Osten aufgerollt und bekommt ein neues Gewand im Geiste der Unendlichkeit, im Geiste der sieben Kräfte Gottes. Und sie wird leuchten, wie die Planeten leuchten, die langsam, aber sicher der Unendlichkeit zugeführt werden. Denn das ganze Sein gehört dem, der das Sein ist, Gott, der die Gottes- und Nächstenliebe ist, der all eine Ewige. In diesem Sinne, der Fürst des göttlichen Willens.

Worte aus dem All, die ich hier nur vortrage. Der Marsch der sieben Cherubim, von denen ich der Träger der göttlichen Weisheit bin, die dritte Grundkraft vor Gottes Thron. Mein Bewusstsein gehört dem All-Einen und dem ewigen Reich, dem wir sieben Cherubim dienen und darauf achten, dass sein heiliger Wille geschieht, der Wille des Vater-Mutter-Gottes, der das Gesetz der Gottes- und Nächstenliebe ist, dass wir, jeder einzelne von uns, als Ganzes gesehen sind. Formgewordenes, ewiges Gesetz der Gottes- und Nächstenliebe. Noch ist das ewige Sein nicht vollständig, denn einer, der glaubte, besser zu sein als der Allmächtige, rief einige Querdenker zusammen und baute sich selbst ein Nest außerhalb des ewigen Seins. Was ist daraus geworden? Unzählige Energien nahm er mit sich, und der Ewige ließ sie ihm als Leihgabe. Er wollte sein Reich erbauen mit Sonnen und Planeten, aber mit Wesen, die Wesen zeugen, die sich nicht über die unendlichen ewigen Entwicklungsebenen des Reiches Gottes entwickeln, wo die Wesen heranwachsen zur Kindschaft in seinem ewigen Geiste, der ist von Ewigkeit zu Ewigkeit. Als dieser Drang, selbst Gott zu sein, seine Entwicklung nahm, war von der Heimat, dem ewigen Sein, schon vorausgesehen, wo es hinführt. Von Anfang an Streit und Kampf, wer wohl der Größte sein soll, der Gott der sogenannten Unterwelt, der aus der Leihgabe hervorgehen müsste. Ein Hin und Her, ein Her und Hin. Die Folge war, dass sich aus dem Reich Gottes Geistwesen unter die Abtrünnigen mischten, um ihnen den Weg zurück in das ewige Reich aufzuzeigen. Manch ein abtrünniges Wesen ging zurück. Andere wieder glaubten, es besser zu wissen als das mächtige ewige Ich bin, der ich bin, dass es werde der Unendlichkeit. Die Leihgabe nahmen sie an, die sogenannten Fallwesen, doch sie kamen damit nicht zurecht. Sie fielen damit immer tiefer und tiefer, und zum Schluss gab es nur noch die tiefsten Stellen, gleich die Materie, bis letzten Endes ein Planet sie auffing, der Planet Erde. Alles andere ist für die Fallwesen nur zu erreichen mit entsprechenden Raumfahrzeugen eurer sogenannten Technik, eurem trügerischen Gewerke, aber nicht mit der Kraft des Lebens. Als der Fall immer tiefer fiel und die Fallwesen ebenso zu dichtem Stoff wurden, bis hin zur Dichte der Materie, die sich nur in sich und mit sich selbst bewegt, bildete sich in den nun materiellen Körpern das Nervensystem und die Sinne mit einem Sprechorgan, mit denen sie sich verständigen, und das bis heute. Es wurden Menschen, und die Menschen wurden glücklich und glaubten, sie hätten den ewigen Gott besiegt. Doch wie sieht es aus? Der Erdplanet ist eure Basis. Und wie geht es weiter? Geht es mit euch voran, nach oben oder nur nach unten? In die nächsten Fallsysteme, von wo aus ihr eure Informationen erhaltet. Ja, das ist das Teuflische, an das der Mensch auf dieser Erde glaubt, denn es wird ihm eingeflüstert. Als Träger der Weisheit, der Fürst vor Gottes Thron, der dualisiert ist mit der Tochter Gottes, will ich Folgendes berichten.
als der Fall immer mehr fiel und fiel und fiel und sich der erste Sohn Gottes aufmachte, den Versuch zu wagen, die Menschheit zu bewegen, die Gesetze des Lebens, die Gottes- und Nächstenliebe zu erfüllen, begann der Kampf in der Absicht, wenn dieser auf die Erde kommt, müssen wir ihn in unsere Zwangsjacke stecken. Er muss einer von uns werden, der die Inspiration von einem anderen bekommt, von dem Gott von unten. Und er kam. Die sieben Fürsten vor dem ewigen Thron Gottes wurden sehr unruhig, denn wir wussten, wenn diese Inkarnation erfolgt, dann wird es auf dieser Erde noch dunkler werden. Denn die Schatten menschlichen Ichs fallen über den ersten Sohn Gottes her. Die sieben Fürsten vor Gottes Thron berieten sich, und ich, der Fürst der Weisheit, nahm die Aufgabe an, mich einzuverleiben, um den ersten Sohn Gottes anzukündigen. Der Mensch, der damals das Wort in der Muttersprache aufnahm, war im Innersten der Fürst der Weisheit. Sein Name als Mensch war Jesaja. Jesaja kündigte den ersten Sohn Gottes an, in der Hoffnung, die Menschheit würde sich dem Ewigen zuwenden und nicht dem Satanischen von unten. Doch wie war es? Und wie sind die Bilder heute noch? Christus kam, um der Menschheit Aspekte aus dem ewigen Gesetz der Liebe zu bringen, damit Menschen umkehren und heimwärts wandern. Leider waren und sind es bis in die Jetztzeit wenige, die sich die Mühe machen, die Liebe Gottes, die Güte des Seins anzunehmen und Schritt für Schritt himmelwärts zu wandern. Schaut auf eure düsteren Kreuze. Wer hat diese in die Welt gebracht? Immer und immer wieder die gekrönte Ratte, von der schon der Fürst der Ordnung offenbarte, die ihresgleichen rief. Und die, die sich vor der gekrönten Ratte beugten, weil Angst vor brutaler Gewalt ihr Bewusstsein durchzog, Angst vor der gekrönten Ratte, gefoltert und umgebracht zu werden, wenn der Mensch nicht tut, was die gekrönte Ratte will. Weil Jesus von Nazareth der gekrönten Ratte nicht folgte, musste er nicht nur vieles leiden, vieles durchstehen. Ja, die gekrönte Ratte wollte ihn kreuzigen und hat ihn gekreuzigt. Doch sein Bewusstsein kehrte zurück zum ewigen Vater-Mutter-Gott, der in sich die sieben Kräfte vereint und immer aufs Neue den sieben Fürsten weitergibt, die im Kampf stehen, das Reich zu einen, das ewige Reich. Ich möchte hier von Zeiten sprechen, denn ich offenbare mich durch mein Dual, das im Erdenkleid ist und das dem ewigen Vater-Mutter-Gott dienen wollte und dient und somit auch dem ewigen Reich. Es ist die Tochter Gottes, die der Ewige, das ewige Sein schuf, um zu zeigen, die Mutter ist auch von Bedeutung, ebenso der Vater. Deshalb nennt sich der Ewige der Vater, Mutter Gott, das ewige Sein. Seine Tochter ist das Symbol dafür. Sie, die das Reich des Seins liebt und somit den, der sie schuf, versprach dem Ewigen, sich einzuverleiben und das Wort des Reiches Gottes zu geben. Sie wollte Dolmetscherin des Reiches Gottes werden und die Worte des ewigen Seins wiedergeben, als Instrument gleich Dolmetscherin der Ewigkeit.
Sie kam, an ihrer Seite der Fürst der Weisheit, ihr Dual. Bis zu einem bestimmten Zeitpunkt war sie Frau und keiner wusste, wer in dieser Frau ist, bis ich mich als der sogenannte Lehrer des Instrumentes meldete, der Fürst der Weisheit mit Namen Emmanuel. Ich lehrte den Menschen, in dem die Tochter Gottes war und ist, das ewige Wort in ihre Muttersprache umzusetzen, denn ich selbst musste es einst lernen als Jesaja. Sie nahm an und sie begann zu reden, das Wort der Heimat in ihrer Muttersprache. Als es soweit war, gab ich es den sogenannten Predigern der Wahrheit kund. Doch was geschah? Kaum gesprochen, dass aus dem Reich Gottes ein Wesen gesandt wurde, eine Frau, die das ewige Wort dolmetscht, begann die gekrönte Ratte, ihr Netzwerk zu spinnen und aus allen Bereichen die Ratten zusammenzurufen, auch was den Staat anbelangt. Was passierte? Der Mensch mit Namen Gabriele wurde über nahezu 5 Jahrzehnte mit Wort und Schrift verfolgt, verleumdet. Über sie wurde gelogen und nochmal gelogen. Hass, Neid, Unfrieden, niederträchtigster Rufmord wurde über sie ausgegossen, bis die enge Volksmasse es so hielt, wie die Ratten es wollten. Die hetzten und hetzten. Plötzlich wurde es ruhiger, weil ein Strahl aus Russland das Wort aus dem Reich Gottes aufnahm und über Radio Moskau das ewige Wort weltweit ausstrahlte und das nahezu 20 Jahre lang. Das ewige Wort ging zuerst von Osten aus und nun weltweit über unzählige Radio- und TV-Stationen, die dem Wort aus dem Reich Gottes treu sind, die das Wort als Wahrheit erkennen und weiterreichen. Und so ist das Wort nun in der ganzen Welt. Wo die Ratten auch hinschauen, ist das Wort des Ewigen, das von Radio Moskau zuerst ausging und das sich von dort 20 Jahre lang weltweit verbreitete. Menschen in der ganzen Welt beginnen, das Christuszeichen zu erkennen und den Weg mit Christus zu gehen, um mit ihm das Reich des Friedens aufzubauen. Dann, wenn die 7 Kräfte den Schmutz dieser Welt eingerollt haben, einschließlich der Menschen, die glauben, sie müssten andere diskriminieren, andere verleumden und totschweigen, die nicht nach ihrer Wurzel leben. Das Teuflische hat noch nicht aufgehört, obwohl der Satanist seinem Wirken aufgekündigt hat. Das Teuflische sitzt noch in den Köpfen vieler und wird auch von der Tiefe her genährt. Doch der Satanist ist umgedreht. Er hat sein Zepter der Macht dem Fürsten der Weisheit übergeben, für das Reich des Lebens. Doch die Dummköpfe, die um den Satanisten waren, haben es noch nicht begriffen. Sie glauben weiterhin, Menschen für sich zu gewinnen, die zum Beispiel den 2. Sohn beharken und ihm das Leben ebenso schwer machen wie der Tochter Gottes. Die Tochter Gottes, an deren Seite ich, der Fürst der Weisheit, blieb, weil es mein Dual ist, hat die Zeit überdauert und sie erkennt und weiß, jetzt kämpft der Rest gegen den 2. Sohn Gottes an. Die Meute hat die gekrönte Ratte noch nicht aufgegeben.
Obwohl sie schon im Untergang ist, hält sie sich doch noch an den zwei Schwertern fest, eines für sich selbst und eines für den Staat. Der Staat schweigt, wie die Ratte auch, denn Totschweigen ist angesagt. Und sie haben gedacht, so können sie das Wort in die Fallgrube werfen. Nein, es steht mehr und mehr auf durch Menschen, die an das Wort des Ewigen glauben. Und die gekrönte Ratte wird untergehen und alle, die sich an die gekrönte Ratte binden. Wir sieben Cherubim, Kräfte vor Gottes Thron, räumen von Osten her auf und werden die Erde so weit säubern, dass man wenigstens sagen kann, hier ist Frieden, dort ist Frieden. Aber es ist der Weg ins Himmelreich. In diesem Bewusstsein schließe ich mein Wort, obwohl es noch viel zu sagen gäbe. Die Ratten werden nicht siegen. Der Ewige holt ein durch seine sieben Fürsten und der zweite Sohn Gottes wird bei ihnen sein. Sie holen ein und die Ratten verschwinden. In diesem Bewusstsein spreche auch ich die Worte des Jesus, des Christus, durch das Instrument. Kein Fleisch mehr, kein Blut mehr, keine Menschen mehr, kein menschliches Wort mehr. Ja, wir rollen auf. Und nach jedem Gang können wir sagen, es ist wieder ein Schritt getan. Amen.

Worte aus dem All, die ich hier nur vortrage. Im Namen und nach dem Willen des All-Einen Gottes offenbare ich mich, der Fürst des göttlichen Ernstes, der Ernsthaftigkeit, die vierte Grundkraft vor Gottes Thron. Wir sieben Cherubim sind alle dualisiert, das heißt, wir sind eins im Geben und Empfangen. Der Mensch würde sagen, Frau und Mann. Jetzt spreche ich durch das Dual der dritten Grundkraft, durch die Tochter Gottes, die für kurze Zeit das Erdenkleid angenommen hat, um das himmlische Wort zu dolmetschen. An ihrer Seite ist ihr Dual, der Fürst der Weisheit, der sein Dual zurückholen wird, wenn das getan ist, was sie dem Ewigen und dem ewigen Sein versprach. Die Menschheit ist gleichsam in einer Gefangenschaft, so wie es der Träger des Willens kundtat. Den Menschen gilt sein Wort, so wie einst der Christus Gottes sprach und wie sich die ersten drei Fürsten verabschiedet haben. Kein Fleisch mehr, kein Blut mehr, keine Menschen mehr und keine menschlichen Worte. Es ist getan. Ihr Menschen, glaubt ihr, dass das Zufall war, was der Christus Gottes euch kündete? Wir Wesen des Seins sind alle Gesetzesträger, das heißt göttliche Wesen, aber nicht Gott. Wir sind formgewordenes ewiges Gesetz der Gottes- und Nächstenliebe. So leben wir, so senden und so geben wir. Wir haben nicht die Worte. Wir haben kein Fleisch und kein Blut. Wir sind strömendes Allgesetz, Wesen des Seins, die mit ihrem jeweiligen Dual im Strom des ewigen Gesetzes leben. Wir haben wunderbare, ihr würdet sagen Häuser, wir sagen Wohnstätten des Seins. Ihr Menschen könnt das nicht begreifen, weil alles, was in dem Geist Gottes ist, urfeinstofflich ist und urfeinstoffliches Gesetz, strömendes All der Gottes- und Nächstenliebe. Ihr Menschen, hört gut zu, der Gottes- und Nächstenliebe. Wir haben nicht die Sprache des Menschen. Wir haben, wie offenbart, kein Fleisch und kein Blut. Wir sind eben Gesetz aus seinem Gesetz und sind dualisiert. Wir zeugen unsere Kinder nicht, wir empfangen sie vom Ewigen über die mächtigen Entwicklungsfelder des Seins. Das ist das Leben in Gott. Wir müssen nicht essen, wir müssen nicht trinken, wir sprechen auch nicht, wir kommunizieren. Wisst ihr, wie euer Körper entstanden ist? Natürlich durch Zeugung und durch Energiezufuhr in Form von Nahrung und nicht nach dem göttlichen Prinzip des Empfangens. Und was ist die Nahrung? Was ist das, was ihr als Nahrung zu euch nehmt? Diese Frage steht an und aus der Antwort werdet ihr bald erkennen, dass ihr ohne den sogenannten Fleischgenuss nicht auskommt, außer ihr erfüllt Schritt für Schritt das Gesetz der Gottes- und Nächstenliebe. So will ich kurz erklären, wie es zum Fleisch kam, das der Christus Gottes ansprach. Einer glaubte, es besser zu wissen als Gott, der Ewige, und nahm die Wesen mit sich, die auch dachten, sie würden es besser wissen. Das ist für euch nichts Neues, wenn ihr an eure jahrelangen Kriege denkt. Jahrtausende lang nur Kampf, Streit bis hin zum Brudermord, nichts anderes. Und dazu
die entsprechende Nahrung, Fleisch und Blut. Und wie ist es in der heutigen Zeit? Es gibt die großen Betriebe, wo Menschen arbeiten können, um damit ihr Geld für Nahrung und dergleichen zu verdienen. Wieder für Fleisch und Blut. Ist das nicht sonderbar? Als der Satanist, so bezeichne ich ihn, die Heimat, das ewige Sein verließ und mit ihm ein kleines Volk, gab es von Anfang an gleich Zwistigkeiten, also Streit. Viele Dinge mussten geordnet werden, vor allem wer das Sagen hat und wer die Nahrung beschafft. Vorher gab es diese Fragen nicht. Aber nun standen diese Fragen an. Und warum? Weil sie das ewige Gesetz ablehnen und es ihnen deshalb nicht mehr zuströmt, nicht gibt und gibt. Weil sie selbst das Gesetz sein wollen, bestimmen sie nun über sich selbst, jeder Einzelne. Der erste Streit lag schon in der Sinneswandlung des Gebens und des Nehmens. Wer gibt, der kann auch nehmen. Auf diese Art und Weise entstanden die fünf Prinzipien: Fühlen, Empfinden, Denken, Sprechen und Handeln. Schon gab es Streit, weil sie etwas empfanden, das sie nicht hatten, das ungewöhnlich war für sie: die Nahrung, gleich Energie. Also musste gestritten werden, um Energie zu bekommen, und wer Recht bekam, der hat seinen Körper damit genährt. So ging es über Jahrmilliarden. Es gab noch keine Menschen, alle waren noch Wesen, die aber plötzlich Nahrung wollten. Wer ernährt sie? Wer gibt ihnen, was sie benötigen? Sie verstanden es nicht. Sie brauchten Nahrung. Das war für sie Energie. Energie gab es nur durch Streit, durch Zank und Uneinsichtigkeit. Und wer den anderen ausbeuten konnte, der nahm dessen Energie für seinen Körper und war damit zufrieden. Auf diese Art und Weise, ganz allgemein und schlicht gesprochen, wurden die Körper immer gröber, aber ausschließlich durch Streit und Zank. Wer kann vom anderen die Energie nehmen? Energie gab es genug, denn der Ewige hat dem Satanisten unermessliche Energien gegeben, aber nicht, um den Körper aufzubauen, sondern für ein eigenes Reich, um dem Ewigen zu beweisen, dass sie größer wären, als er ist. Weil es ihnen an Energie für ihre Körper mangelte, mussten die Energien für die Körper vom Nächsten genommen werden. Und das immer durch Zwistigkeiten, Streit, durch Ablehnung des Nächsten und so weiter. Dadurch wurden die geistigen Körper schwerer, das heißt fülliger. Sie brauchten Energie, die im ewigen Sein, den ewigen Wesen, aus dem Gesetz der Gottes- und Nächstenliebe zuströmt. Infolgedessen musste jeder sein Gesetz schaffen, und das war im übertragenen Sinne, heute gesprochen, die Nahrung. Zuerst also nahmen sie die Energie des Nächsten. Dann wurden die Körper immer schwerer. Dann holten sie Energie aus den gewissen Planeten, von denen sie glaubten, sie als Nahrungsquelle verwenden zu können. Doch das alles war nur bedingt. Sie fielen und wurden immer schwerer. Es bildeten sich nach eurem Gesetz gesprochen sogenannte Sprechorgane. Und eine Nahrungskette entstand,
die nichts anderes war als Energie. Energie war der Hauptzweck und letzten Endes ist er es auch jetzt, in eurer Zeit, nach Jahrtausenden und Jahrtausenden. Ihr wolltet immer Energie, weil Energie den Körper stärkt. Ihr kanntet nichts anderes als den Hunger nach Energie, Energie. Und holtet sie aus allen Quellen, die im Kosmos bestanden, um das zu tun, was der Satanist, euer Anführer, verlangte. Wenn es dann weitere Anführer gab, weitere sogenannte Satanisten, die glaubten, aus verschiedenen Quellen des Universums Nahrung zu schöpfen, also Energie, dann bekam derjenige, der ihm zusprach, von ihm einen Anteil Energie und blieb bei ihm. So bildeten sich ganze Energiebereiche. Jeder glaubte, er selbst ist der Größte und der andere hat zu liefern. Wie ist es in eurer Welt? Schaut einmal eure Körper an. Wir haben kein Fleisch, wir haben kein Blut, wir sind keine Menschen. Woher kommen sie, die Menschen? Immer nur durch Nehmen, immer nur durch Streit. Immer geht es nur darum, den anderen zu bestimmen und vom anderen zu nehmen. Jetzt seid ihr Menschen. Nach unzähligen Zeiten über Zeiten, ja Millionen von Zeiten, seid ihr jetzt Menschen. Und was braucht ihr? Nahrung. Woher kommt die Nahrung? Von der Erde, die ihr ausbeutet, ohne Bewusstsein für den einen Gott, der Gottes- und Nächstenliebe. Ihr könnt weder wägen noch messen. Ihr habt die Ernsthaftigkeit verloren, weil ihr die Kindschaftseigenschaften, das Sein im Sein, nicht angenommen habt. Die Güte, die Liebe und die Sanftmut. Nichts von diesen drei mächtigen Kräften, die in allen vier Wesenheiten sind, habt ihr angenommen. Ihr habt sie abgelehnt. Ihr habt einzig nur die vier Wesenheiten der Grundkräfte genommen und umgepolt. Aus der einen Wesenheit habt ihr die Unordnung gemacht, aus der anderen den Eigenwillen, aus der nächsten die Egomanensucht und aus dem Ernst die Gleichgültigkeit. Das ist euer Leben und das ist das Zepter, das ihr anderen zuwerft und mit dem ihr mit ihnen kämpft, weil ihr das braucht, was der andere hat. Und so baut ihr Maschinen, Kampfmittel gegen den Nächsten. Warum? Weil die Nahrungskette geringer wird. Euer Körper kann nur leben durch Energie. Ja, alles ist Energie. Aber alles ist auch Bewusstsein. Und wo steht euer Bewusstsein? In den untersten Feldern des Satanistischen, des Teuflischen, von dem ihr gespeist werdet. Und das ist euer Gott, den betet ihr an. Und von dem empfangt ihr auch. Das ist der Mensch mit der heutigen Würze. Einer gegen den anderen, um Energie zu bekommen. Ihr nennt sie Nahrung. Ihr beutet die Erde aus, Nahrung, und lasst Millionen Brüder und Schwestern verhungern. Wer seid ihr? Wahrlich gefallene Wesen, die nicht mehr wissen, dass sie einst göttliche Wesen waren, im Strom des Unendlichen, im Strom des Gesetzes der Gottes- und Nächstenliebe. Jetzt braucht ihr das, was das Fleisch verlangt, natürlich auch zur Blutbildung.
Erst dann kann der Mensch wieder denken. Und was sind eure Worte? Was sind eure Handlungen? Einer gegen den anderen. Kein Friede. Den gibt es bei euch nicht. Frieden, das wäre zu viel, denn der könnte in die Gottes- und Nächstenliebe führen, in die Gemeinschaft der Güte, der Liebe und der Sanftmut. Ihr braucht Energie, und woher nehmt ihr sie? Vom Nächsten, vom Tier, von der Erde. Alles wird hingeschlachtet, damit ihr Nahrung habt. Euer Körper verlangt nach Nahrung, letzten Endes nach Energie. Denn alles ist Energie und alles ist Bewusstsein. Wo steht ihr also mit eurem Bewusstsein? Kampftiraden des persönlichen Ichs. Und Christus sprach: Kein Fleisch mehr, kein Blut mehr, keine Menschen mehr, keine menschlichen Worte mehr. Es ist getan. Was will euch das sagen? Fragt euch ernsthaft, was will euch das sagen? Denn der göttliche Ernst hat euch das vorgetragen. Und ihr könnt euch selbst fragen, was will euch das sagen? Kein Fleisch mehr, kein Blut mehr, keine Menschen mehr und keine menschlichen Worte mehr. Es ist getan. Amen.

Worte aus dem All, die ich hier nur vortrage. Der Schlussakkord. Im Namen des Allmächtigen, der Fürst der Weisheit, die dritte Grundkraft vor Gottes Thron. Das Uratom ist von Bedeutung. Es ist die Urliebe und die Urweisheit. In den beiden sind die sieben weiteren Grundkräfte des Seins als Essenz und Tragkraft enthalten. Es sind Ordnung, Wille, Weisheit, Ernst, Güte, Liebe und Sanftmut. Das Uratom, gefasst in den sieben Kräften, setzt nun als Ganzes gesehen ein und hebt die Erde an, sodass aus den Urtiefen der feiner stoffliche Planet emporsteigen kann und von Osten her der Unrat gleich die Erddichte aufgeräumt, gleich aufgerollt werden kann. So wird es geschehen, wie der Christus Gottes und die vier Fürsten der Grundkräfte Gottes den Menschen offenbart haben. Kein Fleisch und kein Blut mehr. Keine Menschen und keine menschlichen Worte. Vom Cherub der göttlichen Weisheit wurde uns Urchristen bereits offenbart. Im Geiste des Ewigen ist es getan. Die Erde wird von Osten aufgerollt und bekommt ein neues Gewand im Geiste der Unendlichkeit, im Geiste der sieben Kräfte Gottes. Die Erde wird durch die Einstrahlung der Urliebe und Urweisheit wieder der Unendlichkeit zugeführt. Die Unendlichkeit, das ganze Sein, gehört dem, der das Sein ist, Gott, der alleine Ewige, das urewige Gesetz der Gottes- und Nächstenliebe, geeint mit den drei Grundkräften Güte, Liebe und Sanftmut. Die drei Eigenschaftskräfte, die Kindschaftseigenschaften, die die Menschen verwarfen, kommen nun im Uratom zum Tragen. Die Zeit der Leihgabe des ewigen Reiches, das energetische Quantum Lichtäther für die Wesen, die glaubten, eine bessere Schöpfung als Gott, der Ewige, gestalten zu können, ist abgelaufen. Es ist vorbei. Die Urliebe und Urweisheit, geeint mit den sieben Grundkräften, holen die Leihgabe ein, zu der auch die Erde gehört. Damit die verschatteten und verdichteten Energien wieder dem ewigen Reich zugeführt werden können, müssen die heruntertransformierten und verdichteten Energien zuerst da und dort angehoben werden, was im ganzen materiellen Universum zur Expansion und zu unvorstellbaren Erschütterungen führt. Im Urgrund des Erdplaneten regt sich mehr und mehr ein geistig feinstofflicher Teil aus dem unmittelbaren Heiligtum des ewigen Seins, um emporzusteigen und die Erde zu verändern. Diese Expansion bringt da und dort die materiell verdichtete Oberfläche zum Bersten. Es gibt gewaltige Erschütterungen, Ausbrüche und Zerstörung. Nichts Materielles wird von der Umgestaltung zum Feinstofflichen verschont bleiben. Stürme und Erdbeben werden die Umgestaltung einleiten. Die Wasser werden vieles zudecken. Die Meere werden sich neue Becken suchen. Und schließlich
wird das Magma aus dem Erdinneren die Erde von allen gegensätzlichen menschlichen Energien reinigen. Die Körper der Menschen, die der Ansicht sind, sie seien Erde von Erde und Staub von Staub, werden nach ihrem Leibestod von dem Umwandlungsprinzip aufgenommen. Der Fürst der Weisheit gab jetzt weiteres kund. Die wenigen beseelten Menschen werden in sicheren Bereichen geschützt sein, um das Friedensreich aufzubauen für Christus. Es sind wenige, die beseelt sind. Alle anderen sind Stoff aus der Materie. Und nachdem die zwei Urkräfte die Erde anheben, ist der Stoff unbedeutend. Er wird durchgearbeitet und auf andere Regionen der Erde übergeleitet, sodass diese weiter angehoben und gereinigt werden kann von all dem noch bestehenden Tand menschlichen Ichs, um das Friedensreich werden zu lassen, die Schritte in die Ewigkeit. Der ewige, alleine Gott hat die Neuzeit eingeleitet und den Weg ins Himmelreich. Deshalb kein Fleisch und kein Blut mehr, keine Menschen und keine menschlichen Worte. Es ist getan. Die Worte wurden uns gegeben vom Fürsten der Weisheit im Namen der Urliebe und der Urweisheit, dem Uratom, dem ewigen Sein.

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Ich bin der Gott Abrahams, der Gott Isaaks und der Gott Jakobs. Ich bin der Gott aller wahren Propheten. Ich, Gott, der Allmächtige, erhebe meine Stimme durch meine Propheten und Botschafterin und richte sie an die Menschheit. Hört auf, eure Mitgeschöpfe, die eure Tiergeschwister sind, zu verzehren. Hört auf, sie zu quälen durch Tierversuche und durch Freiheitsentzug, indem ihr sie in Ställen haltet, die tierunwürdig sind. Tiere lieben die Freiheit, ebenso wie ihr die Menschen. Hört auf, Kleinsttiere, das Bodenleben, zu töten durch künstliche Düngemittel, auch durch Exkremente und dergleichen. Hört auf, Wälder abzuholzen, abzubrennen und den Tieren in Wald und Flur den Lebensraum zu nehmen. Gebt ihnen ihren Lebensraum, Wälder, Felder und Wiesen zurück. Anderenfalls wird euer Schicksal, das ihr euch selbst auferlegt habt, euer Haus und Hof und eure Ernährungsquellen wegnehmen durch weltweite Katastrophen, die ihr selbst geschaffen habt durch euer Verhalten gegen das Leben, gegen die Reiche der Natur einschließlich der Tiere. Sollten die Menschen meine Worte abermals dem Wind übergeben, dann wird für sie der Sturm das weltweite Schicksal einsetzen und die Menschen zu Hunderttausenden hinwegraffen. Zum einen durch weltweite Katastrophen, zum anderen durch Krankheiten, die ähnlich wie Seuchen über sie hereinbrechen und die sie durch ihre Abkehr von jeglicher geistigen Ethik und Moral den Tieren auferlegt haben, die sie derzeit zu Tausenden verbrennen. Wer nicht umkehrt, dem wird es ähnlich ergehen. Mein Wort ist gesprochen. Die weltweite Apokalypse ist im Gange. Wer nicht hören will, wird in immer kürzeren Abständen seine geschaffenen Ursachen als Wirkungen fühlen. Ich habe die Erde mit ihren Pflanzen, Tieren und Mineralien zu mir erhoben. Wer weiterhin an die Mutter Erde mit all ihren Lebensformen Hand anlegt, der wird die Wirkungen spüren. Hört auf zu quälen, zu töten und zu morden. Hört auf, ihr Menschen, mit eurem bestialischen Verhalten, das ausschließlich euch trifft und kein anderes Wesen. Denn was ihr den geringsten eurer Mitgeschöpfe antut, das tut ihr mir an und euch selbst. Es ist genug. Kehrt um. Sonst setzt sich die Ernte fort, die eure Saat ist. Ich bin, der ich bin, immer derselbe, gestern, heute und morgen, in alle Ewigkeit.

Liobanie-Schule zur höheren Ethik und Moral für Kinder und Erwachsene. In der Liobanie-Schule lernen wir unter anderem die Lebenshilfe, was du nicht willst, dass man dir tu, das füg auch keinem anderen zu, gegenüber Menschen, Tieren und Natur einzuüben, um ein glücklicher und friedvoller Mensch zu werden. Liobanie ist ein Engelwesen, das in den ewigen geistigen Welten die Geistkinder führt und belehrt. Was Liobanie uns Menschenkindern auf der Erde, egal ob klein oder groß, sagen möchte, hat ein Mensch, der die Himmelssprache in Menschenworte zu übersetzen vermag, für uns aufgeschrieben. Weil Liobanie ein himmlisches Wesen ist und daher die Sprache der Menschen nicht spricht, übersetze ich, Gabriele, eure Menschenschwester, Liobanies himmlische Sprache.

0: Hallo liebe Kinder, hallo liebe Eltern und liebe Freunde. Viele von uns haben schon irgendwann einmal gehört oder vielleicht auch gespürt, dass es in uns eine Seele gibt. Doch wahrscheinlich wissen nur wenige von uns, was eine Seele wirklich ist. Ja, und woher kommt überhaupt die Seele? Wie sieht sie eigentlich aus und wohin geht sie? Von Ljubani haben wir schon erfahren, dass tatsächlich in jedem Menschen eine unsterbliche Seele wohnt. Der Mensch stirbt irgendwann, das wissen wir alle. Doch was geschieht mit der Seele, nachdem der Mensch gestorben ist? Über all das werden wir, liebe Freunde, heute mehr erfahren. Denn alle diese Fragen können, glaube ich, am besten beantwortet werden von Ljubani selbst, die einen Weitblick hat und sich aus der geistigen Welt durch Gabriele, die Prophetin für unsere Zeit, offenbart. Hören wir also, was Ljubani uns sagen möchte. Die Inkarnationen der Seele. Liebes Kind, wenn ich von dem Leben spreche, meine ich nicht nur dein jetziges irdisches Leben, sondern alle deine irdischen Leben, weil eine Seele im Wechsel von Geburt und Tod immer wieder einen neuen menschlichen Körper aufsucht, sich also immer wieder in einen neuen irdischen Leib einverleibt. Deine Seele, die in deinem irdischen Körper wohnt, geht nach dem Tod dieses Körpers in andere Strahlsphären. Ist sie sehr belastet? Sind die Schatten also sehr dicht? Dann kommt sie wieder zur Erde und begibt sich wieder in einen Körper. Das kann mehrmals geschehen, so lange bis Seele und Mensch die dichten Schatten durchschlichtet haben, bis die Seele also heller geworden ist.
1: Bestimmt fragt ihr euch, wie das genau abläuft. Ljubani erklärt es uns folgendermaßen. Bei der Geburt des Kindes schlüpft die Seele, der geistige Leib, in den irdischen Körper, in den Säugling. Der Mensch kann diese Vorgänge nicht sehen, weil die Seele mit den menschlichen Augen nicht wahrzunehmen ist. Stirbt der irdische Körper, der Mensch, dann verlässt die Seele den toten Körper. Sie ist in den Geist unseres ewigen Vaters eingebettet, der das Leben der Seele und des Leibes ist. Die Seele geht, wie ich schon erwähnt habe, in andere Strahlsphären, dorthin, wo andere Seelen ihrem Seelenzustand entsprechend leben, entweder in lichte oder in dunkle Seelenreiche. Eine verschattete Seele geht also dorthin, wo Seelen leben, die gleich oder ähnlich verschattet sind wie die ankommende Seele, die soeben ihren toten Körper verlassen hat. Lichte Seelen gehen zu ebenfalls lichten Seelen. Nach dem Gesetz der Anziehung heißt es, dunkle Seelen zu dunklen Seelen und lichte Seelen zu lichten Seelen.
0: Warum wollen manche Seelen eigentlich immer wieder in einem neuen menschlichen Körper auf die Erde kommen? Das hören wir jetzt. Ljubani erklärt, Seelen mit großen Belastungen, mit dichten Schatten, drängen oftmals wieder zur Einverleibung in einen Erdenkörper. Viele dieser dicht verschatteten Seelen sehnen sich wieder nach einem menschlichen Körper, weil sie glauben, die Erde und ein menschlicher Leib wären ihr wahres Zuhause. Das Erdenleben ist die geistige Schule der Seelen. Wer in der geistigen Schule freundlich, liebevoll und verständnisvoll ist, durchlichtet seine Schatten und seine Seele wird lichter und heller werden. Dies geschieht, wenn der Mensch seine Zornesausbrüche und seine Bosheiten als einen Teil von sich selbst erkennt und solche unschönen menschlichen Gedankenwesen dem himmlischen Vater übergibt, mit der Bitte, ihm beizustehen, nicht mehr zornig und boshaft zu sein. Ja, liebe Freunde, jetzt haben wir doch gehört, was das Ziel für unser Leben auf der Erde wirklich ist. Es ist also gar nicht so kompliziert. Um wieder bei ihm, bei unserem himmlischen Vater, in unsere wahre ursprüngliche Heimat zurückzukommen, sollen wir einfach gut und liebevoll zu allen und allem sein.
1: Lesen wir weiter, was Liobani uns noch erzählen möchte. Kann der Mensch sein Ich überwinden, dann wird er freundlicher, liebevoller und verständnisvoller empfinden, denken, sprechen und handeln. Sofern es gut für die schon helle Seele ist, wird sie nach dem irdischen Tod nicht mehr auf die Erde in einen menschlichen Körper zurückkehren, sondern sich in lichten Strahlsphären weiter bemühen, immer selbstloser und liebevoller zu werden, bis sie wieder engelgleich ist. Ist die Seele vollkommen licht und hell, liegt kein Schatten mehr auf ihr, dann ist sie wieder ein Engel, so rein, wie die Engel im Himmel sind und auch ich, die ich ein Engel der Himmel bin.
0: Nur durchlichtete Seelen nehmen die höchsten Strahlsphären wahr, sagt uns Liobani. Sicher interessiert es dich, warum du mich nicht sehen und auch nicht hören kannst. Ich will dir antworten. Siehe, liebes Kind, ich lebe in feinen, himmlischen, lichten Strahlsphären. Diese Strahlsphären können mit den menschlichen Augen nicht gesehen werden. Somit kannst auch du mich nicht sehen. Und hören kannst du mich erst, wenn du dem engelgleichen Bewusstsein wieder nahe bist. Denn Gleiches verbindet sich nur mit Gleichem.
1: Du hast von den fünf Sinnen gehört, die wie Antennen sind. Wenn die Empfindungen und Gedanken der Menschen Licht sind, die Sinne verfeinert und auf die höchsten Strahlsphären ausgerichtet, dann empfindet und denkt der Mensch freundlich, gut und liebevoll. Seine Worte sind verbindend, nicht trennend. Ist das Empfinden und Denken des Menschen Licht, freundlich und liebevoll, dann sind auch seine Handlungen gut, das heißt selbstlos. Ein solcher Mensch erwartet für sein Tun weder Dank noch Anerkennung. Das zeigt, dass seine Sinne fein und auf die höchsten Strahlsphären ausgerichtet sind. Einem solchen Menschen ist es möglich, in seiner lichten Seele Gott, unseren Vater, zu erfahren und auch die lichten Wesen, die in den himmlischen Strahlsphären leben.
0: Liebe Freunde, wie ist es eigentlich möglich, dass all diese wertvollen Erklärungen, die wir aus der unsichtbaren geistigen Welt von Liobani erhalten, unmittelbar zu uns Menschen kommen? Das werden wir jetzt erfahren. Liobani sagt: Damit du meine Botschaft mit deinen menschlichen Sinnen empfangen kannst, bediene ich mich der Sprache eines Menschen, der die Botschafterin Gottes und Prophetin Christi genannt wird. Es ist deine Schwester auf Erden, Gabriele, genannt. Die Strahlsphären, von denen du gehört hast, sind ganz feine Liebesschwingungen oder Liebeströme, die von menschlichem Auge nicht gesehen und von menschlichen Ohren nicht wahrgenommen werden können.
1: Unsere Schwester Gabriele jedoch kann mich in sich, in ihrer lichten Seele vernehmen, weil sie mit ihren feinen Sinnen auf die höchsten Strahlsphären, die feinen Liebeschwingungen, ausgerichtet ist. Sie sah mich auch schon im Reich des Inneren, in einer feinen Strahlsphäre. Von dort aus übermittelte ich ihr die Körperübungen für Erwachsene und Jugendliche. Sie bemühte sich, die von mir gezeigten Körperübungen nachzumachen, um sie ihren Menschengeschwistern weiterzugeben. Auf diese Weise kamen die Körperübungen in die materiellen Strahlsphären, also auf diese Erde, in diese Welt.
0: Materielle Strahlsphären gibt es also auch. Sie bestehen aus unzähligen Schwingungen. Sie bilden das Menschheitsbewusstsein. Das gesamte irdische Strahlennetz wird zusammengefasst die materielle Strahlsphäre genannt. Jeder Mensch hat einen anderen Bewusstseinsstand und jede strahlt entsprechend seinem Empfinden, Denken, Sprechen und Handeln aus.
1: Liebe Kinder, liebe Erwachsene, wir haben heute erfahren, dass in jedem von uns eine unsterbliche Seele wohnt. Je nachdem, wie wir uns an jedem Tag, ja sogar in jedem Augenblick unseres Lebens verhalten, wird unsere Seele dunkler oder lichter und kraftvoller. Wir haben unser Leben also selbst in der Hand und können die Tage auf der Erde, die wie eine Schule für uns ist, nutzen, um zu lernen, wieder gut und liebevoll zu sein. Dann lichten sich immer mehr die Schatten auf unserer Seele. So, liebe Freunde, das war's für heute. Viel Spaß beim Üben, macht's gut und bis zum nächsten Mal.

Hallo liebe Kinder, heute möchte ich euch etwas von Liubanie erzählen. Wer ist Liubanie, fragt ihr euch bestimmt. Liubanie ist ein Engelwesen, das die Geistkinder im ewigen Reich führt und lehrt. Sie hat auch für uns Menschenkinder, die auch ihre Schüler sind, einiges zu erzählen. Da wir Liubanies himmlische Sprache nicht verstehen können, übersetzt Gabriele, die Prophetin und Botschafterin Gottes, die himmlische Sprache für uns. Habt ihr Lust, etwas darüber zu erfahren? Lasst uns loslegen. Heute erklärt uns Liubanie, wie wir das Licht in unserer Seele verstärken können, um wieder so zu sein wie die Wesen der Himmel, frei und gerecht. Liubanie ermutigt uns. Auch du wirst wieder ein freies himmlisches Wesen werden, weil Gott dir die Kraft gab, deine menschlichen Sinne, deinen Seh-, Gehör-, Geruchs-, Geschmacks- und Tastsinn so zu verfeinern, dass deine Seele die Heimat wieder schauen kann, Gott und die Wesen der Liebe wieder hören, die himmlischen Düfte riechen, die feinen ätherischen Substanzen in naturgerechter Nahrung wieder schmecken kann und du auch die Lebensformen bewusst, das heißt in der Erkenntnis, dass alles Leben ist, betasten kannst. Über dein Empfinden, Denken, Sprechen und Handeln zeigt deine Sinneswelt, deine Licht- und Schattenseiten in deinem Leben. Licht und Schatten sind sowohl in deiner Seele als auch in deinem Körper. Sie bilden jetzt dein Bewusstsein. Das heißt, was gut ist, ist Licht und was nicht gut ist, ist Schatten. Liubanie erklärt weiter. Deine Gehirnzellen nehmen auf, was du gestern empfunden und gedacht hast, was du heute und jetzt empfindest und denkst. Sie spiegeln diese Empfindungen und Gedanken in die Seele. Von dort wirken Licht und Schatten auf deine Sinnesorgane ein und weiter wiederum auf dein Empfinden, Denken, Sprechen und Handeln. Das ist interessant, findet ihr nicht? Was wir empfinden, also wie wir uns fühlen, wird in uns gespeichert, wie bei einem Computer. Und von dort aus wirkt es wieder auf uns ein, wie wir uns fühlen und wie wir reden. Liubanie erklärt weiter. Du musst erkennen, eines wirkt auf das andere ein. Deine Empfindungen und Gedanken wirken auf die Sinne ein. Und deine Sinne regen wieder deine Empfindungen und Gedanken an. Licht und Schatten. Deine Sinne, dein Empfinden, dein Denken, Sprechen und Handeln steuern deine Augen. Sie wirken auf den Gehör, den Geruchs-, Geschmacks- und Tastsinn ein. Denken, Fühlen und was wir sehen oder riechen, hängt also zusammen. Das ist interessant, oder? Liubanie erklärt weiter. Alles, was du bisher empfunden, gedacht, gesagt und getan hast, wirkt in deiner Seele und in deinem Gehirn als Licht oder Schatten. Ebenso regt umgekehrt alles, was in der Seele und im Gehirn gespeichert ist, auch das Unbewusste, das, was du scheinbar schon vergessen hast, wiederum deine Sinne, Empfindungen und Gedanken an. Ist es euch auch schon mal passiert, dass ein kurzer Augenblick, ein Satz oder ein paar Worte euch sofort an etwas Vergangenes erinnert hat? Etwas, das ihr total vergessen hattet? Wie ging es euch dabei? Hat es euch aufgewühlt oder kamen schöne Erinnerungen? Solange deine Empfindungen und Gedanken nicht selbstlos, das heißt liebevoll, hilfsbereit und wohlwollend sind, wirst du von den Schatten deiner Seele gesteuert. Sind die Schatten deiner Seele, also die Belastungen deiner Seele, sehr groß, dann wirst du gleichsam getrieben. Dann bist du in vielen Fällen nicht mehr Herr deiner Sinne.
Die Schatten deiner Seele äußern sich zum Beispiel in Angst, Hass, Neid, Zorn. Überleg doch mal, willst du das? Von den Schatten in der eigenen Seele gesteuert zu werden? Von den Unschönen, Schlechten, das man in der Vergangenheit gedacht oder gesagt hat? Also ich möchte das nicht. Da bin ich doch selbst gefragt, was ich in meine Seele speichere. Was denke ich zum Beispiel, wenn ich einen bestimmten Menschen sehe? Sind es gute Gedanken oder schlechte? Ist es Licht oder Schatten, das sich damit in meine Seele legt? Wir sind gefragt. Wir entscheiden das. Licht oder Schatten? Es gibt den ganzen Tag über so vieles, was man denkt oder redet. Oder man hört und liest etwas und speichert. Fragen wir uns, meine Augen lesen. Was lese ich? Will ich das überhaupt? Die Frage muss ich mir selber stellen, um mich selbst zu prägen. Ich höre. Was höre ich überhaupt? Wir selbst sind gefragt. Wir selbst programmieren uns. Liubani ermutigt uns, uns für das Licht zu entscheiden. Sie sagt, das Licht in deiner Seele und in deinen Gehirnzellen will dich führen und bemüht sich, dass du aus der Abhängigkeit von deinen Sinnen und deinen negativen Empfindungen, Gedanken, Worten und Handlungen, von deinen Schatten also, frei wirst, um dann im Lichte zu leben. Sind deine Gefühle und Gedanken liebevoll, dann schaut allmählich durch deine irdischen Augen dein wahres Wesen, das Geistwesen, das du im Himmel gewesen bist und das auf der Erde, im Erdenkörper, jetzt als Seele lebt, um wieder engelgleich, also frei und rein zu werden. Ist deine Seele Licht und hell, dann werden deine Sinne nicht mehr von den vielen menschlichen Wünschen, von Neid, Hass und streitsüchtigen Gedanken getrieben, sondern deine fünf Sinne reagieren auf feinere Stratosphären. Und sie fügt hinzu, zum Beispiel fällt die Neugierde von dir ab. Du wirst mit Kindern zusammentreffen, welche eine gleiche oder ähnliche Strahlsphäre haben wie du, die ebenfalls wie du mit den Spielkameraden, den Schulkameraden und den Geschwistern friedlich leben, spielen oder Schularbeiten machen, die mit ihren Geschwistern liebevoll sind. Ist es nicht etwas Wunderbares, dass wir heute hören können, was uns ein Engel der Himmel lehrt? Das können wir dank Gabriele. Ich bin sehr froh darüber. Ich verabschiede mich von euch für heute und wünsche euch gute Erfahrungen. Bis zum nächsten Mal.

Die Mutter Erde ruft ihre Menschenkinder. Es sind die Menschen, hört auf, ruft sie, mich zu quälen. Hört auf, euer Erdendasein so dunkel zu gestalten. Macht eure Augen auf und seht, wie Tiere, Pflanzen, Mineralien, ja wie die ganze Mutter Erde leidet. Spürt hinein in das Leben, das zu euch gehört und das Einheit ist. Und beginnt jeder Einzelne, wach zu werden, um zu erspüren, was er tun kann. Und so könnten wir in ein längeres, stilles Gebet gehen, sodass jeder von uns für die Anliegen betet, die ihm ganz besonders ans Herz gehen, wo die Gedanken stark sind, wo die Gefühle weich werden. Da ist die Antwort aus unserem Herzen. Für das sollen wir auch beten. Beten wir von ganzem Herzen, konzentrieren wir uns auf unser Gebet und machen uns anschließend Gedanken. Was können wir, jeder Einzelne von uns, beitragen, sodass es auf der Erde ein kleines Lichtschimmer besser wird? Beten, oh ja, beten ist gut, doch unsere Gebete zu verwirklichen heißt, mitzutragen an dem großen Leid. Gehen wir gemeinsam in das Gebet und jeder betet für die Anliegen, die an sein Herz pochen.

Der Christus Gottes ist gegenwärtig in uns und ist unser Erlöser. Er ruft uns alle, dass wir uns bereit machen, damit er durch uns wirken kann, sodass das Leid auf der Erde ein Ende nimmt. Dieser mächtige Geist der Liebe weiß um alle Dinge und er redet auch im Gebet zu uns, dass wir das tun, was seiner Lehre entspricht. Schließen wir uns abermals im Gebet zusammen, um für alle unsere Brüder und Schwestern zu beten, auf dass immer mehr Menschen erwachen und erkennen, der Ausweg, um Licht auf die Erde und in die Welt zu bringen, ist einzig die Nachfolge des Jesus des Christus, das Tun, was er uns geboten hat, die Erfüllung der Gebote Gottes und der Lehren des Jesus des Christus. Großer Geist, bitte fülle unsere Gebetsgedanken mit deiner heiligen Kraft, die wir nun gemeinsam zu allen Brüdern und Schwestern senden, aber auch in unsere Herzen, damit wir erwachen und fühlen, was das Leben ist, was Leben bedeutet und was Leben in dir bedeutet. Gedanken der Liebe strömen um die Erde zu allen Menschen. Gedanken der Liebe erreichen immer mehr Herzen. Gedanken der Liebe gehen auch in unsere Herzen. Sie berühren uns und stellen uns die Frage, was willst du tun für das wahre Leben? Es betet und wir lassen es aus unseren Herzen strömen. Es betet.

als bündeln wir unsere Gebetsgedanken, die wir zu unseren kranken Brüdern und Schwestern senden wollen. Christus, du großer Geist, fülle unsere Gebetsgedanken mit deiner heilenden und helfenden Kraft. Gebündelt gehen unsere Gedanken hinaus zu unseren kranken Brüdern und Schwestern.

Unter unseren Brüdern und Schwestern ist unendlich viel Leid, Sorgen und Probleme. Viele Menschen hungern und sind obdachlos. Christus, du kennst sie alle. Wir sind hier, um für sie alle zu beten und uns mit einzubeziehen. Christus, wir bitten dich abermals, fülle unsere Gedanken mit deiner Kraft, mit deiner Barmherzigkeit und Güte. Und lass auch unsere Herzen weich werden für unseren Mitmenschen. So gehen unsere Gebetsgedanken hinaus. Sie gehen zu allen Menschen und werden die berühren, die für unsere Gebete offen sind. O großer Geist, du geleitest unsere Gebetsgedanken.

In der Nähe unseres Herzens brennt das große, mächtige Erlöserlicht. Vor unseren Augen entsteht der Planet, die Mutter Erde, mit ihren Menschen, mit den vielen Lebensformen, mit unseren Tiergeschwistern, den Brüdern Bäumen. Wir nehmen den ganzen Planeten symbolisch mit nach innen. Und legen ihn in die innere Flamme, in das Licht des Christus Gottes. Auf diese Weise spüren wir, was Einheit bedeutet. Unser Bewusstsein weitet sich.

Unser Herz schlägt ruhig. Unser Atem geht tief und wir fühlen ein ganz, ganz feines Gefühl, was Einheit bedeutet. Unser Körper ist kaum spürbar. In uns pulsiert das mächtige All, die mächtige Einheit der Liebe, die auch die Mutter Erde durchströmt. Sie durchströmt uns und wir fühlen den Pulsschlag des Alls und den Pulsschlag der Mutter Erde. Bleiben wir ganz ruhig und lassen es zu, wie es sich weitet. Wie der Planet, die Mutter Erde in uns atmet. Wir lassen es zu, dass das All in uns einströmt. Und wir plötzlich merken, dass das, was wir als Mensch so wichtig nahmen, unbedeutend ist. Oh, lasst es strömen.

großer, gütiger, ewiger Gott. Wir geben uns ganz dir hin und fühlen, dass wir deine Kinder, deine Söhne und Töchter sind.

0: Liebe Zuschauer und Zuschauerinnen, liebe Freunde weltweit, wir begrüßen euch ganz herzlich zu einer neuen Folge von Wir lesen, hörst du zu? Mitfühlen, miterleben. Wir lesen vor. Junge Leute auf dem Weg zu Christus. Die neue Zeit hat begonnen. Wir sind im Jahr 2 des messianischen, sophianischen Zeitalters, in dem ausschließlich die Gottes- und Nächstenliebe von Bedeutung ist. Gabriele, die Prophetin und Botschafterin Gottes, hat in nahezu 50 Jahren Hilfen über Hilfen gegeben, so dass jeder, der möchte, mehr und mehr in die Liebe zu Gott und zum Nächsten finden kann, die letztlich unser wahres Wesen ist. Gott ist die Liebe, die alle Menschen, Tiere und Pflanzen, ja jedes Mineral, alles Sein trägt und durchströmt. Weltweit berührt die Botschaft des freien Geistes, Gott in uns, immer mehr Menschen in ihren Herzen. Und sie machen sich auf, Schritt für Schritt, die Gottes- und Nächstenliebe in ihrem Leben umzusetzen. Machen wir unser Herz auf und hören wir, was junge Leute auf dem Weg zu Gott bewegt und welche Erfahrungen sie mit der Lehre des freien Geistes machen. In regelmäßigen Abständen verbinden sich junge Menschen weltweit zu einem internationalen Austausch über ihre Erfahrungen auf dem Christusweg. Bei einem dieser Gespräche ging es um die Bergpredigt des Jesus von Nazareth, die uns lehrt, aufrichtig, ehrlich und auch selbstlos zu werden. Eine junge Frau aus Benin berichtet. Guten Tag, liebe Brüder und Schwestern der freien Gemeinschaften. Ich habe an dem letzten internationalen Jugendaustausch teilgenommen und es war eine große Freude, unsere unterschiedlichen Erfahrungen zu diesem Thema der Bergpredigt miteinander zu teilen. Ich danke Christus für diese Lehre und auch Gabriele, unserer lieben Schwester, dafür, dass sie als Gottes Botschafterin ihm treu geblieben ist. Ich denke, sie ist das Vorbild, dem wir in Bezug auf Selbstlosigkeit in unserer Zeit folgen sollten. Ich wünsche uns allen daher viel Mut und Ausdauer auf diesem Weg, positive und bereichernde Erfahrungen, um in Christus voranzukommen.
1: Bleiben wir auf dem afrikanischen Kontinent. Aus Nigeria erreichte uns eine Zuschrift von einem Jugendlichen, der die Lehre des freien Geistes vor einiger Zeit kennengelernt hat. Er schrieb: Gott zum Gruß. Heute Morgen bin ich in einer Leseprobe des Gabriele Verlags auf eine Passage gestoßen. Die sagt: Die in Gott leben, werden auftretende Schwierigkeiten rechtzeitig erkennen und sie auch mit seiner Kraft bemeistern. Und diejenigen, die sie nicht erkennen, werden immer wieder darüber nachdenken, was die Schwierigkeiten zu Problemen werden lässt. Das zeigt mir, was immer ich tue, ich sollte mich nicht von der Gegenwart Gottes entfernen. Wenn ich daran denke, dass er mich liebt und mich bemühe, seinen Willen zu tun, dann wird er mir auch helfen, die Schwierigkeiten zu überwinden.
2: Die Hilfen über Hilfen, die aus der göttlichen Weisheit gegeben wurden, um den Weg zurück in die ewige Heimat zu gehen, erreichen Menschen auf der ganzen Welt. So hat sich aus Irland ein junger Mann gemeldet, der durch die Lehre des freien Geistes den Sinn für sein Erdenleben gefunden hat. Er berichtet: Ich habe die Lehre des freien Geistes im Internet entdeckt und mir das Buch »Der innere Weg zum kosmischen Bewusstsein« bestellt. Damit arbeite ich. Zunächst fand ich es schwierig und auch nicht so einfach anzuwenden. Erst als ich mich ernsthaft daran gemacht habe, wurde es besser. Ich bemerke zwar jeden Tag Versäumnisse, doch ich merke auch, dass meine Sinne feinfühliger werden und dass ich mir bewusster bin, was ich sage und was wesentlich ist. Es hat mir auch richtig einen Schritt weitergeholfen, das mystische Tagebuch kennenzulernen, um meine Tage konkreter anzuschauen. Und auch das Seelengebet ist mir eine Hilfe. Die Aufgabe, sich mit Gott in mir und in allem zu verbinden, um meinen Tag im rechten Licht zu sehen und zu verstehen, was die Situationen und Begegnungen mir sagen wollen, ist einfach großartig. Dadurch hat sich bei mir so viel verändert. Ich habe einen ganz neuen Blick auf mein Leben bekommen. Gabriele erklärt ja auch die ganze Schöpfung und wie diese Welt zustande gekommen ist. Diese Lehre macht mich fähig zu verstehen, warum ich hier auf der Erde bin und was ich zu lernen habe. Ich sehe auf Sophia TV auch die Sophia Bibliothek und das Land des Friedens. Ich möchte gern in Kontakt bleiben und mich mit anderen austauschen. Ja, ich möchte mich gerne dem internationalen Jugendaustausch in den freien Gemeinschaften anschließen.
0: Auch in Lateinamerika gehen junge Leute den Weg nach innen. So berichtet eine junge Frau aus Mexiko. Als erstes möchte ich mich für die Sendungen bedanken, die uns das ewige Reich und auch die vier Entwicklungsebenen, die Evolutionswege zur Kindschaft Gottes näher bringen. Es ist beeindruckend zu wissen, dass wir alles in uns haben und diesen Weg der Evolution gegangen sind. Auch wenn noch viel vor mir liegt, möchte ich doch aufmerksamer sein, zuhören, was jede Situation mir sagen möchte und mit der Hilfe des Christus Gottes den Weg nach innen gehen. Es gibt Situationen im Alltag, wo ich nicht weiter weiß und nach dem richtigen Ansatz suche. Ich bitte dann Christus um Hilfe. Und früher oder später kommt immer die Hilfe, eine gute Lösung zu finden, die richtige Art und Weise, mit Situationen umzugehen. Ich bin sehr dankbar, dieses Gefühl zu gewinnen, dass der Geist des Christus Gottes gegenwärtig ist und ich mich immer vertrauensvoll an diesen wunderbaren Geist wenden kann. Auch das Motto bei den Sendungen der Freien Gemeinschaften spricht mich sehr an: Verbinde und sei. Ich versuche, mit diesem Motto zu arbeiten, um mich zu überprüfen, wenn ich Menschen begegne, ganz gleich, ob ich sie kenne oder nicht, ob ich zu ihnen eine gute Kommunikation spüre und wenn nicht, warum nicht. Das hilft mir sehr, mich zu erkennen und mich zu korrigieren und ist für mich ein Ansporn, den inneren Weg ernsthaft zu gehen.
1: Eine Jugendliche aus einer freien Gemeinschaft im Süden Afrikas meldete sich per WhatsApp, nachdem sie eine Meditation, gegeben aus der göttlichen Weisheit, gehört hatte. Sie schrieb: In der letzten Zeit hatte ich eine Pechsträhne. Vieles ging schief. Ich hatte zu wenig Zeit für alles und fühlte mich nicht gut vorbereitet für das Examen. Doch vor ein paar Tagen, als es mir richtig schlecht ging, hörte ich eine Meditation von Gabriele, der Tatglaube. Es schien, als habe das, was Gabriele sagte, gar nichts mit meiner Situation zu tun. Und doch fühlte es sich wie eine Antwort an. Plötzlich erkannte ich hatte nur das Äußere der Situation gesehen, das, was ich Pech nannte, doch nicht das Wesentliche, was sie mir sagen wollte. Dadurch war ich unkonzentriert und es hatte mich nicht nur in der Schule zurückgeworfen, sondern auch innerlich. Nachdem ich diese Meditation gehört hatte, wandte ich mich an Christus und erkannte, dass ich in letzter Zeit auch sehr unfreundlich mit einigen Menschen war. Es tat mir sehr leid. Ich bat um Vergebung und nahm mir auch vor, sehr achtsam zu sein, wenn Menschen über andere schlecht reden wollen. Also diese Meditation war eine kraftvolle Ermahnung für mich. Vorher fühlte ich mich gestresst, doch seitdem bin ich ruhiger und dankbar.
2: Aus den USA schrieb ein junger Zuschauer über die dreiteilige Sendung zu der großen Christus-Offenbarung: Der Dämonenstaat, seine Helfershelfer und seine Opfer. Hören wir, was er uns berichtet. Ja, ich bin wirklich froh über diese Worte von Christus. Man nimmt so vieles einfach zur Kenntnis, was in der Welt passiert. Zum Beispiel, dass scheinbar gute Errungenschaften hoch geehrt, gelobt und belohnt werden. Ohne die Stimme von Christus, die uns absolut aus der Wahrheit aufklärt, ist es leicht, zum Opfer und Nachahmer zu werden. Ich kenne das selbst sehr gut. Ich bin sehr, sehr froh, dass Christus das Treiben des dämonischen Prinzips in dieser Welt so umfassend erläutert hat. Das macht es mir sehr viel leichter, es zu erkennen und zu sagen, nein, das ist nicht der Weg. Auch wenn es in der Welt einen guten Anschein macht. Eines der ins Gegenteil verkehrten Gesetze der Dämonen, das mich persönlich sehr nachdenklich gemacht hat, lautet sinngemäß: Schule deinen Intellekt. Bis vor kurzem dachte ich, ein intellektueller Denker zu werden, sei etwas Erstrebenswertes. Jetzt bin ich dankbar, dass Christus so klar die ins Gegenteil verkehrten Prinzipien der Dämonen entlarvt. Sein Wort ist etwas, woran ich mich im Inneren festhalten und orientieren kann.
0: Viele junge Menschen sind dankbar für die klaren Worte aus dem Reich Gottes, die einem die Augen öffnen und vieles, was in dieser Welt scheinbar normal ist, in einem anderen Licht sehen lässt. Auch im Mittleren Osten hat eine junge Frau Hilfe und Aufklärung in der Offenbarung der Dämonenstaat gefunden. Sie schreibt: Die aufklärenden Offenbarungen in diesem Jahr, zum Beispiel der Dämonenstaat, fand ich so aufschlussreich, so real, konkret und klar zu verstehen. Ich kann so gut in meinem Leben nachvollziehen, wie die Dinge in dieser Welt ablaufen und mich unglücklich machen. Ohne diese Offenbarungen würde ich vieles nicht verstehen, das Machtstreben und die unethischen Verhaltensweisen überall in der Welt. Es hilft mir zu wissen, woher das kommt und wie es sich auf uns auswirkt. Und anstatt blind zu bleiben, die Schritte zu erkennen, um da herauszukommen. Auch das Bedürfnis, den Intellekt zu schulen, um Karriere in dieser Welt zu machen, wurde darin erwähnt. Und darauf bin ich wirklich hereingefallen. Es fiel mir schwer, mir das einzugestehen. Doch ich möchte davon weg und mehr mit dem Herzen arbeiten.
1: Gehen wir vom Mittleren Osten nach Lateinamerika. Junge Menschen aus Peru, Kolumbien und Mexiko tauschen sich regelmäßig im Rahmen der freien Gemeinschaften aus. Einer von ihnen berichtete: Bei der Sendung für die freien Gemeinschaften «Leben ist Evolution» hat mich beeindruckt zu hören, dass alles Bewusstsein hat oder Bewusstsein ist. Alles, was ich in der Natur wahrnehme, die Elemente, Planeten oder die Pflanzen und die Früchte. Alles hat ein Bewusstsein. Das hilft mir, alles viel mehr zu schätzen und zu achten und mich auch zu fragen, was für ein Bewusstsein habe ich? Mit welchen Gedanken und welchem Bewusstsein gehe ich durch die Woche? Und was kann mein nächster Schritt sein? Danke für diese wertvollen Anregungen. Ich lerne dabei, meine Nächsten ein ganzes Stück besser zu verstehen. Denn auch mein Nächster hat momentan, so wie Gabriele uns lehrt, sein Bewusstsein. Vielen Dank für diese wertvollen Hilfen.
2: Ein Jugendlicher aus Südafrika, der regelmäßig am internationalen Austausch für junge Menschen teilnimmt, rief spontan an und sagte: Ich möchte mich mit euch verbinden und von ganzem Herzen bedanken für die Schulungen, für den Austausch, für alles, was wir in diesem Jahr bekommen haben. Ich musste viel arbeiten und es war oft hart für mich in diesem Jahr. Und manchmal habe ich mich beklagt. Doch jetzt, im Rückblick, sehe ich, dass immer die Liebe Gottes da war und wie viel Hilfe ich erhalten habe, die Schwierigkeiten zu lösen. Auch zu wissen, dass es Freunde gibt, die ähnlich denken wie ich, ganz gleich, wie weit man voneinander entfernt ist, ist so eine Hilfe. Ich habe erfahren, mit Selbsterkenntnis und mit der Hilfe von Christus ging es immer wieder einen Schritt voran. Jetzt kommen sogar Freunde auf mich zu und fragen, wie ich es geschafft habe. Und ich merke, ich kann schon etwas aus meiner Erfahrung helfen. Und das macht mir Freude. Ich möchte mich noch einmal für die vielen Hilfen bedanken. Alles Gute für euch und vielen Dank für das Fest der Familie Gottes auf Erden, an dem wir über TV teilnehmen konnten. Liebe Freunde, zum Ende dieser Sendung können wir uns nochmal bewusst machen, dass jeder Einzelne von uns aus der großen Familie Gottes kommt, die ihren Ursprung im Reich unseres ewigen Vaters hat. Bleiben wir in diesem Bewusstsein verbunden und wünschen wir uns allen viel Kraft und gutes Vorankommen auf dem Weg zu Christus. Wenn auch in euch einiges in Bewegung gekommen ist und ihr das Gefühl habt, dass der Christus Gottes auch an eure Herzenspforte pocht, möchten wir euch dazu ermuntern, eure Erfahrungen mit der Lehre des freien Geistes mitzuteilen. Ganz im Sinne des Leitgedankens für einen Austausch in den freien Gemeinschaften: Einer hilft dem anderen. Eine gute Zeit und bis zum nächsten Mal. Gott zum Gruß.

Der innere Arzt und Heiler. Heil werden an Seele und Leib durch die Kraft des Christus Gottes. In der Ruhe liegt die Kraft zur Heilung. Liebe Mitmenschen, in der Ruhe liegt die Kraft zur Heilung, heißt für uns, ruhiger zu werden, eine gewisse Ruhe zu erlangen, um von der Kraft des Christus Gottes Hilfe und Heilung zu erlangen. Jeden Tag gibt es für uns Menschen viel zu lernen. In dieser Stunde jedoch wollen wir uns besinnen, dass wir Menschen, jeder einzelne von uns, der Tempel Gottes ist und dass der Geist des Christus Gottes in uns wohnt. Er ist das allumfassende Leben, das eine Ganzheitsheilung der Seele und des Leibes bewirken kann. Der Christus Gottesgeist in uns ist die helfende und heilende Kraft, und wir sind der Tempel dieser Kraft. In jedem von uns ist das Leben, das Ruhe und Friede ist, das zur Ganzheitsheilung beiträgt. Sicherlich denken einige, alles recht und gut, doch in der heutigen Zeit Ruhe zu erlangen, da die Hetze und der Stress bald überdimensional sind, ist nicht so leicht. Man muss in einer vorgegebenen Zeit das Arbeitspensum erledigen, um unter anderem den Arbeitsplatz zu sichern. Jeder Arbeitnehmer ist mehr oder weniger angespannt, sodass ein Wortwechsel vielfach zum Streit führt, weil das Nervensystem auf Hochleistung getrimmt ist, was letzten Endes Unruhe bedeutet. Oder es gibt zu Hause Streit mit dem Nachbarn, oftmals um belanglose Dinge, was heißt, dass der Pegel der Hektik und des Stresses meist eine hohe Tourenzahl anzeigt, sodass eventuell dieses oder jenes passiert. Oder die Kinder kommen aus der Schule mit entsprechenden Schulproblemen und, und. Jeder Tag hat mehr oder weniger seine Last. Doch wer lastet uns das auf? Das ist die Frage. Kann zum Beispiel ein Arbeitskollege oder zu Hause der Nachbar mit uns einen Streit beginnen, wenn wir unseren Anteil an einer unguten Situation erkennen und diesen offen zugeben? Das gibt dem anderen, der eventuell mitschuldig ist, die Möglichkeit, sich zu äußern. Lassen wir den anderen, der sicherlich auch Fehler gemacht hat, frei zur Versöhnung beizutragen? Wer sich mit seinem Nächsten versöhnt und ihm nichts nachträgt, in den kehrt ein klein wenig Ruhe ein.
Und wenn zum Beispiel die Kinder hektisch und aufgebracht aus der Schule kommen und den Mitschüler als dumm und nichtig bezeichnen? Oder wenn die Kinder zu Hause den Lehrer, die Lehrerin beschimpfen, also anschwärzen, und die Eltern den Kindern zustimmen, dann schaukelt sich das ganze hektische Gezeter noch mehr auf, wobei die Balance ganz und gar aus dem Lot gerät. Um die Stimmungsmache abzuschwächen, wäre eine Gegenfrage nützlich. Sie könnte zum Beispiel lauten: Und wie hast du dich verhalten? Warst du korrekt gegenüber deinem Schulkameraden, gegenüber dem Lehrer oder der Lehrerin? Die Antwort wird oft lauten: Ich habe nichts Unrechtes getan. Dann könnte man weiter fragen: Ja, aber was hast du gedacht? Wie hast du dich verhalten? Oder was hast du gar gesagt? Um ruhiger zu werden und in einer gewissen Balance zu bleiben, heißt es immer, den eigenen Fehler, die eigene Schwäche zuerst bei sich zu finden, um den anderen, der eventuell einen Streit begonnen hat, besser verstehen zu können. Oder wenn man das Arbeitspensum trotz aller Anstrengung, es zu erledigen, nicht schafft, könnte man sich das offen eingestehen und den anderen, der eventuell gerade dieser Aufgabe mehr gewachsen ist, um Hilfe bitten. Selbsterkenntnis ist der Weg zur Ehrlichkeit und Offenheit, aber auch zur Selbstbesinnung, um ruhiger zu werden. Sind wir aufgebracht, schimpfen wir, beschuldigen wir den anderen in Gedanken, eventuell in vielen Gesprächen und mit vielen Worten. Was haben wir damit erreicht?

nimmt unser Zellenstaat auf. Dann geht das Gegensätzliche in das Oberbewusstsein, etwas später in das Unterbewusstsein unserer Zellen ein, sofern wir das, was Tag für Tag ansteht, nicht rechtzeitig beheben. Da alles Energie ist, wirkt sich das Negative in unserem Körper aus, in unseren Organen, im Blut, im Nervensystem, in den Lymphgefäßen, in allen Körperfunktionen, je nachdem, wie die Inhalte unserer Gedanken sind, die Inhalte jener Energien, die wir unserem Körper zudenken und zusprechen und die unserem Tun entsprechen. Gehen wir davon aus, dass wir der Tempel Gottes sind und dass Gott in uns Liebe, Freiheit, Einheit, Friede und Harmonie, also Ruhe ist, dann ist Gott auch Gesundheit. Da wir der Tempel Gottes sind, ist Gott die allgegenwärtige ewige Gesundheit in uns. Es würde zur Glaubensheilung beitragen, nichts Negatives anstehen zu lassen, denn damit speichern wir das Ober- und Unterbewusstsein, das sich im Körper entsprechend bemerkbar macht, entweder durch Unpässlichkeit oder Sorgen, durch Depressionen, durch Hass, Neid oder durch Unglücklichsein und nicht zuletzt durch Krankheit. Wir, jeder Einzelne von uns, sollte sich tagtäglich kontrollieren, was er seinem Körper jeden Tag zumutet. Alles, ob positiv oder negativ, nimmt unser Zellenstaat, der Körper, auf. Ruhe wäre angesagt, denn Ruhe heilt. Wir sollten den Tag nützen, um an uns selbst zu lernen. Beobachten wir uns, wie reagiere ich, wenn einer meiner Mitmenschen mich beschuldigt? Oder wenn ich über Dritte höre, dass man negativ über mich spricht? Wie reagiere ich, wenn ich getadelt werde? Was geht in mir vor, wenn ich der Ansicht bin, ich habe Recht? Oder wie verhalte ich mich, wenn mein Rechtsbewusstsein angezweifelt wird? Sind wir Tag für Tag auch uns gegenüber wachsam? Dann lernen wir letzten Endes an uns selbst, nicht nur am Nächsten. Wir haben Gelegenheit, auch am Nächsten zu lernen, wenn er sich derzeit so verhält, wie wir uns bisher verhalten haben, indem wir gleich konterten, anstatt uns zuerst zu besinnen

und uns bewusst zu werden, dass alles zwei Seiten hat, dass auch wir zumeist einen Anteil haben. Kommen zum Beispiel die Kinder aufgebracht aus der Schule und wir bestätigen ihre Ansichten gegenüber denen, über die sie sich ärgern, so werden wir damit die Kinder nicht beruhigen, ganz im Gegenteil. Wir stacheln sie geradezu auf und aktivieren dabei auch unseren Stresspegel. Warum? Weil sich Negatives potenziert, das in unsere Körperzellen, in unsere Körperfunktionen eingeht. Hier gilt auch uns die Frage, warum bestätigen wir die Kinder in ihrer Beschimpfungsarie gegen die anderen? Warum ziehen wir nicht die Bremse an in der Gegenfrage? Kinder, haltet einmal inne und fragt euch, wo euer Fehler liegt. Was habt ihr falsch gemacht? Und wie kann es wieder gut gemacht werden? Es gibt viele Möglichkeiten zur Selbsterkenntnis. Können wir ohne viele Wortschnörkel unseren Anteil zugeben? Können wir ehrlich zu uns selbst sein und sind wir auch bereit, dem anderen gegenüber das zuzugeben, was unser Anteil gleich Schuldanteil ist? Dann haben wir einen großen Schritt zur inneren Ruhe getan. Denn Selbsterkenntnis und Wiedergutmachung sind Ausgleichswerte, die unsere Zellen und Zellmembrane entsprechend positiv stimulieren. Wie wäre es, wenn Sie jetzt bei sich beginnen? Denn jetzt ist immer Gegenwart. Und jetzt kann Hilfe und Heilung sein. Sicherlich kennen Sie einige persönliche Situationen, die jetzt behoben werden könnten, dann, wenn Sie wollen. Als ersten Schritt schließen wir nun kurz die Augen, um uns zu vergegenwärtigen, was uns daran hindert, ruhiger zu werden und schließlich zur tiefen Ruhe zu finden. Bitten wir Christus in uns, er möge uns zeigen, was wir jetzt beheben könnten, um eine gewisse Ruhe zu erlangen. Wir machen eine kleine Pause, sodass wir die Unstimmigkeiten, die Unruhe in uns bildhaft erkennen können. Es sind nicht immer ganze Bildfolgen, die uns in Disharmonie versetzen. Doch einige Begebenheiten können wir unter Umständen jetzt erkennen und auch jetzt beheben.
Ich mache nun eine Sprechpause.

Liebe Mitmenschen, nun hören wir noch einige Klänge Musik. Lassen Sie sich musikalisch einschwingen, um in Gedanken um Vergebung zu bitten und auch dem anderen zu vergeben, der Ihnen eventuell Unrecht getan hat. Machen Sie sich bewusst, bei jedem Streit, bei allen Unstimmigkeiten gibt es nicht nur einen Sünder, sondern es sind immer zwei daran beteiligt. Wir hören also leise Musik. Bitten Sie inniglich Christus um Beistand. Bitten Sie inniglich um Vergebung. Und vergeben auch Sie.

Langsam klingt die Musik aus und wir beginnen, unseren Atem zu kontrollieren. Viele Menschen haben eine sehr kurze Atmung. Stresssituationen, ungute Gespräche und Gedanken machen kurzatmig. Wir wollen zur Ruhe finden, um innere Hilfe und innere Heilung zu erlangen durch die Kraft des Christus Gottes. Wir atmen nun einige Male tief ein und aus. Tief ein und aus. Wenn Sie wollen und wenn es Ihnen möglich ist, setzen Sie sich aufrecht hin, indem Sie sich nur mit dem Steißbein an der Rückenlehne des Stuhles anlehnen. Legen Sie beide Handrücken auf Ihre Oberschenkel und ziehen diese an Ihren Körper heran. So sitzen Sie aufrecht, wodurch Sie um vieles tiefer atmen. Beide Füße stehen auf dem Boden. Wir konzentrieren uns auf unseren Atem, indem wir ihn begleiten, wie er kommt und geht. Wir begleiten ihn tief in unseren Bauchraum hinab und begleiten ihn wieder aus unserem Bauchraum hinaus. Wir atmen also in den Bauchraum hinab, begleiten unseren Atem und atmen wieder langsam durch die Nase oder durch den Mund aus. Das wiederholen wir nun einige Male, um Abstand von der eventuell noch bestehenden Unruhe zu erlangen. Wir atmen in den Bauchraum hinab und atmen wieder langsam und bewusst aus. Wir atmen tief ein bis in den Bauchraum hinab und wieder langsam und bewusst durch die Nase oder durch den Mund aus. Jetzt konzentrieren wir uns auf eine weitere Atemübung. Wir atmen in den Bauchraum hinab und halten mit unserem Atem kurz inne. Nun atmen wir wieder langsam aus. Wir wiederholen das einige Male. Wir atmen in den Bauchraum hinab. Wir begleiten unseren Atem,
halten mit der Atmung kurz inne und atmen wieder langsam über Nase oder Mund aus. Diesen Atemrhythmus setzen wir noch einige Male fort. Wir atmen in den Bauchraum hinab. Halten kurz inne und atmen wieder langsam aus. Wir atmen tief in den Bauchraum hinab. Halten mit der Atmung kurz inne und atmen wieder langsam aus. Diese tiefen Atmung wiederholen wir noch einige Male, indem wir unseren Atem in den Bauchraum hinabbegleiten, kurz innehalten und dann atmen wir wieder langsam aus. Wir atmen tief ein in den Bauchraum hinab, halten inne und atmen wieder langsam aus. Wir atmen tief ein in den Bauchraum hinab, halten inne und atmen wieder langsam aus. Noch einmal. Wir atmen tief ein in den Bauchraum hinab, halten inne und atmen wieder langsam aus. Das bewirkt, dass ihr Atem ruhiger und tiefer geht. Sie haben eine gewisse innere Ruhe erlangt. Dabei entspannte sich auch das Nervensystem, weil ihr Atemrhythmus tiefer geht. Nun lassen Sie es atmen. Sie atmen tief ein und aus. Ein und aus. Ein und aus. Aus der helfenden und heilenden Kraftquelle inneren Lebens spreche ich nun Ihre Seele und Ihren Körper an. Lassen Sie die Worte in Ihre Seele einströmen und versuchen Sie, ruhig zu bleiben. Denken Sie nicht mit. Lassen Sie es atmen. Sie atmen ruhig und tief. Der Christus Gottesgeist in jedem von uns, denn wir sind der Tempel Gottes, hat nicht unsere Worte. Deshalb bitte auch ich, dass der Christus Gottes meine Worte mit seiner helfenden und heilenden Kraft füllt. Es ist
ausschließlich der Christus-Gottesgeist, der in ihrer Seele und in ihrem Körper wirkt. Lassen Sie Worte des Heils in Ihre Seele und in Ihren Körper einströmen. Bleiben Sie ruhig. Bleiben Sie ausgewogen. Der Christus-Gottesgeist strahlt in Ihre Seele. Der Christus-Gottesgeist strahlt in Ihre Seele. Durch die Seele berührt der Geist des Lebens Ihren Körper. Die helfende und heilende Strahlung des Christus-Gottesgeistes strahlt durch Ihre Seele und in Ihren Körper. Alles ist Energie. Die positive, kraftvolle Energie zur Hilfe und Heilung ist der Geist der Unendlichkeit in uns. Der Geist des Lebens ist der Odem in unserem Atem. Er ist die helfende und heilende Kraft. Er ist die Ganzheitsheilung der Seele und des Leibes. Ihr Atem geht ruhig und tief. Ruhig und tief geht Ihr Atem. Der heilende Christus-Gottesgeist wirkt in Ihrer Seele und in Ihrem Körper. Strahlende, helfende und heilende Kraft durchströmt sie. Es ist die positive Kraft des Alls. Es ist der Christus-Gottesgeist. Lassen Sie es zu. Bleiben Sie ruhig. Atmen Sie tief. Lassen Sie es zu. Die helfende und heilende Christus-Gotteskraft möchte Ihre Seele und Ihren Körper durchströmen. Lassen Sie es zu, dass die helfende und heilende Kraft in Ihren Zellen, in Ihren Organen, in Ihrem Blut, in Ihren Muskeln, Sehnen und Bändern wirkt, in allen Bausteinen des Leibes. Lassen Sie es zu und atmen Sie ruhig und tief. Die heilende und helfende Kraft ein. Nun atmen Sie noch um vieles bewusster ein und aus.
ein und aus. Während Sie ausatmen, bejahen Sie, dass das Ungute aus Ihrem Körper ausströmt, dass aus Ihrem Körper Leid, Schmerz und Krankheit weichen. Atmen Sie tief ein und atmen Sie das Ungute, Leid, Schmerz oder gar Krankheit aus Ihrem Körper heraus. Atmen Sie tief ein und atmen Sie alles aus, was Sie bedrückt, was Sie in Disharmonie versetzt, was Sie belastet. Atmen Sie aus. Atmen Sie tief ein. Atmen Sie ruhig und befreiend aus. Atmen Sie tief ein. Atmen Sie ruhig und befreiend aus. Der Christus-Gottesgeist ist der Odem in Ihrem Atem. Mit Ihrem Atem nehmen Sie die helfende und heilende Christuskraft in Ihren Körper auf und atmen die Schadstoffe, die sich in Ihrem Körper angesammelt haben, aus. Sie atmen die Christus-Gotteskraft ein und die Schadstoffe aus Ihrem Körper aus. Sie atmen ein und aus. Sie atmen die Christus-Gotteskraft ein und die Schadstoffe in Ihrem Körper aus. Ruhe heilt. Ihr Körper ist der Tempel des Heiligen Geistes. Bleiben Sie ruhig und in Harmonie. Sie sind nicht verlassen. Sie sind der Tempel Gottes. In Ihnen wohnt der ewige Geist der Liebe, der Geist des Christus Gottes, der lindert und heilt. Lassen Sie in Ausgewogenheit und Ruhe die göttliche Lebens- und Heilkraft durch Ihre Seele in Ihren Körper strömen. Atmen Sie ruhig und tief. Es atmet durch Ihre Seele. Es strömt in Ihrer Atmung. Es strömt in Ihrem Körper. Sie atmen ein und aus. Ruhig und tief geht der Atem.
Es strömt durch ihre Seele. Es strömt in ihrer Atmung. Es strömt in ihren Körper. Sie atmen ruhig und tief. Sie atmen ein und alle Schadstoffe aus ihrem Körper aus. Es atmet. Es strömt. Sie atmen und lassen die helfende und heilende Christuskraft in ihrer Seele und in ihrem Körper strömen. Es strömt durch ihre Seele. Es strömt in ihrer Atmung. Es strömt in ihrem Körper. Sie atmen ein und ruhig und bewusst aus. Nun hören wir leise Musik. Dabei nehmen Sie in Ihrem Atem die helfende und heilende Christus-Gotteskraft weiter auf und atmen ruhig und tief aus. Sie atmen. Es strömt. Sie atmen. Es strömt.

Musik nun langsam verklingt. Bleiben Sie dabei. Es strömt und Sie atmen. Es strömt und Sie atmen.

jeden Tag, jede Stunde, jede Minute, jeden Augenblick und jede Sekunde in ihrem Erdendasein strömt das Leben. Es strömt und sie atmen. Sie atmen ruhig und tief. Sie atmen jeden Tag, jede Stunde, jede Minute, jeden Augenblick und jede Sekunde das innere Leben ein. Und sie dürfen die Schadstoffe aus ihrem Körper ausatmen. Es strömt und sie atmen. Wenn Sie wollen, dann machen Sie sich jeden Morgen bewusst, dass jegliche Unstimmigkeit, jegliche Disharmonie in Ihren Gefühlen und Gedanken, auch in Ihren Worten und in Ihren Verhaltensweisen, einen Teil Ihres Atems raubt, wodurch Sie kürzer atmen, anstatt tiefer und bewusster. Wie wäre es, uns am Morgen vorzunehmen, jegliche Unstimmigkeit zu hinterfragen und den Teil, der uns betrifft, zu bereinigen, mit Ehrlichkeit und Offenheit das zuzugeben, was unser Anteil ist und um Vergebung zu bitten. Wenn wir uns dann fest vornehmen, Gleiches und Ähnliches nicht mehr zu denken, zu reden und zu tun, dann ziehen mehr und mehr Ruhe und Ausgewogenheit in unseren Körper ein. Dann werden wir die tiefen Atmung beibehalten. Bewahren Sie das Bewusstsein, dass an jedem Tag, in den Stunden und Minuten, in jedem Augenblick und jeder Sekunde das Leben in Sie einströmt. Denn sie atmen. Atmen Sie tief ein und alles Ungute aus. Dann ziehen allmählich Ruhe, Friede und Harmonie ein. Sie fühlen sich ausgewogener und glücklicher. Sie werden zu dem offenen Menschen, der dann, wenn er Fehler begeht, diese auch zugibt und um Vergebung zu bitten vermag. Das ist wahres Leben. Dabei fällt uns keine Perle aus der Krone, ganz im Gegenteil. Sie, wir alle, werden zum Perlenfischer. Jeder Tag hat für jeden seine Last. Doch wenn wir das, was uns betrifft, das, was uns unstimmig macht, rechtzeitig hinterfragen und das Ungute und Unstimmige erkennen, es aufrecht bereuen und beheben, das heißt bereinigen, dann spüren wir sehr bald,
in unserem Tempel Gottes atmet es. Es atmet tief und wir atmen ruhig aus. Wir merken uns Folgendes. In unserem Atem strömt der Odem Gottes, das Licht, das Hilfe und Heilung ist. Es ist der innere Arzt und Heiler, der Christus Gottesgeist. Zum Ausklang hören wir etwas Musik.

heil werden an Seele und Leib durch die Kraft des Christus Gottes. Schließ den Besuch eines irdischen Arztes nicht aus. Wenn Sie einen Arzt Ihres Vertrauens aufsuchen, denken Sie daran. Gott ist allgegenwärtig. Jeder Ihrer Nächsten ist der Tempel Gottes, einerlei, wie er augenblicklich denkt, was er tut. Der Arzt Ihres Vertrauens ist ebenfalls der Tempel Gottes. Auch in ihm wohnt die Kraft des Lebens. Darf ich Ihnen innere Ruhe und den Frieden wünschen, das Glück, die Harmonie und die Perlen des Lebens, die nicht von dieser Welt sind. Dadurch gewinnen wir ein gesegnetes und gotterfülltes Leben. Das wünsche ich Ihnen. Das wünsche ich uns allen. Gabriele.

Gute Gedanken zur guten Nacht von Jobani. Guten Abend, liebe Kinder. Ja, der Tag neigt sich dem Ende zu. Die Sonne geht unter und die Natur wird ruhiger. Bevor auch du dich in dein Bett zurückziehst, hören wir, wenn du möchtest, etwas von Liobani, dem Engelwesen aus unserer ewigen Heimat. Gute Gedanken, die uns in die Nacht begleiten werden. Liobani sagt: Liebes Kind, bemühe dich, alles, was lebt, zu lieben. Dann wirst du die Liebe deines himmlischen Vaters in dir selbst verspüren. Du wirst Freude, Frieden und Harmonie empfinden. Du wirst gesund und glücklich bleiben, weil Gott, unser himmlischer Vater, dir in den selbstlosen, liebevollen Empfindungen der Freude, des Friedens und der Harmonie sehr nahe ist. Wenn du liebst, so wie der himmlische Vater dich liebt, dann wirst du mit deinen Eltern, Geschwistern, Großeltern, Freunden und Spielkameraden, mit den Tieren des Waldes, des Feldes, der Gewässer und der Luft in Frieden leben. Dann wird es so werden, wie ich es dir schon gesagt habe. Das Licht wird immer größer und du wirst immer heller und liebevoller. Dein innerer Körper, dein Lichtkörper, von dem ich dir erzählt habe, wird reiner und heller, also voll des himmlischen Lichtes. Das waren die guten Gedanken von Liobani für eine gute Nacht. Und jetzt wünsche ich dir auch eine gute Nacht. Schlaf gut!

Gott zum Gruß, liebe Hörerinnen, liebe Hörer. Nur wenigen Menschen ist bekannt, dass Jesus von Nazareth aus der großen Zahl seiner Apostel und Jünger einen inneren Kreis um sich scharte. Es waren die Männer und Frauen, die er in die höchsten Gesetze des Lebens einweihte, in die großen kosmischen Lehren. Erstmals wurden diese kosmischen Lehren von Christus durch sein prophetisches Wort wieder offenbart, getreu dem Versprechen, das er als Jesus von Nazareth gab: Noch vieles hätte ich euch zu sagen, doch ihr könnt es jetzt nicht tragen. Wenn aber der Geist der Wahrheit kommt, wird er euch in alle Wahrheit führen. Gabriele, die Prophetin und Botschafterin Gottes für unsere Zeit, hat diese Offenbarungen niedergeschrieben in dem Buch Die großen kosmischen Lehren des Jesus von Nazareth an seine Apostel und Jünger, die es fassen konnten, und damit allen suchenden Menschen zugänglich gemacht. Aus diesem Buch werden in der nun folgenden inneren Andacht die Lehrsätze des Herrn abschnittsweise vorgelesen und dann von Gabriele, der Prophetin und Botschafterin Gottes, erläutert und in ihrer Tiefe uns nahegebracht, sodass wir das absolute Gesetz, das ewige Gesetz der Liebe besser verstehen können und insbesondere auch erfassen, wie wir diese Gesetzmäßigkeiten in unserem täglichen Leben anwenden und somit verwirklichen können. Liebe Hörerinnen, liebe Hörer, wenden wir uns nun nach einer kurzen Zwischenmusik den großen kosmischen Lehren des Jesus von Nazareth zu.

0: Christus offenbarte, und wir lesen es in unserem Buch. Erkenne, der Verstand des Menschen ist nicht das Herz der Seele. Wer aus dem Verstand spricht, der spricht aus den menschlichen Programmen, weil er nicht im Innersten zu Hause ist, im Sein, das um alle Dinge weiß, das alles schaut, das alles hört, das sich selbst spricht. Worte aus dem Verstand gesprochen gehen nur wieder in den Verstand ein. Sie beinhalten keine Kraft, deshalb sind sie begrenzt und auf die Materie bezogen, wo sie auch wirksam werden.
1: In dieser Gesetzmäßigkeit inneren Lebens, die uns Christus offenbarte, erkennen wir, dass jeder Mensch einem Computer gleicht, der sich selbst programmiert hat. Wir programmieren uns mit unseren Gefühlen, Empfindungen, Gedanken, Worten und Werken. Diese Programme sind uns, dem Computer, eigen. Nur das, was wir

0: wir gespeichert haben und speichern, können wir wiedergeben. Darüber hinaus nichts. Der Verstand ist die Speicherquelle menschlichen Ichs. Was also der Verstand gespeichert hat, ist das Ausdruckspotenzial des Menschen. Unser geistiger Leib hingegen besteht aus dem gesamten Gesetz Gottes. Er gibt das Gesetz Gottes und strahlt es auch aus. Reinigen wir unsere Seele und stellen unsere Lernprogramme, das, was wir uns an Fähigkeiten angeeignet haben, Gott, dem ewigen Gesetz zur Verfügung, dann sind die gereinigten Gehirnzellen das Instrument, durch das Gott wirkt. Das ist dann der Herzensdenker, der von Gott geführt ist. Alles andere ist menschliches Verstandesbewusstsein, eine Speicherung des menschlichen Ichs, die wir unser Leben nennen.
1: In dem Offenbarungswerk »Die großen kosmischen Lehren des Jesus von Nazareth« an seine Apostel und Jünger, die es fassen konnten, lesen wir weiter. So wie im Wandel der Zeiten sich das Denken und Leben der Menschheit wandelt, so ist es auch mit dem Wort, das vom Verstand geprägt ist. Es spricht sich von Zeitepoche zu Zeitepoche immer wieder selbst, nur mit anderen Worten und Begriffen. Das menschliche, niedere Selbst vergeht, weil es einzig im Verstand geboren und von dort ausgehend gesprochen wird. Die Oberfläche ist der Verstand, der auch wieder oberflächlich reagiert. Der Verstand ist also nur die Oberfläche des Sees, nicht der Grund. An der Oberfläche ist nur Spiegelung und nicht die Wahrheit.
0: In dieser Aussage des Christus Gottes erkennen wir den Ablauf der Wiederverkörperung. Die Zeiten ändern sich, das Leben und die Anschauungen der Menschen wandeln sich. Deshalb hat auch jede Zeitepoche ihre Wortschöpfungen und Begriffe. Die Menschen jedoch sprechen immer wieder ihr menschliches Selbst. Sie sprechen also aus dem, was ihre Seelen mitgebracht haben, was also in der Seele liegt und aktiv ist. Sie verwenden hierfür nur andere Worte und Begriffe als in ihren Vorinkarnationen, weil jene Zeit der Vorinkarnationen eben andere Wortschöpfungen und andere Begriffe hatte. Das menschliche Selbst, das vom Verstand her gesprochen wird, wandelt sich dann in das gebende Selbst, wenn der Mensch sein Sündhaftes bereinigt und nicht mehr tut. Der Verstand ist das, was wir in die Gehirnzellen eingegeben haben. Der Verstand ist mit einem See zu vergleichen, auf dessen Oberfläche der Oberflächliche blickt und die Tiefe nicht ergründet, weil er nur auf die Peripherie seines Bewusstseins, auf seinen Verstand blickt. Der Verstand ist also nur die Spiegelung dessen, was in der Tiefe liegt. Es ist nicht die Wahrheit, sondern die Oberfläche der Wahrheit, die Spiegelung. Gebrauchen wir nur unseren Verstand, statt das Leben in der Tiefe zu erfassen, so führt das zwangsläufig zur Oberflächlichkeit.

0: Christus offenbart weiter und wir lesen es in unserem Buch. Das Wort des Innersten ist das Ich Bin, das Wort des ewigen Gesetzes. Es wurde nicht wie das Verstandeswort geboren. Das Wort Gottes ist von Ewigkeit zu Ewigkeit. Und wer spricht, der ist von Ewigkeit zu Ewigkeit.
1: In jedem Menschen wohnt eine Seele. In ihr ist das Ewige, das Ich Bin. Das Ewige, das Ich Bin, ist der Ewige, das Wort Gottes, das ewige Gesetz. Im Wort Gottes, es werde, wurde in den nach geistigen Gesetzen sich formenden ewigen geistigen Leib vom ewigen, das ewige Gesetz eingehaucht, die Sprache des ewigen Seins. Das Wort Gottes, das eingehauchte ewige Gesetz, ist von Ewigkeit zu Ewigkeit und die Wesen des Lichtes sind von Ewigkeit zu Ewigkeit, weil sie Gesetz aus seinem Gesetz sind. Das Gehirn des Menschen ist die Geburtsstätte des Verstandeswortes, denn was der Mensch in seine Gehirnzellen eingibt, das prägt ihn. So denkt er und so spricht er. Das ist nicht die Ewigkeit, sondern die Vergänglichkeit. In den Phasen, bis die Vergänglichkeit vergangen ist, müssen unter Umständen Mensch und Seele viel Leid und Qual erdulden, je nachdem, was der Mensch in seine Gehirnzellen eingegeben hat und eingibt. Denn das Sündhafte fällt dann in die Seele. Es geht von der Seele aus in die Gestirne des materiellen Kosmos und in die Gestirne der Reinigungsebenen ein und kommt im rhythmischen Kreislauf immer wieder, bis der Mensch es löscht. Dies geschieht durch die umwandelnde Kraft Christi über den Weg der Reue, der Bitte um Vergebung, der Vergebung, der Wiedergutmachung und des Nichtmehrtuns. Dann erfüllt der Mensch Schritt für Schritt die Gesetze Gottes und tritt so nach und nach wieder sein göttliches Erbe an. Damit löst er für sich den Kreislauf der Wiederverkörperung auf und seine Seele geht als reines Wesen wieder ein in das ewige Gesetz, in dem es lebt von Ewigkeit zu Ewigkeit.

0: Christus offenbarte in den großen kosmischen Lehren. Wer seinen Nächsten der Unwahrheit und der Lüge bezichtigt, ohne diese Aussage beweisen zu können, der gibt von sich selbst Zeugnis, dass er am Rande des Stromes steht und mit Steinen auf jene wirft und sich dadurch selbst steinigt, denn sein Nächster, den er bezichtigt, ist in seinem Innersten ein Teil von ihm.
1: Gott ist die Gerechtigkeit, und die Gerechtigkeit trägt in sich die Gleichheit. Die Gerechtigkeit ist die Waage, die alles genau wägt und jedem sein Maß zuteilt. Deshalb sprich nur die Wahrheit, kläre auf und stelle richtig. Und so du einen deiner Nächsten der Lüge bezichtigst, weil er dich öffentlich diskriminierte, dann kannst du ihn ermahnen und erklären, dass er die Unwahrheit spricht. Spricht er weiterhin die Unwahrheit und das alles in der Öffentlichkeit, dann sprich auch du von der Unwahrheit, die gleich Lüge ist. Denn es steht sinngemäß geschrieben: Wenn du etwas gegen deinen Bruder vorzubringen hast, dann gehe zuerst zu deinem Bruder, um es mit ihm unter vier Augen zu bereinigen. Ist eine Bereinigung nicht möglich und dein Nächster spricht in der Öffentlichkeit weiter die Unwahrheit gegen dich, dann tut er das, symbolisch gesprochen, in der Gemeinde. Und so, wie er in der Gemeinde spricht, also in der Öffentlichkeit, so kannst auch du zur Gemeinde gehen, in die Öffentlichkeit.

0: Christus offenbarte weiter: Wer nur am Ufer des Stromes steht, der glaubt, dass dieses die Realität sei, weil er den Strom nicht kennt. Wer sich so verhält, der gibt selbst Zeugnis von dem, was er noch ist.
1: Wer also am Ufer des Stromes steht, der baut auf sein Verstandeswissen, auf seinen Intellekt, auf das, was er sich in dieser Welt angeeignet hat. Daran glaubt er. Das ist für ihn Realität. Und daran hält er sich fest, bis er daran abgleitet und erkennen muss, dass ihn sein Verstandesdenken nicht durch Krankheit, Not und Schicksal zu tragen vermag, sondern einzig Gott, der ewige Strom. Wer sich im Hinabgleiten in das Tal der Tränen und Bitternis erkennt, wer also seine Sünden erkennt, sie bereut und diese nicht mehr tut, begibt sich allmählich vom Ufer in den Strom und wird eins mit Gott. Dabei fallen von ihm die Sünden ab, die gleich seine Krankheiten, Leiden und Schicksalsschläge sind. Wer jedoch weiter sündigt, der gibt nur Zeugnis von dem, was er ist, ein sündhafter, ich-bezogener Mensch.

Gott zum Gruß, liebe Hörerinnen, liebe Hörer. Nur wenigen Menschen ist bekannt, dass Jesus von Nazareth aus der großen Zahl seiner Apostel und Jünger einen inneren Kreis um sich scharte. Es waren die Männer und Frauen, die er in die höchsten Gesetze des Lebens einweihte, in die großen kosmischen Lehren. Erstmals wurden diese kosmischen Lehren von Christus durch sein prophetisches Wort wieder offenbart, getreu dem Versprechen, das er als Jesus von Nazareth gab: Noch vieles hätte ich euch zu sagen, doch ihr könnt es jetzt nicht tragen. Wenn aber der Geist der Wahrheit kommt, wird er euch in alle Wahrheit führen. Gabriele, die Prophetin und Botschafterin Gottes für unsere Zeit, hat diese Offenbarungen niedergeschrieben in dem Buch »Die großen kosmischen Lehren des Jesus von Nazareth« an seine Apostel und Jünger, die es fassen konnten, und damit allen suchenden Menschen zugänglich gemacht. Aus diesem Buch werden in der nun folgenden inneren Andacht die Lehrsätze des Herrn abschnittsweise vorgelesen und dann von Gabriele, der Prophetin und Botschafterin Gottes, erläutert und in ihrer Tiefe uns nahegebracht, so dass wir das absolute Gesetz, das ewige Gesetz der Liebe, besser verstehen können und insbesondere auch erfassen, wie wir diese Gesetzmäßigkeiten in unserem täglichen Leben anwenden und somit verwirklichen können. Liebe Hörerinnen, liebe Hörer, wenden wir uns nun nach einer kurzen Zwischenmusik den großen kosmischen Lehren des Jesus von Nazareth zu.

0: Christus offenbarte, und wir lesen es in unserem Buch. Erkenne, der Verstand des Menschen ist nicht das Herz der Seele. Wer aus dem Verstand spricht, der spricht aus den menschlichen Programmen, weil er nicht im Innersten zu Hause ist, im Sein, das um alle Dinge weiß, das alles schaut, das alles hört, das sich selbst spricht. Worte aus dem Verstand gesprochen gehen nur wieder in den Verstand ein. Sie beinhalten keine Kraft. Deshalb sind sie begrenzt und auf die Materie bezogen, wo sie auch wirksam werden.
1: In dieser Gesetzmäßigkeit inneren Lebens, die uns Christus offenbarte, erkennen wir, dass jeder Mensch einem Computer gleicht, der sich selbst programmiert hat. Wir programmieren uns mit unseren Gefühlen, Empfindungen, Gedanken, Worten und Werken. Diese Programme sind uns, dem Computer, eigen. Nur das, was wir gespeichert haben und speichern, können wir wiedergeben. Darüber hinaus nichts. Der Verstand ist die Speicherquelle menschlichen Ichs. Was also der Verstand gespeichert hat, ist das Ausdruckspotenzial des Menschen. Unser geistiger Leib hingegen besteht aus dem gesamten Gesetz Gottes. Er gibt das Gesetz Gottes und strahlt es auch aus. Reinigen wir unsere Seele und stellen unsere Lernprogramme, das, was wir uns an Fähigkeiten angeeignet haben, Gott, dem ewigen Gesetz zur Verfügung, dann sind die gereinigten Gehirnzellen das Instrument, durch das Gott wirkt. Das ist dann der Herzensdenker, der von Gott geführt ist. Alles andere ist menschliches Verstandesbewusstsein, eine Speicherung des menschlichen Ichs, die wir unser Leben nennen.
0: In dem Offenbarungswerk »Die großen kosmischen Lehren des Jesus von Nazareth« an seine Apostel und Jünger, die es fassen konnten, lesen wir weiter. So wie im Wandel der Zeiten sich das Denken und Leben der Menschheit wandelt, so ist es auch mit dem Wort, das vom Verstand geprägt ist. Es spricht sich von Zeitepoche zu Zeitepoche immer wieder selbst, nur mit anderen Worten und Begriffen. Das menschliche, niedere Selbst vergeht, weil es einzig im Verstand geboren und von dort ausgehend gesprochen wird. Die Oberfläche ist der Verstand, der auch wieder oberflächlich reagiert. Der Verstand ist also nur die Oberfläche des Sees, nicht der Grund. An der Oberfläche ist nur Spiegelung und nicht die Wahrheit.
1: In dieser Aussage des Christus Gottes erkennen wir den Ablauf der Wiederverkörperung. Die Zeiten ändern sich, das Leben und die Anschauungen der Menschen wandeln sich. Deshalb hat auch jede Zeitepoche ihre Wortschöpfungen und Begriffe. Die Menschen jedoch sprechen immer wieder ihr menschliches Selbst. Sie sprechen also aus dem, was ihre Seelen mitgebracht haben, was also in der Seele liegt und aktiv ist. Sie verwenden hierfür nur andere Worte und Begriffe als in ihren Vorinkarnationen, weil jene Zeit der Vorinkarnationen eben andere Wortschöpfungen und andere Begriffe hatte. Das menschliche Selbst, das vom Verstand her gesprochen wird, wandelt sich dann in das gebende Selbst, wenn der Mensch sein Sündhaftes bereinigt und nicht mehr tut. Der Verstand ist das, was wir in die Gehirnzellen eingegeben haben. Der Verstand ist mit einem See zu vergleichen, auf dessen Oberfläche der Oberflächliche blickt und die Tiefe nicht ergründet, weil er nur auf die Peripherie seines Bewusstseins, auf seinen Verstand blickt. Der Verstand ist also nur die Spiegelung dessen, was in der Tiefe liegt. Es ist nicht die Wahrheit, sondern die Oberfläche der Wahrheit, die Spiegelung. Gebrauchen wir nur unseren Verstand, statt das Leben in der Tiefe zu erfassen, so führt das zwangsläufig zur Oberflächlichkeit.

0: Christus offenbart weiter und wir lesen es in unserem Buch. Das Wort des Innersten ist das Ich Bin, das Wort des ewigen Gesetzes. Es wurde nicht wie das Verstandeswort geboren. Das Wort Gottes ist von Ewigkeit zu Ewigkeit. Und wer spricht, der ist von Ewigkeit zu Ewigkeit.
1: In jedem Menschen wohnt eine Seele. In ihr ist das Ewige, das Ich Bin. Das Ewige, das Ich Bin, ist der Ewige, das Wort Gottes, das ewige Gesetz. Im Wort Gottes, es werde, wurde in den nach geistigen Gesetzen sich formenden ewigen geistigen Leib vom ewigen, das ewige Gesetz eingehaucht, die Sprache des ewigen Seins. Das Wort Gottes, das eingehauchte ewige Gesetz, ist von Ewigkeit zu Ewigkeit und die Wesen des Lichtes sind von Ewigkeit zu Ewigkeit, weil sie Gesetz aus seinem Gesetz sind. Das Gehirn des Menschen ist die Geburtsstätte des Verstandeswortes, denn was der Mensch in seine Gehirnzellen eingibt, das prägt ihn. So denkt er und so spricht er. Das ist nicht die Ewigkeit, sondern die Vergänglichkeit. In den Phasen, bis die Vergänglichkeit vergangen ist, müssen unter Umständen Mensch und Seele viel Leid und Qual erdulden, je nachdem, was der Mensch in seine Gehirnzellen eingegeben hat und eingibt. Denn das Sündhafte fällt dann in die Seele. Es geht von der Seele aus in die Gestirne des materiellen Kosmos und in die Gestirne der Reinigungsebenen ein und kommt im rhythmischen Kreislauf immer wieder, bis der Mensch es löscht. Dies geschieht durch die umwandelnde Kraft Christi über den Weg der Reue, der Bitte um Vergebung, der Vergebung, der Wiedergutmachung und des Nichtmehrtuns. Dann erfüllt der Mensch Schritt für Schritt die Gesetze Gottes und tritt so nach und nach wieder sein göttliches Erbe an. Damit löst er für sich den Kreislauf der Wiederverkörperung auf und seine Seele geht als reines Wesen wieder ein in das ewige Gesetz, in dem es lebt von Ewigkeit zu Ewigkeit.

0: Christus offenbarte in den großen kosmischen Lehren. Wer seinen Nächsten der Unwahrheit und der Lüge bezichtigt, ohne diese Aussage beweisen zu können, der gibt von sich selbst Zeugnis, dass er am Rande des Stromes steht und mit Steinen auf jene wirft und sich dadurch selbst steinigt, denn sein Nächster, den er bezichtigt, ist in seinem Innersten ein Teil von ihm.
1: Gott ist die Gerechtigkeit, und die Gerechtigkeit trägt in sich die Gleichheit. Die Gerechtigkeit ist die Waage, die alles genau wägt und jedem sein Maß zuteilt. Deshalb sprich nur die Wahrheit, kläre auf und stelle richtig. Und so du einen deiner Nächsten der Lüge bezichtigst, weil er dich öffentlich diskriminierte, dann kannst du ihn ermahnen und erklären, dass er die Unwahrheit spricht. Spricht er weiterhin die Unwahrheit und das alles in der Öffentlichkeit, dann sprich auch du von der Unwahrheit, die gleich Lüge ist. Denn es steht sinngemäß geschrieben: Wenn du etwas gegen deinen Bruder vorzubringen hast, dann gehe zuerst zu deinem Bruder, um es mit ihm unter vier Augen zu bereinigen. Ist eine Bereinigung nicht möglich und dein Nächster spricht in der Öffentlichkeit weiter die Unwahrheit gegen dich, dann tut er das, symbolisch gesprochen, in der Gemeinde. Und so, wie er in der Gemeinde spricht, also in der Öffentlichkeit, so kannst auch du zur Gemeinde gehen, in die Öffentlichkeit.

0: Christus offenbarte weiter: Wer nur am Ufer des Stromes steht, der glaubt, dass dieses die Realität sei, weil er den Strom nicht kennt. Wer sich so verhält, der gibt selbst Zeugnis von dem, was er noch ist.
1: Wer also am Ufer des Stromes steht, der baut auf sein Verstandeswissen, auf seinen Intellekt, auf das, was er sich in dieser Welt angeeignet hat. Daran glaubt er. Das ist für ihn Realität. Und daran hält er sich fest, bis er daran abgleitet und erkennen muss, dass ihn sein Verstandesdenken nicht durch Krankheit, Not und Schicksal zu tragen vermag, sondern einzig Gott, der ewige Strom. Wer sich im Hinabgleiten in das Tal der Tränen und Bitternis erkennt, wer also seine Sünden erkennt, sie bereut und diese nicht mehr tut, begibt sich allmählich vom Ufer in den Strom und wird eins mit Gott. Dabei fallen von ihm die Sünden ab, die gleich seine Krankheiten, Leiden und Schicksalsschläge sind. Wer jedoch weiter sündigt, der gibt nur Zeugnis von dem, was er ist, ein sündhafter, ich-bezogener Mensch.

0: Wir lesen in unserem Buch weiter, was uns Christus offenbart. Wer das Wort, das ich bin, spricht, schaut die Wahrheit und die Unwahrheit. Er klärt auf, stellt richtig und geht dann seines Weges, denn er weiß, wer sich ändert und sich Gott weiht, geht den Weg, der zur Freiheit führt. Wer sich jedoch nicht ändert, der geht auf dem steinigen Weg ins Leid, um über das Leid, das gleich die Sünde ist, zur Wahrheit zu erwachen, um dann in die Wahrheit eingehen zu können. Wenn ihr des Suchens nach der Wahrheit nicht leid werdet, dann werdet ihr euch finden, indem ihr eure Fehler und Schwächen erkennt und sie rechtzeitig bereinigt, bevor das Leid über euch kommt. Deshalb werdet des Suchens niemals leid, sonst müsst ihr euer Sündhaftes erleiden. Wer sich selbst nicht anschauen möchte, schaut immer auf seine Nächsten. Er ist der Ansicht, er sei der Gute und der Nächste der Schlechte. Aus diesem Verhalten geht der Besserwisser hervor, welcher der Ansicht ist, die Abläufe des Alls lenken zu können, da er sich selbst allklug dünkt. Erkennet, der Tor weiß alles besser. Kommt der Nächste mit seiner Torheit zu ihm, dann streiten sich zwei Törichte. Beiden fehlt die Weisheit. Der Gegensatz zur Wahrheit ist die Torheit. Damit beschäftigen sich gar viele. Geht die Seele als Tor in die Welten, die sie sich mit ihrer Torheit selbst bestimmt hat, dann ist rings um sie nur Torheit, weil sie in ihren Scheinbildern der Torheit lebt. Selbst wenn der ehemalige Mensch um die Gesetze Gottes weiß und sie nicht erfüllt hat, bleibt er der Tor und der Sklave der Sklaverei, der Torheit, die er gelebt und mit der er sich umgeben hat.
1: Das göttliche Prinzip lautet: Gleiches zieht Gleiches an, Reines zieht Reines an, Unreines wieder Unreines. Ein Tor wird entsprechend seinen Torheiten wieder die entsprechenden Törichten anziehen. Und so umgibt er sich mit Törichten, gleich wie er selbst ist.
0: Deshalb mahnt uns Christus: Wer sich mit seinem irdischen Dasein nicht auseinandersetzt, der hat auch keine Beziehung zur geistigen Welt.
1: Was wollen uns diese Worte unseres Herrn Christus sagen? Wir müssen uns mit uns selbst auseinandersetzen, mit unseren Gedanken, mit unseren Gefühlen, mit all dem, was wir sagen und tun. Denn das zeigt uns auf, wer und was wir noch sind. Meistens setzen wir uns mit unseren Nächsten auseinander, anstatt mit uns selbst. Blicken wir stets auf uns selbst, auf unsere Gedanken, auf das, was wir tun, auf unsere Regungen und Neigungen, dann haben wir keine Zeit, unseren Nächsten zu beäugen. Das Reine, das Feine, das Edle und Gute ist noch umhüllt von der Schale des Menschlichen, des Unreinen, Groben, Unedlen und Unguten. Sprengen wir nach und nach die Schale unseres Ichs, so tritt das Innere, das geistig-göttliche zutage, das lichte Wesen, das mit dem reinen Sein, der göttlichen, der geistigen Welt in Verbindung steht. Erwecken wir in uns die Lichtkräfte unseres ewigen Wesens nicht, dann bewegen uns die Kommunikationen zu unserem eigenen Sündhaften, dem Irdischen, Menschlichen. Wir haben dann keine Beziehung, zur geistigen Welt.
0: Dazu sagt uns Christus weiter in den großen kosmischen Lehren: Wer den Weg zum Königreich des Inneren nicht wandelt, wer sich also nicht verfeinert in Empfindungen, Gedanken, Worten und Werken, der bleibt im Diesseits, dem Leben in der Zeit verhaftet.
1: Den Weg zum Königreich des Inneren zu wandeln heißt, bewusst Tag für Tag unser Menschliches zu erfassen, um es zu durchlichten. Sehen wir uns selbst nicht als Tempel Gottes? Wollen wir unseren Tempel nicht reinigen? Blicken wir immer wieder auf andere Tempel, unsere Mitmenschen, um eventuell diese mit unseren Gedanken, Worten und Werken zu beschmutzen, dann können wir auch unsere Empfindungen, Gedanken, Worte und Werke nicht verfeinern. Wir verfeinern unsere Seele und sogar unsere Körperschwingung, indem wir unsere Sünden erkennen, bereinigen und nicht mehr tun. Dann bekommt die Seele eine feinere Schwingung, weil sich die Seele mehr und mehr Gott zuwendet. Diese feine Schwingung strahlt dann in unseren physischen Leib und prägt uns. Dann werden auch unsere Gedanken, Empfindungen, Worte und Werke feiner, das heißt reiner, selbstloser, edler, gütiger. Wir sind dann für unseren Nächsten und nicht mehr gegen ihn. Das Diesseits ist das Diesseitige. Es ist das eingeengte, heruntertransformierte Leben, in dem wir Not, Bedrängnis, Angst, Sorge, Einsamkeit, Leid und schließlich den Tod erfahren und erleiden. Wir sollen uns nicht mit allen Fasern unseres Denkens und Fühlens an das Diesseits klammern, sondern wir sollen unser Menschliches bereinigen. Denn binden wir uns durch unser Fühlen, Denken und Streben an das Diesseits, so sündigen wir und schaffen im Diesseits Ursachen, Belastungen der Seele, die wie Magneten wirken. Diese Ursachen, diese Magneten ziehen uns immer wieder an jene Orte, wo wir unsere Ursachen, die Belastungen geschaffen haben. Sind wir dann hingeschieden? Ist unsere Seele in den Reinigungsebenen und werden durch die Einstrahlung der Gestirne die Belastungen aktiv, dann werden die Ursachen, die wir auf der Erde gesetzt haben, uns unter Umständen wieder ins Fleisch, in eine weitere Inkarnation ziehen. Der Magnet unserer Schuld ist es, der uns immer wieder an den Ort unserer Taten zieht.
0: So sagt uns Christus weiter über einen solchen Menschen: Ob er lebt oder stirbt, ob er wacht oder schläft, weder dieses Erdendasein noch der Tod lehren ihn etwas Neues, weil er der alte, der sündhafte Mensch geblieben ist, trotz besseren Wissens.
1: Viele streben nach Wissen, auch nach geistigem Wissen. Und vielen ist viel Wissen zugänglich. Dennoch sind nicht viele Gott nahe und sehr wenige leben in Gott. Warum? Wissen allein macht nicht glücklich und geistiges Wissen allein macht nicht weise. Selbst wenn wir Bücher voller Weisheiten in unseren Regalen zu Hause stehen haben, wenn wir auch hin und wieder in diese Bücher voller Weisheiten und somit Wahrheiten hineinblicken. Wenn wir uns ganze Absätze vornehmen und diese auswendig lernen, es nützt uns nichts. Ganz im Gegenteil. Je mehr geistiges Wissen wir haben, umso mehr verpflichten wir uns vor Gott, dieses Wissen zu verwirklichen. Gerade in dieser Zeit ist uns allen viel göttliches Wissen gegeben. Das göttliche Wissen, das göttliche Gesetz ist uns gegeben, um es zu erfüllen, auf dass wir weise werden und den Weg herausfinden aus unserem Wissen, aus unserem intellektuellen Denken und Streben, aus unseren menschlichen Zwangsvorstellungen. Die Aneignung von Wissen um göttlich-geistige Gesetzmäßigkeiten bringt uns nicht die geistige Höherentwicklung. Nichts wird uns verändern, wenn wir die Alten bleiben wollen. Auch der Tod, der Wechsel der Daseinsebene macht unsere Seele nicht lichter, unser Bewusstsein nicht weiter. Ohne die Arbeit an uns selbst werden wir nicht besser. Wir lernen nichts dazu. Aufgrund des freien Willens bestimmen wir selbst, wie lange wir uns von unserem eigenen Sündhaften im Kreis herumführen lassen wollen. So werden wir immer wieder fallen und liegen bleiben, bis wir Christus in unserem Herzen aufnehmen und die 10 Gebote und die Lehren der Bergpredigt, die er uns brachte und vorlebte, erfüllen. Es geht also darum, die Gesetze Gottes zu erfüllen und nicht darum, sie zu hören. Das Wissen um die Gesetze Gottes ist die Voraussetzung, um sie verwirklichen zu können. Wer göttliches Wissen, das ewige Gesetz, nur im Munde führt, der wertet sich selbst damit auf, missbraucht es zu seinem Eigennutz. Dies ist ein Verstoß gegen das 2. Gebot. Es ist der Missbrauch des Namens Gottes, der Missbrauch des Göttlichen.

Liebe Hörer, liebe Hörerinnen, viele von uns sind Christen. Vielleicht wollen wir uns zur Aufgabe machen, einmal die 10 Gebote zur Hand zu nehmen, um darin zu lesen. Dann fällt uns sicher auf, gegen welches Gebot wir verstoßen. Wollen wir dann unser Sündhaftes bereinigen, dann beginnen die Gebote inneren Lebens in uns zu leuchten, das Gesetz der Liebe. Dieser Versuch lohnt sich.

0: Christus warnt uns in den großen kosmischen Lehren. Kein Mensch kann vor sich selbst entfliehen. Jeder muss sich selbst ansehen und das abtragen, was er sich aufgetragen hat. Die Aufgabe, die ihm das Leben stellt, ist sein Leben. Eines Tages wird ihm die Aufgabe gestellt, das abzutragen, was er sich auferlegt hat.
1: Christus offenbarte uns, kein Mensch kann vor sich selbst entfliehen. Lieber Bruder, liebe Schwester, viele sagen, ich nehme mir das Leben, um diesem irdischen Dasein zu entfliehen. Das ist nicht möglich. Wir können nicht dem entkommen, das in uns ist. Wir nehmen es immer wieder mit. Unsere Ursachen sind Energiepotenziale, die in unserer Seele liegen und früher oder später zur Wirkung und zur Auswirkung kommen, ob wir dann als Mensch im Erdenkleid sind oder als Seele in den Seelenreichen. Die Wirkungen sind ähnlich auf der materiellen Ebene oder auf den Ebenen der Reinigungsbereiche. Wir nehmen also unser Menschliches, unser Sündhaftes mit. Wir können ihm nicht entfliehen. Doch das Schmerz- und leidvolle Erfahren dessen, was wir einst verursacht haben, das Abtragen muss nicht sein, wenn wir rechtzeitig uns selbst in den Augenblicken unserer Erdentage erkennen und mit Christus die Schuld bereinigen. Deshalb muss sich jeder selbst ansehen. Das Licht, die Energie des Tages, bringt jedem viele Augenblicke. Der Tag öffnet unsere Augen, er öffnet unsere Sinne. Über unsere Augen und über unsere Sinne zeigt uns der Tag, was wir erkennen und bereinigen sollen. Tun wir es nicht, dann heißt es Abtragung dessen, was wir der Seele aufgelastet haben. Die Aufgabe, die uns das Leben stellt, ist unser Leben. Das, was der Tag aufzeigt, was er uns persönlich zeigt, ist unser Leben. Es besteht aus unserem Fühlen, Empfinden, Denken, Reden und Tun. Nützen wir die Tage nicht, schieben wir die Lernaufgaben unbeachtet beiseite, dann wird eines Tages die Aufgabe für uns lauten, das abzutragen, was wir uns auferlegt haben. Dann bricht unausweichlich die Abtragung dessen herein, was unsere Seele schon längst trägt, was wir längst hätten bereinigen sollen. Die Wolken zeigen sich rechtzeitig am Horizont unseres Lebens. Lösen wir sie nicht rechtzeitig auf, dann ergießt sich ihr Inhalt über uns. Dann stehen wir, bildlich gesprochen, im Regen und werden nass.

0: Christus offenbarte weiter: Was du selbst in die Gestirne, den mächtigen Speicher eingibst, das liegt ständig auf der Lauer, über dich hereinzubrechen. Du selbst bist dir also selbst die Gefahr.
1: Viele von uns wissen, die Sünde geht zuerst in die Gehirnzellen.

0: Gestirne der Reinigungsebenen und die materiellen Gestirne. Was wir in unsere Seele und in die Gestirne eingegeben haben, gehört zu uns. Wir stehen fortwährend mit unseren Eingaben in Verbindung und stehen mit ihnen in Kommunikation. Und was wir eingegeben haben, liegt ständig auf der Lauer, über uns herzufallen. Hat die Konstellation der Gestirne die entsprechende Strahlung, dann bricht das Menschliche, unsere Sünden, über uns herein. Wir erfahren die Wirkung unserer Ursachen, unser selbst geschaffenes Schicksal. Solange das Energiepotenzial unseres Sündhaften noch auf der Lauer liegt, kommen die Mahnimpulse. Bricht es herein, dann müssen wir es abtragen. Doch auch in der Abtragung ist wieder die Gnade Gottes zu erkennen, zu bereinigen und nicht mehr zu tun. Christus offenbarte uns in den großen kosmischen Lehren: Du selbst bist dir also selbst die Gefahr. Liebe Brüder, liebe Schwestern, mit unseren Worten gesprochen, wir leben jeden Augenblick gefährlich, solange wir uns im Gesetz von Saat und Ernte befinden. Gerade in dieser Zeit haben viele Menschen Angst. Was ist Angst? Wir spüren, es könnte etwas kommen, das wir fürchten, etwas Unschönes, Ungutes. Was liegt zugrunde? Sind es nicht in vielen Fällen unsere eigenen Sünden, unsere Eingaben, die sich anschicken, aktiv zu werden? Das Schicksal klopft bei uns an, bevor es eintritt. Letztlich kann uns also niemand unsere Angst nehmen. Es gibt keine Hilfe von außen, denn in unserer Angst liegt unser Schuldbewusstsein. In uns liegen die Ursachen. In uns ist die Hilfe zu finden, Christus.
1: Deshalb weist uns Christus noch einmal ausdrücklich darauf hin: Wenn ihr des Suchens nach eurem wahren Selbst nicht leid werdet, dann seid ihr willig zu lernen. Wer willig ist zu lernen, der wird sich selbst erkennen und in der Selbsterkenntnis sein wahres Sein finden. Er wird verwirklichen und somit erfüllt sein.
0: Das Sein in Gott, den Frieden unserer Seele, erlangen wir also, wenn wir guten Willens sind und diesen in die Tat umsetzen durch die Arbeit an uns selbst. Wollen wir selbst gleichsam aus eigener Kraft unser Menschliches bereinigen, dann wird es anstrengend. Wir ermüden und verlieren eventuell den Mut. Wenden wir uns jedoch immer wieder Christus zu, vertrauen uns ihm an und bauen auf ihn, dann gibt er uns so viel Kraft, dass wir es auch freudig tun. Dann ist das Bereinigen eine Leichtigkeit. Christus sprach: Wer willig ist zu lernen, der wird sich selbst erkennen und in der Selbsterkenntnis sein wahres Sein finden. Er wird verwirklichen und somit erfüllt sein. Liebe Brüder, liebe Schwestern, erfüllt sein heißt, unsere Seele füllt sich mit Licht, weil wir das Sündhafte, das Menschliche erkennen und nicht mehr tun. Die dunklen Flecken der Seele wandeln sich um in Licht. Dadurch erwacht

in uns die Erfüllung? Wir sind erfüllt von dem, der unsere Seele mit Licht und Kraft füllt. Wir spüren mehr und mehr die Nähe Gottes, seine Liebe. Lieber Bruder, liebe Schwester, die Liebe Gottes ist das Leben unserer Seele und das innere Glück des erfüllten Menschen, seines bewussten Kindes. Gehen wir schon in der Bewusstheit der Liebe Gottes durch unsere Erdentage? Oder schwingt auch in uns noch die Frage, liebt mich Gott wirklich? Jetzt muss ich es noch glauben, dass er mich liebt, denn so wird es mir noch gesagt, noch weiß ich es nicht. Unser Glaube ist dann noch passiv. Sobald wir beginnen zu fragen, können wir schon berührt und geführt werden. Die Seele regt sich, Sehnsucht und ein Forschen erwacht. Wir fragen uns, wie können wir erfühlen, dass Gott ein liebender Vater ist? Als Kind möchten wir spüren, dass Gott uns liebt. Wir möchten seine Nähe fühlen. Bleiben wir passiv im Glauben, dann wird es beim bloßen Glauben bleiben und in unserem Herzen wird weiterhin die bange Frage pochen. Gibt es einen Gott der Liebe? Ob er mich wirklich liebt? Doch in diesem vagen Glauben, der von Zweifeln durchzogen ist, müssen wir nicht verbleiben. Christus weist uns des Öfteren auf den aktiven Glauben hin. Der aktive Glaube besagt, du sollst nicht nur von deinem Nächsten hören, dass Gott dich liebt, dass Gott dir nahe ist, sondern du sollst es selbst erfahren. Du sollst Gott selbst spüren. Es ist der aktive Glaube, der bewirkt, dass wir ihn, Gott, unseren Vater, jeden Tag mehr spüren, seine Liebe mehr fühlen können, nämlich dann, wenn wir bereit sind, ihn zu lieben. Und worin erweist sich die Liebe des Kindes zu seinem Vater? Sie beginnt damit, dass das Kind bereit ist, das hinweg zu schaffen, was der Liebe Gottes entgegensteht. Dies geschieht, indem das Kind die Sünden, die es verursacht hat, Schritt für Schritt erkennt, bereut, mit der Kraft Christi bereinigt und nicht mehr tut. Das Nicht-mehr-Tun heißt zugleich, wir erfüllen stattdessen Gesetzmäßigkeiten Gottes, wie sie zum Beispiel in den 10 Geboten oder in der Bergpredigt dargelegt sind. Tun wir diesen Schritt der Verwirklichung, dann spüren wir selbst in uns die Liebe Gottes, denn es geht uns vom Herzen, von der Seele her immer besser. In uns wird es leichter und lichter, weil unsere Seele aufatmet. Unsere Seele freut sich und ist glücklich, dass der Mensch bereinigt und das Sündhafte nicht mehr tut. Dann wandelt Christus in der Seele das Negative, die Sünde in Positives, in Lichtkraft Gottes um. Das ist die Berührung Gottes, das Glück der Seele. Diese Freude der Seele erfahren wir Menschen, indem wir plötzlich danken können. Denn wir spüren, dass unsere Gedanken und unsere Empfindungen lichter werden. Wir erfahren Gott die unendliche Liebe
und das Glück unserer Seele, indem wir erleben, wir gehen nicht mehr zerstreut durch den Tag, sondern wir sind bewusst und klar. Wir sind wachsam und spüren die Regung unserer Seele, die uns mahnt. Achte auf das, was die Situationen, die Augenblicke deines Lebens dir sagen wollen. Bereinige, was dir heute der Tag aufzeigt. Tun wir es, dann erhält unsere Seele wieder Licht und Kraft aus Gott. So spüren wir mehr und mehr die Nähe Gottes, die Liebe, die uns berührt. Das ist die eigene Erfahrung, dass Gott uns liebt. Der lebendige, aktive Glaube, der Seele und Mensch glücklich macht und erfüllt. Dann sind wir nicht mehr auf den bloßen Glauben angewiesen, dass der Vater uns liebt. Wir wissen es. Die Freude unserer Seele, die Dankbarkeit in unserem erfüllten Herzen sagen es uns. Der aktive Glaube führt also zur Gewissheit und Schritt für Schritt zur Einigung mit dem, der uns liebt und der für uns das Beste möchte. Die stärkste Kraft auf unserem Weg zu Gott, zu unserem wahren Sein, ist die Liebe zu Gott und die Sehnsucht nach unserer wahren Heimat. Wir könnten uns als Aufgabe mitnehmen, jeden Tag öfter an Gott, unseren Vater, zu denken. Es können ganz einfache Gedanken sein. Machen wir uns zum Beispiel bewusst, dass Gott, unser Vater, uns liebt und dass er für uns das Beste möchte. Wir können in jedem Augenblick zu ihm kommen, uns ihm zuwenden und zu ihm sprechen. Er wendet sich niemals von uns ab. Gerade dann, wenn wir glauben, wir sündigen wieder, sei es in unseren Gedanken, sei es mit Worten oder mit Handlungen, sollten wir uns nicht auch noch trotzig gleichsam in eine Ecke stellen und ihm den Rücken kehren. Wenden wir uns doch ihm zu und sagen zu ihm zum Beispiel: Vater, du möchtest das Beste für mich. Also will ich mich auch so erweisen, dass du mich führen und leiten kannst. Machen wir uns dies in der Situation der Sünde bewusst, dann werden wir auch nicht weiter sündigen, sondern rasch und eventuell sogar freudig umkehren, die erkannte Sünde bereinigen und nicht mehr tun. Denken wir also öfter an Gott, unseren Vater, und stellen wir es uns ganz konkret vor, dass er uns liebt, dass er uns einhüllt, dass er für uns das Beste möchte. Dann wird es uns immer mehr ein Bedürfnis sein, uns ihm mehr und mehr hinzugeben und unsere Tage zu nützen, damit das Gute, die Güte und seine unendliche Liebe in uns wirksam werden kann.

Liebe Hörer, liebe Hörerinnen, ja, so ist es. Gott liebt uns, jeden Einzelnen von uns. Auch ich erlebe Gott immer und immer wieder. Ich erfahre ihn in jeder Situation meines Lebens, weil ich gelernt habe, mich ihm, dem großen Geist, der mein Vater ist, hinzugeben. Wenn Sie wollen, versuchen Sie es auch. Er liebt Sie. Und Sie werden ihn erfahren, dann, wenn Sie in jeder Situation sich ihm zuwenden, ihn um Hilfe und Beistand bitten. Er lässt nicht auf sich warten. Er hilft, weil er uns liebt.

Liebe Hörerinnen, liebe Hörer, mit diesen Worten von Gabriele, der Prophetin und Botschafterin Gottes für unsere Zeit, dürfen wir uns von Ihnen verabschieden. Gott zum Gruß.

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Worte des Lebens. Wir Menschen sind nicht auf der Erde, nur um die Hände in den Schoß zu legen und zu sagen, Gott wird es schon machen. Der Mensch ist auf der Erde, um seine Probleme und Konflikte zu meistern, um so die Seele zu reinigen, sodass sie nach dem Leibestod die himmlischen Sphären erreicht.

0: Ein herzliches Willkommen, liebe Zuschauer und Zuschauerinnen. Heute heißt es wieder, wir sind die freien Gemeinschaften, verbinde und sei. Frei sein, wer möchte das nicht? Nur versteht jeder Mensch unter frei sein vermutlich etwas anderes. 5 Jahrzehnte lang brachte das ewige Reich uns Menschen durch die göttliche Weisheit, Sophia, die Gesetze des Reiches Gottes nahe. Wie zum Beispiel die Gottes- und Nächstenliebe, die Einheit und auch die Freiheit. In einem Auszug aus dem Buch Liobanie, Ich erkläre, machst du mit, habe ich eine Passage entdeckt, in der es auch um die Freiheit geht. In diesem Buch offenbart sich das Engelwesen Liobanie, eine Tochter aus dem Weisheitsstrahl. Und ich möchte gern eine Stelle daraus vorlesen. Unser himmlischer Vater ist die Liebe und möchte dich von allen Belastungen befreien, sodass sich dein Horizont erweitert und lichtet und du seine Liebekraft, seine Weisheit und Größe ungehindert aufzunehmen vermagst. Mit der Hilfe unseres himmlischen Vaters kannst du alles bereinigen, was dich hindert, klar zu denken und weise zu werden. Erkenne, die gesamte Unendlichkeit ist der Logos, ist Gott. Die gesamte Unendlichkeit ist Intelligenz, ist Weisheit Gottes. Nimm dir diese Merksätze zu Herzen, sagt Liobanie. Ordne dein Denken, dann ordnet sich dein Leben. Lege deinen Eigenwillen ab. Gängle keinen anderen Menschen, entziehe ihm nicht den freien Willen. Übe dich darin, in allen Menschen das Gute zu finden. Dann wirst du auch ihren freien Willen achten und selbst frei werden von Vorurteilen, Meinungen und Bindungen. Ich kenne es nur zu gut, dass ich meine zu wissen, was für den anderen gut ist und versuche, ihn irgendwie in diese Richtung zu beeinflussen. Gerade Eltern laufen oft Gefahr, den schon erwachsenen Kindern dreinreden zu wollen. Die simple Frage, die mir dabei weiterhilft, ist, warum? Warum möchte ich einen Menschen in diese oder jene Richtung lenken? Ist es selbstlos oder doch auch manchmal eigennützig? Was genau will ich für mich? Dann merke ich schnell, dass ich etwas in meinem Leben und Denken ändern muss, nicht bei meinem Nächsten. Und was uns Liobanie rät, nämlich in jedem das Gute zu sehen, den guten Kern als Sohn oder Tochter Gottes, ist eine große Hilfe und Übung, um einen Nächsten von Herzen anzunehmen und ihn dann auch freilassen zu können.
1: Auf dem Weg nach innen, auf diesem Weg der Selbsterkenntnis, ist der Tag einer unserer wichtigsten Lehrer. Wie das? Oft ist von einer sogenannten Erdenschule die Rede. Doch was heißt das genau? Im Büchlein »Lebe den Augenblick und du siehst und erkennst dich« gibt uns Gabriele dazu viele unschätzbar wertvolle Einblicke und auch praktische Hilfen. Was jeder Augenblick jeden Menschen zustrahlt, ist das, was er an diesem Tag erkennen und bereinigen soll. Der Bewusstseinsstand eines jeden Menschen ist unterschiedlich. Dementsprechend kommt auch der Augenblick auf ihn zu, mit den Empfindungen und Gedanken, die er entsprechend seinem Bewusstsein erkennen und verstehen kann. Die Sprache des Tages ist vielfältig, aber eins ist wesentlich: im Hier und Jetzt zu sein, um sie wahrzunehmen. Auch die Nacht und der Morgen spielen eine ganz wesentliche Rolle. Gabriele erklärt uns dazu: Die Seele im Menschen ist nicht von dieser Welt. Sie ist ein kosmisches Wesen der Unendlichkeit und birgt in sich alle Gesetze der Unendlichkeit. Daher kann sich die Seele nicht über Jahre oder gar Jahrzehnte ausschließlich im physischen Körper aufhalten, sondern muss sich, einerlei welchen Bewusstseinsstand sie hat, immer wieder frei, das heißt ohne materiellen Körper, im Kosmos aufhalten und bewegen. Das kann sie, wenn ihre Hülle, der Mensch, tief schläft. Dann verlässt die Seele ihren schlafenden menschlichen Körper und bewegt sich in jenen geistigen Bereichen, die ihrem Bewusstseinsstand entsprechen. Dort sammelt sie verschiedene Eindrücke und nimmt diese am Morgen bei ihrer kleinen Inkarnation, also kleinen Einverleibung, mit in ihren irdischen Körper, bevor dieser erwacht. Das habe ich vorher nicht gewusst. Man denkt ja nicht so oft an seine Seele. Es erklärt auch, warum ein guter, tiefer Schlaf für uns so wichtig ist. Denn sonst können wir die Botschaft, die die Seele mitbringt, gar nicht richtig erfassen. Gabriele erklärt, wie es nach dem Erwachen am Morgen weitergehen kann. Die mitgebrachten Informationen, Unterweisungen, Hinweise und Hilfen gehen von der nun wieder einverleibten Seele als Strahlung aus. Die erwachte Seele versucht also, ihrer Hülle, dem Menschen, die Eindrücke aus den Bereichen jenseits der Materie zukommen zu lassen und strahlt ihre Weisheiten und ihr Wissen in sein Gehirn ein. Denn gerade diese mitgebrachten Unterweisungen sind als Hilfen für den neuen Tag im Erdenkleid für sie und ihre Hülle, den Menschen, bedeutungsvoll. Mir zeigt das, wie wichtig auch ein harmonischer Tagesbeginn ist, um die Botschaft der Nacht für den kommenden Tag überhaupt aufnehmen zu können. Etliche Jahre lang gelang mir das eher nicht so. Mein Start in den Tag war geprägt vom möglichst langen Schlafen, vom penetranten Geklingel meines Weckers und vom schwierigen Aufstehen aus dem Bett. Vor lauter Stress fiel es mir schwer, mich an etwas aus der Nacht zu erinnern oder erst recht, irgendwelche Impulse aufzunehmen. Erst mit der Zeit und mit vielen Hilfen aus dem Buch des Inneren Weges habe ich gelernt, meinen Morgen umzugestalten. Schon am Abend zuvor möglichst das Belastende abzuschließen, ruhig in die Nacht zu gehen und am nächsten Morgen rechtzeitig zu erwachen und den Tag ausgeglichen zu beginnen. Und mit der Zeit hatte ich dann in aller Frühe ganz andere, leichtere Gedanken und auch Ideen, wie zum Beispiel, wie ich manche anstehenden Aufgaben konkret angehen könnte, mit wem zu sprechen ist oder wie ein bestimmtes Problem anzugehen wäre. Dafür liegt jetzt ein kleines Notizheft bereit, damit keiner dieser aufbauenden Gedanken verloren geht. Gabriele erklärt dazu: Der auf Gott ausgerichtete Mensch, der im Augenblick lebt, kann die Impulse der Seele empfangen und wird sich auch entsprechend verhalten. Gerade mit den morgendlichen Impulsen kann er unter Umständen schon sein Tagesprogramm gestalten. Wenn der Mensch dann in jeder Situation, auch bei seiner Arbeit, im Augenblick lebt, dann wird er unermüdlich von der Seele Impulse erhalten, die sie in den lichteren und feineren Bereichen empfangen hat. Wie ein Sprichwort schon sagt, Morgenstund hat Gold im Mund. Jetzt wird mir auch klar, warum das so ist. Die göttliche Welt steht uns Tag und Nacht bei und hilft uns unermüdlich, unsere Erdenschule so gut wie möglich zu bestehen. Liebe Zuschauerinnen, liebe Zuschauer, liebe Freunde in den freien Gemeinschaften weltweit, wir wünschen uns allen in diesem Sinne viel Kraft und immer mehr Freude auf dem Weg des Lebens zurück in unsere ewige Heimat. Verbinde und sei. Gott mit uns und wir mit Gott. Bis zum nächsten Mal.

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Sei zu dir selbst ehrlich, dann hast du auch Zugang zu deinem Nächsten, zu deinen Mitmenschen. Sei dir selbst treu, dann wirst du Gott die Treue halten.

0: Liebe Schwestern, liebe Brüder, in den freien Gemeinschaften im Zeichen der Lilie. Von Jesus von Nazareth sind die Worte überliefert: Werdet vollkommen, wie euer Vater im Himmel vollkommen ist. Es ist der Ruf des Christus Gottes, den er auch in unserer Zeit immer wieder an alle Kinder Gottes richtet. Unser wahres, göttliches Erbe, Schritt für Schritt in uns wieder zu erschließen. Wir haben gehört, der Weg dorthin, der Weg hin zu Gott in uns, ist ein Evolutionsweg, auf dem wir jeden Tag bestrebt sind, uns selbst zu erkennen und zu hinterfragen. Denn jeder von uns hat seinen Bewusstseinsstand. Ungezählte Schulungen sind uns dazu gegeben durch die göttliche Weisheit, Sophia, durch die Lehrprophetin und Botschafterin Gottes, Gabriele. In unserer Zeit hat uns Christus durch das prophetische Wort auch die höchsten Lehren offenbart, in dem Offenbarungswerk die großen kosmischen Lehren des Jesus von Nazareth an seine Apostel und Jünger, die es fassen konnten. Es ist das absolute Gesetz, das von Gabriele niedergeschrieben und in vielen Schulungsstunden aus ihrem erschlossenen Bewusstsein erläutert wurde. Alles ist dokumentiert und bewahrt in der Bundeslade des freien Geistes, im Zelt Gottes unter den Menschen für alle Völker dieser Erde, mit der Sophia-Bibliothek. Auch auf Ton- und Bildträgern sind in der Reihe Innere Andacht, Erläuterungen zu den großen kosmischen Lehren des Jesus von Nazareth durch Gabriele aufgezeichnet, die regelmäßig weltweit über Rundfunk und Fernsehen verbreitet werden. Aus einer dieser Schulungsstunden wollen wir heute einen Ausschnitt hören.
1: Christus lehrt uns: Erkenne jede Sache, jede Angelegenheit, jede Schwierigkeit, jedes Problem, jede Situation, jedes Gespräch, ja jedes Wort spricht sich selbst. Das Sein in der Sache, in der Angelegenheit, im Problem, in der Schwierigkeit, in jeder Situation, in jeder Handlung und in jedem Gedanken spricht wiederum das mächtige Selbst, das Sein.
2: Jedes Problem, jede Schwierigkeit hat drei Aspekte. Nennen wir diese drei Aspekte die drei Zungen. Es ist das Oberbewusstsein, das Unterbewusstsein und das Geistbewusstsein. Das Oberbewusstsein ist das, was wir augenblicklich vom Verstand her erfassen. Im Unterbewusstsein liegt das, was wir ahnen, was an menschlichen Schwächen, Fehlern, an Unbereinigtem und Unverziehenem noch in uns liegt, was somit die Ursache für die Schwierigkeit oder das Problem sein könnte. Die dritte Zunge ist die Zunge der Wahrheit. Es ist das ewige Gesetz in allem. Es ist die Lösung, die in jeder Schwierigkeit, in jedem Problem selbst liegt. Nehmen wir die gesetzmäßige Lösung an und bereinigen wir unser Fehlverhalten mit Christus, dann ist es in unserer Seele gelöst, gleich gelöscht. So spricht also jede Schwierigkeit und jedes Problem zu uns. Mit welcher Zunge? Das müssen wir selbst herausfinden. Wir erfahren es in unseren Gedanken. Zeigt sich ein Problem, dann fragen wir uns, was denken wir? Was will es uns sagen? Zerpflücken wir jedoch das Problem und geben unserem Nächsten die Schuld, dann haben wir das Problem nicht erfasst und nicht gelöst. Wir sprechen mit der Zunge des Ober- oder des Unterbewusstseins und lassen nicht die Zunge der Wahrheit sprechen, welche die Lösung in allem ist, den Geist Gottes, durch den in der Seele alles gelöst wird. Deshalb sollten wir alles, was auf uns zukommt, jegliche Unannehmlichkeit kurz beleuchten. Was will uns die Angelegenheit? Was will uns das Problem, die Schwierigkeit sagen? Bitten wir Christus, der in allem ist, um Hilfe und Beistand, dann werden wir mit der Zeit immer öfter und klarer erspüren, was die gesetzmäßige Lösung ist. Bittet, und es wird euch gegeben. Suchet, und ihr werdet finden. Klopfet an, und es wird euch aufgetan. In jeder Situation, in allem, was auf uns zukommt, dürfen wir Christus anrufen. Bejahen wir Christus, das Sein in allem, so wird uns Christus, das Sein, das ewige Gesetz beistehen und helfen, sodass wir das Problem, die Angelegenheit, die Schwierigkeit, jegliche Situation gesetzmäßig zu lösen vermögen. Wir sollten uns zur Aufgabe machen, uns immer wieder selbst anzusprechen. Mensch, nimm dich zurück. Die Lösung in allem ist Christus. Werden wir uns dessen bewusst, dann spüren wir mit der Zeit seine Nähe. Dann werden wir auch jedes Wort überdenken und das, was wir sagen wollen, in das Gesetz stellen, wiederum in der Bitte: Christus, steh uns bei. Nur auf diese Weise finden wir Zugang zu dem inneren Reich, zu unserem göttlichen Erbe. So werden wir auch in dieser unruhigen Zeit, in dieser die Welt zerstörend und zersetzend auf die Menschheit und auf die Natur einwirkt, Christus finden. Wir brauchen ihn. Ohne ihn wird es in Zukunft nicht mehr gehen, denn das Für oder Wider, das Entweder-Oder, die Entscheidung für oder gegen Christus kommt immer näher. Jeder Tag stellt uns vor die Entscheidung, entweder oder, für oder gegen Christus.

In den großen kosmischen Lehren lesen wir: Die Hülle, das Menschliche, spricht sich selbst. Die Kraft in der Hülle, das Sein, spricht ebenfalls sich selbst. Es ist das Ich Bin. Wer zum Sein, zum selbstlosen Selbst geworden ist, der steht mit dem Reinen in Kommunikation.

ihr Personengesetz, das, was an Unreinem in ihrer Seele, in ihrem Gehirn und in den Gestirnen des Gesetzes von Ursache und Wirkung gespeichert ist. Der Unreine hat mit seinem Unreinen Verbindung, steht also mit seinen Ursachen in Kommunikation. Der Reine steht mit dem ewigen Gesetz in Kommunikation. Der Unreine ist friedlos. Er sucht beständig nach Bestätigung seines niederen Selbst. Der Reine ist friedvoll. Er sucht nicht. Er steht mit seinem wahren Selbst, dem Göttlichen in ihm, in beständiger Kommunikation. Lieber Bruder, liebe Schwester, wir sind auf Erden, um rein zu werden. Gerade in der heutigen Zeit ist das vielen ein Anliegen. Viele spüren, dass ihnen diese Welt keinen Halt mehr bietet, dass sie in dieser Welt nicht mehr bestehen können. Viele erfassen, dass nur noch einer zu helfen vermag. Es ist der Christus, unser Erlöser. Er hilft. Er kommt uns immer näher. Machen wir Tag für Tag die Probe aufs Exempel. Rufen wir ihn, Christus, in jeder Situation an mit der Bitte, uns beizustehen. Christus ist immer bei uns. Gehen wir aus dem Haus, aus der Wohnung. Christus geht mit uns. Gleich was wir tun, bejahen wir, dass er bei uns ist, dass er uns beisteht. Bejahen wir es immer und immer wieder. Er ist mit uns, er ist bei uns, er steht uns bei.

Liebe Schwestern, liebe Brüder, diese Worte, die uns Gabriele, die Prophetin und Botschafterin Gottes in unserer Zeit, mit auf den Weg gibt, könnten uns in den kommenden Tagen und in der kommenden Zeit begleiten. Und auch wenn wir uns in den freien Gemeinschaften über unsere Erfahrungen austauschen, erinnern wir uns an die Botschaft des Christus Gottes an uns. Wo zwei oder drei in seinem Namen versammelt sind, da ist er mitten unter ihnen.

der Tag, der Abend und die Nacht gehören zusammen. Sie bilden eine Einheit. Der zur Neige gehende Tag reicht dem Abend die Hand, der Abend der Nacht und die Nacht wiederum dem neuen Tag. Gliedern auch wir Menschen uns in diesen harmonischen Rhythmus der Einheit ein? Oder lassen wir unseren Abend von den Ereignissen des zur Neige gehenden Tages bestimmen? Denn die Inhalte unseres Tagesverlaufs, Gutes und Ungutes, werden auch die Inhalte unserer Abendstunden sein, wenn wir sie am Abend weiter bewegen. Warum können wir Menschen den Tag so schwer abschließen? Ist es unser Ego, weil es zum Beispiel das, was uns in den Worten eines Mitmenschen persönlich getroffen hat, nicht verkraften kann? Oder ist unser Ego in Hochform gekommen, aufgrund von Geschehnissen, durch die wir uns aufgewertet fühlen? Ob so oder so, in jedem Fall liegt diesen Tagesereignissen etwas zugrunde, das die geruhsame Abendstimmung nicht Einzug halten lässt. Wollen wir es wissen, dann müssen wir uns selbst fragen, denn nur wir selbst können unsere Gemütsregungen erforschen und die Welt unserer Gedanken ergründen. Nicht das äußere Geschehen an sich ist der Störfaktor in unserem Gemüt, sondern das, was sich in den Gedanken, das heißt hinter bzw. unter ihnen tummelt. Das ist es, was uns beschäftigt und in Erregung versetzt. Infolgedessen atmen wir nicht frei und tief, was heißt, dass wir eine Oberflächenatmung haben, also kurzatmig sind. Wer den Abendfrieden nicht einziehen lässt, um sich für die Nacht gleich den Schlaf einzustimmen, der wird auch einen unruhigen Schlaf haben. Ihm fehlt dann der Tiefschlaf, den der Abend einleiten möchte.

Wie könnten wir unsere Abendstunden gestalten, um besinnlich in die Nacht zu gehen und in die innere Ruhe und Ausgewogenheit einzuschwingen, sodass wir in Einklang mit der harmonisch fließenden Einheit in einen tiefen, erholsamen Schlaf finden. Wenn Sie möchten, probieren Sie einmal Folgendes aus. Lassen Sie zu, dass Ihnen bewusst wird, was Ihnen der zur Neige gehende Tag in den Abendstunden mitgibt.

Es ist Feierabend. Das Tagwerk ist getan. Welche Gefühle und Gedanken bewegen uns? Was stimmt uns missmutig? Was macht uns unruhig? Was ist es, das unser Nervensystem in Spannung hält und unseren Atem in einen unausgewogenen Rhythmus versetzt, sodass wir also aufgebracht und daher kurzatmig sind? Was wühlt uns auf? Wir sind jetzt zwar unter Umständen daheim, doch im Grunde befinden wir uns noch im Aufbruch. Letztlich haben wir unseren Arbeitsplatz und unsere Geschäftstätigkeit noch nicht verlassen. Wir sehen dem Feierabend entgegen, möchten gern in Feierabendstimmung sein und sind es doch nicht. Warum nicht? Was ist es, das uns aufwühlt? Nun gibt es Fragen an uns selbst zu stellen. Ja, hinterfragen wir uns ganz direkt, zum Beispiel: Was verbirgt sich in meinem Gemüt? Und was verbirgt sich hinter meinen Gedanken? Habe ich heute Unrecht erdulden müssen? Habe ich bei meiner Arbeit Fehler gemacht, sodass Kunden monierten? Hat mich der Chef zu Recht oder zu Unrecht ermahnt? Oder hat mich ein Kollege unkollegial behandelt? Oder wurde ich gelobt, weil meine Arbeit gut war, weil ich ein gutes Kunden- oder Arbeitsgespräch geführt habe, sodass also mein mangelndes Selbstwertgefühl sich aufblähte? Alles, aber auch alles will uns etwas sagen, dann, wenn wir erregt oder bewegt sind. Warum ist das so? Denken wir an die Natur. Die Natur ist auf Ausgleich angelegt, auf Ausgewogenheit gleich Harmonie. Wir Menschen sind ein Teil der Natur. Alles, was unausgewogen ist, ist nicht unsere gottgegebene Natur, sondern ein Teil unseres niederen Allzumenschlichen. Es gehört unserem Ego an, das uns aufwühlt und uns verstimmt. Es macht sich bemerkbar, damit wir wieder in die Gelassenheit und in innere Stabilität finden. Denken wir in Zukunft daran, wenn wir noch im Arbeitsgeschehen sind und der Feierabend näher kommt, fragen wir uns: Was kann ich noch beheben, um meinem Gemüt und meinem noch aufgewühlten Nervensystem ruhige und ausgewogene Abendstunden zukommen zu lassen? Das wäre ein Geschenk an unseren ganzen Menschen, der in den Rhythmus des Tages, des Abends, der Nacht und des Schlafes eingegliedert ist. Jetzt ist schon der sogenannte Feierabend. Und was können wir tun, um uns in den Rhythmus der Natursymphonie, gleich Naturharmonie einzustimmen? Da gibt es nur eines,
was uns unruhig stimmt, was uns also bewegt und unseren Atem nicht ruhig und tief kommen und gehen lässt, sollten wir analysieren. Wir sollten also unsere Gefühle und Gedanken ehrlich hinterfragen und das, was zugrunde liegt, jetzt noch beheben, um ruhiger zu werden. Aber auch für das, was zur Stunde nicht mehr ohne weiteres ins Lot zu bringen ist, gibt es Rat. Das schreiben Sie, wenn Sie wollen, nun einfach aus Ihrem Kopf und Herzen heraus, um es am nächsten Tag zu bereinigen. Damit schwingen Sie sich in die Abendstunden ein. Ihr Atem beginnt tiefer zu gehen. Ihre Nerven entspannen sich. Sie werden ruhiger. Das signalisiert Ihr Organismus. Er bereitet sich auf die nächste rhythmische Phase der Natur vor, auf die Schlafenszeit des Körpers. Ist die Schlafenszeit näher gekommen? Reichen die Abendstunden dem Schlaf die Hand, dann könnten Sie, so Sie wollen, ein Dankgebet an unseren Schöpfer richten, an den ewigen Geist in uns, der in uns wohnt und uns vernimmt, weil jeder Mensch der Tempel des Heiligen Geistes ist und Gott, das Licht der Himmel, in unserem Inneren wohnt. Beten Sie so, wie Ihnen gerade zumute ist. Der Geist unseres himmlischen Vaters hört Sie an und er versteht Sie. Er ist es, der Sie, sein Kind, seinen Sohn, seine Tochter liebt. Nun legen Sie sich im Bewusstsein seiner Liebe und Fürsorge zur Ruhe. Schließen Sie Ihre Augen und fühlen Sie, Sie sind wohl behütet. Sie sind geborgen im Geist des ewigen himmlischen Vaters. Sie sind eingehüllt in seine Liebe. Sie sind umgeben von guten Kräften, die ihnen wohlgesonnen sind. Der Schlaf senkt sich in sie ein. Sie sind wohlbehütet. Sie sind geborgen im Geist des ewigen himmlischen Vaters. Sie sind eingehüllt in seine Liebe. Sie sind umgeben von guten Kräften, die ihnen wohlgesonnen sind. Der Schlaf senkt sich in sie ein. Sie schlafen gut. Sie schlafen gut. Sie schlafen. Sie schlafen. Sie schlafen tief und gut.

Werte Zuhörer, werte Zuhörerinnen, vor 2000 Jahren sagte Jesus sinngemäß: Bittet, so wird euch gegeben. Suchet, so werdet ihr finden. Klopfet an, so wird euch aufgetan. Wollen wir göttliche Hilfe und die Heilkraft für unsere Seele und unseren Leib, dann werden wir den Christus Gottesgeist, die Liebe und Kraft in uns um Hilfe und Heilung bitten. Was vollzieht sich dann? In dem Tagesstrom, der aus dem Lebensfilm abgeleitet in unseren Tag einfließt, um unseren Tag zu bestimmen und uns zur Erkenntnis anzuregen, verstärkt sich die Christus-Gotteskraft. Der ewige Geist aktiviert in unserer Seele wesentliche sündhafte Komponenten, die wir dann in Gedanken oder bildhaft in unserem Oberbewusstsein erkennen und erleben. Der Kreislauf der Bereinigung ist der göttliche Zustrom in unseren Tagesstrom. Er berührt und verstärkt das Pensum unserer Fehlhaltungen, das, was an diesem Tag an Belastungen aktiv ist, dass wir dann auch im Oberbewusstsein erkennen können. Der göttliche Zustrom, die Christus-Gotteskraft, gibt uns auch Hilfe zur Reue und zur Bereinigung dessen, was uns der Tag aus unserem Lebensfilm zuspiegelt. Bereuen wir, bitten wir um Vergebung, vergeben wir denen, die sich an uns versündigt haben, und machen wir gut, was wir noch gut machen können, und tun wir diese Fehlhaltungen nicht mehr, dann lichtet sich unsere Seele, aber auch unser Ober- und Unterbewusstsein. Das heißt zugleich, es lichtet sich unser Lebensfilm. Wer sich über diese Zusammenhänge ernsthaft Gedanken macht, versteht, dass Krankheiten, Sorgen, Probleme, Schicksalsschläge jeglicher Art die Folge sind von falschem Denken, also falschem Verhalten. Das Übel haben wir selbst geschaffen. Es ist im Lebensfilm gespeichert und kommt nach ehernen Gesetzen irgendwann auf uns zu. Die Liebe und Gnade Gottes ist, wie wir gehört haben, auch im Tagesstrom. Denn was dieser uns aufzeigt, erst einmal in unseren Gedanken, aber auch bildhaft im Oberbewusstsein, das sind erst Vorboten. Erkennen wir die Vorboten und beheben wir sie durch die Hilfe des Christus Gottes, die gerade im Kreislauf der Bereinigung verstärkt offenbar wird, aufgrund unserer Bitte um Hilfe und Beistand, dann werden wir so manche Krankheit und so manche Sorgen, Leiden oder Schicksalsschläge nicht erleben und erleiden müssen.

Wir beginnen nun. Wir nehmen eine aufrechte Sitzhaltung ein oder wir stehen aufrecht. Sitzen wir, dann legen wir unsere Handrücken auf unsere Oberschenkel und ziehen sie so weit, wie es uns möglich ist, an unseren Körper heran. Bleiben wir stehen, dann lassen wir die Arme hängen und richten die Handflächen nach vorne. Nun schließen wir die Augen und konzentrieren uns auf unseren Atem. Atem ist Leben. Eine tiefe Atmung bringt Ruhe und Abstand von unseren drängenden Gedanken. Wir sollten jedoch keine Atemübung machen, sondern uns über unseren Atem auf Christus einstimmen, also in Harmonie gelangen, sodass die Gotteskräfte fließen können. Damit die drängenden und eventuell grüblerischen Gedanken von uns Abstand nehmen und sich auch unser Nervensystem entspannt, atmen wir nun bewusst. Das heißt, wir konzentrieren uns weiterhin auf unseren Atem. Wir beobachten, wie er kommt und geht. Kommt und geht. Kommt und geht. Tief und ruhig geht unser Atem. Er kommt und geht. Er kommt und geht. Er kommt und geht. Durch diese tiefen Atmung werden wir ruhiger. Dabei nehmen unsere Gedanken von uns Abstand. Wir atmen ruhig und tief. Wir atmen ruhig und tief. Harmonie zieht durch unseren Körper. Harmonie zieht durch unseren Körper. Harmonie bringt Frieden. Harmonie bringt Frieden. Der Atem bleibt ruhig und tief. Ruhig und tief. Er kommt und geht. Er kommt und geht. Automatisch wird unser Atem immer tiefer, weil Harmonie und Friede unser Nervensystem entspannen,
weil Harmonie und Friede unseren Körper durchströmen. Der Körper wird leicht, weil sich unser Nervensystem mehr und mehr entspannt. Der Körper ist leicht. Das Nervensystem ist entspannt. Der Körper ist

Jetzt öffnen wir uns für die Christus-Gotteskraft in uns, indem wir unsere Aufmerksamkeit auf das vierte Bewusstseinszentrum lenken, welches sich in der Nähe unseres Herzens befindet. Der Atem bleibt ruhig und tief. Ruhig und tief. Wir beten. Christus, du unser Erlöser, innerer Arzt und Heiler. Jeder von uns ist der Tempel Gottes, dein heiliges und heilendes Licht ist in uns. Deine Kraft steht uns bei. Du bereitest uns für das Leben in dir vor. Christus, mein Atem ist mein Leben. Du bist der Odem in meinem Atem, das Leben. Ruhig und harmonisch geht mein Atem. Ruhig und harmonisch strömt das Leben durch meinen Körper, das Leben, das du bist. Du labst meine Zellen mit deiner Kraft und entfaltest die Selbstheilungskräfte des physischen Leibes. Denn dein Wille soll in mir geschehen. Du bist die Leichtigkeit in meinem Körper. Du bist die Harmonie und der Friede in allen Bausteinen meines Leibes. Meine drängenden Gedanken sind von mir gewichen. Aufbauende und vertrauensvolle Gedanken, Gedanken der Hoffnung und der Zuversicht durchziehen meinen ganzen Leib. Vertrauensvoll wende ich mich an dich, der du in meinem Inneren wohnst, und bitte dich, mir die Fehler und Schwächen zu zeigen, die ich heute mit deiner Kraft bereuen und bereinigen kann, um sie dann auch nicht mehr zu tun. Christus.

in meiner Seele liegen die Sünden, die mir Leid, Kummer und Krankheit brachten und bringen. Ich bitte dich, berühre in meiner Seele jene Aspekte meines Fehlverhaltens, die ich jetzt mit deiner Hilfe bereinigen kann. Denn ich will den Balken in meinem Auge erkennen, um ihn zu entfernen, auf dass ich mit meinem Nächsten Frieden schließen kann und nicht auf den Splitter in seinem Auge sehe.

Wir sind ruhig und harmonisch, ausgerichtet auf die große Macht, auf das große Geschehen in uns. Wir dürfen gewiss sein, wenn wir von Herzen bitten, berührt Christus unsere Seele, damit wir Teile unserer Sünden erkennen, um sie zu bereinigen. Dadurch bauen sich die Selbstheilungskräfte auf und wir erlangen die Gnade, mit der Macht des Christus unserem Körper zu befehlen. Der Christus Gottes berührt unsere Seele. Aus ihr steigt ein Bild empor und zeigt sich uns im Oberbewusstsein.

wir sehen uns in diesem Bild. Wir erleben das Bild in uns, denn wir leben in diesem Bild. Wir hören uns darin reden und fühlen unser Denken. Körperlich erleben wir nun die verschiedenen Situationen im Bild. Haben wir anderen Unrecht getan? Wir fühlen es körperlich. Haben wir über unseren Nächsten übel gedacht oder gesprochen oder gar unschön gehandelt? Wir fühlen es körperlich. Das aus der Seele emporgestiegene Bild wirkt sich in und an unserem Körper aus. Die Leiden, die wir anderen zugefügt haben, erleben wir selbst an unserem Körper. Das ist die Hilfe, um unseren Anteil, den Balken in unserem Auge zu erkennen, so wie es uns Jesus lehrte.

Nun lauschen wir auf unser Gewissen. Es mahnt uns, unseren Anteil an den verschiedenen Situationen zu bereuen, zu bereinigen und nicht mehr zu tun. Wir rufen Christus in uns um Beistand und um Hilfe an. Wir erlangen Beistand und Hilfe. Wollen wir bereuen, dann können wir auch unser Fehlverhalten, unsere Sünden bereuen. Wir bereuen. Wir bereuen. Wir bereinigen, indem wir in Gedanken unseren Nächsten um Vergebung bitten und auch dem vergeben, der sich an uns versündigt hat. Wir vollziehen dies nun in Gedanken.

Während der Bereinigung unserer erkannten Sünden atmen die Zellverbände auf, denn sie empfangen mehr Licht und Kraft von Christus in uns. Die Organe harmonisieren sich und nehmen untereinander positiven Kontakt auf. Sie stellen eine positive Kommunikation her. Wir fühlen in unseren Körper hinein und fühlen, dass es in uns harmonisch schwingt und harmonisch klingt. Das Nervensystem ist entspannt. Der gesamte Körper schwingt höher. Die Selbstheilungskräfte aktivieren sich mehr und mehr. Die Christus-Gottes-Kraft bereitet Seele und Körper für die Ganzheitsheilung vor. Wir sind in Harmonie. Wir fühlen uns leicht und beschwingt. Unser Atem bleibt ruhig und tief. Ruhig und tief geht unser Atem.

Die Selbstheilungskräfte sind in Aktion. Mit unseren Gedanken lenken wir sie in unseren Körper. Dabei legen wir die rechte Handfläche auf den Körperteil, von dem wir annehmen, dass er der Hilfe bedarf, und lenken die Selbstheilungskräfte dorthin. Das von uns angesprochene Organ gelangt in höhere Schwingung. Die Selbstheilungskräfte wirken positiv auf das von uns erwählte Organ ein. Das Negative baut sich ab. Kranke Zellen nehmen den Weg zur Ausscheidung. Gesunde und harmonische Zellen bauen sich auf. Sie streben die Kommunikation mit gleichschwingenden Körperzellen an. Immer mehr entspannt sich der Körper. Das Nervensystem ist in Harmonie. Der Atem geht ruhig und tief. Wir befinden uns in der Heilung durch die Selbstheilungskräfte.

mit der Hilfe Christi heilen wir. Es heilt unsere Seele. Es heilt unser Leib. Es heilt unsere Seele. Es heilt unser Leib.

Wir legen die rechte Hand zurück. Der Handrücken bleibt wieder auf dem rechten Oberschenkel. So wir stehen, lassen wir den rechten Arm wieder sinken. Wir konzentrieren uns nun wieder auf unseren Körper. Wir fühlen, wie Harmonie und Friede ihn durchziehen. Der Atem geht ruhig und tief. Wir sind entspannt und in voller Harmonie. Wieder bitten wir den Christus Gottes, er möge unsere Seele berühren, damit wir uns erkennen und unsere Schuld bereinigen. Von dem, was wir einst negativ, also gegen unseren Nächsten gefühlt, gedacht, gesprochen oder getan haben, steigt ein Aspekt über unsere Gefühls- und Empfindungswelt empor. Wir erfassen im Oberbewusstsein, in unseren Gedanken oder als Bild das, was nicht gut war.

wollen wir das, was wir unserem Nächsten oder Übernächsten, den Tieren und den Naturreichen angetan haben, aus unserer Seele und somit aus unserem Lebens- und Schicksalsweg tilgen, so rufen wir den Christus Gottes an und bitten um die Kraft zur Reue.

wir bereuen. Wir bereuen. Wir bitten über Christus in Gedanken unseren Nächsten um Vergebung und vergeben dem, der eventuell gegen uns gedacht und gehandelt hat. Wir wissen, dass wir es in Zukunft anders halten wollen und geben uns dieses Positive in unsere Gehirnzellen ein.

Wir fühlen die Befreiung unserer Seele. Positive Kräfte bauen sich in uns auf. Es ist die Kraft des Christus Gottes in unserer Seele, die für unseren physischen Leib die Heil- und Lebenskraft ist. Nun legen wir wieder die rechte Hand auf den Körperteil, den wir selbst wählen, oder auf ein bestimmtes Organ, oder lenken die Selbstheilungskräfte zu Drüsen und Hormonen. Gedanklich lenken wir nun die Selbstheilungskräfte dorthin, wo sie wirksam werden sollen. Die Ganzheitsheilung vollzieht sich. Christus heilt unsere Seele. Negatives wandelt sich in Positives um. Positive Kräfte bauen die Selbstheilungskräfte auf. Es heilt. Es heilt. Es heilt unsere Seele. Es heilt unser Leib. Es heilt unsere Seele. Es heilt unser Leib. Alle Zellen des Körpers gelangen in Harmonie. Hormone, Drüsen, Blut und Lymphgefäße bauen sich auf. Sie sind in Harmonie. Die Schwingungsgleichheit im Körper bewirkt die positive Kommunikation aller Zellverbände, aller Bausteine des physischen Körpers. Harmonie strömt aus der Seele in den physischen Leib. Harmonie bewirkt die Heilung. Harmonie bringt die Ganzheitsheilung für Seele und Leib. Es heilt. Es heilt die Seele und der Leib. Es heilt.

Wir lassen die Kräfte strömen und fühlen uns in unseren Körper hinein. Wir fühlen die Nähe des Christus Gottes, die Harmonie des Christus Gottes, die aufbauenden Kräfte des Körpers. Wir fühlen die tiefe Atmung, die unseren gesamten Körper durchströmt und in höhere Schwingung bringt. Es heilt. Es heilt. Es heilt die Seele, es heilt der Leib. Es heilt die Seele, es heilt der Leib.

Nun legen wir die rechte Hand wieder zurück. Der Handrücken liegt auf dem rechten Oberschenkel. So wir stehen, lassen wir den rechten Arm wieder sinken. Erneut bitten wir den Christus Gottes um Beistand und Hilfe. Er möge in unserer Seele wieder das anregen, was wir jetzt erkennen und auch jetzt bereinigen können. Das innere Licht der Christus Gottes wirkt in unserer Seele und lässt das Bild emporsteigen, das uns aufzeigt, was wir verursacht haben und jetzt bereinigen können, so wir wollen.

Wir betrachten uns in unserem Bild. Wir lassen unser Denken, Sprechen und Tun, das wir im Bild erleben, in uns wirksam werden. Wieder erleben wir in und an unserem Körper unser Fehlverhalten, unsere Sünden. Schmerz und Scham ziehen ein. Wir fühlen es körperlich. Wir bitten um die Kraft der Reue und wir empfangen. Wir bereuen unser Fehlverhalten. Wir bereuen. Wir bereuen. In Gedanken bitten wir unseren Nächsten, die wir im Bild erkennen, denen wir Unrecht getan haben, um Vergebung und vergeben denen, die uns Unrecht taten. Das vollziehen wir nun in Gedanken.

haben wir gedanklich bereinigt, dann fühlen wir uns in unseren Körper hinein. Der Atem ist ruhig und tief. Ruhig und tief geht unser Atem. Nun legen wir die rechte Handfläche wieder auf das Organ oder den Körperteil, von dem wir glauben, dass er der Hilfe bedarf, und lenken die Selbstheilungskräfte dorthin. Wir können auch die Selbstheilungskräfte zu Drüsen oder Hormonen lenken oder auch zu den Blutgefäßen oder zu anderen Bausteinen des Leibes, die der Hilfe des Christus Gottes bedürfen. Es heilt. Es heilt unsere Seele. Sie wird lichter und kraftvoller. Es heilt unser Körper. Er ist in Harmonie. Heilende Kräfte wirken in unserem Körper. Heilende Kräfte bauen unseren Leib auf. Das Nervensystem ist in Harmonie. Alle Bausteine des Leibes sind in Harmonie. Alle Körperfunktionen sind in positiver Kommunikation. Es heilt. Es heilt die Seele. Sie nimmt an Licht und Kraft zu. Es heilt unser Körper. Alle Bausteine des Leibes sind in Harmonie. Es heilt. Gottes Liebe heilt. Liebe heilt. Liebe heilt.

Wir legen die rechte Hand wieder zurück. So wie stehen, lassen wir die rechte Hand wieder sinken. Wir nehmen die Schwingung unseres Körpers auf und fühlen die wirkende Christus-Gottes-Kraft, die Nähe des inneren Arztes und Heilers.

Liebe Hörer, liebe Hörerinnen, die Macht des Christus ist immer gegenwärtig. Wir dürfen sie gebrauchen. Sie wird dann in uns aktiv, wenn wir uns aus dem Schatten in das Licht begeben und uns von der Macht des Christus, von seinem Licht bescheinen lassen. Schalten Sie den irdischen Arzt Ihres Vertrauens nicht aus. Sind Sie bei einem Arzt, so beziehen Sie diesen mit in die Aktivierung der Selbstheilungskräfte ein. Schenken Sie also auch ihm Vertrauen, indem Sie zum Beispiel die verordnete Medizin mit in den Selbstheilungsstrom nehmen. Geben wir nicht nur uns selbst, sondern auch den Arzt in die Hand Gottes, dann stehen wir in positiver Kommunikation mit unserem Arzt, aber auch mit den von ihm verordneten Medikamenten. Steht die Konsultation eines Arztes bevor, so nehmen Sie diesen schon jetzt in Ihr Bewusstsein auf. Denken Sie auch an die Ganzheitsheilung, bei der Sie selbst entscheidend mithelfen, Ihre Seele, aber auch Ihren Körper zu heilen. Harmonie ist Leben und Gesundheit des Körpers. Wichtig ist für uns die Harmonisierung, gleichsam die positive Kommunikation aller Organe, aller Zellverbände untereinander zu erlangen und den Körper als Ganzes gesehen in Harmonie mit der Seele zu bringen. Halten wir uns daran, dann gesunden wir an Seele und Leib oder bleiben gesund. Ich wünsche Ihnen das stetige Gottvertrauen und das immerwährende Bewusstsein, Christus in Ihnen, Christus in mir, Christus ist in uns allen.

0: Herzlich willkommen, liebe Zuschauer, liebe Zuschauerinnen, zu einer weiteren Folge der Sendereihe Die wahre Schule ist das Leben. Heute zum Thema Jeder ist seines Glückes Schmied. Dass uns die Schule, die das Leben heißt, immer wieder vor neue Aufgaben stellt, hat sicher jeder von uns schon viele Male erfahren. Und wer uns dabei hilft, die Erdenschule zu meistern, ist Christus, der mit seiner Kraft in uns ist. Und der möchte, dass wir in unserem Leben zu wahrer Freiheit und zu innerem Glück finden. Ja, was ist Glück? Jeder strebt danach. Doch wie kann man es erreichen? In einer der unzähligen Lehrstunden aus der göttlichen Weisheit gab uns Gabriele, die Prophetin und Botschafterin Gottes, aus ihrem Erfahrungsschatz und ihrem erschlossenen Bewusstsein Hilfen über Hilfen, um dem wahren Glücklichsein näher zu kommen. Und wir möchten einige Ausschnitte daraus lesen. Ausgehend von der Aussage, jeder Mensch möchte glücklich sein, stellte Gabriele die Frage, sind junge Menschen glücklich? Sind sie zufrieden? Ist das, was Menschen als Glück bezeichnen, von Dauer? Ist der Mensch im mittleren Lebensalter von innen her glücklich und eins mit dem Leben? Ist der ältere Mensch glücklich? Sind seine Tage durchsonnt von dem Leben? Ist er zufrieden und ruht er in sich?
1: Über diese Fragen nachzudenken könnte, so Gabriele, ein Lebensgewinn für uns sein. Und Gabriele fuhr fort. Die meisten Menschen zeichnen von ihrem Leben ein trauriges Bild. Warum ist das so? Sehr vielen Menschen mangelt es an eigener geistiger Lebenssubstanz. Doch weder fällt uns diese in den Schoß, noch kann sie uns einer unserer Nächsten geben, wenn wir das auch oftmals hartnäckig von ihm erwarten oder gar fordern. Die Lebenssubstanz erwächst einzig aus unserem eigenen Inneren. Sie kommt aus dem inneren Leben, das der Einzelne mehr und mehr erweckt und aufbaut, dadurch, dass er aktiv wird in der schrittweisen Erfüllung der Gebote Gottes und der Lehren des Jesus von Nazareth. Daraus ergibt sich der wahre Lebensgewinn, ein angehobenes Lebensgefühl von innerer Heiterkeit, von Geborgenheit, das uns erfüllt und glücklich macht, das uns motiviert zu Einsatz und zur rechten Tat und das in alles hineinstrahlt, was wir denken, reden und tun. Das ist aktives, gebendes Leben im Geiste des Christus Gottes, das uns im Herzen reich, froh und frei macht. Leben ist Strömen und Wirken göttlicher Energie. Daher ist Leben aktiv und schöpferisch. Leben ist Geben und führt zur Einheit. Wer sich durch sein ich-bezogenes, veräußerlichtes Denken und Streben vor diesem Lebensstrom verschließt, der ist arm im Herzen und arm an Energie. Umso mehr wünscht sich dieser Mensch das Glück, welches, wie er meint, von außen auf ihn zukommen sollte. Und Gabriele erklärte weiter. Viele Menschen verstehen unter Glück oder Glücklichsein das äußere Entgegenkommen von anderen. Diese Vorstellung ist jedoch nur eine menschliche Anschauung von Glück oder von Glücklichsein, eine Projektion von Wunschinhalten, Glück durch die menschlichen Energien anderer. Kommt es zu einem solchen Austausch von menschlichen Energien, so ist das nur ein kurzer Höhenflug, ein Aufflackern, energetisch gesehen einem Kurzschluss gleich.
2: Viele, sehr viele Menschen begnügen sich mit diesen Kurzschlüssen. Sie haben ihre Antenne unentwegt nach außen gerichtet, in dem Bestreben, von dort von Mitmenschen Energie in Form von Aufmerksamkeit, Zuspruch, Bestätigung, Aufmunterung, Lob, Zuwendung und letztlich Liebe zu erhalten. Sie sind mit nichts, aber auch gar nichts aufzuhellen. Der Wahlspruch ihres Unterbewusstseins lautet: Es gibt nichts, was mich glücklich machen kann. Sie bleiben permanent unglücklich, weil sie davon überzeugt sind, dass andere ihr Dasein ausfüllen müssten. Sie lassen sich gehen und fühlen sich im Laufe der Zeit in ihren Schmuddelgedanken wohl. Die Folge daraus ist, dass sie ihre Gedankenqualitäten auch im Äußeren verkörpern. Da es ihnen an seelischer und körperlicher Energie mangelt, wird ihr Bewusstseinshorizont immer enger. Sie werden lethargisch und drehen sich stereotyp um ihre eigenen Belange. Wer diese seine passive Grundhaltung nicht selbst erkennt und aufarbeitet, der bleibt ein unselbstständiger, ichbezogener, energiearmer, labiler Mensch, dessen unterbewusstes Echolot unablässig seine Umgebung anpeilt und abtastet, ob nicht dem einen oder anderen Mitmenschen eine Energiezuwendung abzuzapfen, abzuschmeicheln oder abzutrotzen sein könnte.
1: Über Menschen mit einer solchen passiven Grundhaltung führte Gabriele weiter aus. Die Gleichgültigkeit und Trägheit gegenüber sich selbst und ihren Mitmenschen, letztlich ihr niedriger Energiepegel, führen zu heftiger Abwertung ihrer Nächsten. Ein charakteristisches Merkmal für die Lethargischen ist, dass sie permanent andere kritisieren, wie diese es besser machen sollten, dass sie in dieser und jener Sichtweise oder Angelegenheit unqualifiziert, zu engstirnig und anderes mehr sind. Diese Menschen wissen alles besser. Werden sie gefragt, warum nicht sie es besser machen, so kommt ein Schwall von Vorwürfen, was sich diese unmögliche Person, dieser eingebildete, selbstherrliche Machtprotz eigentlich erlaubt, solche Fragen zu stellen, etc. Der letzte Satz dieser Vorwurfskampagne heißt dann in etwa: Denkst du vielleicht, du bist besser als die anderen? Mach du es doch besser. Der Besserwisser hat nun wieder Gesprächsstoff. Sowohl unter seinesgleichen als auch am Arbeitsplatz wird über den sogenannten Neumalklugen diskutiert. Man sucht und findet dies und jenes, was immer man ihm am Zeuge flicken kann, und heftet sich selbst das Abzeichen der Brüskierung an, auf dem steht: Dem habe ich es aber ordentlich zurückgegeben. In diesem Ego-Jargon geht es weiter, Tag für Tag. Das ist die Lehre und der Stolz des sogenannten christlichen Abendlandes. Zahle jedem sofort alles mit gleicher Münze zurück und stelle ihn an den Pranger. Dann zeigst du Stärke. Jesus der Christus lehrte uns Menschen etwas ganz anderes. Er lebte uns vor, den Nächsten zu achten, ihm Wohlwollen und Verständnis entgegenzubringen und Frieden mit ihm zu halten. Jesus, der Christus, sprach vom tätigen Glauben, von der Tatkraft in seinem Geiste. Wer diese meine Worte hört und danach handelt, ist wie ein kluger Mann, der sein Haus auf Fels baute.
0: Gabriele erklärte weiter: Wer aus dem allgemeinen Desaster der Unwissenheit oder dem persönlichen Dilemma persönlicher Scheinblüte herauskommen möchte, der muss lernen, umzudenken. Die Kräfte, die Hilfe, Lösung, Heil, Gesundheit und Lebensgewinn bringen, sind weder im Staat noch in den kirchlichen Institutionen noch in der Wissenschaft und Wirtschaft verankert. Doch sie sind in jedem Einzelnen von uns. Sie werden dann wirksam, wenn wir unser Denken, Reden und Tun, also unser Verhalten, ändern, indem wir uns der wahren christlichen Werte bewusst werden, die wir von Gott durch Mose in den 10 Geboten und von Christus in seiner Bergpredigt empfangen haben. Diese sind uns Wegweiser in ein erfülltes, friedvolles, freies, mehr und mehr von innen her durchsonntes und somit glückliches Leben. Was Politiker, Wissenschaftler und Wirtschaftler uns auch versprechen mögen, es bringt in unserer Zeit nichts mehr. Die unwissende Masse lehnt sich an die unwissenden weltlichen Lehrmeister an, sodass gesagt werden kann, Blinde führen Blinde und beide fallen in die Grube. Gabriele erklärte weiter, wie wir beginnen können, um zu einem erfüllten und friedvollen Leben zu finden. Sie sprach, jeder von uns ist seines Glückes Schmied. Wir müssen nicht warten, müssen uns nicht davon abhängig machen, ob der andere es gut mit uns meint, ob der Arbeitgeber uns weiterhin Arbeit gibt, ob der Chirurg das Messer präzise an unserem Körper ansetzt und das kranke Organ ordnungsgemäß herausoperiert, ob der Lebenspartner uns trotz widriger Umstände liebt, ob wir weiterhin ein Pechvogel sind und vieles mehr. Wir selbst haben es in der Hand, den aufsteigenden Ast zu nähren

0: Gabriele sprach: Über folgende Lehrregeln nachzudenken, bringt den ersten Gewinn. Gottgewolltes Denken und Tun machen andere glücklich und hoffnungsstark. Glück und das Licht der Hoffnung kehren gleichzeitig verstärkt in dein Herz zurück.
1: Eine weitere Lehrregel ist: Bleibe in dem Bewusstsein, was du willst, dass andere dir tun, das tue du ihnen zuerst.
2: Oder warte nie auf fremde Hilfe. Soweit du kannst, hilf dir selbst. Alles Weitere überlasse Gott. Hilf du anderen, sich selbst zu helfen. Dann wird dir vom Geist der Liebe, der in dir ist, Hilfe zuteil werden.
0: Erwarte von anderen nicht, dass sie Opfer bringen, um dich glücklich zu machen. Wenn du das tust, rufst du gleichsam das Unglücklichsein herbei. Das ist kein Lebensgewinn, sondern eine fristlose Kündigung an das Leben. Denn das Leben beinhaltet alles Schöne und Gute. Es kann dich wertvoll machen für andere. Darin liegt der Lebensgewinn.
1: Mache jede Minute deines Tages geistig fruchtbar und du erlebst eine segensreiche Zeit.
2: Eine weitere Lehrregel: Tue keinem Wesen Leid an, weder Mensch und Tier, noch Pflanze und Stein. Sei bestrebt, das Wohlergehen aller Menschen, Wesen und Lebensformen zu mehren. Damit mehrst du dein inneres Glück und die Kommunikation zum Allsein. Denn auf Dauer dient uns nur, was allen dient.
0: Wer täglich sein Bestes gibt, ausgerichtet auf die Fülle, die Gott in ihm ist, ohne Dank und Anerkennung zu erwarten, der erfährt und erlebt sehr bald, dass er aus der Fülle gibt, die keine Grenzen kennt.
1: Mache dir immer wieder aufs Neue bewusst, was wir beharrlich denken, sowohl positiv als auch negativ. Zu dem werden wir. Das verwirklicht sich an uns und an unserem Umfeld.
2: Bewege dich in großen Gedanken, denn du bist größer, als du denkst.
0: Bleibe bei deinen Lebensregeln. Bleibe bei dir selbst. Höre auf, den Kampf gegen deinen Nächsten zu führen. Das ist verlorene Lebenskraft.
1: Sei wachsam gegenüber dir selbst. Das ist die Chance, dich rasch zum Positiven hin zu verändern.
2: Versöhne dich mit deinem Nächsten. Tue Gutes.
0: Pflege gottgewollte Gedanken. Sei hilfsbereit und verständnisvoll.
1: Lerne dir selbst anzugehören. Werde eins in und mit dir selbst. Dann wirst du auch mit deinen Mitmenschen Frieden schließen und Frieden halten.
2: Sammle immer wieder aufs Neue deine positiven Gedanken und richte sie auf die Kräfte des Christus Gottes in dir aus. Verwirkliche seine Lehre. Dann erlangst du die Kraft, jede Schwäche erfolgreich zu bekämpfen, und du bist der Sieger.
0: Gabriele lehrt weiter: Mache dir täglich bewusst, dein inneres Wesen ist kosmisches Sein. Die Kräfte in dir sind das Reich Gottes. Sie dienen allem und allen. Deshalb denke über das wahre Wohl aller nach, aller Menschen, aller Wesen, allen Seins. Das ist das Gemeinwohl.
1: Gabriele gab eine weitere Lehrregel:

0: Nur wer zum geistigen Helden geworden ist, ist wahrhaft duldsam. Seine Seele steht über dem allzu menschlichen in dieser Welt. Wer mit Christus das Helden- und Duldertum erlangt hat, der wird nie einem Menschen oder einem Tier oder einer Pflanze bewusst Leid zufügen und auch seine Mitmenschen nicht verraten.
1: Wer jedes allzu menschlichen leer geworden ist, wird voll des Lichtes sein. Wer aber geteilt ist in einmal Gott, dann wieder Welt, der schließt sich der Finsternis an. Jesus sprach, entweder für oder gegen mich.
2: Und Gabriele machte uns Mut. Die Anwendung dieser Lebensregeln stärkt unseren Glauben, festigt unser Vertrauen in Christus und schafft mehr und mehr die Verbindung zu ihm, der die Kraft, das Licht und das wahre Leben in uns ist. Liebe Zuschauer, liebe Zuschauerinnen, wir sind am Ende einer kraftvollen und inhaltsreichen Lehrstunde. Und wir sind frei. Gott, unser Vater, hat uns als freie Wesen geschaffen, als seine Söhne und Töchter. So sind auch die unzähligen Lehren aus der göttlichen Weisheit ein Angebot, das wir annehmen und erproben können, wenn wir möchten. Gabriele hat in dieser Lehrstunde viele Hinweise und auch konkrete Lebensregeln gegeben, die uns dabei helfen, Zufriedenheit und inneres Glück zu erlangen. Welche hat uns am meisten angesprochen? Wie wir gehört haben, jeder ist seines Glückes Schmied. Wenn wir möchten, können wir mit diesem Satz, mit dieser Lehrregel beginnen und Schritt für Schritt zum Umgestalter unseres Lebens werden. Für heute verabschieden wir uns von Ihnen. Bis zum nächsten Mal, wenn es wieder heißt, die wahre Schule ist das Leben. Auf Wiedersehen und Gott zum Gruß.

großer, gütiger, mächtiger, ewiger Vater, durch deinen Sohn, Christus, unseren Erlöser, willst du uns tagtäglich bewusst werden lassen, dass wir alle Menschen, alle Seelen in den Städten der Reinigung, alle Wesen des Lichts, Kinder deiner Liebe sind. Ewiger Vater, du sandtest zu uns Menschen deinen geliebten Sohn. Er brachte uns die erlösende Kraft, die verbunden ist und eins ist mit der Urkraft, die du bist. Die erlösende Kraft in der Urkraft pulsiert in jeder Seele und somit auch in jedem Menschen. Die Urkraft in Christus ruft uns, uns mehr und mehr nach innen zu wenden und uns bewusst zu werden, dass jeder Mensch der Tempel Gottes ist, dass wir alle Tempel der unendlichen Liebe sind. Wird uns das bewusst, dann empfinden wir Gedanken, die das Allbewusstsein tragen, die uns spüren lassen, dass wir Wesen der Unendlichkeit sind. Fein und zart spüren wir dann, in unserem Inneren, im Herzen der Seele, dass dein mächtiger Geist, o ewiger Vater, das Gesetz der Liebe, Einheit und Freiheit durch die Unendlichkeit strömt. Still. Und lautlos strömt dein Geist, hält alle Planeten in ihren Bahnen, bewegt sie im Rhythmus deines Willens. Der ewige Geist, das Gesetz der Liebe, dein Odem, strömt unermüdlich in unsere Seelen, regt das Urherz unseres wahren Wesens an und ruft uns durch Christus. Du, mein Kind, bist ewiglich. Schau nicht nur auf deinen physischen Körper, bete einwärts, dann betest du himmelwärts und du spürst das Urherz deiner Seele. Es pocht und ruft dich und strömt auch in deinen Körper. Bewegt alle Zellen, alle Organe, alle Blutgefäße, alle Lymphgefäße, alle Bausteine deines Leibes. Gott, der Strom ewigen Lebens, ist uns also jedem Menschen so nahe. Jeder Atemzug ist Gottes Liebe, Gottes Kraft. Wir atmen, weil das
Urherz pulsiert und dem physischen Körper unermüdlich Lebenskraft spendet. Großer Gott, ewiger Vater, du bemühst dich in Christus, dass immer mehr Menschen erfassen, dass jeder der Tempel des Geistes der Liebe ist, dass sich der Mensch dir zuwenden soll, dir hingeben soll, indem er die Gesetzmäßigkeiten des Lebens erfüllt, sodass er frei wird von Angst, Hass, Neid und Verzweiflung. Du pochst in allen Seelen, du strömst in jedem Menschen. In diesen Minuten des Betens bitten wir dich, o Herr, fülle unsere Gebetsgedanken mit deiner Kraft, die wir zu allen Menschen senden wollen, die bereit sind, dich tief im Urgrund der Seele zu suchen, um dich, der du gegenwärtig bist, zu finden. Dass sich immer mehr Menschen dir zuwenden durch die Führung des Christus Gottes. Die Welt brennt, Hass und Neid, Feindschaft und Krieg ist an der Tagesordnung, weil sich die Menschen von dir abgewendet haben. Doch immer mehr Menschen suchen dich. Herr, du hast unsere Gebetsgedanken gefüllt mit deiner Liebe, Weisheit und Kraft. Wir senden sie hinaus in diese Welt, um den Planeten Erde. Du lenkst unsere Gebete, denn du weißt, wen du durch unsere Gebetsgedanken zu berühren vermagst. Du kennst jeden von uns. Du weißt um unsere Beschaffenheit. Du lenkst unsere Gebetsgedanken. Christus, auch wir bitten dich, lass uns täglich mehr erkennen, dass jeder von uns der Tempel Gottes ist und dass wir keinen Tempel schänden dürfen. So strömen die Gebetsgedanken und wir dürfen sicher sein, so sie mit deinem Licht gefüllt sind, finden sie Einlass in willige Herzen. Es strömt, es fließt ruhig und still. Strömen die Gedanken und finden die Menschen, die aufnahmebereit sind. Wir
In unserem Herzen wird es warm. Wir fühlen die Kommunikation zu unseren Gebetsgedanken in dieser Welt. Sie strömen und strömen und finden Einlass in willige Herzen. Auch wir dürfen tief in den Seelengrund hineinspüren, um zu erfahren lautere Gebetsgedanken kommen an. In uns wird es still. Tief in uns strömen feine, glückliche, kraftvolle Gedanken. Wir sind verbunden mit den Menschen, die unsere Gebetsgedanken an- und aufgenommen haben. Lassen wir die feinen Gefühle in uns strömen, um zu spüren, dass der Ewige gegenwärtig ist. Um zu spüren, dass wir verbunden sind mit vielen, vielen Tempeln, mit Menschen.

Menschen können nicht mehr beten. Sie sind verzweifelt, voller Angst, voller Sorgen und Nöte. Krankheit, Heimatlosigkeit, Siechtum und vieles mehr greifen um sich. Eltern haben ihre Kinder verloren. Kinder, die Mütter, die Väter. Viele Kinder, viele Erwachsene tragen Schweres los. So mancher Körper ist verstümmelt durch das Einwirken der Kraft des menschlichen Ichs. Überall tut sich der Krieg gegen den Nächsten auf. Wir hören von Terror, Vergewaltigung, von Entführung. Überall sind Sorgen und Nöte zu Hause. Sie ziehen hinein in die Familien. Sie stören die Herzen der Menschen. Verzweiflung und Angst schüren sie. Die Elemente sind außer Rand und Band. Stürme zerstören die Häuser, die Heimstätten. Wir erleben eine Welt des Grauens und doch ist Gott gegenwärtig. Ein kleines Wort, das ich aufgrund dieser vielen, vielen Nöte, Sorgen und Verzweiflungen sagen möchte: Vertrauen. Christus ist die Erlösung in uns. Er ist aber auch der innere Arzt und Heiler. Er ist aber auch der Führer heraus aus Not und Verzweiflung. Er kann uns führen, er kann uns lenken, er weiß, was für uns gut ist. Wenn wir zu Hause beten, denken wir an das kleine Wort Vertrauen. Senden wir das Wort Vertrauen immer wieder in diese Welt und nehmen wir es uns selbst vor, Vertrauen zu haben. Vertrauen in den Geist, der um alle Dinge weiß, der zu führen vermag, wenn wir uns ihm anvertrauen. Es ist schwer, sich ihm anzuvertrauen, in Leid, in Tränen, in Hoffnungslosigkeit, vor allem dann, wenn Eltern ihre Kinder verloren haben, wenn Eltern ihre Kinder auf dem Krankenlager sehen. Es ist schwer, Vertrauen zu schöpfen, und doch liegt im Vertrauen die Führung des Herrn, der Trost, die Hilfe. Sie ist erfassbar im Vertrauen. So wir zu Hause beten, denken wir daran. Im Wort Vertrauen liegt Heilung. Im Wort Vertrauen liegt Trost. Im Wort Vertrauen liegt Führung. Das Gebet des Herzens hat eine große Macht. Das Gebet des Herzens geht hinaus in die Welt und so mancher schöpft unter Umständen aus den Gebetsgedanken Vertrauen, Kraft und Trost und vertraut sich dem Allmächtigen an.

der Tag, der Abend und die Nacht gehören zusammen. Sie bilden eine Einheit. Der zur Neige gehende Tag reicht dem Abend die Hand, der Abend der Nacht und die Nacht wiederum dem neuen Tag. Gliedern auch wir Menschen uns in diesen harmonischen Rhythmus der Einheit ein? Oder lassen wir unseren Abend von den Ereignissen des zur Neige gehenden Tages bestimmen? Denn die Inhalte unseres Tagesverlaufs, Gutes und Ungutes, werden auch die Inhalte unserer Abendstunden sein, wenn wir sie am Abend weiter bewegen. Warum können wir Menschen den Tag so schwer abschließen? Ist es unser Ego, weil es zum Beispiel das, was uns in den Worten eines Mitmenschen persönlich getroffen hat, nicht verkraften kann? Oder ist unser Ego in Hochform gekommen, aufgrund von Geschehnissen, durch die wir uns aufgewertet fühlen? Ob so oder so, in jedem Fall liegt diesen Tagesereignissen etwas zugrunde, das die geruhsame Abendstimmung nicht Einzug halten lässt. Wollen wir es wissen, dann müssen wir uns selbst fragen, denn nur wir selbst können unsere Gemütsregungen erforschen und die Welt unserer Gedanken ergründen. Nicht das äußere Geschehen an sich ist der Störfaktor in unserem Gemüt, sondern das, was sich in den Gedanken, das heißt hinter bzw. unter ihnen tummelt. Das ist es, was uns beschäftigt und in Erregung versetzt. Infolgedessen atmen wir nicht frei und tief, was heißt, dass wir eine Oberflächenatmung haben, also kurzatmig sind. Wer den Abendfrieden nicht einziehen lässt, um sich für die Nacht gleich den Schlaf einzustimmen, der wird auch einen unruhigen Schlaf haben. Ihm fehlt dann der Tiefschlaf, den der Abend einleiten möchte.

Wie könnten wir unsere Abendstunden gestalten, um besinnlich in die Nacht zu gehen und in die innere Ruhe und Ausgewogenheit einzuschwingen, sodass wir in Einklang mit der harmonisch fließenden Einheit in einen tiefen, erholsamen Schlaf finden. Wenn Sie möchten, probieren Sie einmal Folgendes aus. Lassen Sie zu, dass Ihnen bewusst wird, was Ihnen der zur Neige gehende Tag in den Abendstunden mitgibt.

Es ist Feierabend. Das Tagwerk ist getan. Welche Gefühle und Gedanken bewegen uns? Was stimmt uns missmutig? Was macht uns unruhig? Was ist es, das unser Nervensystem in Spannung hält und unseren Atem in einen unausgewogenen Rhythmus versetzt, sodass wir also aufgebracht und daher kurzatmig sind? Was wühlt uns auf? Wir sind jetzt zwar unter Umständen daheim, doch im Grunde befinden wir uns noch im Aufbruch. Letztlich haben wir unseren Arbeitsplatz und unsere Geschäftstätigkeit noch nicht verlassen. Wir sehen dem Feierabend entgegen, möchten gern in Feierabendstimmung sein und sind es doch nicht. Warum nicht? Was ist es, das uns aufwühlt? Nun gibt es Fragen an uns selbst zu stellen. Ja, hinterfragen wir uns ganz direkt, zum Beispiel: Was verbirgt sich in meinem Gemüt? Und was verbirgt sich hinter meinen Gedanken? Habe ich heute Unrecht erdulden müssen? Habe ich bei meiner Arbeit Fehler gemacht, sodass Kunden monierten? Hat mich der Chef zu Recht oder zu Unrecht ermahnt? Oder hat mich ein Kollege unkollegial behandelt? Oder wurde ich gelobt, weil meine Arbeit gut war, weil ich ein gutes Kunden- oder Arbeitsgespräch geführt habe, sodass also mein mangelndes Selbstwertgefühl sich aufblähte? Alles, aber auch alles will uns etwas sagen, dann, wenn wir erregt oder bewegt sind. Warum ist das so? Denken wir an die Natur. Die Natur ist auf Ausgleich angelegt, auf Ausgewogenheit gleich Harmonie. Wir Menschen sind ein Teil der Natur. Alles, was unausgewogen ist, ist nicht unsere gottgegebene Natur, sondern ein Teil unseres niederen Allzumenschlichen. Es gehört unserem Ego an, das uns aufwühlt und uns verstimmt. Es macht sich bemerkbar, damit wir wieder in die Gelassenheit und in innere Stabilität finden. Denken wir in Zukunft daran, wenn wir noch im Arbeitsgeschehen sind und der Feierabend näher kommt. Fragen wir uns: Was kann ich noch beheben, um meinem Gemüt und meinem noch aufgewühlten Nervensystem ruhige und ausgewogene Abendstunden zukommen zu lassen? Das wäre ein Geschenk an unseren ganzen Menschen, der in den Rhythmus des Tages, des Abends, der Nacht und des Schlafes eingegliedert ist. Jetzt ist schon der sogenannte Feierabend. Und was können wir tun, um uns in den Rhythmus der Natursymphonie gleich Naturharmonie einzustimmen? Da gibt es nur eines,
was uns unruhig stimmt, was uns also bewegt und unseren Atem nicht ruhig und tief kommen und gehen lässt, sollten wir analysieren. Wir sollten also unsere Gefühle und Gedanken ehrlich hinterfragen und das, was zugrunde liegt, jetzt noch beheben, um ruhiger zu werden. Aber auch für das, was zur Stunde nicht mehr ohne weiteres ins Lot zu bringen ist, gibt es Rat. Das schreiben Sie, wenn Sie wollen, nun einfach aus Ihrem Kopf und Herzen heraus, um es am nächsten Tag zu bereinigen. Damit schwingen Sie sich in die Abendstunden ein. Ihr Atem beginnt tiefer zu gehen. Ihre Nerven entspannen sich. Sie werden ruhiger. Das signalisiert Ihr Organismus. Er bereitet sich auf die nächste rhythmische Phase der Natur vor, auf die Schlafenszeit des Körpers. Ist die Schlafenszeit näher gekommen? Reichen die Abendstunden dem Schlaf die Hand, dann könnten Sie, so Sie wollen, ein Dankgebet an unseren Schöpfer richten, an den ewigen Geist in uns, der in uns wohnt und uns vernimmt, weil jeder Mensch der Tempel

Sie, sein Kind, seinen Sohn, seine Tochter liebt. Nun legen Sie sich im Bewusstsein seiner Liebe und Fürsorge zur Ruhe. Schließen Sie Ihre Augen und fühlen Sie, Sie sind wohlbehütet. Sie sind geborgen im Geist des ewigen himmlischen Vaters. Sie sind eingehüllt in seine Liebe. Sie sind umgeben von guten Kräften, die ihnen wohlgesonnen sind. Der Schlaf senkt sich in sie ein. Sie sind wohlbehütet. Sie sind geborgen im Geist des ewigen himmlischen Vaters. Sie sind eingehüllt in seine Liebe. Sie sind umgeben von guten Kräften, die ihnen wohlgesonnen sind. Der Schlaf senkt sich in sie ein. Sie schlafen. Sie schlafen gut. Sie schlafen. Sie schlafen. Sie schlafen tief und gut.

Lass nicht los. Viele Menschen sind wie traumatisiert, wenn sie das Wort Gott hören. Diese Botschaft, lass nicht los, hat mit dem Gott der kirchlichen Institutionen nichts gemeinsam, nichts mit dem Kirchengott, der in kunstvoll gestalteten Gegenständen Wohnung genommen haben soll, der angeblich Gebetshelfer benötigt, die nach kirchlich institutioneller Heiligsprechungen die Anliegen der Menschen vor Gott erbitten sollen. Daran zu glauben, heißt jedoch, blinden Blindenführern anzuhängen, denn die Lehre des Jesus von Nazareth besagt etwas ganz anderes, nämlich, dass alles, was Jesus lehrte, Sinn macht. Er lehrte uns das Vaterunser und lehrte, dass der Mensch im Gebet mit Gott, seinem, unserem Vater, sehr wohl Zwiesprache halten kann. Im Vaterunser hat Jesus von Nazareth uns Menschen Gott, unseren himmlischen Vater, nahegebracht, zu dem wir unmittelbar beten können und sollen, ohne kirchliche Mittler. Gerade das Vaterunser ist für klare Denker aufschlussreich, dann, wenn man an eine höhere Intelligenz glaubt und aus dem Vaterunser keine Gebetsmühle macht, es nicht ohne Gefühl und Würde vor dem Alleinen herunterleiert. Gott, unser aller Vater, führte die Menschen nicht in Tempel aus Stein, denn er sprach bereits durch seinen Propheten Jesaja: Der Himmel ist mein Thron und die Erde der Schemel meiner Füße. Was wäre das für ein Haus, das ihr mir bauen könntet? Der freie Geist, der Geist der Wahrheit, lebt also nicht in Kirchen aus Stein. Jesus, der Christus, führte uns zu uns selbst mit den sinngemäßen Worten, dass der Mensch der Tempel Gottes ist und Gott im Menschen wohnt. Sein Hinweis auf die stille Kammer, um im Stillen zu Gott, unserem himmlischen Vater, zu beten, der in uns wohnt, gibt Kraft in Bedrängnis, in Sorgen und Not. Denn im stillen Gebet liegt die Kraft und Hilfe. Jesus sprach: Geh in deine Kammer, wenn du betest, und schließ die Tür zu. Dann bete zu deinem Vater, der im Verborgenen ist. Dein Vater, der auch das Verborgene sieht, wird es dir vergelten. Wer sich an der Lehre des Jesus von Nazareth orientiert, der versteht das Thema »Lass nicht los«, was unter anderem besagt, sich an der Lehre des Jesus von Nazareth zu orientieren. »Lass nicht los«, das sind drei Worte in unser Herz gesprochen.
Sie haben eine sehr tiefe Bedeutung für jene Menschen, die an eine höhere Macht glauben, die in uns wohnt, die Kraft, Hilfe und Beistand in Fülle zu schenken vermag. Lass nicht los, heißt, halten Sie sich fest an dem, der in Ihnen, in uns allen wohnt, der freie Geist der Liebe. Lass nicht los, bete zu ihm im stillen Kämmerlein. Bete zu ihm in schweren Zeiten, gerade dann, wenn sich Verzweiflung breit zu machen droht. Lass nicht los, trägt dazu bei, den inneren Ausgleich zu finden, Ruhe und Harmonie zu erlangen, wodurch wir erleben dürfen, dass Gott gegenwärtig ist. Lass nicht los, bete zu Gott, um mit unlauteren Gefühlen und Gedanken zurechtzukommen. Bete zu Gott in Verzweiflung, Krankheit und Not. Bete zu Gott um Frieden und Freiheit und Sinnerfüllung zu erlangen. Lass nicht los. Lass nicht los. Bete zu Gott in dir, um Neuorientierung zu gewinnen, in Gefühlen und Gedanken, im gesamten Verhalten. Bete zu Gott um Einsicht, Überblick, Freiheit und Frohsinn. Lass nicht los. Gott ist das Licht. Sein Licht will dich erhellen. Lass nicht los. Halte dich an der ewigen Macht in dir fest. Denn du bist der Tempel Gottes und Gott in dir ist die ewige Quelle ewigen Lebens. Lass nicht los. Bleibe bei Gott, auch wenn du von Zweifeln an ihn geplagt wirst. Trotz allem halte fest an ihm. Denn er gibt Kraft und steht dir bei. Lass nicht los, denn von irgendwo kommt ein Lichtlein her. Lass nicht los, auch wenn es so scheint, als würden dich alle verlassen. Sei dir gewiss. Einer ist bei dir, einer kennt dich, einer liebt dein wahres Wesen, einer gibt dir Kraft und macht dir Mut. Es ist der Geist deines, unseres himmlischen Vaters in dir, in uns allen. Deshalb lass nicht los. Lass nicht los. Tief im Urgrund jeder Seele ist ein mächtiger Schatz, der unermüdlich gibt und gibt. Lass nicht los. Bete auch dann, wenn deine Gebete kaum Tiefgang haben. Bete, lass nicht los. Lass nicht los. Bete um Güte,
und Verständnis gegenüber deinen Mitmenschen. Bete darum, im Negativen das Positive zu finden, denn alles hat zwei Seiten. Lass nicht los. Bete in der Stille, in der Abgeschiedenheit, denn Jesus von Nazareth lehrte uns, was sich immer wieder ins Bewusstsein rufen sollte. Geh in deine Kammer, wenn du betest, und schließ die Tür zu. Dann bete zu deinem Vater, der im Verborgenen ist. Dein Vater, der auch das Verborgene sieht, wird es dir vergelten. Lass nicht los, Güte und Frieden mehr und mehr zu entwickeln. Das soll aber nicht heißen, das, was offensichtlich gefährlich, unlauter und gar schädlich ist, nicht anzusprechen. Allerdings sollte es mit Verständnis, Wohlwollen und Toleranz geschehen. Denn wer Einsicht erlangt hat, der weiß, dass in allem Negativen auch das Positive ist. Deshalb lass nicht los. Bewahre Ruhe und erkenne. Es ist wesentlich, bevor du sprichst, zuerst zu wägen und zu messen, um dann das zu sagen oder das zu tun, was von Bedeutung ist und was der andere, der Mitmensch, derzeit aufzunehmen vermag. Lass nicht los heißt, insbesondere in Gesprächen mit anderen Fingerspitzengefühl walten zu lassen, damit auch in Schwierigkeiten, Problemen und Sorgen gemeinsam mit anderen Lösungen gefunden werden können. Zum einen, was das eigene Persönliche betrifft, zum anderen, um zu helfen. Es wäre ein Gewinn für alle, wenn es gelänge, dem Nächsten beizustehen, dass auch er, sofern er es wünscht, zu persönlichen Lösungen findet. Jeden Tag sollten wir unser eigener Lehrling sein, um zu lernen, was uns unser Tag zu sagen hat, und dass dies alles Botschaften des Tages sind, die Inhalte haben. Denn alles, aber auch alles, beruht auf Senden und Empfangen. Was der Tag bringt, ist also eine Botschaft, eine Sendung an uns. Denn es ist unser Tag, der Tag jedes Einzelnen. Wollen wir bewusst hören und erleben, was uns betrifft, dann sollten wir unsere Tagespost öffnen, was besagt, uns zu hinterfragen, was die Inhalte der Botschaft bedeuten. In jeder Tagesbotschaft ist die Antwort, aber ebenso die Lösung enthalten, auch dann, wenn wir von Zweiten oder Dritten angesprochen werden oder hören, was über andere gesprochen wird.
gesprochen wird. Was uns dabei bewegt und uns unter Umständen in Wallung bringt, das ist eine Botschaft an uns. Das will uns etwas sagen. Zur Wiederholung. Die Inhalte der Gefühle, Gedanken und Worte jedes einzelnen Menschen sind Botschaften, sind Sendepotenziale. Man fragt sich, wer empfängt unsere Sendepotenziale und die des anderen? Jeder Mensch empfängt das, was er aussendet. Das ist seine Frequenz, seine Wellenlänge. Jeden Tag sollte man sich daher die Frage stellen, was sende ich aus? Was sind die Inhalte meiner Gefühle, Empfindungen, Gedanken und Worte? Wen sende ich damit an? Was könnte es sein, dass ich mit meinen ausgesandten Gefühlen und Gedanken bei anderen verstärke? Und was senden diese wieder zurück, das wiederum ich empfange? Denn das könnten sie bei mir, in meinen Gefühlen und Gedanken verstärken, weil gleiche Wellenlängen sich mit gleichen Frequenzen verbinden. Man fragt sich, wer kann angesendet werden und wer empfängt die Botschaft? Jeder Mensch empfängt, was er aussendet, und das auf gleicher Wellenlänge. Daher heißt es: Achtung! Jeder Tag ist dein Tag. Was sendest du aus und was empfängst du? Wer hat das nicht schon hin und wieder erlebt, dass plötzlich Gedanken in uns sind und wir uns fragen, was soll das? Anstatt sie aufzuschlüsseln, um darin Antwort und Lösung zu finden, denken, denken und denken wir aber oftmals in gleicher und ähnlicher Richtung weiter. Es kommt ganz und gar auf uns an, auf jeden von uns, wie unsere Gefühls- und Denkvorgänge sind. Ist unsere Prägung, sind unsere Programme negativ, dann werden wir auch dementsprechendes Negatives empfangen. Ist unser Sendepotenzial positiv, dann werden wir auch Positives empfangen. Es kommt also ganz und gar auf uns an, nicht darauf, was unser Nächster denkt, was er aussendet. Deshalb immer wieder unser Thema: Lass nicht los. Lass nicht los will uns anregen, uns auf den Allsender Gott, auf die höchste Intelligenz auszurichten, auf die mächtige Kraft in uns. Der Allsender Gott weiß um alle Dinge. Stimmen wir uns auf ihn ein, indem wir uns nach und nach in allem
was wir denken, reden und tun, an den Gesetzmäßigkeiten des Lebens orientieren. Wir könnten uns zum Beispiel die Gebote Gottes durch Mose und die Lehren des Jesus von Nazareth, vor allem seine Bergpredigt, zum Maßstab nehmen. Dann werden wir Positives senden und Positives empfangen, in dem Hilfe und Lösung enthalten ist. Denn der, der in uns wohnt, der Christus Gottes, ist immer gegenwärtig, um uns zu dienen, uns zu helfen. Deshalb lass nicht los. Lass nicht los in Not, Schwierigkeiten, Problemen und Sorgen. Lass nicht los, auch dann nicht, wenn du heute ganz und gar verzweifelt und niedergedrückt bist und du glaubst, alle, aber auch alle hätten dich verlassen. Du kannst darauf vertrauen, einer verlässt dich nie, der Ewige, Gott in dir, der die Liebe ist. Deshalb lass nicht los. Lass nicht los, weil in allem die positive Kraft die Gotteskraft ist. In jeder Situation hilft der mächtige Allsender der Liebe, Gott. Deshalb lass nicht los. Wir sollten uns angewöhnen, des Öfteren über Energie nachzudenken, denn alles, aber auch alles beruht auf Energie. Daher die Frage an uns selbst gerichtet: Wie viel Energie hat mein Sendepotenzial? Denn dementsprechend ist seine Reichweite. Eine weitere Frage, die wir uns stellen könnten, heißt: Was sende ich aus? Und was werden andere von mir empfangen, die ich mit meinem Sendevolumen erreichen kann? Und was werden diese zurücksenden, dass ich empfangen werde? Bedenken wir, es ist nicht ungefährlich, was wir, jeder einzelne von uns, tagtäglich an Botschaften aussenden. Irgendwann kommen diese Energien auf uns zurück. Auch auf diese Weise kann sich eine Kausalität, sogar eine Kausalkette von Ursache und Wirkung, von Saat und Ernte aufbauen. Nimmt zum Beispiel unsere Negativbotschaft ein anderer auf oder gleich mehrere, die auf derselben Wellenlänge senden und empfangen, und verstärken wir dadurch sein Gegensätzliches, dass er dann weiter denkt und denkt, in sich bewegt und aufgrund dessen unter Umständen eine sittenwidrige Handlung begeht, dann sind wir mit jenem Teil unserer Sendebotschaft, der ihn dazu verleitet hat, an ihn gebunden. Deshalb Achtung,
Negatives zieht zu Negativem und verstärkt sich. Positives zieht zu Positivem und verstärkt sich ebenfalls. Wie gesagt, alles, aber auch alles kommt wieder zu uns zurück, sowohl das Negative als auch das Positive. Was jeder von uns aus seinem Leben macht, das entscheidet jeder selbst. Entweder wenden wir uns dem Allsender zu, Gott in uns, und finden in den Situationen des Alltags eine positive Lösung und bereinigen unser Negatives, wodurch wir dann auch mehr und mehr positive Kraft empfangen. Oder wir lassen eine ungute Entwicklung zu. Wer beim negativen Fühlen, Denken und Reden verbleibt, der nimmt damit in Kauf, Negatives zu empfangen. Mit Recht kann man sagen, jeder Mensch ist selbst seines Glückes Schmied. Nicht umsonst gab uns Gott durch Mose die Gebote. Nicht umsonst war der Sohn Gottes in Jesus von Nazareth bei uns Menschen, um uns die positive Botschaft des Lebens zu bringen, die als Lebenskonzept in der Bergpredigt steht. Wir sind durch die Gebote Gottes und die Lehren des Jesus von Nazareth angehalten, uns an dem Allsender, dem ewig freien Geist zu orientieren. Denn einzig vom freien Geist, dem wahren Gott, kommt Hilfe, sodass wir zu erkennen vermögen, was wir, jeder Einzelne, lernen sollen, um höhere Werte zu erlangen, die bedeutungsvoll sind. Sie geben uns Hinweise darauf, wie wir zum Beispiel im Umgang mit unseren Mitmenschen oder in den verschiedenen Tagesereignissen positive Lösungen finden können, die eine weitere Entwicklung in sich bergen. Der mächtige Allsender Gott schließt das Leben der Tier- und Pflanzenwelt mit ein. Die ganze Erde ist erfüllt von seiner Botschaft. Lass nicht los, heißt also in allem, was auf uns Menschen zukommt, zuerst einmal Ruhe zu bewahren, um sich auf den Allsender Gott auszurichten, der einzig die Hilfe ist, und das in jeder Situation. Gott, der Geist unseres himmlischen Vaters, der um alle Dinge weiß, will uns beistehen und helfen. Allerdings oftmals nicht so, wie wir es gerne hätten. Er, der mächtige Geist, weiß, was als erstes für die Seele gut ist, und dann gedenkt er des Menschen. Für den, der lernen möchte, um höhere Werte zu erlangen,
um sein Sendepotenzial auf Positives, Gottgewolltes umzuprogrammieren. Der kann sich unter anderem auch an seinem zentralen Nervensystem orientieren. Denn wer in Wallung kommt, sobald die Ruhe eine sogenannte Schlagseite erfährt, kann sicher sein, dass in seinem physischen Körper eine Botschaft angekommen ist. Das bedeutet, dass wir unsere Gefühle und Gedanken analysieren sollten, um eventuell zu ergründen, was die Inhalte der Botschaft an uns sind. Sollten wir eine Neuorientierung in unserem Leben anstreben, dann müssten wir eine sogenannte Umprogrammierung in unseren Denkmustern vornehmen. Bei jeder Neuorientierung, die unweigerlich eine Umprogrammierung zur Folge hat, sollten wir uns als erstes auf den Allsender Gott besinnen. Wer mit der Kraft des Allerhöchsten höhere Werte anstrebt, wird sehr bald merken, dass dann, wenn eine ungute Botschaft in die Gefühlswelt eindringen möchte, folgende Botschaft anschwingen könnte: Lass nicht los. Ich, die Allliebe und Weisheit, stehe dir bei. Erkenne dein Sendepotenzial und bereinige das Ungute. Aus der Tiefe des Seins spricht das Wort. Richte dich auf ein höheres energetisches Sendevolumen aus, um von dem Sendereichtum zu empfangen, der ich bin, der Allsender, der allgegenwärtige Geist, Gott in dir.

jeder Mensch so er möchte und seine Tage nützt, um in den Tagessituationen zu lernen, um sich eine Neuorientierung zu geben, wird mit der Zeit erleben, dass der Wunsch in ihm lebendig wird, von der ewigen Quelle geführt zu werden, die Güte, Rücksichtnahme, Beistand und Hilfe spendet. Das bedeutet aber auch, sich im Alltag zu disziplinieren, mit seinen Kräften zu haushalten, um höhere, also positive Kräfte zu erlangen, die entsprechende positive Botschaften innehaben. Es sei wiederholt. Ob des Menschen Verhaltensweisen positiv oder negativ sind, alles, aber auch alles, bestimmt jeder Mensch selbst durch sein Fühlen, Denken, Reden und Handeln. Deshalb immer wieder der Ruf zur täglichen Neuorientierung. Lass nicht los, denn die positive Allintelligenz Gott wohnt in dir. Wir Menschen denken oder sagen allzu schnell, der andere sei an diesem oder jenem ungelösten Problem oder an dieser oder jener unguten Situation schuld. Selten sucht der Mensch am Negativen seinen Anteil. Wenn wir uns jedoch zurücknehmen und zuerst überlegen, bevor wir reden, merken wir sehr bald, dass auch wir einen Anteil an dem tragen, das zur Bewältigung ansteht. Die Worte "Lass nicht los" könnten dazu führen, dass wir mit der Zeit sensitiver werden und zu uns selbst finden, in dem aktiven Bewusstsein, ich lasse deshalb nicht los, weil der Allsender, Gott, die Liebe, Güte und Hilfe in mir sendet und ich die große Allgnade empfangen darf. Was ist zu tun, um mit den positiven Kräften in Verbindung zu kommen, ja, sie zu empfangen? Die einzig wirksame Maßnahme ist die Umprogrammierung unseres Sendevolumens. Die neue Programmierung hieße, in der Tat die Inhalte der 10 Gebote Gottes und der Bergpredigt Jesu zu ergründen. Zur Neuorientierung unseres Lebens sollten wir die 10 Gebote Gottes und die Bergpredigt Jesu nicht einfach nur lesen, so wie man im Alltag ein Buch liest oder gar lediglich durchblättert. Eine Neuorientierung erfordert die Tiefe der Gebote Gottes und der Bergpredigt Jesu zu erfassen und zugleich unser Denken, Reden und Tun den Inhalten der Gebote gegenüberzustellen. Denn nur so werden wir selbst in Erfahrung bringen, was wir jeden Augenblick denken und wie wir unser Sendepotenzial verbessern können.
Die Masse der Menschen denkt kaum darüber nach, was sie so tagtäglich aussendet und dementsprechend empfängt. Die heutige Welt gleicht einem Pulverfass, wobei das Pulver das Aggressionspotenzial vieler Menschen ist. Wenn die Aggressivität das Sendepotenzial ist, was kann dann anderes auf die Menschheit zukommen als wiederum Aggressivität? Wohin führt es, wenn Gleiches und Ähnliches immer wieder ausgesandt wird? In den Situationen kann sich daraus zum Beispiel eine Schlägerei entwickeln, ebenso Diebstahl, Krieg, Mord und Totschlag. Es ist also nicht ungefährlich, das auszusenden, was an Negativpotenzial in unseren Gedanken liegt. Mittlerweile ist bekannt, dass auch Gedanken Energien sind, die von uns ausgehen und letzten Endes wieder in uns eingehen. Sagen Sie bitte nicht vorschnell, meine Gedanken sind weitgehend in Ordnung. Doch täuschen wir uns nicht? Hin und wieder trügt der Schein. Das erfassen wir erst, wenn wir in die Gedanken blicken, was dahinter bzw. darunter abläuft. Man tut es oftmals leichthin als bloßes Gefühl oder gar als Gefühlsduselei ab, was allerdings auch Energie ist, die zählt. Mit der Zeit wird der Mensch nun mal zu dem, was er aussendet. Das ist dann sein Charakterbild, das sich in so manchen Situationen kaum verbergen lässt. Deshalb steht jeder jeden Tag vor der Frage, lasse ich los oder lasse ich nicht los? Die einzige Sicherheit ist auf alle Fälle der Allsender, die Allintelligenz, die wir im Abendland Gott nennen. Wie schon gesagt, jeder von uns Menschen bestimmt sein Erdenleben selbst, denn jeder ist für sein Denken, Reden und Handeln selbst verantwortlich. Deshalb immer wieder der Ruf: Richten Sie

kaum eine Hilfe von außen gibt. Irgendwann wird letztlich jeder erkennen, wahre Hilfe, die Beistand und Trost bringt, kommt einzig von Gott, dem Allsender der Gottes- und Nächstenliebe, der in uns sendet im Urgrund unserer Seele, also in jedem Menschen. Denken Sie auch weise über Religionen nach, die Gott, den Ewigen, als den strafenden und züchtigenden Gott propagieren. In Wahrheit jedoch bestrafen sie sich selbst, sie selbst züchtigen sich durch ihr negatives Senden, durch ihr negatives Empfangen, das unter Umständen anregt, Falsches, Gottwidriges zu tun. Lassen wir nicht aus unserem Bewusstsein: Der wahre, ewige Sender ist Güte, Liebe, Barmherzigkeit, Hilfe in jeglicher Situation. Es ist der freie, ewige Geist, der im Urgrund jeder Seele sendet. Nur jener Mensch empfängt aus der Quelle des ewigen Seins von dem freien Geist, der sich nach Gott orientiert und seine Sendefrequenz dementsprechend ausrichtet. Manch einer fragt sich, wo sich wohl die Sende- und Empfangsstation beim Menschen befindet. Die Sende- und Empfangsstation ist bei jedem Menschen das Gehirn. Die Inhalte unseres Fühlens, Empfindens, Denkens, Redens und Handelns geben wir in unser Gehirn ein. Mit den Inhalten unseres Fühlens, Empfindens, Denkens, Redens und Handelns speichern wir also unseren Sender, das Gehirn. Die Speicherungen im Gehirn sind wie Funk- und Fernsehprogramme, denn wir speichern vorwiegend in Bildern. Das ist dann auch unsere Wellenlänge. Unser Gehirn gibt seine Programmierung an seinen, also unseren, physischen Körper weiter und darüber hinaus an unsere Seele. Daraus entwickelt sich, wie gesagt, unser Charakter, entwickeln sich unsere Charaktereigenschaften, die den physischen Körper prägen. Das ist dann das Erscheinungsbild des Menschen. Nehmen wir an, der Mensch würde heute hinscheiden. Dann wäre die Seele, die ihren Körper verlassen hat, heute dieselbe. Nach dem Hinscheiden des Menschen ist die Seele das, was sie als Mensch war. Ob sie heute ein schlichter Mensch sind oder mit Titeln und Mitteln geschmückt, gleich nach ihrem Leibestod sind sie, der Mensch, dann Seele, ohne Titel und Mittel, ausschließlich Seele und nichts anderes. Deshalb ist jeder Tag in unserem Erdendasein von Bedeutung. Denn so, wie der Baum fällt, so bleibt er liegen.

Und jeder Augenblick ist entscheidend, weil jeder Mensch jeden Augenblick sendet und empfängt. Denken wir noch einmal darüber nach, um uns einzuprägen, was für jeden von uns bedeutsam ist. Je öfter wir gleiche oder ähnliche Programme aussenden, desto mehr potenzieren sich gleichartige Energien in unserem Gehirn und in unserem Körper. Gleiches nimmt auch unsere Seele, der feinstoffliche Körper, auf. Zur Wiederholung. So, wie heute Vormittag unsere Programme lauten, so bleiben sie, wenn plötzlich unser Körper zum Beispiel am Nachmittag hinscheidet. Die Seele ist dieselbe, die der Mensch war. Auch der Baum, der heute gefällt wurde, behält dieselbe Art. Denken wir also nicht, dass wir irgendwann, dann, wenn wir gestorben sind, ein anderer wären. Keine Seele kann von dieser Welt etwas mitnehmen. Ihr einziges Reisegepäck sind die Programme, die ihr einstiger Mensch ihr aufgelastet hat. Wir sollten uns immer öfter die Frage stellen: Wer bin ich heute? Wer werde ich morgen sein? Viele Menschen sind der Ansicht, es gäbe kein Morgen. Sie würden in den Genen ihrer Kinder und Enkelkinder weiterleben. Man müsste sich fragen, ob die Gene, die materiell sind, so entscheidend sind. Denn es wäre doch unfair, das, was wir Menschen uns heute an Programmen aufgebürdet haben, unseren Kindern und Enkelkindern mitzugeben, die es dann zu tragen und unter Umständen zu beheben hätten. Nach unserem Hinscheiden sind wir Seele und, wie gesagt, so wie der Baum fällt, bleibt er liegen. Deshalb sollten wir die Tage nützen in dem Bewusstsein: Wer bin ich? Und wer werde ich morgen sein? Denn keiner weiß, wann der Baum fällt. Lass nicht los heißt, sich tagtäglich mehr auf den Allsender Gott auszurichten, der uns durch Mose die Gebote gab und über Jesus die Bergpredigt. Geben Sie niemals auf. Gehen Sie auch in schweren Situationen ins Gebet. Bitten Sie um Hilfe. Glauben Sie an die mächtige Kraft, die Ihnen beistehen möchte. Verspüren Sie eventuell heute keine Hilfe, vielleicht auch nicht morgen. Irgendwann kommt doch ein kleiner Hoffnungsschimmer, ein kleines Lichtlein auf Sie zu, das sich in Ihnen entzündet. Es ist der Geist, der Sie ruft. Es ist die Liebe Gottes, die Sie berührt.
In diesem kleinen Lichtlein schwingt Hoffnung und Zuversicht. Löschen Sie das kleine Flämmchen nicht aus. Lassen Sie nicht los. Beten und bitten Sie. Lassen Sie nicht los. In Ihnen ist das ewige Leben. Und das ewige Leben ist Liebe, Güte, Hilfe, Beistand. Es ist immer gegenwärtig. Es ist Gott, der Alleine. Bleiben Sie nicht in den menschlichen Gefahrenzonen. Entscheiden Sie sich für das Durchhalten in dem ruhigen Bewusstsein. Von irgendwo kommt ein Lichtlein her, das Hoffnung, Zuversicht, Hilfe und Beistand spendet. Halten Sie als Motto in sich lebendig: Lass nicht los. Lassen Sie nicht los, einerlei, wie dunkel der Tag ist, wie trübe die Stunden sind, die oftmals hoffnungslos erscheinen. Erwecken Sie im Gebet die Zuversicht. Erwecken Sie das Lichtlein in Ihnen. Glauben Sie an die mächtige Kraft. Beten Sie zu ihr. Nehmen Sie, wenn Sie wollen, die 10 Gebote Gottes zur Hand und die Bergpredigt Jesu. Schauen Sie hinein. Lassen Sie die Gebote oder die Bergpredigt in sich nachschwingen. Und Sie erfassen plötzlich ein Wort, das zu Ihnen spricht. Halten Sie daran fest. Lassen Sie diese Aussage nicht los. Es ist das Lichtlein, ein kleines Flämmchen, das Hilfe und Beistand bringt, sofern Sie Ihre Fehlhaltungen hinterfragen und Ihren Anteil an dem dunklen und trostlosen Begeben, und das mit der Kraft des Christus Gottes. Bald werden Sie erkennen, dass die einfachen Worte "Lass nicht los" ein Schatz aus den Himmeln sind.

Liebe Brüder, liebe Schwestern in Christus, Gott, der Ewige, ruft. Seit dem Fall der göttlichen Wesen aus dem Paradies, dem ewigen Reich Gottes, ruft Gott, der Ewige, die Seelen, die die jenseitigen Welten bewohnen, und die Menschen, die Bewohner der Erde, zu Einsicht und Umkehr auf. Gott, der Ewige, lehrte alle Zeit durch gotterfüllte Wesen und Menschen den Weg zurück ins Vaterhaus, von wo alle Wesen kamen. Einst umhüllten sich einige der Fallwesen, die feinstofflich waren, mit dem grobstofflichen Körper, der Mensch genannt wird. Immer mehr Seelen verleibten sich in Menschenkörper ein. Sie waren bestrebt, immer mehr gegen Gottes Gesetz zu denken und zu handeln, das die Gottes- und Nächstenliebe ist, um sich durch fortschreitende Verdichtung immer weiter von Gott und allem Göttlichen zu entfernen. Sie widersetzten sich daher bewusst dem Ruf Gottes, ihres, unseres Vaters. Sie wollten ihr eigenes Reich. Auch als sich der Fallgedanke, selbst Gott sein zu wollen, mehr und mehr verdichtete, hat Gott nicht geschwiegen. Wieder und wieder sandte er seine Boten, um die Seelen und Menschen aufzuklären, ihnen das Gesetz der Liebe nahezubringen und ihnen den Weg aufzuzeigen, der zurück in ihre ewige Heimat führt, von wo sie ausgegangen waren. Die Fallwesen wähnten, Gott besiegen zu können, indem sie systematisch den Gegensatz zu seinem heiligen Gesetz aufbauten, die Sünde. Doch Gott ist unbesiegbar, er ist. Gott ist von Ewigkeit und in Ewigkeit. Geht der Mensch auch eigenwillige Wege, Gott und sein absolutes, unwandelbares Gesetz beeinträchtigt er dadurch dennoch nicht, denn Gott ist ewig das Gesetz der Liebe, unwandelbar. Seit Beginn des Falls also wird der Ruf Gottes in die Fallwelten getragen, der lautet: Kehrt um, tretet euer göttliches Erbe an, geht den Weg der Gottes- und Nächstenliebe und kehrt zurück ins Vaterhaus. Viele gefallene Wesen wollten nicht hören. Ein Großteil der Menschheit erwies sich als unbelehrbar und starrsinnig. Als die fürsorgliche Hand Gottes immer wieder ausgeschlagen wurde, sank das Schwingungsniveau der Menschheit so tief ab, dass die Seelen im Begriff waren, zu degenerieren. Da ging Christus, der Mitregent der Himmel, zur Einverleibung. Als der Menschensohn Jesus lebte, lehrte und wirkte er auf Erden. Er brachte die Stütze der Seelen, die Erlöserfunken, die als Ganzes gesehen ein Teil seines göttlichen Erbes sind.
Die liebe Tat des Gottessohnes am Kreuz bewirkte den Stopp im Fallgeschehen, denn die Erlöserkraft verhindert die Auflösung der Seelenkörper. Jede belastete Seele, auch die des finstersten Dämons, trägt durch das kosmische Geschenk des Christus Gottes nun das mächtige Erlöserlicht, die Erlöserkraft in sich. Eine jede Seele wird also, und wenn oftmals auch erst nach äonenlangem Leiden, schließlich anerkennen müssen, Gott, sein heiliges Gesetz, ist. Obwohl auch in den mehr als 2000 Jahren seit Jesus von Nazareth immer wieder Gottes Mahner und Künder auftraten, um in den Menschen die Sehnsucht nach der ewigen Heimat zu erwecken und sie zu bewegen, ihr Leben an der wahren Lehre Jesu zu orientieren, sieht es heute auf der Erde ärger aus als je zuvor. Die scheinchristlichen Kirchen sorgten mit ihren üblen, gegensätzlichen Machenschaften dafür, dass die jetzigen Menschen weder um die Wirkungsweise des Gesetzes von Saat und Ernte wissen, noch um den erlösenden und befreienden Lichtfunken, den Erlöserfunken des Gottessohnes Christus, der jedem von uns auf dem Weg ins Vaterhaus leuchten möchte. Deshalb neigte sich an der Schwelle zur neuen Zeit, bevor die Welt vergeht, der Himmel noch einmal mit Macht zur Erde, um durch das prophetische Wort die göttliche Wahrheit und Heimführung anzubieten. Der Christus-Gottesgeist gießt jetzt in dieser Zeit, die die Endzeit für alles Niedrigschwingende genannt wird, das Füllhorn der Wahrheit und des Lebens aus. Christus macht wahr, was er als Jesus von Nazareth angekündigt hat, den Tröster, den Heiligen Geist zu senden, der die Menschen in alle Wahrheit führen wird. Dies geschah und geschieht seit über 30 Jahren. Uns Menschen ist das Wort Gottes in Ton und Schrift gegeben, ein noch nie dagewesener Reichtum an göttlichen Hinweisen, wie der Einzelne je nach seinem Bewusstseinstand seinen Weg beginnen kann, um ins Vaterhaus zurückzukehren. Der Christus Gottes lehrte und lehrt wieder den Weg heimwärts in das Lichtreich der Himmel. Er, der mächtige erlösende Geist, gab und gibt aus der göttlichen Fülle, soweit wie es mit den Worten der Menschen auszudrücken ist und wie wir Menschen es verstehen können, dann, wenn wir guten Willens sind. Immer wieder wird in dieser Zeit der innere Weg gelehrt, immer wieder erneut dargelegt und ausgelegt, sodass ihn jeder gehen kann, wenn er möchte, einerlei, auf welchem Bewusstseinsstand er sich derzeit befindet. In den zurückliegenden Jahren klärte der Gottesgeist in seinem Wort
die Menschen auch über das Gesetz von Saat und Ernte auf. Er ermahnte sie zugleich, mit ihren geschaffenen Ursachen sorgsam umzugehen, diese also nicht zu verstärken, sondern sie Schritt für Schritt zu beheben, so dass die Christus-Gotteskraft sie aufzulösen vermag. Denn erst dann wird das erlösende Licht der Seele zur Flamme und leuchtet die Zellverbände, alle Bausteine des Körpers aus, so dass es dem Menschen gut geht, er glücklich ist, gesund bleibt oder gesund wird. Das für uns Menschen unfassbar große Geschenk des Christus Gottes, der Erlöserfunke in jeder Seele, ist die befreiende, helfende und auch die heilende Kraft. Somit ist der Christus Gottes sowohl der innere Arzt und Helfer als auch der innere Arzt und Heiler. Christus möchte jedem Menschen und jeder Seele beistehen. Seine Erlösertat, sein erlösendes Werk ist die Heimführung in Gottes und Nächstenliebe. Damit wir verstehen, unter welchen Voraussetzungen Christus sein Erlöserlicht in uns zu wirken vermag, möchte ich meinen Brüdern und Schwestern ein Bild vermitteln, das unserem Diesseits entspricht. Fühlen wir Menschen uns krank, werden wir von Schmerzen geplagt oder haben wir körperliche Gebrechen oder wurden uns durch äußere Einwirkung körperliche Leiden zugefügt und anderes mehr, dann gehen wir zu einem Arzt. Wir schildern ihm unsere Schmerzen oder erklären ihm, was uns körperlich widerfahren ist oder was wir, zum Beispiel durch einen Unfall, erleiden mussten. Der Arzt versucht uns zu helfen, indem er uns eine Therapie vorschlägt oder uns entsprechende Medikamente verordnet. Nehmen wir die Vorschläge des Arztes an, handeln aber nicht danach, führen also die vorgegebene Therapie nicht durch und nehmen die verordneten Medikamente nicht ein, dann wird der Arzt sagen: Wie kann ich Ihnen helfen, wenn Sie nicht tun, was ich Ihnen vorgeschlagen habe? Ähnlich ist es mit dem inneren Arzt und Helfer. Christus, der innere Arzt und Helfer, rät uns, die Tagesenergie zu nützen, die Hinweise zu beachten, die der Tag jedem Menschen bezüglich dessen bringt, was an Schuld, an Gegensätzlichem von ihm heute zu bereinigen anstünde. Denn die Planetenkonstellationen strahlen jeden Tag die Energien menschlicher Übeltaten zur Erde, die in ihnen gespeichert sind. Daraus erhält der Einzelne in seinen Gefühlen und Gedanken oder durch unliebsame Begebenheiten und Geschehnisse Impulse, was er noch mit der Hilfe des Christuslichtes in ihm zu tilgen und unter Umständen wieder gut zu machen hat.
Die geistige Therapie lautet: Erkenne dich selbst. Erkenne dich in den Situationen und Ereignissen des Tages, in allem, was dir widerfährt, und wisse, dass es keine Zufälle gibt. Was du selbst in die Gestirne eingegeben hast, kommt nicht auf einen anderen zu, sondern einzig auf dich, den Programmierer der Eingaben selbst. Jeder Tag gibt also jedem Menschen Hinweise, wie er sein Erdendasein zum Guten verändern kann, sofern er gewillt ist, sich selbst zu erkennen und zu ändern. Immer wieder hören wir vom Gesetz der Entsprechung, das besagt: Was mich aufregt, was mich wütend macht oder was ich über andere negativ denke, das entspricht mir. Das sind Aspekte meiner persönlichen Eingaben, die als Negativ-Energieformationen gespeichert sind und irgendwann auf mich zukommen, entweder in Form von Leid, Krankheit, Not oder anderen Schicksalen. Der Geist des Christus Gottes mahnte und mahnt uns, uns selbst zu erkennen und ihn, den Christus Gottes, anzurufen, ihn um Kraft, um Beistand und um Hilfe zu bitten. Er steht uns zur Seite, wenn wir das, was wir anderen zugefügt haben, ernsthaft bereuen, wenn wir den oder die Geschädigten um Vergebung bitten und unsererseits vergeben. Und so wir die gleichen negativen Verhaltensweisen nicht mehr tun, wandelt das erlösende Licht der Seele die Sünde, also die Schatten in unserer Seele, in Licht und Kraft um. Dann erst strahlt, wie schon angedeutet, das Licht des Christus Gottes, das helfende und heilende Licht, vermehrt in die Zellverbände, in die Bausteine unseres Körpers ein. Auf diesem Weg des Lichts empfangen wir Hilfe und Heilung. Der Christus Gottes, der innere Arzt und Heiler, gedenkt zuerst des Wohles der Seele, weil diese auch als erstes die Befreiung, das Gotteslicht, erlangt, das daraufhin in den Körper einstrahlt. Bleiben wir sodann in dem Lichtbewusstsein des inneren Arztes und Heilers, so kann er auch in unserem Körper vieles zum Positiven lenken. Bitten wir Christus in uns jedoch nur um Beistand, Hilfe und Heilung, und tun wir nicht, was er uns rät, uns nach den Geboten Gottes und nach seiner Lehre zu richten, dann ist es ähnlich wie beim Menschenarzt, wenn der Patient die Therapie und das Medikament bejaht, aber nicht anwendet. Mit anderen Worten, wer nur bittet, seine Tage jedoch nicht nützt, wer also die geistigen Hinweise wohl annimmt, aber nicht danach handelt, der wird auch kaum göttliche Hilfe und Heilung erfahren. Dann bleibt der Mensch in seinem Schattendasein.
Warum? Er bejaht zwar das Licht, lässt es jedoch nicht in sich einströmen. Vergegenwärtigen wir uns noch einmal. Seit dem Fall geschehen, ruft der Geist Gottes seinen Kindern zu, kehrt um. Ähnlich hielt es 2000 Jahre lang der Christus Gottes. Jetzt wird sein Ruf unmittelbarer, das heißt deutlicher und eindringlicher. Jetzt ruft er: Rette sich, wer sich retten lassen möchte, bevor diese Welt vergeht. Ein Großteil der Menschheit hat bis heute nicht begriffen, dass sich nun der Schöpfer Gott in Christus aufgemacht hat, über die Erde zu gehen. Er kam vor 30 Jahren in seinem Wort, um der Menschheit den Weg in die Freiheit zu eröffnen. Nun kommt er, um die Erde von der Sünde der Menschen zu befreien. Diese lasteten die Menschen der Mutter Erde auf, indem sie die Mutter Erde malträtierten und malträtieren, die Tiere quälten und quälen, ermordeten und ermorden. Dabei brachten sie sich selbst in einen Zustand, dass der Mantel, mit dem sich die Seelen umkleideten, der menschliche Körper, immer poröser wird. Die nicht bereinigten Ursachen, all das, was der Mensch trotz der Ermahnungen und Warnungen aus dem Geiste Gottes in den Wind schlug, kommen nun auf die Übeltäter zu. Die Erde und alle irdischen Schöpfungsformen wurden durch den Menschen derart gefoltert, verstümmelt und zu Tode gebracht, dass die Zeit gekommen ist, in der der Schöpfer Gott in Christus die Erde anhebt, sie also zu sich nimmt. Das ist der Beginn des werdenden Friedensreiches auf der Erde. Die Worte des Vater Unsers bewahrheiten sich, wie sich alles bewahrheitet, was von Gott, dem Licht, angesagt ist. Sein Reich kommt und sein Wille geschieht. Er sprach auch: Es werde ein neuer Himmel und eine neue Erde. Das erste Zeichen ist gesetzt. Der Christus Gottes bereitet sein Kommen vor. Dies ist für die Erde und die Menschen ein überaus großes, einschneidendes Ereignis von hoher kosmischer Bedeutung. In immer rascheren Folgen brechen die Wirkungen über die Verursacher herein, die Ernte dessen, was sie seit Beginn des Falls und besonders krass in den letzten 2000 Jahren gesät haben. Obwohl die Wissenschaftler der Welt sich des großen Geschehens auf dieser Erde nicht bewusst sind, kündigen sie aus ihrem Erkenntnisspektrum unvorstellbare Katastrophen an. Diese wiederum bringen auch die entsprechenden Wirkungen wie Krankheit, Not
und Tod der Menschen mit sich. Gott ist die Liebe, die gibt, die schenkt, die hilft und die rettet, sofern der Mensch seine Hand ergreift. Daher reicht der ewige Geist, diesmal Gott Vater und sein Sohn Christus, die mächtige Allkraft, die Urkraft, nochmals uns Menschen die Hand. Eventuell das letzte Mal? Wir wissen es nicht. Wir sollten darüber nicht spekulieren, sondern die Chance nützen und den mahnenden Ruf ernst nehmen. Rette sich, wer sich retten lassen möchte, bevor diese Welt vergeht. Das Urlicht strahlte bereits die ersten Schritte des raschesten, des unmittelbaren Weges zum Reich Gottes aus, das im Urgrund jeder Seele als Licht, Kraft und ewige Heimat pulsiert. Damit wir Menschen in Bälde ankommen, bevor diese Welt vergeht, bevor also die Erde, die Quälgeister, die Störenfriede und allen Unrat abschüttelt, wollen wir uns immer wieder die Schritte hin zum Reich Gottes in unserer Seele vergegenwärtigen. Die großartigen Hinweise und Hinführungen zum Urlicht, zum Licht des absoluten Gesetzes in uns, möchte ich hier nicht jedes Mal wiederholen. Es sind Kostbarkeiten, die in ihrer Einmaligkeit, Vielfalt und in ihrer Bedeutung für jeden Einzelnen überdacht werden sollten, um sie dann, je nach Erkenntnisgrad, gewissenhaft anzuwenden. Wenden wir uns nun dem zuletzt gegebenen Schritt zu. Er lautet: Gottes heiliger Wille leuchtet in meinen Sinnen, Gedanken und Worten. Meine Körperzellen erneuern sich. Meine Seele erhält sich. Heute reicht der göttliche Wille der göttlichen Weisheit die Hand und offenbart den nächstfolgenden Schritt. Denken wir die Worte tief in unseren Körper und in unsere Seele hinein. Mein Wesen ist Licht aus seinem Licht. Meine Sinne und der Inhalt meiner Gefühle, Empfindungen, Gedanken, Worte und Werke sind durchlichtet. Ich bin frei und kosmisch lebendig. Mir ist bewusst, ich bin für Gott und Gott, die Alleinheit ist für mich. So bin ich die Alleinheit in Gottes Wesenskraft. Ich wiederhole das, was unser
göttliches Erbe prägt. Mein Wesen ist Licht aus seinem Licht. Meine Sinne und der Inhalt meiner Gefühle, Empfindungen, Gedanken, Worte und Werke sind durchlichtet. Ich bin frei und kosmisch lebendig. Mir ist bewusst, ich bin für Gott und Gott, die Alleinheit, ist für mich. So bin ich die Alleinheit in Gottes Wesenskraft. Liebe Brüder, liebe Schwestern, bitte vergesst nicht, dass sich solche wunderbaren kosmischen, universellen Schritte jeweils aus den vorher gegebenen Lebensanweisungen aufbauen. Schenken wir dem Beachtung, was uns die Urlichtstrahlung Gottes Liebe und Weisheit vermittelte und vermittelt, und tun wir seinen allweisen Schöpfungswillen, dann fühlen wir, was dieser Weisheitsschritt bedeutet, den ich noch einmal wiederholen möchte. Wir denken ihn abermals in unseren Körper und in unsere Seele hinein, um daraus die Resonanz für uns zu vernehmen. Mein Wesen ist Licht aus seinem Licht. Meine Sinne und der Inhalt meiner Gefühle, Empfindungen, Gedanken, Worte und Werke sind durchlichtet. Ich bin frei und kosmisch lebendig. Mir ist bewusst, ich bin für Gott und Gott, die Alleinheit, ist für mich. So bin ich